Das Wetter, heute ist es trüb, nass und windig bei 13 Grad am Nachmittag. Das waren Nachrichten von Radio SRF, verantwortlich Lara Christen.

SRF Verkehrsinfo von 2.32 Uhr. Auf der A1 Bern Richtung Zürich zwischen Neuenhof und Wettingen Ost besteht Gefahr wegen eines Unfalls.

Nachrichten von SRF um 3 Uhr mit Lara Christen. Die Natur in der Schweiz steht unter Druck. Das zeigt ein neuer Bericht der Naturschutzorganisation WWF. Demnach ist fast ein Drittel aller Tier- und Pflanzenarten in der Schweiz vom Aussterben bedroht. Das seien so viele wie in keinem Nachbarland. Grund dafür seien etwa Umweltbelastungen und die Klimakrise. Die Schweiz hinke zudem bei den Schutzgebieten hinterher und habe dort Aufholbedarf. Laut dem WWF lassen sich negative Trends aber auch umkehren, wenn konsequent gehandelt wird. So seien durch Naturschutzmaßnahmen etwa der Weißstorch und der Fischotter in die Schweiz zurückgekehrt. Der WWF veröffentlicht alle 2 Jahre den Living Planet Report. Dieser widmet sich den weltweiten Wildtierbeständen. Nach Spanien. Dort wird seit Tagen immer wieder demonstriert. Es geht um die Wohnungsnot. Nun ist das Symbol der Protestbewegung, eine 87-jährige Rentnerin, gestorben. Vor rund 2 Wochen war die Rentnerin aus ihrer Wohnung in Madrid geworfen worden, in der sie 70 Jahre gelebt hatte. Sie wurde ins Spital gebracht, wo sie seither lag. Die Zwangsräumung löste landesweite Empörung aus. In ganz Spanien gehen die Menschen seither aus Protest immer wieder auf die Straße. Der Vermieter der Rentnerin hatte wegen der Proteste eingewilligt, dass sie nach ihrer Genesung in die Wohnung zurückkehren darf. Dazu kam es nun aber nicht mehr. Die Nachricht über ihren Tod löste erneut Proteste aus. Hunderte Menschen zogen durch die Innenstadt von Madrid. Zu 2 Meldungen aus dem Ausland in Kürze. In den USA haben die Demokraten Klage gegen US-Präsident Donald Trump eingereicht. Sie werfen ihm vor, Wahlwerbespots mit Steuergeldern finanziert zu haben. Bereits in den vergangenen Tagen wurde diese Kritik laut. Trump hatte daraufhin angekündigt, solche Werbespots künftig selbst zu bezahlen. In wenigen Wochen stehen in den USA die Zwischenwahlen an. US-Außenminister Marco Rubio hat in Athen eine Rede gehalten und eine Rückbesinnung auf westliche Werte gefordert. Die Demokratien müssten den Mut wieder entdecken, um den weltweiten Bedrohungen die Stirn zu bieten. Europa müsse aus seinem Dornröschenschlaf erwachen, so Rubio. Das nächste Jahrzehnt entscheide darüber, ob der Westen seinen Platz behaupte oder in den Niedergang abgleite. Das Wetter, heute ist es trüb, nass und windig, bei 13 Grad am Nachmittag. Das waren Nachrichten von Radio SRF, verantwortlich Lara Christen. 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

0: Die Nachrichten von SRF um 4 Uhr mit Lara Christen. Die Natur in der Schweiz steht unter Druck. Das zeigt ein neuer Bericht der Naturschutzorganisation WWF. Demnach ist fast ein Drittel aller Tier- und Pflanzenarten in der Schweiz vom Aussterben bedroht. Das seien so viele wie in keinem Nachbarland. Grund dafür seien etwa Umweltbelastungen und die Klimakrise. Die Schweiz hinke zudem bei den Schutzgebieten hinterher und habe dort Nachholbedarf. Laut dem WWF lassen sich negative Trends aber auch umkehren, wenn konsequent gehandelt wird. So seien durch Naturschutzmaßnahmen etwa der Weißstorch und der Fischotter in die Schweiz zurückgekehrt. Der WWF veröffentlicht alle 2 Jahre den Living Planet Report. Dieser widmet sich den weltweiten Wildtierbeständen. Ins Ausland. Seit Tagen protestieren Jugendliche in Frankreich gegen schlechte Bedingungen im Bildungswesen. Nun hat ihnen Premierminister Sébastien Lecornu ein Entgegenkommen signalisiert. Die Wut der Schülerinnen und Schüler komme nicht aus dem Nichts, betonte Lecornu bei einer Fernsehansprache. Niemand könne ihren Ängsten gegenüber gleichgültig bleiben. Lecornu kündigte Verbesserungen beim Schulbetrieb und bauliche Massnahmen an. Den Forderungen der Gewerkschaften nach Milliardenhilfen erteilte er wegen des staatlichen Sparkurses jedoch eine Absage. Nach seiner Rede teilten die Gewerkschaften mit, sie würden an den geplanten Großdemonstrationen für heute festhalten. Zum Krieg in Nahost. Saudi-Arabien meldet Angriffe auf 2 Flughäfen im Land. Bei den Angriffen seien 3 Menschen getötet und über 30 weitere verletzt worden, teilten die saudischen Behörden am Abend mit. Die Angriffe hätten sich in den letzten 2 Tagen ereignet. Betroffen waren der Flughafen bei der Hauptstadt Riad und der Flughafen Abha. Die saudischen Behörden machten keine Angaben über die Herkunft der Angriffe. Die jemenitische Houthi-Miliz, die vom Iran unterstützt wird, reklamierte zuletzt aber Angriffe auf saudische Flughäfen für sich. Vor einer Woche war in den USA die Hinrichtung einer verurteilten Frau gescheitert. Trotz 2 Giftspritzen überlebte sie. Nun hat sie sich erstmals über ihre Anwälte zu Wort gemeldet, einen Tag nachdem sie im Spital das Bewusstsein wieder erlangt hat. Sie sei wütend und verwirrt, sagt ein Anwalt. Ihr sei bewusst, dass der Bundesstaat versucht habe, sie hinzurichten. Zu ihrem Gesundheitszustand hieß es, sie könne sprechen, sie könne aber ihre Gliedmaßen nicht bewegen, sei an einer Lungenentzündung erkrankt und werde künstlich ernährt. Die heute 50-jährige Frau war vor 30 Jahren für den Mord an einer Bekannten zum Tode verurteilt worden. Zum Sport Eishockey. In der Schweizer Meisterschaft wurde am Abend ein Spiel ausgetragen. Lausanne verliert gegen Lugano mit 2-5. Und das Wetter, heute ist es trüb, nass und windig bei 13 Grad am Nachmittag. Das waren Nachrichten von Radio SRF, verantwortlich Lara Christen.
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0: Die Nachrichten von SRF um 5 Uhr mit Lara Kresten. In der Schweiz ist ein Drittel der Tier- und Pflanzenarten vom Aussterben bedroht. Das zeigt ein neuer Bericht. In Frankreich zeigt die Regierung Verständnis für die Jugend. Auf die Hauptforderung der Schülerproteste nach mehr Geld geht sie aber nicht ein. Und die Zwangsräumung einer Rentnerin hat in Spanien zuletzt für landesweite Empörung und Proteste gesorgt. Nun ist die 87-jährige Rentnerin gestorben. Das Wetter, heute ist es trüb, nass und windig bei 13 Grad am Nachmittag. Die Natur in der Schweiz steht unter Druck. Das zeigt ein neuer Bericht der Naturschutzorganisation WWF. Demnach ist fast ein Drittel aller Tier- und Pflanzenarten in der Schweiz vom Aussterben bedroht. Das seien so viele wie in keinem Nachbarland. Grund dafür seien etwa Umweltbelastungen und die Klimakrise. Die Schweiz hinke zudem bei den Schutzgebieten hinterher und habe dort Nachholbedarf. Laut dem WWF lassen sich negative Trends aber auch umkehren, wenn konsequent gehandelt wird. So seien durch Naturschutzmaßnahmen etwa der Weißstorch und der Fischotter in die Schweiz zurückgekehrt. Der WWF veröffentlicht alle 2 Jahre den Living Planet Report. Dieser widmet sich den weltweiten Wildtierbeständen. Ins Ausland. Seit Tagen protestieren Jugendliche in Frankreich gegen schlechte Bedingungen im Bildungswesen. Nun hat ihnen Premierminister Sébastien Lecornu ein Entgegenkommen signalisiert. In einer Fernsehansprache wandte er sich am Abend an die Schülerinnen und Schüler. Aus Paris berichtet ARD-Korrespondentin Caroline Düller.
1: Niemand kann den Ängsten der Jugendlichen gleichgültig gegenüberstehen, sagte Frankreichs Regierungschef Sébastien Lecornu wörtlich. In einem offensichtlichen Versuch, die lauten und wütenden Proteste der Schülerinnen und Schüler zu besänftigen. Die Schüler hätten das Recht zu demonstrieren und der Regierung zu widersprechen, betonte Lecornu. Wie eine konkrete politische Antwort auf die Proteste aussehen könnte, bleibt aber auch nach der Ansprache vage. Lecornu verwies auf eine extra eingerichtete Online-Plattform der Regierung. Dort können Schüler Vorschläge und Forderungen festhalten. Lecornu stellte in Aussicht, diese Vorschläge in die anstehende Debatte über den Bildungshaushalt einfließen und das Parlament darüber abstimmen zu lassen. Außerdem wolle die Regierung Ende des Monats erste Entscheidungen präsentieren, um auf Forderungen etwa nach mehr Lehrkräften einzugehen. In Sachen mehr Geld für Bildung, eine der wesentlichen Forderungen sowohl der protestierenden Schüler als auch der Gewerkschaften, machte der Regierungschef dagegen keine Zugeständnisse.
0: Die Gewerkschaften haben für heute zu neuen Großdemonstrationen aufgerufen. Auch in Spanien wird seit Tagen immer wieder demonstriert. Es geht dort um die Wohnungsnot. Nun ist das Symbol der Protestbewegung, eine 87-jährige Rentnerin, gestorben. Vor rund 2 Wochen war die Rentnerin aus ihrer Wohnung in Madrid geworfen worden, in der sie 70 Jahre lang gelebt hatte. Sie wurde ins Spital gebracht, wo sie seither lag. Die Zwangsräumung löste landesweite Empörung aus. In ganz Spanien gehen die Menschen seither aus Protest immer wieder auf die Straße. Der Vermieter der Rentnerin hatte wegen der Proteste eingewilligt, dass sie nach ihrer Genesung in die Wohnung zurückkehren darf. Dazu kam es nun aber nicht mehr, sie starb im Spital. Die Nachricht über ihren Tod löste erneut Proteste aus. Hunderte Menschen zogen am Abend durch die Innenstadt von Madrid. Vor einer Woche war im US-Bundesstaat Tennessee die Hinrichtung einer verurteilten 50-jährigen Frau gescheitert. Trotz 2 Giftspritzen überlebte sie. Nun hat sie sich erstmals über ihre Anwälte zu Wort gemeldet, einen Tag nachdem sie im Spital das Bewusstsein wiedererlangt hat. Sie sei wütend und verwirrt, sagt ein Anwalt. Ihr sei bewusst, dass der Bundesstaat versucht habe, sie hinzurichten. Zu ihrem Gesundheitszustand hieß es, sie könne sprechen, sie könne aber ihre Gliedmaßen nicht bewegen, sei an einer Lungenentzündung erkrankt und werde künstlich ernährt. Die heute 50-jährige Frau war vor 30 Jahren für den Mord an einer Bekannten zum Tode verurteilt worden. Zurück in die Schweiz. Die Westschweizer Redaktionen des Tamedia Verlags warnen vor einschneidenden Folgen des angekündigten Stellenabbaus für die publizistische Qualität. In einer gemeinsamen Erklärung werfen die Medienschaffenden dem Zürcher Verlag vor, den Menschen zunehmend durch künstliche Intelligenz und automatisierte Übersetzungen zu ersetzen. Mit immer weniger Journalistinnen und Journalisten sei Recherche vor Ort oftmals nicht mehr möglich. Zu Tamedia in der Westschweiz gehören Vingt-Quatre-Heures oder die Tribune de Genève. Tamedia will in der Romandie 13 Mitarbeitende entlassen, fast 10% der dortigen Belegschaft. Schweizweit sind es 41 Mitarbeitende. Zum Sport Eishockey. In der Schweizer Meisterschaft wurde am Abend ein Spiel ausgetragen. Lausanne verliert gegen Lugano mit 2-5. Und das Wetter. Heute ist es den ganzen Tag bewölkt und es gibt verbreitet Regen. Dazu ist es windig und am Nachmittag kühl mit 13 Grad im Norden und 18 Grad im Süden. Das waren Nachrichten von Radio SRF. Verantwortlich Lara Christen.
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3: Was ich freut, wir auch aufzustehen. Schönen guten Tag. Donnerstag, 8. Oktober. Das sind Katrina and the Waves, so ein bisschen als Motivationsspritze einer Tag. Walking on Sunshine. Morgen!

Katrina and the Waves, das war 1985, Walking on Sunshine. Und falls ihr findet, ja, aber ich habe eine bessere Idee, welchen Song im Radio müsste laufen, 0848 440 222, der Telefonnummer für den SRF 1 Morgenwunsch, den gibt es jetzt dann gerade nach dem Angelo Brandoardi, auch schön, La Pulce d'Acqua, 0848 440 222.

0: Angela Brandoardi wird jetzt gerade Viertel ab 5 am Donnerstagmorgen. Der SRF 1 Morgenwunsch. Und für der gehen wir heute an einen Ort, das habe ich jetzt glaube ich wirklich noch nie gehabt, dass ich jemanden am Telefon habe von Manila, wo es Manila ist, auf den Philippinen. Der Jürg Roth haben wir dran. Ursprünglich aus Strängelbach. Jürg, schönen guten Morgen. Also, hallo.
1: Schönen, ja, schönen guten Morgen. Michael.
0: Oder Vormittag, bei dir war es 11 Uhr gerade, gell?
1: Das ist richtig, ja, gegen Mittag zu geht's.
0: Erzähl mir mal, warum Manila und warum hörst du jetzt das Manila SRF 1 momentan?
1: Ja, Manila gehört zu meinem Verkaufsgebiet, also Südostasien, wo ich aktuell unterwegs bin. Und SRF 1 ganz einfach zum Up-to-Date sein, wissen, was zu Hause passiert, ein bisschen Musik hören, während dem Arbeiten.
0: Ist es für dich nicht mega komisch, wenn jetzt da, weißt du, am Radio, wenn es da heisst, guten Morgen und so das Schweizer Wetter kommt und alles. Und du sitzt so in dem Manila und hast völlig anderes Wetter und eine andere Zeit.
1: Ja, es ist schön, wenn man hört, dass es kühler wird in der Schweiz und man da noch bei 30 Grad kann eigentlich den Sommer verlängern. Mehr oder weniger doch.
0: Wobei, also wir sind ja, glaube ich, im Fall mega froh, dass es jetzt mal ein bisschen Regen gibt.
1: Das gibt es da alltäglich, aber nicht so lange und viel von Berner einfach.
0: Genau, jetzt geht es bei dir geht's jetzt langsam richtig Mittagessen. Was gibt es? Weißt du, einfach so, dass wir kulinarisch ein bisschen auf den Philippinen sind?
1: Ja, was es gibt, das kommt noch raus. Das Filipino-Essen ist nicht so scharf, es ist südasiatische. Südasiatische Essen ist ein Haufen Meerfrüchte und ja, was es da so ganz Standard ist.
0: Also einfach aber so mit Reis dann irgendetwas noch, oder?
1: Jawohl, Reis ist immer drei, auf jeden Fall, ja, genau.
0: Ein bisschen von uns, okay. Wie lange bist du jetzt auf den Philippinen?
1: Noch bis am Samstag und dann geht es weiter nach Hanoi, Vietnam und dann aber nach Malaysia, Thailand.
0: Wow, und wann kommst du mal wieder in die Schweiz?
1: Ende Monat.
0: Ende Monat.
1: Hoffentlich.
0: Ja, also.
1: Noch ein bisschen, genau.
0: Gut. Dann lebe ich das warme Wetter geniessen. Alan Parsons Project hast du dir gewünscht. Eye in the Sky. Spielen wir sehr gerne. Mit einem schönen Grüß. Nach Manila. Noch nie gehabt. Hab's gut. Ganz einen schönen Tag, Jürg. Merci.
1: Danke, Greifeld.
0: Ciao,
1: danke
0: merci.
1: Alles Ciao, tschüss. Ciao.

0: Jason Mraz, I'm Yours, SRF 1 am Donnerstagmorgen. Spielt keine Rolle, wo man eigentlich ist. Gerade joggen kann man irgendwie immer und überall. Es ist der Sport für alle, wo es einfach will und wichtig ist, aber natürlich ein guter Schuh. Vielleicht habt ihr es gesehen, die Woche der Kassensturz hat Läufschuhe getestet und da hat es zum Beispiel bei der Sola grosse Unterschiede gegeben, sagt der Florin Meissen vom Kassensturz.
1: Beim besten Schuh heben die Sohle dreimal so lang wie beim schlechtesten.
0: Ist aber nicht das wichtigste Kriterium von dem Test, sondern besonders entscheidend war, wie gut dampfen die Schuhe.
1: Also wie viel Energie vom Schlag auf den Fuß beim Rennen die Sohle absorbiert, die Sohle vom Schuh. Und zwar einerseits im Neuzustand vom Schuh hat man das getestet, aber dann auch, wie die Dämpfung mit der Zeit abnimmt. Und für das werden die Schuhe im Labor in einer Maschine richtig gefoltert und malträtiert. Die werden 100.000 Mal belastet und zusammengestaucht, wie man das beim Rennen mit jedem Schritt macht.
0: Und aber auch da zum Teil rechte Unterschiede, trotzdem ungenügend ist am Schluss keiner von den getesteten Schuhen. Alle Resultate gibt's übrigens online bei den Kollegen von unserem Konsumentenmagazin srf.ch/espresso. Die schauen hinter nämlich, was macht denn ein guter Laufschuh aus und warum ist eine besonders dicke Sola jetzt nicht immer einfach das Beste? Reinhören, geht's auf die 10 ab 8 heute Morgen hier bei SRF 1.

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2: Es liegen zurzeit keine Meldungen über größere Störungen vor. Gute Fahrt, wenn ihr unterwegs seid.
3: Die Nachrichten von SRF um 5.30 Uhr mit Lara Christen. Die Natur in der Schweiz steht unter Druck. Das zeigt ein neuer Bericht der Naturschutzorganisation WWF. Demnach ist fast ein Drittel aller Tier- und Pflanzenarten in der Schweiz vom Aussterben bedroht. Das seien so viele wie in keinem Nachbarland. Grund dafür seien etwa Umweltbelastungen und die Klimakrise. Die Schweiz hinke zudem bei den Schutzgebieten hinterher und habe dort Nachholbedarf. Laut dem WWF lassen sich negative Trends aber auch umkehren, wenn konsequent gehandelt wird. So seien durch Naturschutzmaßnahmen etwa der Weißstorch und der Fischotter in die Schweiz zurückgekehrt. Der WWF veröffentlicht alle zwei Jahre den Living Planet Report. Dieser widmet sich den weltweiten Wildtierbeständen. Ins Ausland. Seit Tagen protestieren Jugendliche in Frankreich gegen schlechte Bedingungen im Bildungswesen. Nun hat ihnen Premierminister Sébastien Lecornu ein Entgegenkommen signalisiert. Die Wut der Schülerinnen und Schüler komme nicht aus dem Nichts, betonte Lecornu bei einer Fernsehansprache am Abend. Niemand könne ihren Ängsten gegenüber gleichgültig bleiben. Lecornu kündigte Verbesserungen beim Schulbetrieb und bauliche Maßnahmen an. Den Forderungen der Gewerkschaften nach Milliardenhilfen erteilte er wegen des staatlichen Sparkurses jedoch eine Absage. Nach seiner Rede teilten die Gewerkschaften mit, sie würden an den geplanten Großdemonstrationen für heute festhalten. Auch in Spanien wird seit Tagen immer wieder demonstriert. Es geht um die Wohnungsnot. Nun ist das Symbol der Protestbewegung, eine 87-jährige Rentnerin, gestorben. Vor rund zwei Wochen war die Rentnerin aus ihrer Wohnung in Madrid geworfen worden, in der sie 70 Jahre gelebt hatte. Sie wurde ins Spital gebracht, wo sie seither lag. Die Zwangsräumung löste landesweite Empörung aus. Der Vermieter der Rentnerin hatte wegen der Proteste eingewilligt, dass sie nach ihrer Genesung in die Wohnung zurückkehren darf. Dazu kam es nun aber nicht mehr, sie verstarb im Spital. Die Nachricht über ihren Tod löste erneut Proteste aus. Hunderte Menschen zogen am Abend durch die Innenstadt von Madrid. Zum Sport. Eishockey. In der Schweizer Meisterschaft wurde am Abend ein Spiel ausgetragen. Lausanne verliert gegen Lugano mit 2-5. Und das Wetter. Heute ist es trüb, nass und windig bei 13 Grad am Nachmittag. Das waren Nachrichten von Radio SRF. Verantwortlich Lara Christen.
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2: Guten Donnerstag, ich hoffe, ihr seid gut in den Tag gestartet. Das ist Musik von der Colby Calais und I Do, wir haben Donnerstag, der 8. Oktober.

0: Donnerstagmorgen. 8. Oktober. Mit mir im Studio übrigens Sonja Hasler aus der Morgenredaktion.
1: Jawohl, bin da. Guten Morgen.
0: Und 8. Oktober, kannst du jetzt sagen, ist jetzt einfach so ein Tag. Ja, ja, es ist ein Donnerstag. Mhm. Aber nein.
1: Nicht für alle, oder? Ist es einfach nur ein Donnerstag.
0: Im tiefen Osten, die sehen das schwer anders.
1: Ja, es ist, sagen die auch die drei schönsten Tage oder so.
0: Ich denke, das sind ja ein paar Tage mehr, oder?
1: Ja.
0: da geht's heute los zum 83. Mal. Ihr ahnet's langsam. Das ist nicht die Geburtenstation vom Spital St. Gallen oder so. Das ist
1: Olma und Olma. Säuli, der Bundesrat, oder heute ist es der Bundespräsident Parmelin, eröffnet Olma traditionell mit einem Säuli auf dem Arm. Und wir haben uns gefragt, von wann her ist eigentlich der Brauch? Früher haben sie nicht ein Säuli gehabt, sondern irgendein Lämmli.
0: Ja.
1: Und wann ist
0: das eigentlich? Hat's, glaub ich, gegeben,
1: ja, hat's auch gegeben. Ja. Sogar so ein Bibeli, ja, haben sie auch schon gehabt. Also woher kommt eigentlich der Brauch?
0: Keine Ahnung, oder?
1: Ja, hörst du es denn? Und dann ist ja der Gastkanton in Schweiz das Jahr. Und die wollen auftreten nach dem Motto «Schweiz liefert». Und liefern tut man ja so in Holzkisten. Und darum haben sie auch in Holzkisten verpackt, die Schweizer, für das Atolma zu bringen. Und die Schweizer Regierungsrätin Petra Steimer-Rickenbacher sagt dazu:
2: In diesen Kisten hat es ganz verschiedene Sachen. Es hat Brauchtum, es hat Tradition, es

0: Brian Ferry, Let's Stick Together am Donnerstagmorgen bei SRF 1.
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0: Roman Brogli vom Meteo bei mir im Studio. Guten Morgen.
2: Guten Morgen, Michael.
0: Regen ist angekündigt, ist er schon da?
2: Er ist schon da, noch nicht überall im Land, aber zum Beispiel in Freiburg oder im Seeland, da ist jetzt der Regen schon angekommen und der Regen breitet sich jetzt heute wirklich aufs ganze Land aus. Es bleibt im Osten noch ein bisschen länger trocken, also zum Beispiel im Prättigau oder im St. Galler Rheintal. Da gibt es wahrscheinlich noch ein paar trockene Stunden vorher. Es ist auch ein bewölkter Tag heute und teilweise auch windig. Dazu wird es kühl. Im Moment messen wir zum Beispiel in Bern etwa 13 Grad. Und ich denke, das wird am Nachmittag gerade etwa gleich sein. Also es geht der Tag nicht mehr drauf mit den Temperaturen, sondern tendenziell sogar eher ein bisschen durchab. Und durchab kommt auch die Schneefallgrenze, das dann vor allem am Abend. Da sinkt sie auf so 2100 bis 1700 Meter. Also auf den Alpenpässe, da könnte es weiss werden.
0: Wenn wir weiter schauen, der Freitagmorgen, wie geht der weiter?
2: Er geht meistens trocken weiter. Es bleibt kühler als in den letzten Tagen. Wir haben Höchstwert um etwa 15 Grad, das zum Beispiel in Olten oder Thun. Dazu ist es morgen teilweise sonnig, teilweise hat es auch Nebel oder ein paar Wolken.
0: Also schon wieder fertig, Regen, gilt das auch für das Wochenende?
2: Nein, am Samstag da kommt noch mal Regen im Norden, am Sonntag ist es eher wieder trocken.
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0: Jennifer Warnes, First We Take Manhattan, bei SRF 1. Das Neueste vom Donnerstag gibt es jetzt gerade im Infomagazin heute Morgen mit dem Salvador Altasoy. Wird sechschen.
1: Guten Morgen. Wir sprechen gleich über den Armeeausbau und seine Folgen. Nun wird klar, es braucht Neues und mehr Personal. Die Frage ist, woher kommt das Geld dafür? Und das weltweite Artensterben geht weiter, das sagt der neueste Living Planet Report von heute früh. Aber es gibt auch Positives. Die Zahl der Tiger etwa, die hat wieder zugenommen. Ein erster Blick aufs Wetter aus der Nachrichtenredaktion David Burkhardt.
2: Guten Morgen, heute wird es trüb, nass und windig bei 13 Grad am Nachmittag.
1: Drohnen, Cyberabwehr oder Luftverteidigung, die Armee rüstet in den nächsten Jahren massiv auf. Und dafür braucht es auch mehr Personal. Von bis zu 700 Stellen ist die Rede. Aus dem Bundeshaus Dominik Meyer.
3: Neue Flugabwehrsysteme zum Beispiel muss jemand instand halten. Es braucht Berufsmilitär für den Betrieb, neue Lager mitsamt Personal, aber auch etwa mehr Spezialisten für den Ausbau der Cyberabwehr. Kurz, für die Aufrüstung braucht es mehr Leute. Und nun haben Armee und Bundesamt für Rüstung erstmals konkrete Zahlen auf den Tisch gelegt. Zu lesen sind sie im Protokoll einer internen Sitzung von Mitte August. Das VBS hat es auf seine Webseite aufgeschaltet. Darin heißt es, Zitat,
4: «Gesamthaft gibt es nach ersten Schätzungen einen zusätzlichen Mehrbedarf an Personal im Umfang von rund 660 bis 700 Vollzeitstellen in den Jahren 2028 bis 2035.»
3: Armee und Bundesamt für Rüstung beschäftigen heute bereits über 10.000 Personen. Nun sollen also bis zu 700 hinzukommen. Doch Verteidigungsminister Martin Pfister will so viele Stellen wie möglich anderswo einsparen. Er will die Führungsstrukturen der Armee verschlanken und die Verwaltung stärker zentralisieren und so Geld freimachen für den Stellenausbau.
4: Insbesondere gilt die politische Erwartungshaltung, dass intern umpriorisiert wird, um zusätzliche Stellen zu kompensieren,
3: heißt es im Sitzungsprotokoll. Doch noch in derselben Sitzung regte sich Widerstand. Armee und Bundesamt für Rüstung, Armaswiss, machten deutlich, die benötigten 700 Stellen anderswo zu kompensieren, zu streichen also, das sei für sie wenig realistisch. Zitat:
4: Armaswiss und die Gruppe Verteidigung sind skeptisch, dass die Vorgabe, sämtliches zusätzlich benötigtes Personal intern zu kompensieren, möglich ist.
3: Das VBS erklärt auf Anfrage, Diskussionen würden noch laufen, noch sei nicht klar, wie viele Stellen intern eingespart werden könnten. Zusätzliche Stellen muss das VBS mit dem Geld bezahlen, das der Bundesrat und mittlerweile auch der Ständerat beschlossen hat, für Flugabwehrsysteme, Drohnen und Cyberabwehrmittel. Je mehr Personal also Verteidigungsminister Pfister zusätzlich anstellen muss, desto weniger Geld steht ihm zur Verfügung für die eigentlichen Rüstungskäufe. Ein Dilemma.
1: Der Beitrag von Dominik Meyer. Seit Tagen protestieren Jugendliche in Frankreich gegen schlechte Bedingungen im Bildungswesen. Nun hat ihnen Premierminister Sébastien Lecornu ein Entgegenkommen signalisiert.
5: Die Wut der Schülerinnen und Schüler komme nicht aus dem Nichts, betonte Lecornu bei einer Fernsehansprache. Niemand könne ihren Ängsten gegenüber gleichgültig bleiben. Lecornu kündigte Verbesserungen beim Schulbetrieb und bauliche Massnahmen an. Den Forderungen der Gewerkschaften nach Finanzhilfen in Milliardenhöhe erteilte er jedoch eine Absage wegen des staatlichen Sparkurses. Nach seiner Rede teilten die Gewerkschaften mit, sie würden an den geplanten Grossdemonstrationen für heute festhalten.
1: Es sind alarmierende Zahlen, die der neue Living Planet Report auflistet. Der vom WWF herausgegebene Bericht gilt als einer der bekanntesten Berichte zum Thema Biodiversität. Die überwachte Wildtierpopulation etwa hat um 73% abgenommen zwischen 1970 und 2022. Am stärksten betroffen sind Seen und Flüsse. Aber trotz des negativen Gesamttrends gibt es auch Grund zur Hoffnung, sagt Thomas Wellacott. Er ist Chef des WWF Schweiz, denn mittlerweile nehme die Zahl der Tiere im kleinen Rahmen wieder zu.
6: Wenn man genauer hinschaut, sieht man, dass rund die Hälfte dieser Populationen, die untersucht wurden, stabil sind heute respektive wachsen. Das heißt, es gibt wirklich Arten, wo die Populationen auch wieder ansteigen. Und das ist ganz wichtig, das ist keine Einbahnstraße. Man kann diese negativen Trends umkehren. Und es gibt eben viele Beispiele, wo man das zeigen kann, ob das jetzt international ist, beispielsweise beim Tiger. Die Bestände der wildlebenden Tiger haben sich seit 2010 um rund 70% erhöht. Also das ist eine sehr positive Entwicklung. Wenn wir in der Schweiz beispielsweise das Gewässer der Hasliaare nehmen, dort sind die Bestände der Seeforelle erholen sich, man trifft die dort wieder an, die kann dort laichen, weil eben Gewässer renaturiert wurden, weil genügend Restwasser gegeben wurde. Das zeigt, dass man die Energiewende durchaus biodiversitätsfreundlich ausgestalten kann. Wichtig ist, dass man das gemeinsam macht und sich da nicht einfach in Schützengräben bewegt, sondern miteinander Lösungen sucht.
1: Sagt Thomas Velakot von WWF Schweiz. Dieser Bericht erscheint alle 2 Jahre. Wir wechseln nach Spanien. Dort wird seit Tagen gegen die Wohnungsnot demonstriert. Nun aber ist das Symbol dieser Protestbewegung, eine 87-jährige Rentnerin, verstorben.
5: Die Frau war vor rund 2 Wochen aus ihrer Wohnung in Madrid geworfen worden, in der sie 70 Jahre lang gelebt hatte. Sie war direkt in ein Spital gebracht worden, wo sie nun verstarb. Die Zwangsräumung löste die landesweiten Proteste aus. Wegen der Proteste willigte der Vermieter schließlich ein, dass die Frau nach ihrer Genesung in ihre Wohnung zurückkehren darf. Dazu kam es nun nicht mehr. Eine Woche nach der gescheiterten Hinrichtung in den USA hat sich die betroffene Frau erstmals zu Wort gemeldet. Sie sei wütend und verwirrt, sagte ein Anwalt der Frau. Ihr sei bewusst, dass man sie habe hinrichten wollen. Die Frau könne sprechen, aber ihre Gliedmaßen nicht bewegen. Sie habe eine Lungenentzündung und werde künstlich ernährt. Die heute 50-Jährige war vor 30 Jahren wegen Mordes verurteilt worden. Den Hinrichtungsversuch mit der Giftspritze überlebte sie.
1: Vor der Börsenmeldung noch eine Meldung vom Sport.
5: Und zwar von der Schweizer Eishockey-Meisterschaft. Da wurde am Abend ein Spiel ausgetragen. Dabei verlor Lausanne gegen Lugano mit 2-5. Und noch die Börsendaten von SIX. Der Dow Jones Index in New York hat 0,7% verloren. Der Nikkei Index in Tokio fällt um 1,0%. Der Euro wird zu 93,28 gehandelt und der Dollar zu 83,26.
1: Das sind die Informationen von heute Morgen. 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Verantwortlich ist Martina Koch. Die Zeit 5:07.
7: Der Roman Brugli von SRF Meteo gefragt, was bringt dir der Donnerstag?
8: Eine Abkühlung. Wir haben den ganzen Tag durch etwa 13 Grad im Flachland, also zum Beispiel in Bern. Dazu ist es ein bewölkter Tag, es ist ein regnerischer Tag und auch ein windiger Tag.
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10: und Sonja Hasler aus der Morgenredaktion.
11: Guten Morgen.
10: Die Schweizer Fußballerinnen legen los mit der Qualifikation für die Weltmeisterschaft Brasilien.
11: Genau, morgen am Nachmittag spielen sie gegen Israel in einem unbekannten Stadion zu Ungarn und erst noch ohne Zuschauerinnen und Zuschauer.
10: Vielleicht sagen die jetzt, hä, warum? Klären wir im Sport nach der Olivia Newton-John.

0: 12 Minuten ab 6 Uhr, was gerade am Donnerstagmorgen, wie es erst gerade in den Herbst gestartet und gleich ist der nächste Sommer schon das Thema, und zwar für die Schweizer Fußballspielerinnen. Die wollen nächsten Sommer an der WM in Brasilien dabei sein.
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0: Für das Schweizer Frauenteam geht es jetzt in der WM-Qualifikation in die heisse Phase. Die erste Playoff-Runde steht auf dem Programm gegen Israel. Sportlich gesehen haben die Schweizerinnen Losglück gehabt. Sie hätte ja stärkere Gegnerinnen verwitschen können. Dafür bringt das Spiel gegen Israel andere Herausforderungen mit sich. Wegen dem Palästina-Konflikt. Tanja Spichtig vom Sport. Du bist morgen beim Auswärtsspiel dabei und das ist wegen der Sicherheitslage im Nahen Osten, aber nicht in Israel.
2: Nein, seit der Gaza-Krieg angefangen hat, also seit 3 Jahren, haben die Fußballnationalteams von Israel, also Frauen und Männer, ihre Heimspiele im Exil, meistens in Ungarn und zum Teil auch ohne Fans. Und das ist jetzt auch morgen der Fall. Das Spiel ist ohne Zuschauerinnen und Zuschauer in Mesöke West.
0: Mesöke West? Noch nie gehört, ganz ehrlich. Wo ist das?
2: Ja, das ist etwa 1,5 Fahrstunden östlich von Budapest. Es ist eine kleine ungarische Provinzstadt. Warum das WM-Quali-Spiel nicht an einem grösseren, zentraleren Ort ist, das ist nicht bekannt. Der Schweizer Fußballverband hat da nicht mitreden, weil das Heimspiel ist von Israel, ist das die Sache vom israelischen Verband, den Spielort zu organisieren. Der Schweizer Verband ist nicht gerade begeistert von der Wahl. In Mesöke West selber haben sie nämlich keine passende Unterkunft fürs Team gefunden. Jetzt sind sie in Budapest stationiert und müssen darum halt noch eine längere Fahrt machen mit dem Teambus vor und nach dem Match.
0: Also das sind spezielle Umstände, auch, dass man gegen ein Team spielt, das in einen Krieg involviert ist, speziell. Wie geht das Schweizer Team mit dem um?
2: Es ist ein grosses Thema. Der Trainer Rafael Navarro hat ursprünglich mal gesagt, er wähle, dass sie das einfach am ersten Tag anschaue und dass sie sich dann aufs Sportliche konzentriere. Aber der Plan, der ist nicht aufgegangen. Seit dem Montag ist das jetzt jeden Tag ein Thema gewesen, an den Medienkonferenzen, aber auch teamintern. Zuerst hat es eine Besprechung vom Verband mit dem Spielerinnenrat. Dann haben die Spielerinnen noch Rücksprache gehalten mit dem ganzen Team und gemeinsam haben sie jetzt entschieden, dass sie auf dem Platz kein Zeichen setzen. Also, dass sie nicht irgendwie den Handschlag verweigern oder eine Hymne, zum Beispiel bei der Hymne, am Boden schauen oder so, wie das andere Teams auch schon gemacht haben, die gegen Israel gespielt haben. Zum einen möchten sie das nicht wegen der Sanktionen, die es könnte geben von der FIFA und der UEFA. Und auch noch aus einem anderen Grund, hat Anna-Maria Zernogorcevic, die auch in diesem Spielerinnenrat ist, erklärt.
3: Wenn wir wirklich im Match sind, dann soll es um ein Match gehen. Also wirklich die 90 Minuten soll es wirklich um den Fußball gehen. Wir sind Gegner, das sind Gegnerinnen von uns. Die respektieren wir als Gegnerinnen. Wir versuchen, das Spiel zu gewinnen. Und dann finde ich, die 90 Minuten noch gross etwas anderes zu denken, ist in diesem Moment jetzt nicht angebracht.
2: Die Schweizerinnen haben sich aber entschieden, dass sie heute noch eine Botschaft platzieren, was Vereine und auf welchem Kanal, das haben sie noch nicht verraten.
0: Der Match Israel-Schweiz ist also um 3:30 im Urnachmittag live zu sehen, im Fernsehen auf SRF 2 und regelmässige Live-Schaltungen im Radio auf SRF 3. Und apropos Abpfiff, der ist schon um 3:30 im Urnachmittag.
2: Ja, ursprünglich hat der Match am Abend um 6:30 angefangen, aber der israelische Verband hat den Match kurzfristig verschieben, und zwar wegen dem Schabbat. Das ist der wöchentliche Ruhetag im Judentum. Und wenn das Spiel erst am Freitagabend gewesen wäre, dann wären wir wie in die Ruhezeit reingekommen.
0: Danke vielmals, Tanja Spichtig.
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0: Olsen Brothers, Fly on the Wings of Love vom Donnerstag Morgen, die SRF 1. Ihr habt die Geschichte wahrscheinlich mitbekommen, die hat Schlagzeilen gemacht. Es geht um die 87-jährige Marie Carmen zu Madrid. Ihre Wohnung ist zwangsgeräumt worden. Es war für sie ganz, ganz ein schwerer Einschnitt im Leben. 70 Jahre lang hat sie in der Wohnung gelebt. Nach der Zwangsräumung ist die Marie Carmen wegen der Erschöpfung in ein Spital gekommen. Jetzt hätte die zwar nach den grossen Protesten in ganz Spanien wieder zurück in ihre Wohnung gekommen, ist jetzt aber gestorben. Das hat der Mieterverband mitgeteilt.
1: Und Marie Carmen ist ein Symbol geworden für einen Widerstand gegen die Wohnungsnot und die Explosion der Miete in Spanien. Das wird irgendwie schlimmer und nimmt zum Teil absurde Ausmasse an, zum Beispiel auch in den Ferienregionen, also auf den Kanarischen Inseln oder auf den Balearen, Mallorca, Menorca oder Ibiza. Das sagt auch der Markus Böhn, ist Reporter für SRF Spanien.
2: Die Kanaren sind genauso wie die Balearen das beste Beispiel dafür, wie ernst die Lage ist, weil die Leute, die dort arbeiten müssen und wollen, die leben auf den Kanaren genauso wie auf den Balearen mittlerweile in irgendwelchen Wohnwagenburgen, weil sie woanders eben nicht mehr unterkommen.
1: Und es gibt in diesen Feriendestinationen noch ein anderes Problem.
2: Es geht so weit, dass mittlerweile auch in den vergangenen Jahren es für das Gesundheitssystem in diesen Hotspots und auch für die Polizeien es immer schwieriger wurde, Leute zu finden, die dann in der Hochsaison dorthin kommen, weil sie nicht wissen, wo sie wohnen sollen.
1: Genau, weil es eben zu wenig zahlbare Wohnungen gibt oder viel zu wenig oder überhaupt keine mehr. Das ist ein riesen Problem. Das ist ja nicht nur mit den Feriengegenden so.
2: Was wir vor 20 Jahren schon als Problem hatten und was jetzt eigentlich eher schlimmer wird, dass die jungen Spanierinnen und Spanier wieder sehr, sehr lange bei ihren Eltern leben, weil sie sich einfach keine Wohnung mehr leisten können. Und früher war das Problem, oh, ich kann mir keine Wohnung kaufen. Mittlerweile ist das Problem, ich kann mir noch nicht mal eine Wohnung mieten.
0: Das ist doch einfach falsch. Das geht doch nicht. Müsste die Regierung etwas machen. Suchen Lösungen. Das ist das, was die Menschen sagen. Und darüber reden wir mit dem Markus Böhnisch. Später, er ist ein Morgengast auf die Viertel ab 7.
1: Und übrigens hat der Regierungschef Pedro Sanchez auf den Tod von der Marie Carmen reagiert und auf der Plattform X geschrieben, sein ganzes Mitgefühl gilt ihr Familie und den Angehörigen von der Marie Carmen. Ein stiller Gruß auch an alle, die diesen Verlust heute wie ihren eigenen empfinden.

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3: Die Übersicht von 6.29 Uhr. Vorsicht in der Region Solothurn auf der A1 Richtung Zürich. Zwischen Kirchberg und Kriegstetten besteht Gefahr durch Pneuteile auf der Fahrbahn. Das ist für den Moment. Falls eine Meldung fehlt, danke, dass es sich sagt. 0800 888 123. Das geht direkt in die Verkehrszentrale. 0800 888 123. 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Kurze Nachricht, jetzt gerade bist mit dem Frank Hestermann, 6:30.
4: Wegen der geplanten Aufrüstung der Schweizer Armee braucht das Verteidigungsdepartement VBS bis zu 700 zusätzliche Stellen. Das zeigt eine erste Schätzung. Möglichst viele Stellen sollen anderswo im VBS eingespart werden, etwa durch schlankere Strukturen. Es ist noch unklar, wie viel neue Stellen geschaffen werden müssen, heißt es vom VBS. Fast ein Drittel aller Tier- und Pflanzenarten in der Schweiz sind laut einem neuen Bericht des WWF vom Aussterben bedroht. Das seien so viele wie in keinem Nachbarland. Grund dafür seien etwa Umweltbelastungen und die Klimakrise. Die Schweiz hinke zudem bei den Schutzgebieten hinterher und habe dort Aufholbedarf. Der französische Premierminister Sébastien Lecornu hat nach tagelangen Schülerprotesten den Demonstrierenden ein Entgegenkommen signalisiert. Die Wut der Schülerinnen und Schüler komme nicht aus dem Nichts, sagte Lecornu in einer Fernsehansprache. Er kündigte Verbesserungen beim Schulbetrieb und bauliche Massnahmen an.
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6: Sie hören das Regionaljournal Ostschweiz und Graubünden mit Nadine Lützelschwab. Guten Morgen. Der Frühling hat die Kantonspolizei Thurgau auf einem privaten Grundstück Zingwang menschliche Überreste von einer Frau gefunden. Dringend tatverdächtig ist ihrem Partner ein 50-jähriger Schweizer. Er ist in Spanien verhaftet worden, weil er dort seit einer Zeit gelebt hat. Unterdessen ist er zurück in der Schweiz. Berägert er.
7: Im Juli sei der Beschuldigte von Spanien an die Schweiz ausgeliefert worden. Der 50-jährige Schweizer sei in Untersuchungshaft, schreibt die Thurgauer Staatsanwaltschaft auf Anfrage vom Regionaljournal Ostschweiz. Da läuft gegen ein Strafverfahren wegen vorsätzlicher Tötung. Mehr Informationen gibt es wegen dem laufenden Verfahren nicht. Ermittelt haben die Thurgauer Behörden an zwei Orten. Im Haus zu Engwang, wo zu der Gemeinde Wigoldingen gehört, und im Haus zu Spanien, wo der Mann schon ein Zeitchen gelebt haben soll. Bei der Hausdurchsuchung sind laut der Staatsanwaltschaft auch in Spanien Beweismittel sichergestellt worden. Die Auslieferung des Tatverdächtigen ist über die spanischen Behörden und das Bundesamt für Justiz gelaufen. Angehörige vom Opfer, einer 51-jährigen Frau, haben sie im Januar als vermisst gemeldet. Die Polizei hat schon bald gedacht, dass es da um ein Verbrechen könnte gehen und hat eine Sonderkommission eingesetzt. Ende April ist dann das Grundstück im Thurgau bei einer grossen Aktion durchsucht und der mutmaßliche Täter in Spanien verhaftet worden.
6: Am Schalter sein Zugbillett kaufen. Das verschwindet immer mehr. Auf Anfang nächstes Jahr gehen in der Ostschweiz 4 SBB-Schalter zu. Der Nicolas Ledergerber berichtet.
8: Uznach und St. Margrethe im Kanton St. Gallen, der Bahnhof Ziegelbrück im Kanton Glarus und der zu Arbon im Thurgau. Das sind die 4 SBB-Schalter, die zugehen. Zuerst darüber berichtet hat der Blick. An diesen Schalter sind besonders wenig Leute gekommen, sagt der SBB-Mediensprecher Moritz Weisskopf.
9: Dass wesentlich weniger Tickets gekauft worden sind, wesentlich weniger Beratungsgespräche auch geführt worden sind für ein bisschen komplexere Sachen.
8: Darum bleibt jetzt an diesen Bahnhöfen nur noch der Automat oder das Handy. Daneben gäbe es aber auch noch andere Möglichkeiten, gerade für ältere Leute oder Leute, die Hilfe brauchen.
9: Die Hotline, über die kann man rund um die Uhr auch Beratung in Anspruch nehmen und aber auch Billett stellen per Telefon und Versand kostenfrei auch zustellen lassen. Also das geht auch über das Telefon.
8: Es gibt auch Schulungen, wo den Leuten gezeigt wird, wie das mit dem Handy oder dem Automat funktioniert. Für die, die immer noch gerne an den Schalter gehen, sei es nicht weit zum nächsten, höchstens um die 10 Minuten mit dem Zug. Von Uznach können wir auf Rapperswil, von St. Margrethe auf Herbruck, von Ziegelbruck auf Glarus oder von Arbon auf Romanshorn. Z Arbon hat sich der Stadtrat noch dafür eingesetzt, dass der Schalter am Bahnhof nicht zugeht. Der Stadtpräsident René Walter sagt heute:
10: Wir sind uns bewusst, dass es für einen gewissen Teil der Bevölkerung gewisse Konsequenzen hat und dass eben für gewisse Personen so eine Face-to-Face-Dienstleistung im Bahnbetrieb notwendig ist und sinnvoll. Also vor allem Menschen mit Beeinträchtigungen und so weiter oder ältere Menschen, die angewiesen sind darauf, dass ihnen jemand hilft.
8: Man hat probiert, die SBB auf das hinzuweisen. Vergeblich, wie sich jetzt herausstellt.
6: Heute fängt St. Gallen die 83. Olma an. Die Olma ist schon lange mehr wie eine Landwirtschaftsmesse. Um können überleben, muss die Messe sich immer wieder anpassen und vor allem junge Leute als Publikum gewinnen, sagt Olma-Direktorin Christine Bolt. Aus einer Olma-Halle haben wir darum alle Möbel raus und Unterhaltung reingetan.
11: Neu ist unsere Action Area, das ist im 9.0. Da haben wir einen riesengroßen Platz, wo wir ein neues Angebot geschaffen haben für junge Erwachsene oder jung gebliebene Erwachsene und Jugendliche, wo man kann Paddle spielen, Lego spielen, ein Car driften, bouldern, einfach ganz viele Sachen, wo man wirklich sich kann betätigen und nicht nur kann schauen, sondern kann mitmachen und Neues ausprobieren.
6: Fast ein bisschen so, wie man es von der Frühlingsmesse Offa kennt. Die Olma-Messe im Wandel der Zeit. Mehr dazu hören Sie heute im Tagesgespräch mit Christine Bolt am Mittag am Eis, hier auf dem Eis. Und wie der Eröffnungstag war und was zu reden gegeben hat, das hören Sie heute Abend ab 17:30 hier im Regionaljournal. Und zum Schluss noch die Wetterprognose von SRF Meteo. Heute ist es bewölkt und es kommt vor allem am Nachmittag winden und regnen. Zu Abend kann es zwischen 1900 und 2100 Meter sogar Schnee geben. Am Vormittag liegen die Temperaturen in unserer Region noch um die 15 Grad. Am Nachmittag wird es etwa 2 Grad kühler.
2: 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Sonja Hassler und Michael Brunner im Studio.
12: Guten Morgen.
2: Schönen guten Tag. Und es fährt ja heute an, die Olma, St. Gallen.
12: Mhm, genau. Oder wie der St. Galler Kulturschaffende Ralf Weibel einmal gesagt hat.
13: St. Gallen, die Provinz am Arsch von der Schweiz, hat eine ganz eigene Zeitrechnung. Es gibt vor der Olma und nach der Olma, natürlich während der Olma. Und das ist die Zeit, wo die Gottverdammte jeden den gleichen Seich fragen. Gehst auch an die Olma.
2: Gut.
12: Ja,
2: genau. Danke vielmals. Zur Olma kehrt ja der Bundesrat mit dem Säule auf dem Arm. Von wo kommt das eigentlich? Schauen wir dich an, nach der Plain White Teas.
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0: Guten Morgen mit SRF 1, 20 vor 7 von heute an ist St. Gallen im Ausnahmezustand. Olma geht los. Und man hat von uns so ein bisschen das Gefühl, Olma ist erst so richtig eröffnet, wenn eine Bundesrätin oder ein Bundesrat eine Säule in die Kamera hat. So hat das getönt bei der Bundesrätin Evelyn Wittmer-Schlumpf, also beim Säuli. Das Jahr ist es die Säule Vivienne, die vom Bundespräsidenten Guy Parmelin gelippt wird. Aber von wo kommt eigentlich die Tradition mit dem Bundesrat und dem Säuli in der Kamera und so?
1: Also die Olma gibt es ja schon seit 1943 und es ist eindeutig nicht gang ein Säuli gewesen. Also beim Bundesrat Hans-Peter Tschudi ist es 1962 ein Lamm gewesen, beim Roger Bonvin 1970 ein Küngel. Und erst 1991 hat sich mit dem CVP-Bundesrat Arnold Koller zum ersten Mal ein Magistrat mit einem Säuli föteln. Aber erst 10 Jahre später hat ein Bundesrat ein Säuli auch wirklich auf die Arme genommen. Das war der SVP-Bundesrat Samuel Schmidt.
0: Ja, und seither haben aber die Bundesräte das eigentlich jedes Jahr gemacht. Mit ein paar Ausnahmen und auch mit Pannen, oder?
1: Genau, der Bundesrat Joseph Theiss hat bei seinem Besuch 2003 offenbar keine Lust gehabt auf eine so quietschende Säule und hat sich dann mit einer Geiss föteln. Und ein paar Jahre später hat Micheline Galmiret ihre Säule-Auftritt zur geplanten Zeit verpasst, weil sie ihr Handtäschchen Zion vergessen hat und ihr Helikopter darum zu spät gelandet ist. Also eine Säule-Aktion ist dann mit Verspätung über die Bühne. Und 2012 ist die Bundesrätin Evelyn Wittmer-Schlumpf eben von ihrem Säuli dann auch noch angebisselt worden. Sie hat das mit Humor genommen und gesagt, dass bei aufgeregten Tieren und Kindern das Gleiche passiere. Sie lassen alles laufen.
0: Heute nimmt also der Bundespräsident Parmelin das Säuli auf den Arm.
1: Ja. Wir schauen, was läuft.
0: Ja, wenn es läuft, dann läuft es.

0: ist gerade 8 vor 7.
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0: Roman Brogli vom Meteo bei mir im Studio. Guten Morgen.
2: Guten Morgen, Michael.
0: Wie sieht es jetzt aus? Gibt es jetzt wirklich ausgiebig Regen?
2: Ja, ich denke, da gibt's wirklich ausgiebig Regen. Der ist auch schon angekommen im Land, so in der westlichen Landeshälfte. Und wenn ich da auf den Radar schaue, dann sieht man relativ gut, dass da noch ziemlich viel Regen dann hinten reinkommt. Es regnet also wirklich heute verbreitet und ausgiebig. Am Abend kommt dann auch die Schneefallgrenze durch ab. Auf höhe Alpenpässe ungefähr, da kann es dann auch Schnee geben am Abend. Dazu ist es richtiges Herbstwetter heute. Es ist also ein bewölkter Tag. Es ist ein windiger Tag und es ist auch kühl. Wenn man da zum Beispiel die Wetter-App von seinem Vertrauen anschaut, der Höchstwert, den man dort sieht, ist vielleicht eher aus der Nacht gekommen. Der Tag durch wird sogar eher ein bisschen kühler. Am Nachmittag da haben wir im Flachland Temperaturen um 13 Grad. Ein bisschen milder wird es im Tessin. Dort gibt es 18 Grad.
0: Morgen Freitag ist aber schon wieder kein Regen mehr, oder?
2: Ja, genau, das hört schon in der Nacht wieder auf. Morgen ist dann wieder ein trockener Tag. Es ist teilweise sonnig, teilweise haben wir ein paar Wolken oder Nebelfelder. So richtig zäh bleiben die Wolken nur entlang der Alpengipfel.
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1: Die Übersicht von 6.59 Uhr. Vorsicht in der Region Solothurn auf der A1 Richtung Zürich. Zwischen Kirchberg und Kriegstetten besteht Gefahr durch Pneuteile auf der Fahrbahn. Dann Stau oder stockender Verkehr auf der A1 Richtung Bern zwischen Herkingen und Lutherbach. In der Region Basel A2 Richtung Luzern zwischen dem Grenzübergang Weil und Wettstein und im Berner Jura auf der A16 Richtung Biel klemmt's ab Sonspo. Das Infomagazin heute Morgen jetzt gerade mit dem Salvador Atasoy wird Sydney. Schönen guten Morgen.
3: Guten Morgen. Die Armee rüstet massiv auf. Jetzt zeigen Zahlen erstmals, wie viel zusätzliches Personal es dafür braucht. Die Frage ist, müssen dafür anderswo Stellen gestrichen werden und wenn ja, wie viele? Und ein Drittel aller Tier- und Pflanzenarten in der Schweiz ist bedroht. Das zeigt ein neuer Bericht, wo es trotzdem Hoffnung gibt. Wir fragen nach. Die Wetteraussichten aus der Nachrichtenredaktion David Burkhardt.
4: Guten Morgen. Heute wird es trüb, nass und windig bei 13 Grad am Nachmittag.
3: Bis zu 700 Neustellen sollen im Verteidigungsdepartement geschaffen werden. Das Parlament hat nämlich beschlossen, aufzurüsten. Dafür müssten aber andernorts Stellen abgebaut werden. Die Frage ist nur, wo? Aus dem Bundeshaus berichtet Dominik Meyer.
5: Neue Flugabwehrsysteme zum Beispiel muss jemand instand halten. Es braucht Berufsmilitär für den Betrieb, neue Lager mitsamt Personal, aber auch etwa mehr Spezialisten für den Ausbau der Cyberabwehr. Kurz, für die Aufrüstung braucht es mehr Leute. Und nun haben Armee und Bundesamt für Rüstung erstmals konkrete Zahlen auf den Tisch gelegt. Zu lesen sind sie im Protokoll einer internen Sitzung von Mitte August. Das VBS hat es auf seine Webseite aufgeschaltet. Darin heißt es, Zitat,
6: «Gesamthaft gibt es nach ersten Schätzungen einen zusätzlichen Mehrbedarf an Personal im Umfang von rund 660 bis 700 Vollzeitstellen in den Jahren 2028 bis 2035.»
5: Armee und Bundesamt für Rüstung beschäftigen heute bereits über 10.000 Personen. Nun sollen also bis zu 700 hinzukommen. Doch Verteidigungsminister Martin Pfister will so viele Stellen wie möglich anderswo einsparen. Er will die Führungsstrukturen der Armee verschlanken und die Verwaltung stärker zentralisieren und so Geld freimachen für den Stellenausbau.
6: Insbesondere gilt die politische Erwartungshaltung, dass intern umpriorisiert wird, um zusätzliche Stellen zu kompensieren,
5: heißt es im Sitzungsprotokoll. Doch noch in derselben Sitzung regte sich Widerstand. Armee und Bundesamt für Rüstung, Armaswiss, machten deutlich, die benötigten 700 Stellen anderswo zu kompensieren, zu streichen also, das sei für sie wenig realistisch. Zitat:
6: Armaswiss und die Gruppe Verteidigung sind skeptisch, dass die Vorgabe, sämtliches zusätzlich benötigtes Personal intern zu kompensieren, möglich ist.
5: Das VBS erklärt auf Anfrage, Diskussionen würden noch laufen, noch sei nicht klar, wie viele Stellen intern eingespart werden könnten. Zusätzliche Stellen muss das VBS mit dem Geld bezahlen, das der Bundesrat und mittlerweile auch der Ständerat beschlossen hat, für Flugabwehrsysteme, Drohnen und Cyberabwehrmittel. Je mehr Personal also Verteidigungsminister Pfister zusätzlich anstellen muss, desto weniger Geld steht ihm zur Verfügung für die eigentlichen Rüstungskäufe. Ein Dilemma.
3: Der Beitrag von Dominik Meyer. Wir wechseln nun nach Frankreich, denn seit Tagen protestieren dort Jugendliche gegen schlechte Bedingungen im Bildungswesen. Nun hat ihnen Premierminister Sébastien Lecornu am Abend ein Entgegenkommen signalisiert.
7: Die Wut der Schülerinnen und Schüler komme nicht aus dem Nichts, betonte Lecornu bei einer Fernsehansprache. Niemand könne ihren Ängsten gegenüber gleichgültig bleiben. Lecornu kündigte Verbesserungen beim Schulbetrieb und bauliche Massnahmen an. Den Forderungen der Gewerkschaften nach Finanzhilfen in Milliardenhöhe erteilte er jedoch eine Absage wegen des staatlichen Sparkurses. Nach seiner Rede teilten die Gewerkschaften mit, sie würden an den geplanten Großdemonstrationen für heute festhalten.
3: Es sind alarmierende Zahlen, die der neue Living Planet Report auflistet. Der vom WWF herausgegebene Bericht gilt als einer der bekanntesten zum Thema Biodiversität. Die überwachte Wildtierpopulation etwa hat um 73% abgenommen zwischen 1970 und 2022. Am stärksten betroffen sind Tiere in Seen und Flüssen. Aber Trotz des negativen Gesamttrends gibt es auch Grund zur Hoffnung, sagt Thomas Wellergott. Er ist Chef von WWF Schweiz, denn mittlerweile nehme die Zahl der Tiere im kleinen Rahmen wieder zu.
0: Wenn man genauer hinschaut, sieht man, dass rund die Hälfte dieser Populationen, die untersucht wurden, stabil sind heute respektive wachsen. Das heißt, es gibt wirklich Arten, wo die Populationen auch wieder ansteigen. Und das ist ganz wichtig. Das ist keine Einbahnstraße. Man kann diese negativen Trends umkehren. Und es gibt eben viele Beispiele, wo man das zeigen kann. Ob das jetzt international ist, beispielsweise beim Tiger. Die Bestände der wildlebenden Tiger haben sich seit 2010 um rund 70% erhöht. Also das ist eine sehr positive Entwicklung. Wenn wir in der Schweiz beispielsweise das Gewässer der Hasliaare nehmen, dort sind die Bestände der Seeforelle, erholen sich, man trifft die dort wieder an, die kann dort laichen, weil eben Gewässer renaturiert wurden, weil genügend Restwasser gegeben wurde. Das zeigt, dass man die Energiewende durchaus biodiversitätsfreundlich ausgestalten kann. Wichtig ist, dass man das gemeinsam macht und sich da nicht einfach in Schützengräben bewegt, sondern miteinander Lösungen sucht.
3: Sagt Thomas Wellergott von WWF Schweiz. Der Bericht Living Planet Report erscheint alle 2 Jahre. Ins Ausland, nach Spanien. Dort wird ja seit Tagen gegen die Wohnungsnot demonstriert. Nun ist aber das Symbol der Protestbewegung, eine 87-jährige Rentnerin, verstorben.
7: Die Frau war vor rund 2 Wochen aus ihrer Wohnung in Madrid geworfen worden, in der sie 70 Jahre lang gelebt hatte. Sie war direkt in ein Spital gebracht worden, wo sie nun verstarb. Die Zwangsräumung löste die landesweiten Proteste aus. Wegen der Proteste willigte der Vermieter schließlich ein, dass die Frau nach ihrer Genesung in ihre Wohnung zurückkehren darf. Dazu kam es nun nicht mehr. Eine Woche nach der gescheiterten Hinrichtung in den USA hat sich die betroffene Frau erstmals zu Wort gemeldet. Sie sei wütend und verwirrt, sagte ein Anwalt der Frau. Ihr sei bewusst, dass man sie habe hinrichten wollen. Die Frau könne sprechen, aber ihre Gliedmaßen nicht bewegen. Sie habe eine Lungenentzündung und werde künstlich ernährt. Die heute 50-Jährige war vor 30 Jahren wegen Mordes zum Tode verurteilt worden. Den Hinrichtungsversuch mit der Giftspritze überlebte sie.
3: Und vor den Börsendaten noch eine Meldung vom Sport.
7: Ja, und zwar aus der Schweizer Eishockey-Meisterschaft. Da wurde am Abend ein Spiel ausgetragen. Dabei verlor Lausanne gegen Lugano zu Hause mit 2-5. Und noch die Börsendaten geliefert von SIX. Der Dow Jones Index in New York hat 0,7% verloren. Der Nikkei Index in Tokio fällt um 0,9%. Der Euro wird zu 93,33 gehandelt und der Dollar zu 83,28.
3: Das sind die Informationen von heute Morgen. 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Verantwortlich ist Martina Koch. Die Zeit 7:07.
8: Der Roman Brugli vom Meteo habe ich gefragt, wird es überall nass?
9: Ja, es wird in der ganzen Schweiz nass und es regnet auch anständige Mengen heute, vor allem so am Alpen-Nordhang entlang. Am Abend kann es in den Regionen sogar Schnee geben, weil die Schneefallgrenze die sinkt auf so 2100 bis 1700 Meter. Dazu ist es bewölkt, windig und auch kühl.
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8: Guten Morgen. Ihr kennt die Bilder, wenn eine Wohnung ausgeschrieben ist irgendwo und dann stehen hunderte von Menschen Schlangen, um sich die Wohnung anzuschauen und machen sich Hoffnung drauf. Das sind Bilder, die wir euch aus der Schweiz kennen. In Spanien ist es noch viel schlimmer. Und da hat jetzt der Fall von der 87-jährigen Mari Carmen, die aus ihrer Wohnung zu Madrid zwangsgeräumt wurde, ist, nach irgendwie 70 Jahren, was in der Wohnung gelebt hat, das hat im ganzen Land riesen Proteste ausgelöst. Mari Carmen ist im Spital gestorben, sie ist zum Symbol geworden von der Wohnungsnot in Spanien. Was läuft da falsch? Und was für Lesungsansätze gibt's? Fregwer ist am Morgen Gast. Der SRF-Reporter Markus Bönisch, der vor Ort ist, in Spanien, ist SRF 1 Morgen Gast nach dem Chris Ria. 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Auch einen guten Donnerstagmorgen, guten Tag.

0: Nachts geht 12 ab 7 Uhr, der Donnerstagmorgen mit SRF 1. Ferienwohnungen oder Business Apartments. Für andere sind es einfach Renditeobjekte statt zahlbare Wohnungen für alle. Das kennen wir. Und die Regulierungen werden auch bei uns diskutiert. Wir reden ja heute im Forum am Vormittag zwischen 10 und 11. Genau über das Problem, dass an vielen Orten die Menschen keine Wohnungen mehr finden, die zahlbar sind. Wir schauen jetzt aber auf Spanien, wo die Situation noch schlimmer ist. Wie sieht es ganz genau aus? Und was könnte die Lösungen sein von diesem Problem?
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0: Der Markus Bönisch ist Fernsehjournalist und berichtet als Reporter für SRF aus Spanien. Ist 54, kommt aus Deutschland, lebt zum Teil in Deutschland und zum Teil in Madrid. Und ist jetzt mit uns verbunden. Markus, schönen guten Morgen.
2: Guten Morgen.
0: Wir haben heute Morgen gerade schon gehört, gestern gelesen, die 87-jährige Mari Carmen. Das ist eine Frau, die unglaublich lang in einer Wohnung gewohnt hat, jetzt zwangsgeräumt worden ist, mit Erschöpfung im Spital gelandet, im Spital jetzt gestorben. Es ist zu einem Symbol für die Wohnungsnot geworden. Was lest der Tod von der Mari Carmen mit 87 jetzt gerade uns?
2: Ja, die Menschen, wir haben ja immer noch dieses Zeltlager im Herzen von Madrid auf der Puerta del Sol. Und die Menschen dort haben halt skandiert, Mari Carmen lebt und wir kämpfen weiter. Es wird keine weiteren Räumungen mehr geben. Also der Tod dieser Symbolfigur für diese aktuelle Bewegung, der ist im Prinzip für die Protestierenden, aber auch nicht nur auf der Puerta del Sol, sondern für ganz Spanien wirklich ein Symbol, ein Zeichen dafür, dass dort mächtig etwas schiefgelaufen ist und dass es dort so nicht mehr weitergehen kann.
0: Aber es ist ganz unglaublich tragisches Einzelschicksal. Aber trotzdem, zum Grossganzen gesehen, oder? Ganz generell, was erzählen dir die Menschen zur Wohnungsnot im Alltag? Jetzt gerade zum Beispiel zu Madrid, wo du lebst, wenn du mit denen redest.
2: Ich bin ja schon seit vielen Jahren in Spanien unterwegs. Und es ist eigentlich egal, wo, in welchem Ballungszentrum ich auch zu diesem Thema in den vergangenen Jahren gedreht habe. Das Problem ist immer wieder das Gleiche. Die Menschen müssen ihre Wohnungen verlassen, weil die Wohnungen eben verkauft wurden, zu höheren Preisen vermietet wurden. Die Menschen werden aus den Innenstädten herausgedrängt. Und eine kleine Zahl, die Spanierinnen und Spanier seit mehr als 5 Jahren ziehen sie bei den Eltern mit 30 Jahren und mehr erst aus. Das ist also ein statistischer Wert und das liegt auf der einen Seite an dem geringen Wohnungsangebot. Es liegt aber eben auch an dem eher niedrigen Einkommen und dieses Einkommen, dieses häufigste durchschnittliche Jahreseinkommen, das liegt bei nur 16.500 Euro. Und das hat sich seit 2013 kaum verändert. Die Mieten sind aber in dieser Zeit um 87% gestiegen. Das heißt, wir haben ein wirkliches Ungleichgewicht. Und das ist das, was die Menschen einfach verrückt macht.
0: Wo ist denn eigentlich am schlimmsten? In der Stadt oder in der Ferienregion?
2: Das wäre schön, wenn man das heute noch so sagen könnte. Und das gab, früher gab es an den Küsten immer noch bessere Situationen. Aber diese Unterschiede, die gibt es auch kaum noch. In den großen Städten habe ich die steigende Nachfrage durch die Landflucht der eigenen Bevölkerung auf der einen Seite und durch die hohe Attraktivität für ausländische Arbeitende. Und die kommen dann und treiben die Preise. Und das Gleiche passiert aber mit anderer Besetzung dann eben an den Küstenregionen. Die Spanier suchen nach wie vor nach Zweitwohnsitzen, aber es kommen vor allem auch wieder viele Ausländer mit viel Geld und die treiben dort dann die Preise nach oben. Entlang der Küste, entlang der Mittelmeerküste, südlich von Malaga zum Beispiel, da kann man die Kräne kaum zählen.
0: Also das heißt, die Schuld sind eigentlich die Ausländer.
2: Die Frage nach der Schuld ist schwierig. Es gibt tatsächlich ein Projekt der Regierung, den Ausländern zu verbieten, Wohnungen zu kaufen. Aber das ist nur ein Projekt. Das liegt seit einem Jahr fast schon vor und bisher hat sich da wenig getan. Also es ist ja auch nicht nur, sind ja eben nicht nur die Ausländer mit Geld, die dann die Preise treiben, sondern es sind eben verschiedene Faktoren.
3: Wenn man es am Beispiel vom Tourismus nimmt, dann dehnt es für mich so ein bisschen nach Beißen nicht in die Hand, wo dich füttert. Also es hat wie beides, oder?
2: Es ist so, wir haben in allen Tourismusregionen, ob das jetzt die Inseln sind oder eben auch auf dem Festland, haben wir fast die Erkenntnis bekommen, dass der Tourismus eine Konkurrenz für den Wohnraum ist. Und es gibt eben Regionen, wo dort dann versucht wird, gegenzusteuern durch eine Zulassungspflicht der Wohnungen, durch Kontrollen. Aber es gibt auch Regionen, wo das nach wie vor nicht der Fall ist, wo immer noch Wildwest herrscht. Und das ist zum Beispiel die Stadt Malaga. Da steigt die Zahl der Wohnungen für Touristen und Urlauber tatsächlich noch. Und ja.
3: Nach so Protesten, wie die jetzt sind, also wo wirklich zeigt, die Menschen sind in Not. Die Regierung, die Rolle, die die spielt, ist die Regierung zu spät dran? Müsste die das irgendwie regeln? Kann die das überhaupt regeln?
2: Also die spanische Regierung hat, die Regierung Sanchez hat während der Corona-Pandemie ein Räumungsverbot für eben sozial schwache Menschen erlassen. Und dieses Räumungsverbot, das vergisst man schnell, das galt bis Anfang des Jahres. Und dann sollte das im Parlament, im Kongress verlängert werden. Doch die Konservativen und Ultrarechten haben dagegen gestimmt, genauso wie sie jetzt gegen die Dekrete gestimmt haben. Das heißt also, die Regierung hat versucht und versucht auch weiterhin, aber sie kommt da schwer durch. Jetzt muss man aber eben auch berücksichtigen, Spanien hat traditionell wenig Sozialwohnungen im Vergleich zu anderen europäischen Ländern. Und diese Versuche, das Angebot zu erhöhen, die laufen seit Jahren. Also das Wohnungsbauministerium versucht eben Bauland auch vom Verteidigungsministerium bereitzustellen für neue Bauten. Und es gibt auch tatsächlich staatliche Neubauten. Doch das braucht halt einfach Zeit. Das heißt, wir kriegen nicht schnelle Lösungen für ein Problem, das akut ist.
3: Also aber mir ist das zum Teil auch gegangen. Barcelona zum Beispiel ist mir gegen Airbnb-Wohnungen vorgegangen. Funktioniert das?
2: Sie haben Erfolge erreicht. Es sind einige hundert Wohnungen tatsächlich dann aus dieser Ferienvermietung herausgeholt worden, weil festgestellt wurde, dass sie illegal vermietet wurden. Aber Barcelona geht noch weiter. Barcelona hat eigene Inspektoren, die das kontrollieren. Und man hat eben entschieden, dass die Ferienvermietung von normalen Wohnungen ab 2028 gänzlich verboten sein wird. Wenn diese Entscheidung, dieses Verbot juristisch nicht kassiert wird, dann würde das bedeuten, dass alleine in Barcelona 10.000 Wohnungen wieder für normale Mieter bereitstünden.
3: Heißt für mich denn so ein bisschen so, Weichen sind gestellt, aber es dauert jetzt einfach noch.
2: Die Weichen sind jetzt gestellt, weil wir dürfen nicht vergessen, wir haben Ende November haben wir Neuwahlen und diese Weichen, die sind jetzt von dieser sozialistischen linken Regierung gestellt worden. Wenn die Konservativen da dann tatsächlich übernehmen, dann würde ich behaupten, dass der Druck unter Umständen dann nicht mehr so hoch ist, etwas zu verändern.
3: Markus Bönisch, Reporter für SRF Spanien. Danke vielmals. Wie viel Regulierung braucht es im Wohnungsmarkt?
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3: 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Kann man ja zum Teil auch wissen, das Problem, gerade in Tourismusregionen, dass einheimische keine Wohnungen mehr finden. Das Thema also im Forum 10 bis 11.

0: Soemi und Voyage, Donnerstagmorgen bei SRF 1.
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0: Christelberg am Donnerstagmorgen.
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0: Von 7.29 Entwarnung in der Region Solothurn auf der A1 Richtung Zürich zwischen Kirchberg und Kriegstetten. Die Strecke kann wieder normal befahren werden. Dann Stau oder stockender Verkehr auf der A1 Richtung Bern zwischen Herkingen und Lutherbach und schließlich im Berner Jura. Dort ebenfalls stockend auf der A16 Richtung Biel und zwar ab Sanspo. Das ist für den Moment. 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Frank Estermann mit Kurznachrichten, halbe 8.
2: Wegen der geplanten Aufrüstung der Schweizer Armee braucht das Verteidigungsdepartement VBS bis zu 700 zusätzliche Stellen. Das zeigt eine erste Schätzung. Möglichst viele Stellen sollen anderswo im VBS eingespart werden, etwa durch schlankere Strukturen. Es ist noch unklar, wie viele neue Stellen geschaffen werden müssen, heißt es vom VBS. Fast ein Drittel aller Tier- und Pflanzenarten in der Schweiz sind laut einem neuen Bericht des WWF vom Aussterben bedroht. Das seien so viele wie in keinem Nachbarland. Grund dafür seien etwa Umweltbelastungen und die Klimakrise. Die Schweiz hinke zudem bei den Schutzgebieten hinterher und habe dort Aufholbedarf. Der französische Premierminister Sébastien Lecornu hat nach tagelangen Schülerprotesten den Demonstrierenden ein Entgegenkommen signalisiert. Die Wut der Schülerinnen und Schüler komme nicht aus dem Nichts, sagte Lecornu in einer Fernsehansprache. Er kündigte Verbesserungen beim Schulbetrieb und bauliche Massnahmen an.
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4: Sie hören das Regionaljournal Ostschweiz und Graubünden mit Nadine Lützelschwab. Guten Morgen. Der Frühling hat die Kantonspolizei Thurgau auf einem privaten Grundstück in Engwang menschliche Überreste von einer Frau gefunden. Dringend tatverdächtig ist ihrem Partner, ein 50-jähriger Schweizer. Er ist in Spanien verhaftet worden, weil er dort seit einer Zeit gelebt hat. Unterdessen ist er aber zurück in der Schweiz. Wir ärgert er.
5: Im Juli sei der Beschuldigte von Spanien an die Schweiz ausgeliefert worden. Der 50-jährige Schweizer sei in Untersuchungshaft, schreibt die Thurgauer Staatsanwaltschaft auf Anfrage vom Regionaljournal Ostschweiz. Hier läuft gegen ihn ein Strafverfahren wegen vorsätzlicher Tötung. Mehr Informationen gibt es wegen dem laufenden Verfahren nicht. Ermittelt haben die Thurgauer Behörden an zwei Orten. Im Haus zu Engwang, wo zu der Gemeinde Wigoldingen gehört, und im Haus zu Spanien, wo der Mann schon ein Zeitchen gelebt haben soll. Bei der Hausdurchsuchung sind laut der Staatsanwaltschaft auch die Spanien Beweismittel sichergestellt worden. Die Auslieferung vom Tatverdächtigen ist über die spanische Behörde und das Bundesamt für Justiz gelaufen. Angehörige vom Opfer, einer 51-jährigen Frau, haben sie im Januar als vermisst gemeldet. Die Polizei hat schon bald gedacht, dass es hier um ein Verbrechen könnte gehen und hat eine Sonderkommission eingesetzt. Ende April ist dann das Grundstück im Thurgau bei einer grossen Aktion durchsucht und der mutmaßliche Täter in Spanien verhaftet worden.
4: Am Schalter sein Zugbillett kaufen, das verschwindet immer mehr. Auf Anfang nächstes Jahr gehen in der Ostschweiz 4 SBB-Schalter zu. Der Nicolas Ledergerber berichtet.
6: Uznach und St. Margrethe im Kanton St. Gallen, der Bahnhof Ziegelbrück im Kanton Glarus und der Aarbon im Thurgau. Das sind die 4 SBB-Schalter, die zugehen. Zuerst darüber berichtet hat der Blick. An diesen Schalter sind besonders wenig Leute gekommen, sagt der SBB-Mediensprecher der Moritz Weisskopf.
7: Dass wesentlich weniger Tickets gekauft worden sind, wesentlich weniger Beratungsgespräche geführt worden sind für ein bisschen komplexere Sachen.
6: Darum bleibt jetzt an diesen Bahnhöfen nur noch der Automat oder das Handy. Daneben gäbe es aber auch noch andere Möglichkeiten, gerade für ältere Leute oder Leute, die Hilfe brauchen.
7: Die Hotline, über die kann man rund um die Uhr auch Beratung in Anspruch nehmen und aber auch Billett stellen per Telefon und versandkostenfrei auch zustellen lassen. Also das geht auch über das Telefon.
6: Es gibt auch Schulungen, wo den Leuten gezeigt wird, wie das mit dem Handy oder dem Automat funktioniert. Für die, die immer noch gerne an den Schalter gehen, sei es nicht weit zum nächsten, höchstens um die 10 Minuten mit dem Zug. Von Uznach können wir auf Rapperswil, von St. Margrethe auf Herbruck, von Ziegelbrück auf Glarus oder von Aarbon auf Romanshorn. Zu Aarbon hat sich der Stadtrat noch dafür eingesetzt, dass der Schalter am Bahnhof nicht zugeht. Der Stadtpräsident René Walter sagt heute,
8: Wir sind uns bewusst, dass es für einen gewissen Teil der Bevölkerung gewisse Konsequenzen hat und dass eben für gewisse Personen so eine Face-to-Face-Dienstleistung im Bahnbetrieb notwendig ist und sinnvoll. Also vor allem Menschen mit Beeinträchtigungen und so weiter oder ältere Menschen, die angewiesen sind darauf, dass ihnen jemand hilft.
6: Man hat probiert, die SBB auf das hinzuweisen. Vergeblich, wie sich jetzt herausstellt.
4: Heute fängt St. Gallen die 83. Olma an. Die Olma ist schon lange mehr wie eine Landwirtschaftsmesse. Um zu überleben, müssen sich die Messe immer wieder anpassen und vor allem junge Leute als Publikum gewinnen. Das sagt die Olma-Direktorin Christine Bolt. Aus einer Olma-Halle hat man darum dieses Jahr alle Möbel raus und Unterhaltung reingetan.
9: Neu ist unsere Action Area, das ist im 9.0. Da haben wir einen riesengroßen Platz, wo wir ein neues Angebot geschaffen haben für junge Erwachsene oder jung gebliebene Erwachsene und Jugendliche, wo man Paddle spielen, Lego spielen, ein Car driften, bouldern, einfach ganz viele Sachen, wo man wirklich sich betätigen kann und nicht nur schauen kann, sondern kann mitmachen und Neues ausprobieren.
4: Fast ein bisschen so, wie man es von der Frühlingsmesse der UFA kennt. Dolmawess im Wandel der Zeit. Mehr dazu gehören Sie heute im Tagesgespräch mit Christine Bolt. Am Mittag am Eis, hier auf dem Eis. Und wie der Eröffnungstag war und was zu reden gegeben hat, das hören Sie heute Abend ab 5:30 hier im Regionaljournal. Und zum Schluss noch die Wetterprognose von SRF Meteo. Heute ist es bewölkt und es kommt vor allem am Nachmittag winden und regnen. Zu Abend kann es zwischen 1900 und 2100 Meter sogar Schnee geben. Am Vormittag liegen die Temperaturen in unserer Region noch um die 15 Grad. Am Nachmittag wird es etwa 2 Grad kühler.

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1: Sonja Hasler und Michael Brunner im Studio.
2: Guten Morgen.
1: Schönen guten Tag. Wir spielen Morgenstunde Gold im Mund. Das ist ein Morgenspiel, immer um 20 vor 8. Neuer Kandidat heute Morgen.
2: Der heisst Jürg Doswald, kommt aus dem Kanton Luzern von Weggis. Er reist gern. Da steht, er geht gerade für mehrere Monate auf Gran Canaria.
1: Ja, das interessiert uns natürlich. Schauen wir uns an, zusammen mit dem Jürg Doswald im Morgenspiel nach der Daido. Thank you. Guten Start auch in den Donnerstag.

0: guten Morgen. Es ist genau 20 vor 8.
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0: Wir gehen auf Weggis, Kanton Luzern, zum Jürg Doswald, 69, jetzt am Telefon. Jürg, schönen guten Morgen.
2: Guten Morgen, Michael. Guten Morgen, Sonja.
3: Hallo Jürg.
0: Jürg, wir haben es gerade von dir gehabt, weil du jetzt dann Ende im Monat auf Gran Canaria gehst. Du hast jetzt Zeit für so Sachen, gell? Und du bleibst längere Zeit.
2: Ich bleibe bis am 10. März. Zwischen dir gehen wir noch weg. Ich darf ja nicht nur 3 Monate dort sein, weißt
0: du? Jawohl. Und dann gehst du zwischendurch nach?
2: Gehen wir noch auf Marokko.
0: Ah ja, gut. Das kann man machen, oder?
2: Schon nicht so weit.
0: Ja, aber es ist noch ein schönes Leben, oder?
2: Ja, wir haben natürlich den ganzen Sommer durch, haben wir Hochsaison. Das schaffe ich nie 7 Tage in der Woche.
0: Jawohl,
2: irgendwann müssen wir auch entspannen.
0: Genau, ihr vermietet Ferienwohnungen, weiss ich und so. Und dann ist der Winter so ein bisschen die Zeit, wo du dann einfach kannst geniessen kannst.
2: Ja, ich schaue dann auch nicht so gerne an bei uns, weißt du, Skifahren kann ich am März noch.
0: Also, Jürg, Runde 1 bei dir. Bei Morgenstunde hat Gold im Mund heute Morgen. Das heisst, mit der ersten richtigen Antwort kommst du direkt auf 100 Franken in Form von einem Reisegutschein und nachher geht es in 50 Franken Schritt weiter, wie immer.
2: Ja.
0: Von gestern bringen wir ja noch das Stichwort Abschied mit. Und neu gebe ich Bundespräsident zur Auswahl heute Morgen. Abschied oder Bundespräsident?
2: Ja, dann haben wir doch einmal den Bundespräsident.
0: Da geht es um unseren Bundespräsident, um den Guy Parmelin. Der eröffnet heute die Olma. Gastkanton an der Olma in diesem Jahr ist welle?
2: Die Olma ist St. Gallen und Gastkanton, ja, das wird schwieriger. Das könnte Zürich sein.
0: Das könnte eventuell möglicherweise Zürich sein.
3: Es ist nicht Zürich und ich muss jetzt gerade studieren, ob der Kanton nicht näher ist bei dir, was wirklich ist. Also an der 83 ist... Es ist Schweiz. Jetzt weiss ich gar nicht, ob Zürich oder Schweiz näher ist bei dir.
2: Ja, Schweiz ist sehr nöch.
0: Schon noch, hä? Also.
2: Yeah. Ja, aber ich habe es gar nicht gelesen, was da geht.
0: Gut, gibt's halt einfach, oder? Aber du kannst immer noch auf 150 kommen. Jetzt machen wir zuerst aber den 100er noch. Abschied oder WM-Qualifikation?
2: Ja, dann haben wir WM-Qualifikation.
0: Das Schweizer Freio-Team im Fußball spielt morgen in der Fußball-WM-Qualifikation gegen Israel. Das Spiel ist allerdings weder in der Schweiz noch in Israel, sondern in welchem Land?
2: Das müsste Ungarn sein.
3: Mhm. Das müsste, sagst du. Und es ist tatsächlich so. Das Spiel ist in Ungarn, weil Israel eben im Konflikt ist mit Palästina. Und das Spiel ist in Ungarn, noch ein bisschen konkreter, zu Mesöke West.
0: Jawohl.
3: Ja.
0: Das kennt man.
3: Wer kennt es nicht, genau.
0: Also, sind deine 100 Franken und wir holen noch den 50er zum 150, hoffe ich doch. Abschied oder Aufrüstung? Abschied oder Aufrüstung?
2: Ja, da geben wir doch den Abschied einmal.
0: 21 Jahre und 208 Spiele für die argentinische Fußballnationalmannschaft. Jetzt ist Schluss. Welcher Star hat da gerade das letzte Spiel für die Nationalmannschaft gespielt?
2: Das ist der Lionel Messi.
0: Das ist der Lionel Messi. Genau. Sagst du?
3: Das ist richtig. Und er hat noch gerade den Penalty versenkt. Er hat noch ein Goal geschossen im letzten Spiel.
0: Also, Messi stimmt, Ungarn stimmt, Zürich hat nicht gestimmt. Und das heisst 150 Franken in Form von Reisegutschein bei dir auf dem Konto. Und ich wünsche dir ganz, ganz einen schönen Winter. Also,
2: ja,
0: Sommer.
2: Danke vielmals, wünsche ich euch auch. Was ist schön im Nebel.
0: Ciao, Jürg, merci, tschüss.
2: Okay, danke, tschüss.
0: Aufrüstung, Stichwort, wo übrig bleibt bei der Runde Morgenstunde hat Gold im Mund. Setzen wir vielleicht morgen auch vor, wenn ihr Lust habt zum Mitspielen 0848 440 222. Telefonnummer ins Studio. Jetzt schon mal anleiten 0848 440 222. jetzt gerade Viertel vor 8. Das ist ein Schweizer Klassiker. Spahn, Liebefeld.

0: Diana Ross and the Supreme Stop in the Name of Love. 9 Minuten vor 8.
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1: Der Roman Brogli ist bei mir vom Meteo. Guten Morgen.
2: Guten Morgen, Michael.
1: Und der Regen zieht allmählich über das Land. Wie weit ist er schon?
2: Er ist schon recht weit, sofort der Tor vom Kanton Zürich ist er etwa angekommen. Und das heisst, in der Region Zürich und in der Ostschweiz, da dauert es noch ein bisschen, bis es anfängt. Aber auch dort wird es jetzt im Verlauf vom Vormittag noch anfangen regnen. Und es regnet wirklich heute ordentlich und ergiebig. Am meisten gibt es so am Alpen-Nordhang entlang oder der Voralp, also zum Beispiel in der Region Thun oder auch im Glarnerland. Es ist auch ein bewölkter Tag. Zudem Sonne könnte man höchstens ganz, ganz kurz, wenn sie jetzt aussieht, zum Beispiel wenn sie jetzt aufgeht, noch in der Bodensee-Region gesehen. Und es ist auch ein kühler Tag. Wir haben aktuell im Flachland Temperaturen um 13 Grad und das bleibt den ganzen Tag etwa gleich. Also am Nachmittag werden wir etwa die 13 Grad haben. Ein bisschen wärmer wird es nur im Tessin. Dort gibt es am Nachmittag etwa 18 Grad. Und Schnee wird in den Bergen auch wieder ein Thema. So auf hohe Alpenpässe, da könnte es am Nachmittag und am Abend dann schneien.
1: Schauen wir weiter. Morgen, Freitag, wie geht's weiter?
2: Es ist schon wieder ein trockener Tag und so ein teilweise sonniger Tag. Es kann ein paar Nebelfelder haben und auch ein paar Wolken. Es ist deutlich kühler, als wir es in den letzten Tagen hatten. Tiefstwert sind bei etwa 7 Grad, Höchstwert bei etwa 15 Grad. Das zum Beispiel in Basel oder in Bern.
1: Also jetzt haben wir so ein Hin und Her gehabt. Zuerst trocken, dann nass, wieder trocken. Wie geht es am Wochenende weiter?
2: Zuerst wieder nass und dann wieder trocken. Also Samstag nass und Sonntag wieder trocken.
1: Danke vielmals.
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0: Charlie Puth und One Call Away. SRF Verkehrsinfo. 7.59 Uhr Stau in der Region Solothurn auf der A1 Richtung Bern zwischen Önsingen und Lutherbach. In der Region Basel auf der A2 Richtung Deutschland zwischen Pratteln und Badischer Bahnhof. In der Region Zürich auf dem Westring Richtung Gubristunnel ab Urdorf Nord und in der Westschweiz auf der A9 Richtung Lausanne. Stau, es dauert gut 30 Minuten länger zwischen Laverre und Schäbre nach einem Unfall. Heute Morgen mit dem Salvador Atasoy wird jetzt gerade 8.
1: Guten Morgen. Dilemma für Bundesrat Martin Pfister. Für den Armeeausbau braucht es 700 neue Stellen. Doch geht das ohne Personalabbau in anderen Bereichen des Verteidigungsdepartements? Und Drohnenangriffe auf Handelsschiffe. Vor Bulgariens Küste brannte ein Schiff lichterloh, ein anderes ist gesunken. Wie können Schiffe im Schwarzen Meer angesichts des Kriegs in der Ukraine geschützt werden? Das beschäftigt uns nach dem Blick aufs Wetter aus der Nachrichtenredaktion David Burkhardt.
2: Guten Morgen, heute wird es trüb, nass und windig bei 13 Grad am Nachmittag.
1: Drohnen, Cyberabwehr und Luftverteidigung. Die Armee rüstet in den nächsten Jahren massiv auf und dafür braucht es mehr Personal. Von bis zu 700 Stellen ist die Rede. Aus dem Bundeshaus berichtet Dominik Meyer.
3: Neue Flugabwehrsysteme zum Beispiel muss jemand instand halten. Es braucht Berufsmilitär für den Betrieb, neue Lager mitsamt Personal, aber auch etwa mehr Spezialisten für den Ausbau der Cyberabwehr. Kurz, für die Aufrüstung braucht es mehr Leute. Und nun haben Armee und Bundesamt für Rüstung erstmals konkrete Zahlen auf den Tisch gelegt. Zu lesen sind sie im Protokoll einer internen Sitzung von Mitte August. Das VBS hat es auf seine Webseite aufgeschaltet. Darin heißt es, Zitat,
4: «Gesamthaft gibt es nach ersten Schätzungen einen zusätzlichen Mehrbedarf an Personal im Umfang von rund 660 bis 700 Vollzeitstellen in den Jahren 2028 bis 2035.»
3: Armee und Bundesamt für Rüstung beschäftigen heute bereits über 10.000 Personen. Nun sollen also bis zu 700 hinzukommen. Doch Verteidigungsminister Martin Pfister will so viele Stellen wie möglich anderswo einsparen. Er will die Führungsstrukturen der Armee verschlanken und die Verwaltung stärker zentralisieren und so Geld freimachen für den Stellenausbau.
4: Insbesondere gilt die politische Erwartungshaltung, dass intern umpriorisiert wird, um zusätzliche Stellen zu kompensieren,
3: heißt es im Sitzungsprotokoll. Doch noch in derselben Sitzung regte sich Widerstand. Armee und Bundesamt für Rüstung, Armaswiss, machten deutlich, die benötigten 700 Stellen anderswo zu kompensieren, zu streichen also, das sei für sie wenig realistisch. Zitat:
4: Armaswiss und die Gruppe Verteidigung sind skeptisch, dass die Vorgabe, sämtliches zusätzlich benötigtes Personal intern zu kompensieren, möglich ist.
3: Das VBS erklärt auf Anfrage, Diskussionen würden noch laufen, noch sei nicht klar, wie viele Stellen intern eingespart werden könnten. Zusätzliche Stellen muss das VBS mit dem Geld bezahlen, das der Bundesrat und mittlerweile auch der Ständerat beschlossen hat, für Flugabwehrsysteme, Drohnen und Cyberabwehrmittel. Je mehr Personal also Verteidigungsminister Pfister zusätzlich anstellen muss, desto weniger Geld steht ihm zur Verfügung für die eigentlichen Rüstungskäufe. Ein Dilemma.
1: Der Beitrag von Dominik Meyer. Weiter geht es mit einem Cyberangriff. Betroffen ist eine der grössten Pensionskassen der Schweiz.
5: Ziel der Hacker war die Pensionskasse des Bundes Publica. Bei einem externen Softwarelieferanten der Pensionskasse seien Ende September Daten abgeflossen. Welche Daten betroffen sind, sei nicht bekannt, teilt Publica mit. Die versichten Personen seien informiert worden. Die Publica ist eine der grössten Pensionskassen der Schweiz mit 110.000 Versicherten und Rentenbeziehenden.
1: Es sind alarmierende Zahlen, die der neue Living Planet Report auflistet. Der vom WWF herausgegebene Bericht gilt als einer der bekanntesten zum Thema Biodiversität. Die überwachte Wildtierpopulation etwa hat um 73% abgenommen zwischen 1970 und 2022. Am stärksten betroffen sind Tiere in Seen und Flüssen. Aber trotz negativem Gesamttrend gibt's auch Grund zur Hoffnung, sagt Thomas Wellacott, Chef von WWF Schweiz, denn mittlerweile nehme die Zahl der Tiere im kleinen Rahmen wieder zu.
6: Wenn man genauer hinschaut, sieht man, dass rund die Hälfte dieser Populationen, die untersucht wurden, stabil sind heute, respektive wachsen. Das heißt, es gibt wirklich Arten, wo die Populationen auch wieder ansteigen. Und das ist ganz wichtig. Das ist keine Einbahnstraße. Man kann diese negativen Trends umkehren. Und es gibt eben viele Beispiele, wo man das zeigen kann. Ob das jetzt international ist, beispielsweise beim Tiger. Die Bestände der wildlebenden Tiger haben sich seit 2010 um rund 70% erhöht. Also das ist eine sehr positive Entwicklung.
1: Sagt Thomas Wellacott von WWF Schweiz. Der Bericht Living Planet Report erscheint alle 2 Jahre. Seit Tagen protestieren Jugendliche in Frankreich gegen schlechte Bedingungen im Bildungswesen. Nun hat ihnen Premierminister Sébastien Lecornu ein Entgegenkommen signalisiert.
5: Die Wut der Schülerinnen und Schüler komme nicht aus dem Nichts, betonte Lecornu bei einer Fernsehansprache. Niemand könne ihren Ängsten gegenüber gleichgültig bleiben. Lecornu kündigte Verbesserungen beim Schulbetrieb und bauliche Maßnahmen an. Den Forderungen der Gewerkschaften nach Finanzhilfen in Milliardenhöhe erteilte er jedoch eine Absage wegen des staatlichen Sparkurses. Nach seiner Rede teilten die Gewerkschaften mit, sie würden an den geplanten Großdemonstrationen für heute festhalten. Nun nach Spanien. Dort wird seit Tagen gegen die Wohnungsnot demonstriert. Nun ist das Symbol der Protestbewegung, eine 87-jährige Rentnerin, gestorben. Die Frau war vor rund 2 Wochen aus ihrer Wohnung in Madrid geworfen worden, in der sie 70 Jahre lang gelebt hatte. Sie war direkt in ein Spital gebracht worden, wo sie nun verstarb. Die Zwangsräumung löste die landesweiten Proteste aus. Wegen der Proteste willigte der Vermieter ein, dass die Frau nach ihrer Genesung in ihre Wohnung zurückkehren darf. Dazu kam es nun nicht mehr. Eine Woche nach der gescheiterten Hinrichtung in den USA hat sich die betroffene Frau erstmals zu Wort gemeldet. Sie sei wütend und verwirrt, sagte ein Anwalt der Frau. Ihr sei bewusst, dass man sie habe hinrichten wollen. Die Frau könne sprechen, aber ihre Gliedmaßen nicht bewegen. Sie habe eine Lungenentzündung und werde künstlich ernährt. Die heute 50-Jährige war vor 30 Jahren wegen Mordes zum Tod verurteilt worden. Den Hinrichtungsversuch mit der Giftspritze überlebte sie.
1: Europa müsse seine Handelsschiffe im Schwarzen Meer besser schützen. Das sagt ein Sicherheitsexperte nach Angriffen auf Schiffe im Schwarzen Meer. Vor 2 Tagen sind vor Bulgarien 2 Handelsschiffe angegriffen worden. Eines sank, das andere geriet in Brand. Wer die Schiffe angegriffen hat, ist unklar. Die Ukraine beschuldigt Russland. Russland weist den Vorwurf zurück. Ich habe Moritz Brake, Experte für Sicherheit auf See an der Universität Bonn, gefragt, wie man Handelsschiffe besser schützen könnte.
7: Ja, das kann man. Und das ist eine ganz wichtige Diskussion jetzt oder eine wichtige Maßnahme, die folgen muss. Wir sind natürlich auf einer politischen Ebene gefragt, zu klären, wer war der Angreifer und wie geht man damit um. Aber wir können so oder so, egal wer dieser Urheber war, die Maßnahmen zum Schutz von Handelsschifffahrt erhöhen, und zwar deutlich erhöhen. Uns ist längst bewusst, wie sehr Handelsschifffahrt gefährdet ist und gleichzeitig, wie sehr wir vom Meer abhängig sind. Solange alles funktioniert, merken wir das nicht. Aber 90% des weltweiten Handels, über 90% des weltweiten Handels läuft über das Meer, über Seewege. Und fast 80% des europäischen Außenhandels und der wichtigen kritischen Importe kommen über das Meer zu uns. Das heißt also, alles, was gegen die Seefahrt direkt zum Tragen kommt, und das muss gar nicht mal vor unseren eigenen Küsten sein, trifft uns im Kern unserer nationalen Interessen und unserer Sicherheit. Die Schweiz genauso wie alle anderen europäischen Staaten. Das heißt also, wir müssen jetzt massiv Maßnahmen ergreifen, um Handelsschiffe zu schützen und sicherzustellen, dass sie selbst unter Risiken und unter Beschuss noch weiter nach Europa kommt. Denn wir sind von ihr abhängig.
1: Wenn wir jetzt auf diesen Fall zurückkommen, vor der Küste Bulgariens. Bulgarien ist NATO-Mitglied. Was kann die NATO, was kann Bulgarien tun, um die Sicherheit jetzt konkret im Schwarzen Meer zu gewährleisten, um die ganze Situation sicherer zu machen?
7: Ja, also sowohl Bulgarien als auch Rumänien sind bereits schon in erhöhter Alarmierung sozusagen, indem sie auch regelmäßig gegen Drohnen und gegen driftende Minen oder Minen aus dem Ukraine-Krieg vorgehen müssen. Sie merken, wie sehr die Eskalation auch zunimmt. Das heißt also, die Gefahr, dass das eine bewusste Eskalation Russlands gegenüber NATO-Mitgliedern ist, zeichnet sich ab. Das heißt also, hier müssen wir noch stärker nachlegen, auch unterstützen, soweit wir können, um das auch durch Abwehrmaßnahmen zu stärken. Hier geht es nicht um eine Eskalation gegenüber Russland, sondern hier geht es um Selbstschutz. Das kann möglicherweise technische Maßnahmen umfassen, die eine Marine ergreift, um Handelsschifffahrt zu bewachen, Präsenz von Kriegsschiffen aus der Luft, auf dem Wasser und natürlich das Minenräumen als hoher technischer Aufwand.
1: sagt Moritz Brake, ist Experte für Sicherheit auf See an der Universität Bonn. Und weiter geht es nun mit Kunst, denn vermögende junge Menschen geben offenbar gerne viel Geld aus für Gemälde, Skulpturen und andere Kunstwerke.
5: Vermögende aus der sogenannten Gen Z haben im letzten Jahr und in der ersten Hälfte dieses Jahres mehr Geld für Kunst ausgegeben als jede andere untersuchte Altersgruppe. Das hat eine Studie der UBS in Zusammenarbeit mit Arts Economics ergeben. Und die Gen Z stellte in diesem Jahr bisher fast die Hälfte aller Käuferinnen und Käufer von Kunstwerken im Wert von mehr als 1 Million US-Dollar. Für die Studie wurden über 3000 vermögende Privatpersonen in 10 bedeutenden Kunstmärkten befragt.
1: Vor den Börsendaten noch eine Meldung vom Sport.
5: Und zwar vom Schweizer Eishockey. Dort wurde in der Meisterschaft am Abend ein Spiel ausgetragen. Dabei verlor Lausanne gegen Lugano mit 2-5. Und die Börsendaten noch von SIX. Der Dow Jones Index in New York hat 0,7% verloren. Der Nikkei Index in Tokio fällt um 1,0%. Der Euro wird zu 93,30 Rappen gehandelt und der Dollar zu 83,35 Rappen.
1: Das sind die Informationen von heute Morgen. 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Verantwortlich ist Martina Koch. Die Zeit 7:50.
8: Und Roman Brogli von SRF Meteo sagt, es wird überall nass heute.
9: Und es regnet auch anständige Mengen heute, vor allem so am Alpen-Nordhang entlang. Am Abend kann es in den Regionen sogar Schnee geben, weil die Schneefallgrenze die sinkt auf so 2100 bis 1700 Meter. Dazu ist es bewölkt, windig und auch kühl.
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8: Heute etwas für alle Hobbyläuferinnen und Läufer unter uns. Der Kassensturz hat nämlich Laufschuhe getestet. Das Resultat macht Freude, ungenügend ist keiner. Aber die Qualität ist schon nicht bei allen gleich.
11: Beim besten Schuh heben die Sohlen dreimal so lang wie beim schlechtesten.
8: Sagt der Kollege vom Kassensturz. Auf was es bei einem guten Laufschuh drauf ankommt, schauen wir an. Zuerst aber etwas ganz anderes. Es geht darum, was muss ich eigentlich noch weiterzahlen, wenn ein Angehöriger von mir stirbt? Wegen dem gibt es immer wieder Diskussionen. Ich bin der Stefan Wüttrich, guten Morgen miteinander. Ja, es tönt so im ersten Moment ziemlich frech. Da stirbt jemand und dann kommen Firmen und verlangen von den Angehörigen noch Geld. Aus Verträgen, wo die verstorbene Person hatte. Das ist zum Beispiel bei einem Espresso-Hörer aus Basel gerade so. Sein Vater ist im Sommer gestorben und jetzt eben ist eine Rechnung gekommen.
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8: Ja, konkret geht es um einen Pflegedienst. Der Vater hat nämlich bis am Schluss daheim gewohnt. Es ist aber regelmässig eben so ein Pflegedienst zu ihm heimgekommen. Und wo dann der Vater gestorben ist, im Juli ist das gewesen, wo der Mann gestorben ist, hat sein Sohn das im Pflegedienst natürlich gemeldet.
13: Der Pflegedienst verlangt nur noch das Honorar für den ganzen Juli und den August. Ich hatte damit gerechnet, dass der Vertrag mit dem Tod meines Vaters endet. Ist das nicht so?
8: Ja, gute Frage. Eben, der Vater ist gestorben, der Pflegedienst muss darum auch nicht mehr vorbeikommen. Ich habe Gabriela Baumgartner gefragt, löst sich denn so ein Vertrag mit dem Tod nicht automatisch auf?
14: Nein, das ist tatsächlich nicht so. Verträge, die lösen sich nicht automatisch auf, wenn jemand stirbt, sondern sie gehen im Normalfall auf die Erben über. Jetzt in unserem Beispiel also auf den Sohn von dem Mann. Und die Erben, die übernehmen dann die Verpflichtungen von so einem Vertrag und das bedeutet, dass sie den Vertrag münd künden.
8: Also im konkreten Fall heisst das, der Sohn von dem Mann, der muss den Vertrag künden. Die Firma, die verlangt ja, dass er den Juli noch zahlt. Eben im Juli ist der Mann gestorben und eben der August auch noch. Was sagst du denn zu dem?
14: Also ich verstehe, dass der Mann irritiert ist. Ich habe mir dann aber den Vertrag angeschaut, den er mit dem Pflegedienst abgeschlossen hat. Und dort drin heisst es, nach einem Todesfall können wir den Vertrag mit einer Monatkündigungsfrist aufs nächstmögliche Monatsende auflösen. Also sein Vater ist Ende Juli gestorben und das heisst dann nach den Bedingungen vom Vertrag, er kann den Vertrag auf Ende August auflösen.
8: Und das eben, obwohl der Mann, also sein Vater, der kann ja jetzt nach seinem Tod keine Leistungen mehr beziehen von dieser Firma.
14: Das ist es so, das kann ich auch verstehen, dass ihn auch das irritiert. Aber laut Vertrag sind eben Kündigungsfristen auch dann maßgebend, wenn ich eine Leistung nicht mehr in Anspruch nehmen kann. Jetzt der Hörer, der hat mir geschrieben, er habe erfahren, dass die Pflegerin, die seinem Vater geschaut hat, dass die schon ein paar Tage später an einem anderen Ort gearbeitet hätte. Und das hat ihn dann gerade noch mal irritiert. Mhm. Und da sehe ich trotz Vertrag und Kündigungsklauseln schon noch eine Möglichkeit.
8: Also was heisst denn das eben, die hat bereits schon wieder neu anders geschafft, hat man ihn irgendwie über den Tisch ziehen?
14: Nein, das kann man so ganz sicherlich nicht sagen. Nochmal, er hat mit dieser Organisation einen Vertrag und dort drin sind die Kündigungsfristen drin. Und, das muss man auch noch wissen, die Organisationen, die solche Pflegende anstellen und in die Haushalte vermitteln, die brauchen eine Bewilligung vom Kanton und vom Bund, also vom Staatssekretariat für Wirtschaft. Und ich habe darum beim SECO nachgefragt, die Firma hat so eine Bewilligung und der Vertrag, der ist auch vom SECO angeschaut worden und die Fristen, die dort drin sind, die sind in der Ordnung.
8: Und gleich, du hast es angetönt, es gibt vielleicht noch eine Möglichkeit, dass der Sohn eben doch nicht alles muss zahlen.
14: Ja, ich sehe so eine Möglichkeit. Und da kann es sich wirklich lohnen, in so einem Fall das Gespräch mit dieser Organisation zu suchen. Gerade wenn man gar keine Leistungen mehr kann in Anspruch nehmen oder wenn die Pflegeperson rasch wieder an einem anderen Ort kann eingesetzt werden. In solchen Fällen kann es sich wirklich lohnen, anzufragen, ob einem die Organisation ein bisschen würde entgegenkommen.
8: Jetzt reden wir hier von Pflegediensten, die eben zu den Leuten heimgehen. Wie ist es denn eigentlich, wenn jemand in einem Alters- oder Pflegeheim ist? Wie lange müssen dort die Angehörigen noch zahlen, wenn die Person stirbt?
14: Das ist unterschiedlich. Es kommt auch darauf an, was im Vertrag Ihnen steht. Sehr häufig ist auch da, dass die Angehörigen noch einen Monat zahlen müssen. Aber eben auch da, ich würde unbedingt das Gespräch suchen mit der Heimleitung. Gerade wenn ein Zimmer schnell geräumt und schnell wieder besetzt werden kann, wenn jemand neu reinzieht, dann kann ich mit guten Argumenten verhandeln.
8: Das sagt unsere Rechtsexpertin Gabriela Baumgartner. Und Sie wissen es, wenn auch Sie eine Frage haben, die Sie gerade umtreibt, die Sie rechtlich nicht weiter wissen, schauen wir gerne an, espresso@srf.ch. Regelmässig am Donnerstag beantwortet Gabriela Baumgartner so Fragen hier bei uns. Jetzt haben wir 16:08. Sie sind beim Konsumentenmagazin Espresso auf SRF 1. Ja, zum Schwimmen, da brauchst du ein Schwimmbad. Für ins Fitness, ein Fitnesscenter. Zum Tennisspielen, ein Tennisplatz. Das ist alles Aufwand. Man muss neu mehr ahnen, sich dort umziehen, nachher duschen und so weiter. Viel einfacher ist Joggen. Schuhe anziehen und los. Vielleicht auch darum macht das fast ein Viertel der Leute in der Schweiz regelmässig, weil es eben so einfach ist. Wichtig ist aber natürlich ein guter Schuh. Der Kassensturz hat zusammen mit der Westschweizer Konsumentensendung Bon Entendeur Laufschuhe getestet. Und das Resultat, das macht Freude. Ungenügend ist keine. Wir kommen dann gerade zu den Resultaten, weil Unterschied hat es schon gegeben. Zuerst habe ich mit dem Florin Meissen vom Kassensturz aber etwas anderes angeschaut. Bei den Laufschuhen, da hat man ja den Eindruck, es gibt allbot eine neue, wahnsinnige Innovation.
15: Ja, es ist ein bisschen wie bei den meisten Sportgeräten, sei es Velo, Ski oder eben Laufschuhe. Die Branche, die will natürlich so viele Schuhe wie möglich verkaufen und dreht die Marketingmaschinerie dann voll auf. Mhm. Man sollte sich aber nicht von der Werbung verführen lassen. Der letzte Schrei, auch bei den Laufschuhen, ist nicht immer das Beste für einen.
8: Jetzt ein Beispiel, wo mir hier in den Sinn kommt, sind Jogging-Schuhe mit Carbon in der Sohle, was seit ein paar Jahren gibt. Mit denen gibt es wahrscheinlich den einen Rekord nach dem anderen, bei Marathon zum Beispiel.
15: Ja, tatsächlich. Bei diesen Carbon-Schuhen sind dünne Carbonplatten in den Schaumstoffsohlen integriert. Mit diesem System soll man beim Rennen weniger Energie brauchen. Und tatsächlich sind Spitzenläufer mit solchen Schuhen schneller unterwegs.
8: Jetzt gehöre ich zu den Hobbyjoggern. Wäre ich dann auch schneller mit solchen Schuhen?
15: Ich glaube, da muss ich dich ein bisschen enttäuschen wahrscheinlich. Die Carboneinlagen, die wirken in der Regel erst ab einem gewissen Tempo. Man redet da von 14 Stundenkilometer oder noch mehr.
8: Locker.
15: Ich weiss nicht, wie schnell du rennst, aber die meisten Freizeitläufer, die rennen zu etwa mit 10 km pro Stunde.
8: Weiss nicht, ob ich das sogar erreiche. Gut, also Carbon bringt mir als Hobbyläufer nicht so viel. Was mir auch auffällt, die Sohlen der Laufschuhe, die werden immer dicker, habe ich das Gefühl.
15: Mhm. Und das fällt einem auch sofort auf, wenn man im Sportladen die Jogging-Schuhe anschaut, auf der Regal, viele Modelle, die haben richtige Monstersohlen, vor allem an den Fersen. Vor 20 Jahren war eine durchschnittliche Laufsohle noch etwa 2 cm dick gewesen. Heute sind es 4 oder sogar 5 cm, also mehr als doppelt so viel. Und das, weil die Hersteller Sohlen entwickeln, die immer mehr dämpfen können, also die Schläge auf den Fuß und auf den Körper beim Laufen besser abfedern.
16: Und das tönt ja eigentlich noch nach einer guten Entwicklung.
15: Eigentlich schon, aber ein Sportpodologe in unserem Beitrag der erzählt, dass die höheren Sohlen auch Nachteile und Risiken haben. Zum Beispiel kann man schneller umknicken auf schwierigem Untergrund und sich so am Fuß oder am Knöchel verletzen. Der Experte sagt auch, dass moderne Laufschuhe, die brauchen generell einfach eine stärkere Fußmuskulatur, wo erst erfahrene Läufer aufbauen. Also, wer sich nicht so auskennt oder noch nicht ein geübter Läufer ist, für den lohnt sich beim Kaufen eine gute Beratung.
16: Ich glaube, sowieso geheiss eigentlich, wenn man für Laufschuhe in den Laden geht und die Dinger nicht online bestellt. Florin Meissen vom Kassensturz, eben, ihr habt 7 Damenlaufschuhe getestet, alles sogenannte Allround-Modelle, also wo man eigentlich für alles kann brauchen. Ich habe es schon gesagt, ungenügend ist kein, trotzdem hat es Unterschied gegeben. Angeschaut habt ihr ja unter anderem eben Dämpfung, wo wir vorher schon drüber geredet haben.
15: Ja, das ist das wichtigste Kriterium in diesem Labortest. Also, wie viel Energie vom Schlag auf den Fuß beim Rennen die Sohle absorbiert, die Sohle vom Schuh. Und zwar einerseits im Neuzustand vom Schuh hat man das getestet, aber dann auch, wie die Dämpfung mit der Zeit abnimmt. Und für das werden die Schuhe im Labor in einer Maschine richtig gefoltert und malträtiert. Die werden 100.000 Mal belastet und zusammengestaucht, wie man das beim Rennen mit jedem Schritt macht und das simuliert dann die Alterung.
16: Also, das ist mal ein Kriterium, eben Dämpfung.
15: Ja, dann hat das Labor noch geprüft, wie robust die Sohlen sind. Also nicht die Dämpfungsschicht, sondern die unterste Schicht vom Schuh, die die Strasse berührt. Und da hat das Labor gemessen, wie schnell die sich abreiben.
16: Und gerade hier hat es dann eben doch grosse Unterschiede gegeben.
15: Ja, erstaunlich grosse. Beim besten Schuh heben die Sohlen 3-mal so lang wie beim schlechtesten. Angeschaut haben wir dann auch noch einen dritten Punkt, nämlich wie gut sind die Schuhe verarbeitet, konkret wie gut sind die verschiedenen Sohlenelemente miteinander verleimt.
16: So, und am Schluss dann also eben zwar keine ungenügende, dafür quasi ein Überflieger, könnte man sagen.
15: Ja, ein Schuh bekommt 91 von 100 Punkten und gesamtwertig sehr gut. Das ist das Modell von Adidas, heisst Supernova Rise 3 oder Rise 3. Er hat eine gute Dämpfung und sehr gute Werte bei der Verarbeitung und dem Abrieb von der Sohle. 3 weitere Modelle haben die Werte gut und dann gibt es noch 3, die es genügend bekommen. Ungenügend ist, wie gesagt, kein Schuh gewesen.
16: So, und ich zähle hier jetzt nicht alle Namen auf von diesen Schuhen. Für das gibt es uns schliesslich auch online, srfch-espresso. Dort gibt es alle Resultate im Detail.
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0: schöner Hit von der Lighthouse Family mit dem Tom de Bayer, wo singt und gesungen hat. Hi! Guten Morgen.
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0: Die Übersicht von 8.29 gibt es gute Nachrichten von der Straße. Hat sich alles normalisiert, beruhigt. Es liegen zurzeit keine Meldungen über größere Störungen vor. Falls das anders ist, 0800 888 123 wählen die Staumeldernummer von SRF 1. Der Frank Estermann mit Kurznachrichten, halb neun grad.
2: Die Pensionskasse des Bundes Publica ist von einem Cyberangriff betroffen. Bei einem externen Softwarelieferanten der Pensionskasse seien Ende September Daten abgeflossen. Welche Daten betroffen sind, sei nicht bekannt, teilt Publica mit. Das Unternehmen habe Strafanzeige gestellt und die Bundesanwaltschaft habe Ermittlungen aufgenommen. Wegen der geplanten Aufrüstung der Schweizer Armee braucht das Verteidigungsdepartement VBS bis zu 700 zusätzliche Stellen. Das zeigt eine erste interne Schätzung. Möglichst viele Stellen sollen anderswo im VBS eingespart werden, etwa durch schlankere Strukturen. Es ist noch unklar, wie viele neue Stellen geschaffen werden müssen, heißt es vom VBS. Fast ein Drittel aller Tier- und Pflanzenarten in der Schweiz sind laut einem neuen Bericht des WWF vom Aussterben bedroht. Das seien so viele wie in keinem Nachbarland. Grund dafür seien etwa Umweltbelastungen und die Klimakrise. Die Schweiz hinke zudem bei den Schutzgebieten hinterher und habe dort Aufholbedarf.
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4: Sie hören das Regionaljournal Ostschweiz und Graubünden mit Nadine Lützel-Schwab. Der Frühling hat die Kantonspolizei Thurgau auf einem privaten Grundstück zu Engwang menschliche Überreste von einer Frau gefunden. Dringend tatverdächtig ist ihrem Partner, ein 50-jähriger Schweizer. Er ist in Spanien verhaftet worden, weil er dort seit einem Zeitchen gelebt hat. Unterdessen ist er aber zurück in der Schweiz. Wie reagiert er?
5: Im Juli sei der Beschuldigte von Spanien an die Schweiz ausgeliefert worden. Der 50-jährige Schweizer sei in Untersuchungshaft, schreibt die Thurgauer Staatsanwaltschaft auf Anfrage vom Regionaljournal Ostschweiz. Da läuft gegen ihn ein Strafverfahren wegen vorsätzlicher Tötung. Mehr Informationen gibt es wegen dem laufenden Verfahren nicht. Ermittelt haben die Thurgauer Behörden an zwei Orten. Im Haus zu Engwang, wo zu der Gemeinde Wigoldingen gehört, und im Haus zu Spanien, wo der Mann schon ein Zeitchen gelebt haben soll. Bei der Hausdurchsuchung sind laut der Staatsanwaltschaft auch die Spanien Beweismittel sichergestellt worden. Die Auslieferung des Tatverdächtigen ist über die spanischen Behörden und das Bundesamt für Justiz gelaufen. Angehörige vom Opfer, einer 51-jährigen Frau, haben sie im Januar als vermisst gemeldet. Die Polizei hat schon bald gedacht, dass es da um ein Verbrechen könnte gehen und hat eine Sonderkommission eingesetzt. Ende April ist dann das Grundstück im Thurgau bei einer grossen Aktion durchsucht und der mutmaßliche Täter in Spanien verhaftet worden.
4: Am Schalter sein Zugbillett kaufen. Das verschwindet immer mehr. Auf Anfang nächstes Jahr gehen in der Ostschweiz 4 SBB-Schalter zu. Der Nicolas Ledergerber berichtet.
6: Uznach und St. Margrethe im Kanton St. Gallen, der Bahnhof Ziegelbrück im Kanton Glarus und der zu Aarbon im Thurgau. Das sind die 4 SBB-Schalter, die zugehen. Zuerst darüber berichtet hat der Blick. An diesen Schalter sind besonders wenig Leute gekommen, sagt der SBB-Mediensprecher der Moritz Weisskopf.
7: Dass wesentlich weniger Tickets gekauft worden sind, wesentlich weniger Beratungsgespräche geführt worden sind für ein bisschen komplexere Sachen.
6: Darum bleibt jetzt an diesen Bahnhöfen nur noch der Automat oder das Handy. Daneben gäbe es aber auch noch andere Möglichkeiten, gerade für ältere Leute oder Leute, die Hilfe brauchen.
7: Die Hotline, über die kann man rund um die Uhr auch Beratung in Anspruch nehmen und aber auch Billett stellen per Telefon und versandkostenfrei auch zustellen lassen. Also das geht auch über das Telefon.
6: Es gibt auch Schulungen, wo den Leuten gezeigt wird, wie das mit dem Handy oder dem Automat funktioniert. Für die, die immer noch gerne an den Schalter gehen, sei es nicht weit zum nächsten, höchstens um die 10 Minuten mit dem Zug. Von Uznach können wir auf Rapperswil, von St. Margrethe auf Herbruck, von Ziegelbrück auf Glarus oder von Aarbon auf Romanshorn. In Aarbon hat sich der Stadtrat noch dafür eingesetzt, dass der Schalter am Bahnhof nicht zugeht. Der Stadtpräsident René Walter sagt heute,
8: Wir sind uns bewusst, dass es für einen gewissen Teil der Bevölkerung gewisse Konsequenzen hat und dass eben für gewisse Personen so eine Face-to-Face-Dienstleistung im Bahnbetrieb notwendig ist und sinnvoll. Also vor allem Menschen mit Beeinträchtigungen und so weiter oder ältere Menschen, die angewiesen sind darauf, dass ihnen jemand hilft.
6: Man hat probiert, die SBB auf das hinzuweisen. Vergeblich, wie sich jetzt herausstellt.
4: Heute fängt St. Gallen die 83. Olma an. Die Olma ist schon lange mehr wie eine Landwirtschaftsmesse. Um zu überleben, muss sich die Messe immer wieder anpassen und vor allem junge Leute als Publikum gewinnen. Das sagt die Olma-Direktorin Christine Bolt. Aus einer von der Olma-Hallen haben wir darum dieses Jahr alle Möbel raus und Unterhaltung reingetan.
9: Neu ist unsere Action Area, das ist im 9.0. Da haben wir einen riesengroßen Platz, wo wir ein neues Angebot geschaffen haben für junge Erwachsene oder junggebliebene Erwachsene und Jugendliche, wo man kann Paddle spielen, Lego spielen, ein Car driften, bouldern, einfach ganz viele Sachen, wo man wirklich sich kann betätigen und nicht nur kann schauen, sondern kann mitmachen und Neues ausprobieren.
4: Fast ein bisschen so, wie man es von der Frühlingsmesse der UFA kennt. Die Olma-Messe im Wandel der Zeit. Mehr dazu gehören Sie heute im Tagesgespräch mit der Christine Bolt am Mittag um 1, hier auf dem 1. Und wie der Eröffnungstag war und was zu reden gegeben hat, das hören Sie dann heute Abend ab 5:30 hier im Regionaljournal. Und zum Schluss noch die Wetterprognose von SRF Meteo. Heute ist es bewölkt und es kommt vor allem am Nachmittag winden und regnen. Zum Abend kann es zwischen 1900 und 2100 Meter sogar Schnee geben. Am Vormittag liegen die Temperaturen in unserer Region noch um die 15 Grad. Am Nachmittag wird es etwa 2 Grad kühler.

0: Am Donnerstagmorgen im Studio Sonja Hasler und Michael Brunner.
1: Guten Morgen miteinander.
0: Schönen guten Tag. Und der 8. Oktober, das ist euer Eröffnungstag.
1: Von der Olma.
0: Von der Olma.
2: Es ist so ein bisschen Kindheitserinnerung, Olma, Ostschweiz. Ich bin da um ein Ende in die Schule.
3: Die 11 Tage, die saugen mir natürlich voll aus.
2: Ich habe mal ein Schnäpsli und ein Tata-Brötli.
4: Ist einfach schön.
2: Einfach ein bisschen sein an der Olma. Und zu Abend wissen, warum dass wir müde sind.
0: Jawohl.
1: Genau.
0: Olma, schauen wir uns jetzt gerade noch ein bisschen genauer an, was da so neu ist in dem Jahr. Jetzt muss ich einfach sagen, das, was wir jetzt gerade gehört haben, das ist nicht von dem Jahr.
1: Genau, das ist vom letzten Jahr.
0: Jawohl, einfach nicht, weil sonst heisst es oder? Morgen früh, die sind da schon am... Nein.
1: Am Schnaps.
0: So ist das nicht.

0: gibt so Sachen, die kehren einfach zum Herbst. Zum Beispiel Maroni oder mal eine Kürbissuppe oder so. Und Dolma, St. Gallen. Die startet heute die 83. Ausgabe von der Landwirtschaftsmesse. Das Motto dient das Jahr jetzt nicht unbedingt nach Tradition, sondern nach modern und vorwärts.
1: Das Motto ist fast ein bisschen englisch. Das heisst nämlich Olma und Action. Und um ein bisschen mehr Action reinzubringen und vielleicht auch ein bisschen das jüngere Publikum zu begeistern, haben die Organisatoren die Halle 9 frei gemacht. Für alle Insider, die Halle 9. Sieht jetzt anders aus. Das ist jetzt die sogenannte Action Area. Dort hat es Spiel, Sport, Gaming, Bewegung. Man kann zum Beispiel auch Paddle spielen. Es hat Lego-Landschaften, die man bauen kann oder klettern in der Boulder Lounge. Und Katrin Meyerhans von der Olma Geschäftsleitung sagt:
2: Wir haben extra Platz auch geschaffen, dass wir Fläche frei haben für die neue Action Area. Wir haben ein paar Sektoren auch umplatziert, neu platziert. Das gibt uns Raum, um das umsetzen zu können.
0: Action Area, also das Jahr an der Olma. Und dann gibt es ja etwas, das jedes Jahr nicht neu, aber trotzdem anders ist.
1: Genau.
0: Der Gastkanton.
1: Und das Jahr ist es der Kanton Schweiz. Der Kanton, der sich unter dem Motto Schweiz liefert, zeigen. Und will liefern in Kisten. Weil das hat ja auch mit liefern zu tun. Und darum hat der Schweizer kurzum alle grosse Holzkisten eingepackt, für die an der Olma auszustellen. Und die Schweizer Regierungsrätin Petra Steimer-Rickenbacher und gleichzeitig OK-Präsidentin vom Gastkanton auftritt. Sie sagt:
3: In den Kisten hat es ganz verschiedene Sachen. Es hat gebraucht, es hat Tradition, es hat aber auch moderne Elemente, es hat sogar Hightech drin. Natürlich auch kulinarische Spezialitäten. Es gibt Kisten, wo man hineinschauen kann. Es gibt Kisten, wo man hineingehen kann und wo man einfach eintauchen kann.
1: Und in irgendeiner Kiste sei sogar das Höllloch drin. Das steht im Internet auf der Olma-Seite.
0: Start zur 83. Olma heute am Vormittag. Schnell einen Blick ins Programmheft.
1: Am 9. Bündner Länderkapelle Montalin im Rösti-Treff. Am 10. kommentiert der Auslauf der Olma-Kühe in der Arena. Am 4. das erste Söllirennen.
0: Ja, die Schweizer sind vielleicht nicht dabei, weil die sind ja in der Kiste.
1: Genau.

0: Nino Colonna und Autostrada bei SRF 1. 10 vor 9 grad.
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0: Roman Brogli vom Meteo, guten Morgen.
2: Guten Morgen, Michael.
0: Wir freuen uns, es regnet.
2: Es regnet wirklich fast überall und es regnet heute wirklich häufig. Es kommt noch ziemlich viel hinterdrein. Nur ganz im Osten von der Schweiz, da ist es bis jetzt noch trocken, aber auch dort wird es jetzt in den nächsten Stunden anfangen regnen. Es ist jetzt wirklich lang noch auf höher oben Regen, aber die Schneefallgrenze kommt den Tag durch ein bisschen durchab. Am Abend ist sie dann so zwischen 2100 und 1700 Meter. Das heisst, auf den Alpenpässe kann es dann am Abend auch ein bisschen Schnee geben. Neben dem Regen ist es ein bewölkter Tag und auch ein teilweise windiger Tag. Es hat recht stark abgekühlt im Vergleich zu gestern. Im Moment sind wir bei Temperaturen um die 14 Grad am Jura-Südfuss. Und es wird sich der Tag durch gar nicht gross ändern. Also auch am Nachmittag werden wir etwa bei den 14 Grad sein. Ein bisschen milder wird es nur im Tessin, da gibt es etwa 18 Grad.
0: Und nachher?
2: Es geht ein bisschen mit einem Wetterslalom weiter, das kann man sagen. Am Freitag ist es wieder trocken, am Samstag kommt es wieder regnen und am Sonntag ist es

0: wieder trocken.
1: Und so temperaturmässig?
0: Ja, typisch herbstlich, also so wie es etwa sollte sein um die Jahreszeit. Wir haben Tiefstwert um die 8 Grad im Flachland und Höchstwert um die 15 Grad.
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0: Ella Langley bei SRF 1, Juice in Texas.
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0: Gute Nachrichten von der Straße. Es liegen zurzeit keine Meldungen über größere Störungen vor. Das Neueste vom Donnerstag, 8. Oktober. Im heute Morgen mit dem Salvador Attasoy wird jetzt gerade Nini.
2: Guten Morgen. Die Schweizer Armee rüstet auf, beispielsweise bei der Luftabwehr. Das braucht neues Personal, doch das stellt den Bundesrat vor ein Dilemma, denn gespart werden muss trotzdem. Und Hacker klauen Daten von einer der grössten Pensionskassen der Schweiz, was wir derzeit wissen. Dazu gleich mehr nach der Nachrichtenübersicht aufs Wetter, David Burkhardt.
3: Ja, es wird trüb, nass und windig heute bei 13 Grad am Nachmittag.
2: Bis zu 700 neue Stellen sollen im Verteidigungsdepartement VBS geschaffen werden. Das Parlament hat beschlossen, aufzurüsten. Dafür müssten aber andernorts Stellen abgebaut werden. Die Frage ist nur, wo? Aus dem Bundeshaus Dominik Meyer.
4: Neue Flugabwehrsysteme zum Beispiel muss jemand instand halten. Es braucht Berufsmilitär für den Betrieb, neue Lager mitsamt Personal, aber auch etwa mehr Spezialisten für den Ausbau der Cyberabwehr. Kurz, für die Aufrüstung braucht es mehr Leute. Und nun haben Armee und Bundesamt für Rüstung erstmals konkrete Zahlen auf den Tisch gelegt. Zu lesen sind sie im Protokoll einer internen Sitzung von Mitte August. Das VBS hat es auf seine Webseite aufgeschaltet. Darin heißt es, Zitat,
5: «Gesamthaft gibt es nach ersten Schätzungen einen zusätzlichen Mehrbedarf an Personal im Umfang von rund 660 bis 700 Vollzeitstellen in den Jahren 2028 bis 2035.
4: Armee und Bundesamt für Rüstung beschäftigen heute bereits über 10.000 Personen. Nun sollen also bis zu 700 hinzukommen. Doch Verteidigungsminister Martin Pfister will so viele Stellen wie möglich anderswo einsparen. Er will die Führungsstrukturen der Armee verschlanken und die Verwaltung stärker zentralisieren und so Geld freimachen für den Stellenausbau.
5: Insbesondere gilt die politische Erwartungshaltung, dass intern umpriorisiert wird, um zusätzliche Stellen zu kompensieren,
4: heißt es im Sitzungsprotokoll. Doch noch in derselben Sitzung regte sich Widerstand. Armee und Bundesamt für Rüstung, Armaswiss, machten deutlich, die benötigten 700 Stellen anderswo zu kompensieren, zu streichen also, das sei für sie wenig realistisch. Zitat:
5: Armaswiss und die Gruppe Verteidigung sind skeptisch, dass die Vorgabe, sämtliches zusätzlich benötigtes Personal intern zu kompensieren, möglich ist.
4: Das VBS erklärt auf Anfrage, Diskussionen würden noch laufen, noch sei nicht klar, wie viele Stellen intern eingespart werden könnten. Zusätzliche Stellen muss das VBS mit dem Geld bezahlen, das der Bundesrat und mittlerweile auch der Ständerat beschlossen hat, für Flugabwehrsysteme, Drohnen und Cyberabwehrmittel. Je mehr Personal also Verteidigungsminister Pfister zusätzlich anstellen muss, desto weniger Geld steht ihm zur Verfügung für die eigentlichen Rüstungskäufe. Ein Dilemma.
2: Der Beitrag von Dominik Meyer. Es geht weiter mit einem Cyberangriff. Betroffen ist eine der grössten Pensionskassen der Schweiz.
3: Ziel der Hacker war die Pensionskasse des Bundes, Publica. Bei einem externen Softwarelieferanten der Pensionskasse seien Ende September Daten abgeflossen. Welche Daten betroffen sind, sei nicht bekannt, teilt Publica mit. Die versicherten Personen seien informiert worden. Die Publica ist eine der grössten Pensionskassen der Schweiz mit 110.000 Versicherten und Rentenbeziehenden. Nach Deutschland. Dort haben sich die Spitzen der Regierung am Abend zu einem Krisengespräch getroffen. Hauptthema waren die geplanten Reformen. Offiziell informiert wurde nach dem vierstündigen Treffen nicht. Die Mitglieder der Bundestagsfraktionen von CDU, CSU und SPD erhielten jedoch ein SMS. Daraus zitieren nun deutsche Medien. Das Gespräch sei in guter und konstruktiver Atmosphäre verlaufen. Man sei fest entschlossen, Deutschland nicht den Extremisten zu überlassen, teilten die Parteispitzen mit. Die Regierungskoalition streitet über Reformen in mehreren Bereichen. In den letzten Wochen haben CDU und SPD bei Landtagswahlen teils deutlich verloren. In Sachsen-Anhalt wurde vorgestern außerdem erstmals ein AfD-Politiker als Präsident eines Landesparlaments gewählt.
2: Europa müsse die Handelsschiffe im Schwarzen Meer besser schützen, sagt ein Sicherheitsexperte. Vor zwei Tagen sind nämlich vor Bulgarien zwei Handelsschiffe angegriffen worden. Ein Schiff ist gesunken, das andere geriet in Brand. Wer angegriffen hat, ist unklar. Die Ukraine beschuldigt Russland. Russland weist den Vorwurf zurück. Ich habe Moritz Brake, Experte für Sicherheit auf See an der Universität Bonn, gefragt, ob man Handelsschiffe eigentlich besser schützen könnte.
6: Ja, das kann man. Und das ist eine ganz wichtige Diskussion jetzt oder eine wichtige Maßnahme, die folgen muss. Wir sind natürlich auf einer politischen Ebene gefragt, zu klären, wer war der Angreifer und wie geht man damit um. Aber wir können so oder so, egal wer dieser Urheber war, die Maßnahmen zum Schutz von Handelsschifffahrt erhöhen, und zwar deutlich erhöhen. Uns ist längst bewusst, wie sehr Handelsschifffahrt gefährdet ist und gleichzeitig, wie sehr wir vom Meer abhängig sind. Solange alles funktioniert, merken wir das nicht. Aber 90% des weltweiten Handels, über 90% des weltweiten Handels läuft über das Meer, über Seewege. Und fast 80% des europäischen Außenhandels und der wichtigen kritischen Importe kommen über das Meer zu uns. Das heißt also, alles, was gegen die Seefahrt direkt zum Tragen kommt, und das muss gar nicht mal vor unseren eigenen Küsten sein, trifft uns im Kern unserer nationalen Interessen und unserer Sicherheit. Die Schweiz genauso wie alle anderen europäischen Staaten. Das heißt also, wir müssen jetzt massiv Maßnahmen ergreifen, um Handelsschiffe zu schützen und sicherzustellen, dass sie selbst unter Risiken und unter Beschuss noch weiter nach Europa kommt. Denn wir sind von ihr abhängig.
2: Wenn wir jetzt auf diesen Fall zurückkommen, vor der Küste Bulgariens. Bulgarien ist NATO-Mitglied. Was kann die NATO, was kann Bulgarien tun, um die Sicherheit jetzt konkret im Schwarzen Meer zu gewährleisten, um die ganze Situation sicher zu machen?
6: Ja, also sowohl Bulgarien als auch Rumänien sind bereits schon in erhöhter Alarmierung sozusagen, indem sie auch regelmäßig gegen Drohnen und gegen driftende Minen oder Minen aus dem Ukraine-Krieg vorgehen müssen. Sie merken, wie sehr die Eskalation auch zunimmt. Das heißt also, die Gefahr, dass das eine bewusste Eskalation Russlands gegenüber NATO-Mitgliedern ist, zeichnet sich ab. Das heißt also, hier müssen wir noch stärker nachlegen, auch unterstützen, soweit wir können, um das auch durch Abwehrmaßnahmen zu stärken. Hier geht es nicht um eine Eskalation gegenüber Russland, sondern hier geht es um Selbstschutz. Das kann möglicherweise technische Maßnahmen umfassen, die eine Marine ergreift, um Handelsschifffahrt zu bewachen, Präsenz von Kriegsschiffen aus der Luft, auf dem Wasser und natürlich das Minenräumen als hoher technischer Aufwand.
2: Sagt Moritz Brake, ist Experte für Sicherheit auf See an der Universität Bonn. Wir machen weiter mit Kunst, denn vermögende Menschen geben offenbar gerne viel Geld aus für Gemälde, Skulpturen und andere Kunstwerke.
3: Vermögende aus der sogenannten Gen Z haben im letzten Jahr und in der ersten Hälfte dieses Jahres mehr Geld für Kunst ausgegeben als jede andere untersuchte Altersgruppe. Das hat eine Studie der UBS in Zusammenarbeit mit Arts Economics ergeben. Und die Gen Z stellte in diesem Jahr bisher fast die Hälfte aller Käuferinnen und Käufer von Kunstwerken im Wert von mehr als 1 Million US-Dollar. Für die Studie wurden über 3000 vermögende Privatpersonen in 10 bedeutenden Kunstmärkten befragt. Und von der Kunst zu den Devisenkursen, geliefert von SX. Der Euro wird zu 93,20 gehandelt und der Dollar zu 83,36.
2: Das sind die Informationen von heute Morgen. 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Verantwortlich ist Martina Koch. Die Zeit gleich 8:08.
7: Der Roman Brogli hat gefragt, wird es überall nass?
8: Ja, es wird in der ganzen Schweiz nass und es regnet auch anständige Mengen, heute vor allem so am Alpen-Nordhang entlang. Am Abend kann es in diesen Regionen sogar Schnee geben, weil die Schneefallgrenze die sinkt auf so 2100 bis 1700 Meter. Dazu ist es bewölkt, windig und auch kühl.
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7: Und Sonja Hasler ist auch da von der Redaktion.
9: Guten Morgen.
7: Guten Morgen.

0: 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Chic, canna di Roder. Sonja, als Disco Queen, du bist ja immer so schick.
1: Das kommt mir sehr bekannt vor, genau. Ja. In den 70ern, oder?
0: Du bist ja schick hier.
1: Also ja, mein Danke.
0: Passt das noch gut zu dir? Schick, natürlich. Haben Hits gehabt wie Good Times, aber oder natürlich Le Freak. Das ist die New Yorker Truppe um den Gitarrist Nile Rodgers. Hat die Disco-Musik Ende 70er, Anfang 80er mit ihren Hits geprägt. Also quasi das, was der Rick Astley gute 10 Jahre später gemacht hat. Der Rick Astley ist im Fall eigentlich eine riesen Nummer, hat 8 Top 10 Singles gehabt und 40 Millionen Tonträger verkauft. Was auf den ersten Blick gar nicht so zusammengekehrt, hat aber doch sehr viel Gemeinsames. Und das haben sich heute Organisatoren von der Balois Session gesagt und haben für den 19. Oktober einen Abend aufs Programm gesetzt mit dem Titel Hitmasters. Rick Astley und Nile Rodgers mit Chic live zu Basel, beide an einem Abend. Der Erfolg gibt den Organisatoren recht, der Abend ist ausverkauft, die Warteliste ist voll. 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
0: Vielleicht findet ihr ja, wäre ich eigentlich schon noch gerne mit dabei, bei Rick Astley und bei Chic und dem Nile Rodgers. 0848 440 222. Jetzt müsst ihr einfach schnell sein und Glück haben.
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0: Ist gut, wir nehmen gerade Telefon ab. Warnt um Rick Astley.

0: Rick Astley, Never Gonna Give You Up bei SRF 1. Ich habe den Pascal Eigenmann am Telefon aus Wilderswil. Pascal, guten Morgen.
1: Guten Morgen.
0: Ist das so deine Musik, so Rick Astley? Schick.
1: Ja.
0: Schon noch.
1: Voll in dieser Zeit Jugendlicher
0: war. Ah ja, gut. Ah, dann hast du natürlich genau gewusst, wie man das tanzt, oder?
1: Ja, genau.
0: Also jetzt, du wirst eine Chance bekommen, das nochmal zu tanzen, aber das mal nicht ab Platte. Dazu mal hat es ja noch Platte gegeben. Das mal nicht ab Platte, sondern live. Die Spiel und das an der Balloas Session. Du bist mit Begleitperson mit dabei, ist gut?
1: Ja, das ist super, merci also, vielmals.
0: Gratuliere ganz herzlich, wünsche dir viel Vergnügen. Wer darf mitkommen, weißt du es schon?
1: Nein, da bin ich noch nicht sicher.
0: Ja, müsste ich auch noch nicht festlegen. Ist alles in Ordnung. Ja. Auf jeden Fall viel Spass und einen schönen Tag dir. Mach's gut.
1: Danke euch auch. Herzlich willkommen.

0: Ain't No Sunshine. Bill Withers, ein Klassiker bei SRF 1. Donnerstagmorgen, 8. Oktober, der Tag, wo die Olma losgeht. Mhm. Ja, da kann man durchaus auch das eine oder andere kulinarisch probieren.
1: Natürlich aus dem Kanton St. Gallen, das ist ja, ja klar, ja. Die Brotwürste und so. Aber oder? Eben aus dem Kanton Schweiz. Mhm. Der Kanton Schweiz ist Gastkanton. Und dann gehört es natürlich dazu, dass so die Schweizer ihre Spezialitäten mitbringen. Die
0: Schweizer Spezialitäten ist zum Beispiel... Was jetzt? Genau das haben wir nämlich gestern, ist ein Schweizer Moderationskollege, der Damian Becciard, der gefragt, du, Schweizer Spezialitäten.
2: Also ich habe wirklich ganz kurz müssen überlegen, was es denn im Kanton Schweiz, in meinem Heimatkanton, alles so Feines gibt. Und ich habe vor allem süße Sachen gefunden, wie zum Beispiel der Einsiedler Schafbock. Es ist so ein Honigteiggebäck, wo bereits etwa im 13. Jahrhundert von Pilgern zurück in die Schweiz oder auch auf Einsiedler gebracht worden ist, wird heute immer noch nach Originalrezept gemacht. Dann gibt es zum Beispiel vor allem an der Fasnacht oder auch an der Kilbi den sogenannten Kösikrapfen. Oder einfach, ein, ja, das ist ein Krapfen. Wir sagen dem Kösikrapfen, hat so eine Birre, Äpfel, Zimt, Zuckerfüllung drin, sehr, sehr fein, aber halt auch süß. Und dann, wer es lieber ein bisschen salzig hat, da gibt es zum Beispiel die Agatha-Ringli. Die gibt es aber nur immer am 5. Februar, am Tag von der heiligen Agatha. Und speziell an dem ist eigentlich nicht der Ring, also die Form von dem Brot, sondern dass das Mehl gesegnet ist. Ganz, ganz wichtig. Und dann, zuletzt nicht vergessen, habe ich selber sehr gerne, habe ich einmal dürfen machen, nach Originalrezept in dieser einzigen Bäckerei, die das noch herstellt, der Gersauer Käsekuchen. Er ist im 19. Jahrhundert eigentlich erfunden worden für den Fastenfreitag, weil wir dann kein Fleisch dürfen essen und da hat es halt einen Käsekuchen gegeben.
1: Ja. Ich nehme jetzt so einen Kösikrapfen.
0: Ja, nein, ich war in einer Fraktion Käsekuchen.
1: Ah, schon deftig.
0: Ja. Jetzt ist ja langsam Zeit, weißt du? Halbe Zähne, hey. Der Damian Becciard mit Spezialitäten aus dem Kanton Schweiz, wo es in diesen Tagen sicher auch an der Olma gibt.

Ice House und Hey Little Girl. Verkehrsinfo SRF von 9.32 Uhr. Es liegen zurzeit keine Meldungen über größere Störungen vor.

0: Joe Cocker, Unchain My Heart, bei SRF 1. 20 vor 10 war es gerade.
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0: Wenn man zu Baden in der Nähe vom Bahnhof ist, dann gibt es ein Gebiet, das heisst Gstühl. Da hat es in den Nullerjahren eine Zwischennutzung gegeben, mit so Baren hat es gehabt, Veranstaltungen. In der Zwischennutzung im Gstühl ist dazu mal der heutige Aargauer Autor Dominik Oppliger unterwegs gewesen. Und jetzt hat er einen Mundart-Roman über die Zeit geschrieben. Mit dem Titel? Genau. Gstühl. Der Beitrag von Mundart-Redakteur André Perler.
2: Der Dominik Oppliger ist als junger Erwachsener auf Baden gekommen und hat zuerst Mühe gehabt, Anschluss zu finden.
3: Es war viel los, aber ich konnte vielem nicht teilnehmen, oder das Gefühl hatte, ich könne nicht teilnehmen, weil das schon alte Freundschaften waren, weil das schon Szenen waren. Und ich bin nicht in einer Kleinstadt aufgewachsen, ich bin auf dem Land aufgewachsen, ich habe das wie noch nicht gekannt, ich musste es erst mal kennenlernen und habe mich zuerst ganz fest als Outsider gefühlt.
2: Und dann sind eben die Zwischennutzung im Gstühl-Areal gekommen, weil ein Teil der Gebäude hat abgeschrissen kommen.
3: In meiner Erinnerung ist es natürlich riesengroß und wahrscheinlich ist das Ganze etwas Kleines gewesen. Es waren ein paar Häuser gewesen und es hat dort eine C-Rose gegeben, ein Restaurant und eine Bar, die ein wichtiger Treffpunkt war, die hat es vorher schon gegeben. Und der Wirt von dieser Bar, der kommt auch im Buch vor, der hat auch noch mehrere Häuser nebendran oder sicher eins noch verwaltet und der hat uns ganz günstig eine Wohnung zur Verfügung gestellt, wo wir dann können eine Bar drin einrichten.
2: Und dort, in diesem Gstühl, hat der Dominik Oppliger zum ersten Mal Anschluss gefunden.
3: Es hat irgendwie einen Platz gegeben, dort frei. Man konnte machen, was man wollte. Wenn man wollte, übermorgen einen Kinoabend machen, dann hat man das gemacht. Man konnte veranstalten. Es hat einfach Raum gegeben.
2: Raum, sich auszuleben, sich zu verwirklichen. Der Name Gstühl hat übrigens nichts mit Stühl zum draufhocken zu tun, sondern ist abgeleitet von den Dachstühlen, wo man auf dem Gebiet früher, wo es noch nicht überbaut war, zusammengesetzt hat. Aber der Dominik Oppliger hat das Gstühl für seinen gleichnamigen Mundartroman wörtlich genommen. Seine namenlose Hauptfigur, die auch in den Nullerjahren als junger Mann auf Baden kommt, hat dort ging um mit dem gleichen Traum. Er ist unterwegs mit einer Gruppe Leute in einem Klassenlager oder in den Ferien und am Abend ging plötzlich alle ins Bett, sie verschwunden und der Protagonist sucht sie im ganzen Lagerhaus. Im Roman klingt das so.
3: Ich suche sie dann und probiere Tür um Tür in dem Lagerhaus, in dem Pfadiheim oder in dem Hotel. Aber alle Türen sind abgeschlossen. Und das ist immer der Moment im Traum, wo ich im halbwachen Zustand realisiere, dass ich wieder mal den gleichen Traum habe. Jedes Mal geht dann irgendwann endlich eine von diesen Türen auf, aber nur einen Spalt weit. Und dahinter ist alles vollgestellt mit Stühlen. Das ganze Zimmer, der ganze Kirchengemeindesaal, egal was, kreuz und quer stehen Stühle dort drin, aufeinander biegen und ineinander verkeilt. So dermaßen dumm, dass es unmöglich ist, auch nur einen von denen zu bewegen. Und jedes Mal zwänge ich mich durch den Türspalt in das unsägliche Gestell anscheine und versuche, mir in dem fürs Schlafen völlig ungeeigneten Zimmer ein einigermaßen bequemes Plätzchen zu schaffen. Nicht einmal stelle ich in Frage, ob es vielleicht gar nicht das richtige Zimmer ist oder ob es in einem anderen vielleicht besser wäre. Zuerst probiere ich es auf halbwegs horizontalen Stuhlreihen, dann auf dem kalten Boden und moste mich wie ein unpassendes Puzzleteil zwischen Stuhlbeinen. Es müsste doch gehen. Irgendwie müsste es doch gehen. Aber es ist so verdammt unbequem und es gibt nie eine Position, wo ich weiss, so ist gut, so verbringe ich jetzt die Nacht.
2: Das Gstühl ist in diesem Traum also ganz wörtlich als Durcheinander von Stü hinter der erstbesten Tür, wo die Hauptfigur irgendwie einpassen will, auch wenn es unmöglich ist.
3: Er hätte aber auch eine Tür nebendran probieren und dort wird vielleicht ein Bett stehen, wo er einfach sich reinlegen und gemütlich schlafen. Aber er nimmt die erstbeste Tür und versucht sich in dem völlig verschlafen, ungeeigneten Zimmer einen Platz zu schaffen zum Schlafen.
2: Sagt der Dominik Oppliger über seinen Protagonist. Wie der Autor selber findet auch seine Figur erst im Gstühl-Areal zu baden, in dieser Zwischennutzung, Freiraum und Anschluss. Und noch mehr findet er dort. Aber das verrate ich hier jetzt noch nicht.
0: Gstühl vom Dominik Oppliger, die Woche im Aris Verlag erschienen.
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0: Und bevor jetzt gerade schon aufgestühlt wird, da, es geht um Gestühl heute Abend am 8. Uhr in der Mundartsendung Schnabelweit.

0: der Cliff Richard. 7 Minuten von Zähne, hey, was geht. Wer eine Wohnung sucht, hat Konkurrenz. Das ist nichts Neues, aber an gewissen Orten ist Konkurrenz Feriengast zum Beispiel. Kurzzeitvermietungen bringen dem Eigentümer mehr Geld, können aber Wohnräume verknappen. Man braucht strengere Regeln. Oder Schränke und strengere Regeln, die Eigentümer zu stark ein. Genau das diskutieren wir in unserer Diskussionssendung Forum, jetzt gerade zwischen 10 und 11 auf dem Eis, mit der Sandra Schiess.
1: Und natürlich mit 2 Gästen, und die kommen heute aus Luzern beide. Es ist der Mario Stübi, Präsident vom Mieterverband Luzern, und der Damian Hunkeler, Präsident vom Hauseigentümerverband Luzern. Sie beide kennen sich, darum duzen sie sich natürlich auch. Sind Sie, Herr Stübi, schon mal in einem Airbnb-Wöhnigli noch immer gewesen?
2: Ja, natürlich. Ich habe das vor Jahren auch gemacht. Habe dann erst gemerkt, was die Konsequenzen davon sind. Und habe das nicht mehr unterstützen. Und seither gehe ich in Hotels. Ich habe das Privileg, dass ich mir das ab und zu leisten kann.
1: Sie sind ja für die Regulierungen. Im Kanton Luzern hat es eine sogenannte 90-Tage-Regel. Auf die können wir dann in der nächsten Stunde sprechen. Also das heisst, die 90-Tage-Regel, niemand darf in gewissen Zonen länger als 90 Tage vermieten im Jahr. Herr Hunkeler, wie sind Sie so mit Wohnungen, Airbnb oder andere Plattformen?
3: Ja, ich habe das auch schon genutzt, vor allem wenn ich sportlich unterwegs bin. Wenn es einfach nur ein kleines Zimmer muss sein mit einer Dusche und einem WC, dann reicht das Airbnb-Zimmer. Sonst bin ich auch vorwiegend im Hotel unterwegs. Und dort nutze ich das auch.
1: Sie sagen, die Regulierung braucht es überhaupt gar nicht. Sind Sie voll überzeugt, auch wenn Sie selber ja so kurz Zeit Vermietungsangebot nutzen?
3: Ja, ich bin einfach ein Liberaler, und für mich ist jedes Verbot schlecht und falsch und nützt nichts. Oder respektiv geht es tief in die Eigentumsrechte von den Eigentümern von diesen Wohnungen. Und darum bin ich dort sehr zurückhaltend. Es gibt sicher Fälle, wo es Regulierungen braucht, wo es einfach überhand nimmt. Aber das muss man sehr vorsichtig anwenden.
1: Wenn wir so ins Ausland schauen, jetzt, wir haben heute Morgen gerade über Barcelona und Madrid geredet, wo das ein ganz grosses Thema ist, wo natürlich viel zu viele Wohnungen vermietet werden. An ausländische Gäste, sehen Sie das dort auch so?
3: Ja, einfach sagen, wenn es irgendeine gewisse Schrellen überschreitet, dann kann man sicher über Regulierungen nachdenken. In erster Linie in der Schweiz müssen wir aber vor allem über gleich lange Spiesse mit der Hotellerie reden, dass man also die Auflagen, die Hotellerie hat, auch auf die Kurzzeitvermietungen überträgt. Ich glaube, das wäre schon ein dämpfender Effekt.
1: Warten wir in der nächsten Stunde besprechen. Wir schalten nämlich auch ins Wallis, wo das gerade ein grosses Thema ist. Und Herr Stübi, vielleicht auch, wenn wir ins Ausland schauen, wo die Regulierungen übrigens auch zum Teil je nach Ort in Kraft stehen, Paris zum Beispiel, nimmt das Beispiel hat so eine Regel auch. Allerdings, nach den 90 Tagen hat man genug verdient und dann stehen die Wohnungen leer.
2: Das ist eine Entwicklung, die es tatsächlich im Grossraum Paris gibt. Ich hoffe, das kommt in der Schweiz nicht so weit. Ob die 90-Tage-Regel die perfekte Lösung ist, sei dahingestellt. Luzern geht jetzt mal den Weg. Allenfalls muss sich die Politik dann noch andere Mittel überlegen, um die Auswüchse halt bekämpfen zu können.
1: Wir diskutieren darüber in der nächsten Stunde Forum. Wie sehen Sie das? Braucht es Regulierungen in Bezug auf Kurzzeitvermietungen? Oder sagen Sie nein, das ist eigentlich nur eine Sache vom Eigentümer oder von Eigentümerin? Wir freuen uns auf Diskussion nach der Zähne, denn unter 0848 440 222.

0: Song kommt im Original von J.J. Cale. Da in der Version von Eric Clapton, Call Me The Breeze bei SRF 1. Morgen.
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0: Von 9.59 in der Region Zürich. Stau wegen eines Unfalls vor dem Nordring Richtung Bern, und zwar ab Baltenswil. Und stockend in der Region Basel auf der A2 Richtung Deutschland zwischen Hagnau und Badischer Bahnhof. 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Und bis jetzt geht das Neueste vom Donnerstag, 8. Oktober.
2: Die Nachrichten von SRF um 10 mit Ronja Bollinger. Die Spitzen der deutschen Regierung haben sich am Abend zu einem Krisengespräch getroffen. Hauptthema waren die geplanten Reformen. Offiziell informiert wurde nach dem vierstündigen Treffen nicht. Die Mitglieder der Bundestagsfraktionen von CDU, CSU und SPD erhielten jedoch ein SMS. Daraus zitieren nun deutsche Medien. Das Gespräch sei in guter und konstruktiver Atmosphäre verlaufen. Man sei fest entschlossen, Deutschland nicht den Extremisten zu überlassen, teilten die Parteispitzen mit. Die Regierungskoalition streitet über Reformen in mehreren Bereichen. In den letzten Wochen haben CDU und SPD bei Wahlen in den Bundesländern teils deutlich verloren. In Sachsen-Anhalt wurde vorgestern außerdem erstmals ein AfD-Politiker als Präsident eines Landesparlaments gewählt. Israel hat das britische Generalkonsulat in Ost-Jerusalem geschlossen. Das israelische Außenministerium teilte mit, die meisten Vertreterinnen und Vertreter des Konsulats würden Israel verlassen. Großbritanniens Außenminister Ed Miliband jedoch widerspricht und teilte mit, Israel habe kein Recht, das Gebäude zu schließen. Es werde fortan als britische Mission bezeichnet und im Dienste des palästinensischen Volkes geöffnet bleiben. Zuletzt hatten sich die britisch-israelischen Beziehungen verschlechtert. Nachdem London angekündigt hatte, Sanktionen gegen Siedlungen im Westjordanland zu verhängen, ordnete Israel die Schließung des britischen Generalkonsulats in Ost-Jerusalem an. Die Schulproteste in Frankreich gehen auch heute weiter. Allerdings sind weniger Schulen blockiert. Laut dem Bildungsministerium geht die Zahl der blockierten Schulen zurück. Heute Morgen seien noch rund 370 Einrichtungen komplett oder teilweise geschlossen. Das sei gut ein Drittel weniger als gestern. Seit Tagen gehen Schülerinnen und Schüler auf die Straße. Die Proteste richten sich gegen den schlechten Zustand der Schulgebäude und gegen Unterrichtsausfälle. Für heute Nachmittag sind in Paris und in weiteren Städten erneut Proteste angekündigt. Die Börsendaten von SIX. Der Swiss Market Index liegt im Moment bei 13.655 Punkten, minus 1,1%. Der Euro wird zu 93,29 gehandelt, der Dollar zu 83,33. Das Wetter heute ist es trüb, nass und windig bei 13 Grad am Nachmittag. Das waren Nachrichten von Radio SRF. Verantwortlich Jan Gröbler.
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4: Ja, schön, haben Sie eingeschaltet zu unserer Diskussionssendung Forum und sind bereit zum Mitdiskutieren. Heute von 10 bis 11. Nehmen wir mal, Sie gehen in die Ferien und brauchen eine Wohnung. Machen das über Airbnb oder sonst irgendeine Plattform. Ist natürlich toll. Man hat die eigene Küche. Man hat meistens einen Haufen Platz. Für Sie ist das sehr praktisch. Für die Vermieter ist es auch eine Einnahmequelle. Doch wenn aus Mietwohnungen dauerhaft Ferienunterkünfte werden, dann fehlt der Platz den Menschen, die dort leben und arbeiten, je nach Ort, wo man daheim ist. Um den Wohnraum zu schützen, greifen verschiedene Städte jetzt ein in der Schweiz. In Luzern darf man seit 2025 bestimmte Wohnungen höchstens noch 90 Nächte im Jahr kurz vermieten. Zürich hat seit September ebenfalls strengere Vorschriften. Je nach Ort gelten also da verschiedene Regeln. Aber, und das fragen wir uns die Stunde, bringt das tatsächlich Wohnungen zurück? Und wie viel darf der Staat den Eigentümer vorschreiben? Sollen Airbnb und Co. stärker reguliert werden? Darüber rede ich mit meinen beiden Gästen in der heutigen Sendung. Das ist zum einen der Mario Stübi, Präsident vom Mieterverband Luzern, und der Damian Hunkeler, Präsident vom Hauseigentümerverband Luzern. Sie beide kennen sich und darum ist klar, in Luzern laufen wir sich immer wieder über Weg. Tut sie sich selbstverständlich auch. Herr Hunkeler, warum sind Sie, und das sind Sie, gegen stärkere Regulierungen oder grundsätzlich gegen Regulierungen?
5: Als Liberaler bin ich auch Kantonsrat von der FDP im Kanton Luzern. Als Liberaler bin ich einfach grundsätzlich gegen Gesetze, gegen Vorschriften, gegen Einschränkungen. Und darum habe ich eine grundsätzliche Abneigung gegen neue Gesetze.
4: Also auch gegen die 90-Tage-Regeln sind Sie da vorgegangen, die in Luzern jetzt schon gelten?
5: Selbstverständlich, weil in Luzern ist die Situation so gewesen, dass man vor rund, in dem Moment, wo man sie eingeführt hat, vor rund 330 Wohnungen, die auf Kurzzeitvermietungen sind, geredet hat, in einem Gesamtvolumen von etwas über 48'000 Wohnungen. Also es ist ein sehr kleiner Anteil, der in dieser Kurzzeitvermietung ist. Und darum ist es von mir aus viel zu früh gewesen, dass wir da regulierend eingegriffen haben.
4: Ein sehr kleiner Anteil. Zur Zeit, glaube ich, ist das aber gewesen, wo man natürlich das Ganze in Kraft gesetzt hat.
5: Genau.
4: Wie sich das verändert hat, heute, Herr Stüpi, wissen Sie das? Ist der Anteil inzwischen gewachsen?
6: Allerdings, es hat sich verändert. Von der Zeit, wo wir die Initiative damals gesammelt haben, haben wir gesehen, es nimmt rasant zu, beflügelt halt auch durch den Tourismus. Wir haben jedes Jahr Rekordzahlen, die vermeldet werden. Die Leute wollen in die Schweiz und sie wollen dann da übernachten. Aber das darf aus unserer Perspektive nicht auf Kosten der einheimischen Bevölkerung gehen. Und genau das ist das Problem bei Airbnb, bei Booking, bei diesen Ferienwohnungen. Sie verdrängen die Leute, die eigentlich von da kommen, die da leben. Und da, finde ich, muss ein Gemeinwesen sich dagegen wehren.
4: Und da gehört man auch, Sie sind natürlich für die Regulierungen, haben sich auch eingesetzt für die 90-Tage-Regeln. Vielleicht, warum gerade 90 Tage?
6: Das hat einen Grund, weil 3 Monate kannst du in der Schweiz als Tourist in dich aufhalten. Nachher müsstest du eine Aufenthaltsbewilligung haben. Also eigentlich so 90 Nächte ist ein gutes Mass. Das hat das Bundesgericht auch mal in einem Fall von Genf wo, bestätigt, wo auf 60 Nächte das hat er eigentlich ansetzen wollte. Nein, 90. Und an dem haben wir uns orientiert. Und das hat sich auch anderswo eigentlich so ein bisschen durchgesetzt.
4: Was würde jetzt gegen 120 sprechen?
6: Ja, aber dann musst du ja nachher, wenn du so lange bleibst, ist dann die Frage, willst du länger da bleiben? Willst du da arbeiten, je nachdem? Und dann wird wahrscheinlich das Airbnb auch ein bisschen teuer. Also musst du das können leisten, wenn du so lange in Luzern im Airbnb zum Beispiel willst sein.
4: Herr Hunkeler, wie geht es Ihnen mit dieser Zahl 90?
5: Ja, ist aus der Luft gegriffen. Es werden ja kaum von diesen Kurzzeitvermietungen die Wohnungen auf 90 Tage rausgemietet. Also das ist völlig aus der Luft gegriffen.
4: Aber die 90 Tage sind ja vor allem auf Gesetz, damit es wie eine Regel gibt, oder? Damit
5: ja, man muss ja irgendwo Limite festsetzen. Aber einfach sagen, die ist einfach willkürlich. Und meine, man weiss auch, oder sieht auch, dass es auf den Mietwohnungsmarkt in Luzern keinen Einfluss gehabt. Die Leerbestände sind immerhin immer noch zurückgegangen und von dort her ist der Effekt wahrscheinlich eben sehr gering.
6: Ja, das ist ein bisschen einfach gesagt natürlich. Also wir haben schweizweit Leerwohnungsziffern seit Jahren wieder mal unter 1%. Es ist ein Problem. Ich möchte allen Eigentümerinnen das gönnen eigentlich, dass sie ein Geschäft machen können mit ihren Wohnungen. Aber es geht auf Kosten der lokalen Bevölkerung. Und da finde ich einfach, da muss man Regulatorien ergreifen, weil das Problem geht nicht weg, wenn man es einfach negiert, sondern es wird immer schlimmer und man muss jetzt handeln.
4: Wir nehmen vielleicht gerade eine Mail rein. Sie können übrigens mitdiskutieren. Das ist natürlich genau der Sinn und Zweck von dieser Sendung auf 0848 440 222. Wie sehen Sie das? Braucht es Regulierungen? Oder sagen Sie nein, das sollte man einfach den Eigentümer überlassen? Der Marcel Schäfer hat uns geschrieben, private Vermieter mit 15 Wohnungen. Er vermietet seit 20 Jahren Wohnungen von 1'200 bis 2'000 Franken im Monat. Vor 7 Jahren hat er angefangen, die Hälfte von seinen Wohnungen über Airbnb vermietet. Grund. Er hat mit langfristigen Mieten schlechte Erfahrungen gemacht. Insgesamt hat er 25'000 Franken Mietausfall gehabt, 10'000 Franken Schaden und ist 4-mal mit bei der Schlichtungsbehörde gelandet. Mit Airbnb sagt er, macht er gute Erfahrungen, das Geld kommt pünktlich, die Schäden werden sofort gemeldet und Konflikt dann mit der Plattform gelöst. Frage, Herr Stübi, der Schäfer hat mit langfristigen Mieten über 35'000 Franken verloren. Mit Kurzzeitvermietungen läuft es für ihn besser. Warum soll er seine Wohnungen trotzdem wieder langfristig vermieten?
6: Ich habe die Haltung, Eigentum bedeutet Verantwortung. Und die Verantwortung muss man nicht wahrnehmen. Also wenn Herr Schäfer das Businessmodell nicht passt mit Mieten, es zwingt ihn niemand Eigentum zu haben. Wenn er jetzt happy ist mit Airbnb, ist das schön für ihn. Ich finde, es gäbe bessere Modelle, nämlich die normale Vermietung, die halt mit sich bringt, dass vielleicht mal eine Mieterschaft sich nicht so verhält, wie sie sollte. Für das gibt es eine Schlichtungsbehörde. Aber es zwingt Herr Schäfer niemand Vermieter zu sein.
4: Wie sehen Sie das, Herr Hunkeler?
5: Ja, das ist jetzt auch eine einfache Sicht. Aber ich möchte mit dem nicht argumentieren gegen eine Regulierung von Airbnb. Ich denke, die Probleme sind um. Der Mieter hat auch Verantwortung, nicht nur der Vermieter, der Eigentümer, auch der Mieter hat Verantwortung. Ich denke, das ist ein anderes Problem, das man anders lösen muss. Das ist für mich jetzt nicht im Zusammenhang mit Airbnb. Da sage ich jetzt nicht unbedingt den Zusammenhang. Aber es ist seine Freiheit, es ist sein Eigentum. Er soll mit dem machen können, was er will.
4: da sind sie einfach immer sehr konkret. Also sie sagen einfach, grundsätzlich muss der Eigentümer können machen mit der Wohnung, was er will, und soll keine Regulierungen aufgezwungen bekommen.
5: Genau.
4: Luzern verlangt für die betroffenen Kurzzeitunterkünfte schon eine Registrierung auch, damit die Stadt weiss, wer welche Unterkunft vermietet. Geht für Sie so eine Registrierung schon zu weit? Oder macht das denn, wenn man schon die 90-Tage-Regel hat, auch Sinn, wenn es schon Regulationen gibt?
5: Absolut. Also wenn man reguliert, muss man richtig regulieren. Es muss ja auch sichergestellt werden, dass es gleich lange Spiesse gibt mit der Hotellerie. Da ist eine Registrierung zwingend notwendig, auch dass man die zahlen könnte. Und man muss eben dann auch weitere Auflagen machen für Kurzzeitvermietung, damit die Spiesse mit der Hotellerie gleich lang werden.
4: Mhm. Herr Stöbi, was für Erfahrungen hat es in Luzern nach den 90 Tagen schon gemacht, also nach dem Jahr, was jetzt läuft? Läuft alles so, wie Sie das gerne haben wollen, auch in der Umsetzung?
6: Also das Reglement ist jetzt seit gut anderthalb Jahren in Kraft und man hat noch nicht so viel gespürt, muss ich da fairerweise sagen. Wir sind ja mit dem Abstimmungskampf mit dem Slogan, wir wollen, dass wieder Wohnungen von diesen Plattformen zurück in normale Mietwohnungsmärkte fließen. Und es hat sich gezeigt, dass das ein bisschen langsam vorangeht. Inzwischen sind Behörden natürlich verantwortlich für das. Es gibt Leute, die für das arbeiten, die Inserate durchkämmen und eben schauen, ob dann die Lizenznummern vergeben worden sind oder nicht. Und da hat sich gezeigt, jetzt vor einem halben Jahr hat die Stadt Luzern kommentiert, dass es doch mehr Arbeit ist, als man es gedacht hat und so, das ausfindig zu machen. Also es könnte für uns ein bisschen schneller gehen, aber sie sind dran. Es ist halt auch so ein Gemeinwesen, das da ein bisschen aus dem Neuen muss halt schöpfen, irgendwie ein bisschen Pionierleistung macht in dem Sinn.
4: Sie haben jetzt ein paar Sachen gesagt, hat man denn noch eine Stelle auch neu schaffen, damit...
6: Tatsächlich, ja. Also es ist eine Stelle geschafft worden, anscheinend hat es nicht gelangt, man hat es jetzt aufgestockt. Also ich zitiere da aus der Behörde Kommunikation. Ich liefere regelmäßig Inserate. Ich bin oft auf diesen Plattformen, die wissen, was in meiner Nachbarschaft wieder für neue Unterkünfte online gestellt worden sind. Schicke die der verantwortlichen Person wieder Behörde und sage, hey, bitte schauen, da hat es keine Lizenznummer drauf. Die Wohnung, das war eine Wohnung früher. Die dürfte eigentlich nicht auf dieser Plattform sein.
4: Also es braucht neue Stellen, damit eben genau so Sachen können auch dann kontrolliert werden, wie so Nummern. Wer zahlt denn das am Schluss?
6: Ja, der Steuerzahler natürlich, oder? Ich fände es schön, wenn die Eigentümer nicht auf die Schiene setzen, dann müssen wir auch nicht so einen Überwachungsapparat da haben. Aber es zeigt sich, es geht nicht anders, wenn man den Wohnraum schützen von der einheimischen Bevölkerung.
4: Sie haben jetzt lachen, Herr Hunkel. Also das heisst, dass der Steuerzahler, das muss zahlen, das missfällt Ihnen natürlich sicher, aber irgendjemand muss er das übernehmen. Fänden Sie es besser, wenn zum Beispiel die Eigentümer auch etwas würden dazu beitragen?
5: Also ich sage noch eins, der Effekt ist offensichtlich einfach sehr, sehr gering, weil es sich um sehr wenige Wohnungen gehandelt hat. Der Aufwand dazu ist enorm gross, dass man das richtig unter Kontrolle bekommt. Und das ist für mich einfach ein Missverhältnis, der Eingriff in die Eigentumsrechte.
4: Aber dass es der Staat zahlt, finden Sie?
5: Ja, logischerweise, wenn man es aufbauen will, muss man es haben. Und das ist natürlich eine gewisse Staatsgläubigkeit von meinen Kontrahenten, die das gerne haben, wenn der Staat immer grösser wird und immer mehr Leute beim Staat arbeiten.
6: Das ist alle Vorwurf.
5: Ich finde das nicht so toll. Ich bin eher dafür, dass man Staatsquote kurz haltet und eben die Eigenverantwortung ein bisschen anspielen.
4: Also Staatszugehörigkeit, Herr Schübe, können Sie glaube nicht auf sich sitzen lassen, oder ist das so?
6: Also ich habe habe ich gerne ein starkes Gemeinwesen natürlich irgendwie, wo zum Wohl der Bürgerinnen und Bürger da ist. Aber ob das in jedem Fall so ist, das kann ich jetzt nicht bestätigen.
4: Was Sie aber nicht beantwortet haben, Herr Hunkel, ist doch die Frage noch, wenn jetzt die Eigentümer, die das vermieten, die die Kurzzeitangebote vermieten, sich auch vielleicht würden daran beteiligen an so Kosten, wie eben das jemand die Nummern kontrolliert. Würden Sie da grundsätzlich sagen, ja, das wäre eigentlich berechtigt oder nein?
5: Ja, das ist eine Frage, eben, wo ich gesagt habe vorher, mit der gleich langen Spieß zu der Hotellerie. Man muss halt allenfalls über gewisse Abgaben auch können reden dort, wenn man das schon will, regulieren will. Und ich weiß nicht, wie die steuerlich jetzt belastet sind im Gegensatz zum Hotel, aber dort muss sicher gleich lange Spieß geschaffen werden.
4: 0848 440 222. Wie sehen Sie das? Und vielleicht wohnen Sie ja in einer Region, wo die ganze Kurzzeitvermietung ein grosses Thema ist. Zum Beispiel in Interlaken. Dort findet im Moment auch eine Regulierung statt. Man hat dort auch eine Lösung gefunden. In anderen Städten ist es noch offen. Dann diskutieren Sie mit, sind Sie für Regulierungen oder sind Sie dagegen? 0848 440 222. Zürich hat für die Umsetzung von ihrer neuen Vorschriften übrigens 5 Vollzeitstellen für 3 Jahre jetzt bewilligt. Herr Stübi, wer so einen Kontrollaufwand zahlt, Sie sagen jetzt, das ist die Allgemeinheit. Ist das die einzige Möglichkeit, die Sie auch gefunden haben beim Antrag oder bei dieser Idee, die Sie dann hatten zur Umsetzung?
6: Also es ist so, dass die Stadt Luzern eigentlich auch froh ist, wenn man sie darauf hinweist, auf solche unschöne Angebote, die online sind. Also das mache ich zum Beispiel eben regelmässig. Aber dass es dann kontrolliert wird und man kann sagen, mal, das Inserat ist okay oder nein, da ist es eben nicht okay, das muss offline gehen, das muss dann nachher eine Behörde machen, wo ausgebildet ist, wo das kann, wo zahlt ist dafür. Und ob es dann gerade 5 Stellen sind, Zürich ist noch ein bisschen grösser als Luzern, das muss sich dann halt regulieren. Irgendeiner wird das normalisieren, behaupte ich, dass es auch noch klar ist, wenn ich in dieser Stadt will, so ein Inserat online schalte, aha, ich muss mich zuerst bei der Behörde melden, ich brauche die Kennziffer, ich brauche die Lizenznummer.
4: Wir nehmen eine Hörerin, den ersten in unserer Sendung, das ist Brigitte Kaufmann aus Dietwil. Guten Morgen, Frau Kaufmann. Jetzt höre ich Sie nicht. Frau Kaufmann, hören Sie mich nicht? Ich glaube es. Doch, jetzt höre ich Sie, genau. Frau Kaufmann, Sie sind für Regulierungen, gell?
7: Ja, ganz genau. Und ich bin eigentlich eine begeisterte Hotel- und Pensionenbesucherin, weil ich dann auch mit den Einheimischen in Kontakt komme. Ich kann am Morgen Leute kennenlernen, die alle dort auf der Reise sind. Oder ich kann eine Rezession um Tipps fragen. Mhm. Und ich bin sehr flexibel. Ich kann spontan entscheiden, gehe ich jetzt ins Hotel oder ja. Das ist einfach so meine Erfahrung, die ich habe für Hotel. Und ich finde zum Beispiel die Bewohner in Städte, oder, wo wirklich die Einheimischen wirklich Mühe haben, noch zahlbare Wohnungen zu finden. Das finde ich eben auch spannend, oder?
4: Also einerseits sagen Sie, eben, es ist praktisch, wenn man im Hotel ist, oder? Dann muss man gar nicht viel weiter überlegen. Und zum anderen, und das ist natürlich ein grösseres Thema, wenn man in einem Kanton wohnt oder in einem Ort wohnt, wo sowieso die Wohnungen schon knapp sind oder wo man Wohnungen braucht für das Personal von den Hotels und so, dann wird es sowieso schwierig.
7: Also ich komme jetzt nicht nach Hause, ich meine Personal von den Hotels.
4: Also ich meine, Sie gehen jetzt in einem Tourismusgebiet, aber vielleicht habe ich Sie falsch verstanden.
7: Ja, ich komme jetzt gerade auf Luzern und ich denke einfach, Luzern zum Beispiel hat so schöne Hotels und Pensionen. Mhm. Und wie soll ich sagen, ja, die Airbnb, das ist einfach aus meiner Sicht unpersönlich.
4: Danke vielmals, Frau Kaufmann. Ich weiss jetzt nicht, Herr Hunkeler, Sie haben ja auch schon Erfahrungen gemacht mit Airbnb. Finden Sie es unpersönlich? Ich glaube, es kommt ja nur darauf an, was für Gastgeber in Anführungszeichen wir da
5: finden. Ja, also ich denke, für mich hängt es extrem vom Zweck von der Reise ab. Wenn ich mit der Familie gehe, dann bin ich auch gerne in einem Hotel, wo wir bedient werden, wo wir den ganzen Service geniessen können. Wenn ich allein unterwegs bin, eben für Sport, irgendeinen Sportanlass oder so, dann bin ich froh, wenn ich einfach ein Zimmer habe, wo ich unkompliziert rein raus kann, eine Dusche habe. Ich denke, das ist ein bisschen anlassgetrieben, wo man reingeht. Selbstverständlich, das Hotel ist sehr schön. Man hat eben den ganzen Service, man hat das Frühstücksbuffet und. Das ist sehr komfortabel. Mhm. Ich glaube, da ist ja die Freiheit von jedem Einzelnen, sich auszuwählen, was er gerne hat.
4: Und Herr Stübig, oder wahrscheinlich jetzt auch mehr in Hotel statt in Airbnbs?
6: Hotels und Wohnungstausch finde ich auch noch etwas. Da kann man sich ganz sparen, aber man muss jemanden haben, der gleichzeitig die eigene Wohnung will. Aber ich stütze das Votum übrigens von Damian bezüglich gleich langer Spiess auch für die Hotellerie. Der Witz ist, wenn ich mit Hoteliers rede, die sind nicht so Fan von Airbnb und finden eigentlich, ja, da müssen wir regulieren. Aber witzigerweise sagen sie das nicht laut, wenn es um eine Abstimmung geht oder wenn irgendwie in das Mikrofon gehabt wird, dann traut es eben gleich nicht halt regulatorisch aufzutreten oder halt ihre Parteikolleginnen sind meistens im bürgerlichen Spektrum dann zu verärgern. Und das finde ich eigentlich schade, weil die Hotellerie, man muss tatsächlich aufpassen, dass sie nicht konkurriert wird von den Silicon Valley Firmen.
4: Das werden wir aber gerade noch klären. Wir schalten nämlich gerade noch ins Wallis, wo das im Moment eine grosse Diskussion ist. Ich danke der Frau Kaufmann und gebe gerade über zum Herrn Pfaffen aus Zürich. Guten Morgen, Herr Pfaffen.
8: Ja, guten Morgen. Danke, dass Sie mich genommen haben. Ich will nur ganz kurz sagen, ich finde es selbstverständlich für die Regulierung. Weil ich bin sicher, dass das System Mietpreise einfach übertreibt, wenn man letztendlich dann mehr Geld verdienen kann, als wenn man eine Wohnung normal vermietet. Und das finde ich furchtbar. Zweitens finde ich, für das soziale Gefüge in den verschiedenen Kreisen, finde ich ganz wichtig, dass die Wohnungen länger bewohnt werden, dass die Leute wachsen können in den Kreis, Kinderkriegen und. Und so finde ich aus unserem sozialen Gefühl, für städtebaulich etc. ganz wichtig, dass das reguliert wird. So.
4: Danke vielmals, Herr Pfaffen. Also die Regulierung jetzt aus städtebaulicher Sicht ganz wichtig. Herr Hunkeler, was sagen Sie da dazu?
5: Ja, ich komme immer mit dem Gleichen, oder? Das ist für mich eine Mengenfrage. Wenn wir in Luzern, wenn es jetzt auch vielleicht ein paar Wohnungen mehr sind, wir reden vielleicht 1% von Wohnungen, die in der Kurzzeitvermietung sind. Es ist quartierweise total unterschiedlich. Es gibt Quartiere, die 0% haben. Es gibt Quartiere, die ein bisschen einen höheren Prozentsatz haben. Das ist für mich einfach noch eine relevante Grösse, um so Argumente einzubringen.
4: Kommt vielleicht aber auch auf die Region drauf an, oder? Wo
5: man ja, selbstverständlich. Ich kann vor allem von Luzern reden. Es ist sicher so, dass in gewissen Tourismusregionen das ein anderes Verhältnis
4: ist. Wenn sind Sie das letzte Mal in einer Tourismusregion in der Schweiz?
5: In der Schweiz? Vor 3 Wochen.
4: Wo sind Sie denn in der Frage?
5: In Engelberg.
4: Also, in Engelberg weiss ich genau, wie es aussieht mit der Airbnb-Situation, aber Sie haben es ja vielleicht mitbekommen.
5: Ich weiss es nicht, wie es dort oben ist. Ich gehe davon aus, dass es nicht so stark ist. Ich meine, dort kommt ein anderes Element rein. In Engelberg haben wir einen sehr grossen Anteil von Ferienwohnungen, Zweitwohnungen. Oder? Wenn die dann auf einer Airbnb-Plattform sind, dann trägt das dazu bei, dass wir weniger kalte Betten haben. Das ist ja eigentlich auch ein Anliegen von euch, wo das wieder würde stützen. Es bringt mehr Leute in die Region hinein, anstatt dass die Wohnungen leer stehen. Also ich glaube, dort ist noch eine andere Betrachtungsweise, die wir reinbringen müssen. Sonst ist das auch nicht korrekt. Oder? Mhm. Aber wenn von diesen vielen Ferienwohnungen, die leer stehen, ein paar in die Kurzzeitvermietung oder auch viele Kurzzeitvermietung gehen, dann gibt es einfach Leute, die dort drin sind und die Wohnungen werden immerhin genutzt.
6: Ja, ja, aber die beste Art und Weise, um kalte Betten zu vermieten, ist, die Wohnungen normal zu vermieten, natürlich. Also, ich würde es nicht vom 100. ins 1000. gehen. Aber Herr Pfaffen hat vorhin richtig gesagt, soziale Gefüge natürlich, oder? Und die Beispiele haben wir. Barcelona, Paris, Amsterdam und so weiter. Ich wollte nicht, dass meine Heimat in die Richtung geht. Und die Tendenzen sind einfach ganz klar erkennbar. Und darum haben wir uns dagegen angefangen. Der Tourismus boomt im Moment wie nichts. Und wenn wir da nicht eingreifen, dann sind wir irgendwann schon am gleichen Ort.
5: 088. Immerhin ja, auch ein qualitativ hochstehender Tourismus, weil sie kommen nicht mit dem Car, sie reisen einzeln an. Das wäre eigentlich auch das, was erwähnt. Ich habe eine qualitativ hochstehende
6: Tourismus. Aber das spielt mir ja als Einheimische keine Rolle, wie das die kommen, sondern wie das sie da leben. Und wenn sie nachher meine Freunde verdrängen aus ihren Wohnungen, und das ist tatsächlich passiert, dann kann ich einfach nichts machen.
4: 0848 440 222 diskutieren Sie mit. Sind Sie für eine Regulation oder sagen Sie nein? Das ist einzig Sache und allein vom Eigentümer. Wie er das macht, wir schalten jetzt an einen Ort, wo das Thema hat mit dem Hotel und mit den Kurzzeitvermietungen. Wir gehen ins Wallis. Dort gehört die Ferienwohnung zum Tourismus, wie das Hotel eben auch. Die Schweizerische Arbeitsgemeinschaft für die Berggebiete hat Wallis in ihrem Bericht von 2024 als Kanton mit den meistbuchten, zum Beispiel jetzt Airbnb-Unterkünfte bezeichnet. Jetzt fordern Wallis zu Hotelier strengere Regeln. Sie kritisieren ungleiche Bedingungen im Wettbewerb und sie warnen, dass der Wohnraum für Einheimische und Saisonangestellte verloren geht. Mit mir verbunden ist jetzt der Olivier Andermatten. Guten Morgen, Herr Andermatten.
9: Guten Morgen ins Studio.
4: Er ist Co-Präsident vom Walliser Hotelierverein und führt selber ein Hotel zu Grächen. Herr Andermatten, Sie fordern gleich lange Spiess, wir haben es schon davon gehabt, jetzt auch in der Sendung für Hotels und Kurzzeitvermieter. Das heisst, Ferienwohnungen, die auch Hoteldienstleistungen anbieten, müssen die gleichen Vorgaben haben. Von was für Vorgaben reden wir hier jetzt speziell im Wallis?
9: Also zuerst möchte ich mal alle begrüßen. Ich finde es gut, dass man das Thema diskutiert. Ich glaube, wenn man diskutiert, findet man Lösungen. Wir sind wirklich als Hotellerie lösungsorientiert und wir werden unbedingt unseren Ferienwohnungsmarkt nicht verlieren. Aber das Wort, wie jetzt schon genannt wurde, ist Regulierung, ist sicher ein Thema. Und wenn wir unsere Leistungen, die anbieten um Gast, hat der Gast eine Sicherheit, zum Beispiel, dass er beim Essen Hygienekontrolle hat gehabt. Das heisst, wir müssen unsere Küche in einer Ordnung haben, die müssen sauber sein. Da gibt es ein Gesetz, das das regelt. Sicherheit ist sicher ein Riesenthema. Da müssen wir nichts sagen bezüglich Brandschutz, was im Moment abgeht, wo wahrscheinlich nicht überall in den Wohnungen respektiert wird. Fluchtwege ist natürlich ein Thema, das zum Brandschutz dazugehört. Dann haben wir das Arbeitsrecht in gewissen Schalen, in Top-Destinationen, sagen wir mal in Luxus-Destinationen, die haben Leute schaffen, die weder einem Landesgesamtarbeitsvertrag unterstehend und wahrscheinlich auch nicht so bezahlt werden. Also da ist auch ein grosses Thema. Dann Sozialversicherungen müssen abgerechnet werden. Und natürlich Kurtaxen und die Besteuerung. Sobald dass man die Schwelle für die Mehrwertsteuer überschreitet, müssen wir Mehrwertsteuer abgerechnet werden. Und Kur- und Beherbergungstaxen gehören natürlich auch dazu.
4: Das sind doch jetzt ganz viele Sachen, die Sie da angesprochen haben. Wichtige Sachen, Kurtaxen, natürlich, denke jetzt mal, eins der ganz grossen Themen. Gibt es denn eine Übersicht, haben Sie Zahlen, wie viel das nicht machen, wie viel das aber auch machen?
9: Nein, direkt Zahlen haben wir keine, weil aber genau die Registrierung, ich habe vorhin schon ein bisschen davon mitgelesen in der Diskussion, die Registrierung findet einfach nicht statt. Und wir sind sogar so weit im Wallis, gibt es bestehend ein Gesetz, dass die Registrierung bei der Gemeinde gemacht werden muss. Aber die wird einfach nicht gemacht. Also wir sind sogar so weit, oder in dem Dilemma, es gibt eine gesetzliche Grundlage, dass man seine Wohnung muss registrieren und sagen, ich wohne selber drin, ich tue es vermieten, ich habe Airbnb drin, dass man die genaue Form muss festlegen. Und darum braucht es einfach unbedingt eine Registrierung, die funktioniert.
4: Aber wenn sie jetzt gemacht wird, wie bei Ihnen, Herr Andermatt, was liegt denn das? Ja. Also,
9: wir werden jetzt die Gemeinde natürlich, ja, die Probleme sind einfach, weil wir haben vorher diskutiert, es braucht mehr Stellen. Die Gemeinden, kleinere Gemeinden oder Tourismusbände sind natürlich auch unter Druck finanziell. Mhm. Müssen Stellen eher abbauen oder müssen sie zusammenlegen. Und dann bleibt einfach die versättigen Sachen wie kein Platz mehr.
4: Neben den gleichen Wettbewerbsbedingungen, ein paar haben Sie gerade angesprochen, geht es Ihnen auch um Wohnraum. Sie warnen, dass durch Kurzzeitvermietungen Wohnungen für Einheimische und Saisonangestellte natürlich auch verloren gehen. Da gibt es ja ein Beispiel in Interlaken. Und darum steht auch eine Begrenzung von der Vermietungstour zur Diskussion. Laut dem Wallis-Report, den ich gelesen habe, werden im Wallis-Modell mit höchstens 40 bis 60 Vermietungstagen im Jahr geprüft. Wie weit sind Sie denn da?
9: Die Tage sind frisch, nicht alles. Das ist eine zweite Regulierungsmöglichkeit. Ich muss aber dazu sagen, gerade bei den Wohnungen, die eben für das Dorf da sind. Klar, wir brauchen Mitarbeiterwohnungen oder WGs, wo Mitarbeiter können und während der Saison wohnen. Aber was mir noch viel wichtiger dunkt, wenn man will in einen Jahresbetrieb kommen, dass ein Hotel das ganze Jahr offen haben kann, braucht es aber auch Einheimische. Es braucht Einheimische, wo kann man das Nachtessen, wo kann man Wellnessdienstleistungen in Anspruch nehmen, etc., etc. Und wenn die wirklich aus dem Dorf rausgedrückt werden, dann gibt es aber wirklich gesellschaftlich und wie vorher gesagt wurde vom Herrn Pfaffen, soziale Probleme.
4: Mhm. Absolut. Bedürfnisse und Probleme sind wahrscheinlich gerade auch bei Ihnen im Wallis, je nach Gemeinde, kann ich mir jetzt vorstellen, verschieden. Wie wichtig ist es für Sie, dass man das im Auge behaltet? Oder sagen Sie, ein kantonales Gesetz wäre besser für alle? Jetzt ist uns da die Leitung abhanden gekommen, aber wir sind zuversichtlich, dass das wieder kommt. Wir warten vielleicht schnell kurz, bis der Herr Andermatten wieder da ist. Ja, genau. Haben Sie meine Frage noch verstanden, Herr Andermatten?
9: Nein, bitte wiederholen.
4: Das mache ich gerne. Bedürfnisse und Probleme sind wahrscheinlich gerade bei Ihnen Wallis. Wahrscheinlich je nach Gemeinde oder Kanton ein bisschen anders. Behalten wir das bewusst im Auge oder sagt man, nein, ein kantonales Gesetz wäre da wichtig?
9: Also, die Basis muss sicher ein kantonales Gesetz sein, aber die Umsetzung muss ein gewisser Teil auch bei der Gemeinde kann möglich sein, das strenger oder weniger strenger zu erreichen. Mhm. Wenn wir die grossen Top-Destinationen haben, wie Zermatt, wie Saas-Fee, wie Verbier und Grand Montana, für jetzt vier zu nennen, vom Wallis, ich glaube, da muss man sicher rigoros durchgreifen, vor allem ist die Gemeinde unbedingt die Werkzeuge haben, um das richtig zu machen, dass man das kann angeben, registrieren und nachher auch verwalten. Und bei den kleineren Gemeinden, die vielleicht weniger touristisch aktiv sind, da kann man sicher ein bisschen mit der Lichterkelle anrichten und aber gleich auch versuchen, dass die Registrierung auf jeden Fall vorangeschritten wird.
4: Und unter dem Strich kann man, glaube ich, sagen, Herr Andermatten, ich verstand Sie richtig, eben, man will hier zusammenarbeiten, man will nicht der eine gegen den anderen ausstechen, es muss auf den gleich langen Spiess gelten.
9: Absolut, wir haben ja vorher einen Haufen Vorteile, auch wenn Airbnb unterstützend wirken kann. Wenn wir zum Beispiel das Hotel voll besetzt haben und die Destination hat aber noch genug Platz, dann kann ja Airbnb auch eine Beherbergungsform sein, die funktioniert. Und ich meine, schlussendlich sind Airbnb-Gäste eventuell auch Restaurant-Gäste von uns, das können auch von Einschulleistungen profitieren. Aber eben die Regulierung ist das Thema, dass es nicht zu gross und zu stark wird, im Sinne von, dass aber die Plätze für Mitarbeiter und andere Einwohner knapp werden. Und was der Herr Pfaffen auch richtig gesagt hat, da bin ich absolut auch der Meinung, dass man die Preise mit der Knappheit extrem in die Luft treibt. Und das kann es einfach nicht sein.
4: Danke Ihnen vielmals, Olivier Andermatten, Co-Präsident vom Walliser Hotelierverein. Liebe Grüße ins schöne Grächen. Und ich nehme gerade noch eine Mail rein von der Marielle Komos-Welti, die uns sagt, hallo zusammen, leider kann man bei Airbnb leicht umgehen, dass man beim ersten Kontakt Nummer austauscht mit dem Gastgeber dort. Und dann ist man eigentlich so unter sich und kann quasi eine Win-Win-Situation für beide festlegen. Haben die da schon Erfahrungen gemacht? Wie oft wird da im Schwarzbereich auch natürlich so abgemacht hindurch?
6: Keine Ahnung. Wie gesagt, ich benutze die Plattform nicht als Kunde. Ich hätte jetzt noch nie solche Sachen gehört, aber ich kann es nicht ausschliessen natürlich. Man ist ja in Kontakt, also der Gastgeber, Gastgeberin und Gäste tun sich austauschen. Es ist natürlich viel einfacher über die Plattform, weil es wird alles abgerechnet, Kreditkarte und so weiter und ist versichert in dem Sinn. Aber wahrscheinlich kann man sich dort einfach treffen und dann nachher außerhalb von der Plattform ohne Steuern und ohne Regulatorien sich dort einigen.
4: Herr Hunkel, haben Sie schon mal von solchen Sachen gehört, wie man das Ganze auch umgehen kann? Gerade jetzt vielleicht, weil Luzern schon Erfahrungen gesammelt hat in diesem Bereich?
5: Nein, überhaupt keine Informationen dazu. Aber es ist leider so, dass wenn neue Gesetze kommen, dass es Versuche gibt, die wieder zum Gehen auf irgendeine Geissart. Das ruft halt das eine oder andere Hände für.
4: Soll man Airbnb und Co. regulieren in ihrem Ort, in der Gemeinde, in den Kantonen oder sagen sie nein, das ist eigentlich wirklich eine Aufgabe vom Eigentümer, wie er das will handhaben mit Eigentumswohnungen. Diskutieren Sie mit im Forum. Wir machen eine kleine Pause mit Musik von den Beatles und Hello, Goodbye und sind dann gleich wieder zurück.

0: 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Ja, die eigene Ferienwohnung vermieten, wenn man sie gerade nicht braucht. Das ist für viele Besitzer eine Möglichkeit, Kosten zu decken. Andere Anbieter machen daraus aber auch ein Geschäftsmodell und vermieten viele Wohnungen an wechselnde Gäste. Auch Firmen und ihre Mitarbeitenden nutzen solche Unterkünfte, auch manchmal für berufliche Aufenthalte. Und an dieser Nutzung entzünden sich Geister und es gibt immer wie mehr Streit auch in der Schweiz, denn eine Wohnung kann als möbliertes Appartement mehr einbringen als mit einem langfristigen Mietvertrag. Über das diskutieren wir heute. Braucht es dafür Regulierungen oder sagen Sie nein? Das ist einzig und allein Sache der Eigentümer. Diskutieren Sie mit auf 0848 440 222. Das macht auch der Eduardo Goretti aus Zürich. Herr Goretti, guten Morgen.
1: Guten Morgen.
0: Bitte, Sie haben
1: es
0: Wort.
1: Ganz einfach, die Zürcher Regierung erlaubt, dass mehrere Firmen mehrere Blöcke kaufen und du das umbauen in Tageszimmer. Und das sind die Firmen, die haben tausende Wohnungen, nicht ein, zwei Wohnungen. Wir reden nicht von Privaten, die einmal seine Wohnung auf Airbnb eine Wohnung vermietet. Aber die Regierung könnte einen Stopp zum Umbau von Mehrfamilienhaus Wohnungen auf Tagesvermietung.
0: Also das ist ganz einfach. Das geht auch so ein bisschen in die Richtung, haben Sie das Gefühl?
1: Es gibt Besitzer, die haben wirklich über 4000 Wohnungen, man kann das kontrollieren, und die tun das, die alle Blöcke kaufen, wie zum Beispiel Samstar, oder die vermieten solche Zimmer, und die Regierung kann sagen, nein, stoppen, wir tun nicht mehr Mehrfamilienhäuser oder Wohnungen umbauen auf Tageszimmer.
0: Ganz Herr Goretti, danke vielmals. Also, wenn ich Sie richtig verstanden habe, geht es jetzt vor allem auch über die Einzimmerwohnungen, die man dann quasi so wie umbaut.
1: Genau,
0: das müsste gestoppt werden.
1: Man tut Wohnung mit drei, vier Schlafzimmern umbauen auf Tageszimmer und das erlaubt die Regierung von Zürich. Das ist nicht möglich.
0: Herr Goretti, danke vielmals für diesen Input. Ich weiss nicht, Herr Hunkeler, haben Sie so etwas auch schon mal gehört gehabt, vielleicht aus anderen Regionen?
2: Ja, das geht sicher. Dort müsste von mir aus gesehen einfach die Baugesetze, man braucht ja eine Baubewilligung für so einen Umbau. Das wäre von mir aus gesehen der Weg, wo man das könnte verhindern oder einschränken. Braucht eine Bewilligung für so einen Umbau und dort könnte man eingreifen. Das sind ja Bau- und Zonenordnungen, die das regeln und so weiter.
0: Da sind wir dann beim Baugesetz, Herr Stübi. Wie haben Sie es mit so Einzimmerwohnungen? Haben Sie da auch schon etwas gehört aus Luzern?
3: Allerdings, was der Goretti beschreibt, habe ich schon persönlich erlebt. Ich tue immer Baugesuche anschauen, einst in der Woche, wenn mich das unternimmt, was in Luzern umgebaut wird. Und dann habe ich gesehen, eine Liegenschaft, wo ich Leute kennengelernt habe. Freunde von mir haben dort drinnen gewohnt und ich habe gesehen, genau das, ihre drei oder vier Zimmer, ich weiss nicht mehr, ist so in kleine Einheiten mit Bad und WC geplant gewesen. Auf den Plan habe ich das gesehen. Habe ich ihnen geschrieben und gesagt, hey, du, müsst ihr raus? Oder habt ihr das gewusst? Und sie sagten, nein, wissen wir nicht. Dann haben sich bei ihren Vermieter gemeldet. Die haben zuerst auf Zeit gespielt, aber einen Monat später haben sie nachher die Kündigung bekommen. Ja, weil das ganze Haus ist jetzt eigentlich so ein Business Apartments Gebäude geworden. Ab und zu sind die Wohnungen auf Airbnb gelandet, um so ein bisschen die Lücken zu füllen. Und genau das ist das Problem. Also das ist ein perfektes Beispiel, wie Leute verdrängt werden, die von dort kommen, die dort bleiben wollen. Aber man kann mehr Geld machen, wenn man sie zum Beispiel eben so in kleine Einheiten umbauen. Dort passiert das halt ganz konkret.
0: Also Herr Hunkeler, Sie haben noch nie von solchen Sachen gehört.
2: Konkret habe ich kein Beispiel dazu.
0: Aber natürlich ein wichtiger Punkt, oder? Dass man natürlich so etwas auch muss auf dem Auge haben, wenn man über Regulierungen redet. Ist das jetzt auch Bestandteil in Luzern, dass man das anschaut oder dass man das jetzt bei sich hat, dass das passieren kann?
3: Also wir sind jetzt eben seit anderthalb Jahren mit dem Reglement unterwegs. Es schauen viele andere Gemeinwesen auf uns auch, wie wird das umgesetzt, funktioniert das, was sind die Hürden, sollen wir das kopieren? Ja, nein, es gibt bereits ein bisschen Kopien. Wo wir aber dran sind, halt die Schüsstiere. Also wir sehen zum Beispiel in Geschäftsliegenschaften gibt es jetzt so ein bisschen einen Trend, dass dort Büros in Wohnungen an solche Business Apartments umgebaut werden. Also es geht Büroraum weg. Ich bin gespannt, wie lange das geht, bis sich dann die Wirtschaftsförderung erst meldet und sagt, hey, wir finden für unsere Firmen keine Büros mehr. Aber in diesen Büros könnte auch etwas anderes entstehen, auch normale Wohnungen theoretisch. Oder? Also jetzt tut sich das einfach so ein bisschen ausweiten auf andere. Also die Machenschaft von diesen Firmen gehen halt dem Geld nachher und gehen den Regulatoren nachher, was sie noch dürfen. Und wir sind das am Beobachten und wahrscheinlich braucht es allenfalls wieder mal.
0: Aber wenn ich das richtig verstanden habe, gibt es ganz einen Haufen Schlupflöcher, oder, wo man jetzt kann anwenden, wenn man jetzt wirklich das Ganze will umgehen, im Moment jetzt, so wie es in Luzern ist. Herr Hungerler, macht Ihnen denn das nicht auch ein bisschen Sorgen? Weil irgendwann kann es ja wirklich sein, dass auch in Luzern zu viele Wohnungen gibt, die man vermietet und dann alle vielleicht können schauen, wo es so Schlupflöcher gibt, wo man vielleicht trotzdem wieder Wohnungen kann vermieten kann. Oder haben Sie nie Angst, dass es dort zu viel wird geben und Touristen immer weg?
2: Ja, im Moment habe ich die Angst wirklich noch nicht, weil es einfach nur ein sehr kleiner Prozentsatz ist. Und man kann uns schon mit Barcelona vergleichen, aber es ist ein kleiner hinkender Vergleich. Und ich sage, was wir vorher von Herrn Antamatten gehört haben, das ist sicher eine andere Problematik, weil dort geht es um viel mehr Wohnungen. Und was er gesagt hat, ist ganz klar, man muss die gleich langen Spiesse
0: reinbringen. Aber wenn Sie sich reinversetzen in so Regionen wie jetzt in Wallis, wo man eben weiss, das ist ein grosses Problem, dann könnten Sie es nachvollziehen.
2: Dort kann ich eher dahinter stehen, wenn es wirklich um viele Wohnungen geht, dass man das kontrolliert und in die Regulierung reinbringt. Wie schon gesagt, ich denke, wenn man sie wirklich in die gleichen langen Spiesse reinpackt, dann könnte ich mir vorstellen, dass der Boom von selber ein bisschen zurückgeht, weil das natürlich dann mit viel mehr Aufwand und Kosten verbunden ist. Und das hat selber auch schon eine dämpfende Wirkung. Mhm. Wenn die Kosten für so eine Wohnung eben auch entsprechend wie in einem Hotel höher sind und man Auflagen muss erfüllen, dann tut das von selber auch ein bisschen regulieren.
0: Wir haben eine nächste Hörerin am Telefon, das ist Erika Görgen aus Goldau, Kanton Schweiz. Guten Morgen, Frau Görgen.
4: Guten Morgen, Frau Schiess.
0: Sie haben eigene Erfahrungen, gell? Sie vermieten nämlich selber auch eine Wohnung.
4: Jawohl. Ich wohne in einer Jugendstilvilla, die 123 Jahre alt ist, mit riesigem Umschwung in Goldau. Ich habe das Glück, dass ich von der Familie her die vierte Generation bin, wo die das Haus hegen und pflegen darf. Und unten bei meinem Haus, wo zwei Wohnungen oben sind, unten dran ist eine kleine Einlegerwohnung mit zwei Räumen. Und ich vermiete die seit etwa 12 Jahren schon. Und jetzt in letzter Zeit auch Zimmer über Booking kommen, also weniger Airbnb. Ich habe nur positive Erfahrungen gemacht und ich sehe es eben viel mehr vom psychologischen her, weil das gibt, ich habe sehr einen engen Kontakt mit meinen Gästen immer, weil ich habe ja natürlich nur zwei. Mhm. Und wir haben immer riesig grosse Gespräche, die wir führen. Die kommen von verschiedensten Ländern, die Leute. Ich lerne enorm viel. Und die Leute lernen auch viel, habe ich das Gefühl, über uns, über die Schweiz. Das ist sehr etwas Völkerverbindendes und sehr etwas Positives im emotionalen Sinn gemeint. Aber nicht, wenn man mit dem digitalen Kästchen dort einchecken.
0: Das heisst, Sie sind natürlich dann vor Ort. Jetzt haben Sie gesagt, für Sie ist einfach nicht das Geld, das im Vordergrund steht. Sie wollen nicht verdienen mit dem. Verstand ich das richtig?
4: Ja, ich finde es etwas Nettes. Nice to have ist es. Okay. Aber es ist auch nicht verrückt, oder? Mit zwei Leuten macht es ein grosses Vermögen.
0: Und das Soziale, was Sie angesprochen haben, Frau Görgen, ja? Hätten Sie das nicht auch, wenn Sie es fest vermieten würden, dass man dann würde vielleicht eine schöne Nachbarschaft aufbauen
4: können? Ja, das hätte ich sicher auch, weil ich sehr kommunikativ bin. Aber ich hätte das viel, viel weniger, weil ich habe natürlich Gäste, die normalerweise 3 Tage bleiben. Meine Aufenthaltstour da im Sommer und in der Hochsaison ist 3 Tage. Mhm. Und alle 3 Tage habe ich ja nicht einen neuen Mieter, der Jahresmiete ist. Und ich habe innerhalb von 3 Tagen eigentlich meistens mit allen Leuten, die lade ich ein, zum Nacht zu mir. Und dann reden wir. Und ich habe eben einige Sprachen. Und dann haben wir Kontakt. Das sind riesige Möglichkeiten.
0: Also ein schöner Kulturaustausch, was Sie denn da haben.
4: Absolut.
0: Das heisst, Frau Görgen, ja. Sie sind in dem Fall gegen Regulierung. Verstand ich das richtig?
4: Nein, bin ich nicht. Was erwähnt wird mit diesen Geschichten von diesen Hype-Destinationen wäre ich absolut dafür. Weil ich finde das nicht sozial, dass den einheimischen Leuten auf diese Art die Wohnungen vorbehalten werden. Aber jetzt in Situationen, wo touristisch überhaupt kein Hype sind, wie bei uns zum Beispiel, ist das etwas Wunderbares, um sich zu öffnen. Und wir Schweizer sind nicht berühmt in dieser Beziehung, dass wir so offen und gastfreundlich sind.
0: Aber umso schöner, oder? Dass es Leute gibt wie Sie, Frau Görgen, die das machen. Danke Ihnen vielmals fürs Telefon. Grüße nach Goldau. Und ich gehe hier weiter zum Andreas Huckler. Gemeinderat Lisi hier auf dem Hasliberg, der auch mit einer Idee zu uns in die Sendung kommt. Herr Huckler, guten Morgen.
5: Ja, guten Morgen miteinander.
0: Sie haben das Wort. Was wäre denn das für eine Idee?
5: Ja, aber wir haben in unserer Gemeinde haben wir zwischen 60% und 70% Zweitwohnungen. Mhm. Und für einen Teil ist das ein Problem und für mich wäre es eigentlich mehr eine Chance, dass man das mit einer Lenkungsabgabe könnte machen, dass das danach zweckgebunden war für Wohnräume zu bauen oder Häuser zu kaufen, die in der Gemeinde feil sind. Und dass da danach die Gemeinde die Hand drauf haben und dass man da danach Saisonier oder Seller, die ganz da wohnen, dass die bezahlbare Wohnräume haben.
0: Also ein
5: Lenkungsabgabe. Das freut mich auch natürlich, dass andere Leute das Problem haben, nicht nur wir hier.
0: Ja, ja. Wie gross ist denn das Problem auf dem Hasliberg mit Kurzzeitvermietungen?
5: Also, das, mit diesen Kurzzeitvermietungen tagweise, das ist noch nicht so, es gibt auch etwas Weniges, aber nicht viel.
0: Lassen wir mal Stichwort Lenkungsabgaben rein. Danke Ihnen vielmals, Herr Huckler. Herr Huckler, können Sie sich das vorstellen, dass man das so auch könnte steuern?
2: Das ist sicher ein Ansatz, den man überprüfen kann. Man hört jetzt da, oder? Wir haben 60% Zweitwohnungsanteil. Das wären jetzt eben die kalten Betten. Wenn wir die mit den Kurzzeitvermietungen könnte eben ein bisschen anwärmen, wäre das sicher ein guter Weg und würde der Region etwas bringen. Und wie man die besteuert, das müssen wir definieren. Ist sicher eine Möglichkeit. Aber wichtig wäre, dass die Betten eben warm werden und nicht kalt bleiben. Und das kann man nicht mit der Airbnb-Geschichte lösen, sondern das ist ein anderer Ansatz. Über das haben wir schon mal abgestimmt, die Zweitwohnungsinitiative. Aber dort, wo die Wohnungen rum sind, sollen wir die auch in der Kurzzeitvermietung haben, damit sie wenigstens genutzt werden.
0: Also, da kommt es natürlich wieder darauf an, wo sind Sie in welcher Region, dass man daheim ist. Aber Herr Stübi, ist es Ihnen denn lieber, dass es so Leerbettbestand gibt? Oder sagen Sie, nein, da macht es vielleicht dann doch auch Sinn, dass es vielleicht keine Regulierung gibt?
3: Nein, natürlich, kalte Bett können nicht das Ziel sein. Aber was vielleicht gerade ein bisschen, das ist jetzt eine Idee aus einer Region, aus einem Ort. Und ich finde eigentlich das noch wichtig, dass man die Leute, die vor Ort sind, wahrscheinlich am besten wissen, was sie für eine Bevölkerungsstruktur wollen haben, was sie für einen Tourismus wollen haben. Sie kennen die Mehrheitsverhältnisse von der Bevölkerung vor Ort. Dass eben auch lokale Lösungen möglich sind. Wir haben bei uns mit dem 90-Tage-Vermietungsmaximum, das ist vielleicht an einem anderen Ort nicht das richtige Modell und man muss eine andere Lösung finden. Aber dass man eben lokal schauen kann, das finde ich eigentlich wahrscheinlich das Beste, weil die nationale Regelung gibt es da wahrscheinlich noch länger nicht oder wird es nie geben, dass sie für alle passt in dem Sinn. Und darum, also ich kann den Huckleringen bestärken, er soll es ausprobieren, je nachdem, vielleicht ist er mehrheitsfähig, um da eine Lösung zu finden, wo für das Dorf stimmt, für den Ort stimmt.
0: Danke vielmals, Herr Huckler, Grüße auf den Hasliberg offen und wir gehen gerade noch weiter zum René Steiner aus der Jungfrau-Region. Und jetzt sind Sie da.
5: Ja.
0: Sie sind dringend für eine Regulierung, weil es viel zu viele Betten in der Region hat auf Wahlen. Erzählen Sie mal.
5: Absolut, weil in unserer Jungfrau-Region wir haben nicht zu viele Betten. Leute, wir haben zu viele Betten und wir haben keine Kontrolle, was drinnen ist. Wir haben zum Beispiel neben uns sind zwei Wohnungen, die vermietet werden. Und die Leute wohnen in Basel, die wohnen nicht in der Region. Mhm. Und wir haben keine Kontrolle, wie viele Leute das dort rauskommen. Wenn manchmal drei Betten sind, kommen vier oder bis sieben Personen raus und da ist gar keine Kontrolle. Und eigentlich sollte man zurückkommen auf das, was die Idee war von Airbnb, dass die Wohnungen mieten, dass die

0: hat man natürlich können die Wohnungen vermieten an Feriengäste, die sind eine Woche gekommen, sind im Restaurant essen und sind nachher konsumiert. Und heute kommen die Leute ein oder zwei Nächte und gehen nachher wieder fort und gegessen wird in den Wohnungen.
1: Absolut, das ist auch ein grosses Thema. Danke vielmals für das Telefon, dass Sie angerufen haben, Herr Steiner. Herr Stübi.
2: Ich wette nochmal, sind es gerade zwei gute Beispiele gewesen. Die Frau Görken vorher aus Goldau, sie macht das ihre Liegenschaft im Kleinen. Mhm. Das ist nicht mal unbedingt mega das Problem. Das grosse Problem sind eigentlich Firmen, die im Auftrag von EigentümerInnen mehrere Liegenschaften bedienen oder die sogar kaufen, wie wir es vorher gehört haben vom Herrn Goretti. Und die machen echt das grosse Geld und machen daraus ein Geschäftsmodell. Die kleinen Einzelvermietungen oder zum Beispiel die Studentin, die ein paar Monate in ein Auslandssemester geht und ihr Zimmer in dieser Zeit, ihr WG-Zimmer nicht wette können und wieder neu suchen muss. Oder eben mal eine Zeit lang weg und wette die eigene Wohnung vermieten, wo man aber so normal ist, wohnt. Das sind die kleinen Fische. Das ist eigentlich Teil von der Sharing Economy. Das bekämpfen wir gar nicht. Das ist ja weiterhin legal. Aber ganze Wohnungen, die vorher Menschen mit Aufenthaltsstatus hier hatten, die so vermietet werden, dass das eigentlich nicht möglich ist. Oder nicht möglich ist.
1: Und auch die kleinen Fische, die das so machen, wie Sie jetzt gerade gesagt haben, wenn sie aber eben, dass die auch reguliert werden. Also die leben und ja dann vielleicht ein bisschen von dem.
2: Genau, ja, aber die kleinen Fische müssen meines Wissens nicht mal eine Lizenznummer haben, weil das eben erlaubt ist. Da muss man auch nicht gross Bürokratie machen irgendwie, sondern bei den grossen ist das Problem und auf die sollen eigentlich die Augen von der Behörden sein.
1: Eine Hörerin aus Appenzell-Innerrhoden sagt, dass auch Auswertung im steuergünstigen Appenzell Wohnungen kaufen und die dann über Airbnb weitervermieten. Für sie ist das Geschäftsmodell, was sich natürlich gerade doppelt lohnt. Die Einheimischen würden darunter leiden. Appenzell hat schon mit sehr viel Tourismus zu kämpfen. Gleichzeitig gäbe es immer weniger bezahlbare Wohnungen. Wenn wir jetzt dort gerade bei diesem Beispiel bleiben, Herr Hunkeler, das ist ja aber auch sehr nachvollziehbar, oder? Dass man natürlich dann aus so einer Sicht aus stark auf Regulierungen hofft.
3: Ja, vielleicht, ja. Die Frage ist eben, greift die Regulierung am richtigen Ort dort? Und wie schon gesagt, die Frage ist immer...
1: Man müsste hier jetzt nicht der Staat eingreifen, damit das eben auch natürlich Leute, die dort geboren sind, dort arbeiten oder dort zurückwählen, eine Wohnung könnten wiederfinden?
3: Es ist einfach immer schwierig, wenn der Staat eingreift, weil der Staat muss irgendwelche Leitplanken setzen, die nachher nicht mehr verschiebbar sind und ob das dann wirklich dem dient, wo man sucht. Ist auch die Frage, zum Beispiel, sind das günstige Wohnungen, die jetzt Airbnb vermietet werden, oder sind das dann eben eher bessere, schönere Apartments, die dann halt so teure Preise vom Markt kommen, dann hat man das Ziel auch wieder nicht erreicht, dass man günstige Wohnungen hat und so weiter. Also Gesetze sind einfach viel starr und die Gegebenheiten nicht aufnehmen von eben den Regionen und von den einzelnen Städten. Und so.
1: Also da lassen Sie sich nicht auf den Test raus, jetzt gerade im Fall von Appenzell, klar. Sie kommen jetzt auch nicht von dort, kennen das, wo ist ein Satz wenig. Herr Stübi, wie sehen Sie das?
2: Also, wir haben natürlich gut reden, oder? Ich bin froh, bin ich nicht zum Beispiel in St. Moritz geboren. Weil als Einheimischer in St. Moritz eine Wohnung zu finden, ist Pain. Also, so viele Leute wollen dort, wo sie herkommen, bleiben. Können aber nicht, weil es einfach kein Angebot gibt, sondern weil die Kommerzialisierung vom Wohnraum die Einheimischen verdrängt. Und wie gesagt, ich finde, man muss es regional sogar ganz lokal anschauen. Aber dass man dann Lösungen finden kann, wo halt ein Eingriff vom Staat nötig ist, finde ich nicht vermessen. Und wir haben auch Mehrheiten dafür. Also die Lokalbevölkerung, die Stimmbevölkerung macht sich regelmäßig für Wohnschutz eben stark und findet das gut, dass man da hinschaut und dass man zuerst auf die Einheimischen schaut und dann nachher vielleicht noch den Tourismus, in welchem Ausmaß auch immer.
1: Wir gehen nach Bern zum Jürg Koch. Guten Tag, Herr Koch.
4: Guten Tag.
1: Sie sind, liess ich hier selber Airbnb-Vermieter in Bern und in Bern ist das auch ein grosses Thema.
4: Das ist so, ja. Also nicht so gross, glaube ich, in Luzern, aber zu dem, was ich jetzt gehört habe von anderen Teilnehmern, die vorher geredet haben. Punkt 1, der Umbau von Liegenschaften. Und da hat ein Kollege gesagt, ja, er kenne kein anderes Projekt. Also ich kenne ein Projekt in Thun, wo ein 9-Familienhaus aus den 50er Jahren umgebaut worden ist in 20 Einheiten. Und dasselbe im Marzili-Quartier, genau das Gleiche, ein Mehrfamilienhaus, ein älteres, so wie das vielleicht Jugendstilhaus, das vorher angesprochen worden ist, im gleichen Konzept. Und ich persönlich, ich vermiete aus einem Karriereknick

0: Politik, die ich habe müssen erleben, seit 10 Jahren Wohnungen, die ich zum Teil angemietet und zum Teil im eigenen Besitz ist, beziehungsweise meine Pensionskasse. Und der Krux ist eigentlich das zwischen diesen Grossanbietern, die eben solche Projekte machen, und einem Kleinanbieter, der vielleicht eine oder zwei Wohnungen hat und von diesem Kapital muss leben.
1: Also das heisst, Sie leben dann von dem mal?
0: Ich lebe von meinem Pensionskassen, ein Teil von meinem Pensionskassenkapital, das ich rausgenommen habe nach meinem Karriereknick, mit dem eine Wohnung gekauft habe. Mhm. Und mit dieser Wohnung meinen Lebensunterhalt verdienen. Ja.
1: Jetzt, Herr Koch, ich weiss, in Thun ist die Leerwohnungsziffer sehr, sehr klein, was ich meine. Und ich glaube aber, in Bern ist das auch so. Wie ist denn das jetzt für Sie, wenn Sie davon leben, mit Regulierungen?
0: Ja, eben, das ist schlussendlich in Anführungszeichen mein Businessmodell, oder?
1: Also für Sie wäre das einschneidend und nicht gut, oder wenn Sie jetzt nur noch könnten, zum Beispiel 90 Tage vermieten?
0: Absolut. Mhm. Absolut, oder? Und auf der einen Seite reden wir immer von freier Marktwirtschaft und da sage ich jetzt als Kleininvestor, sage ich einmal, ich muss Recht haben, mit meinem Kapital und meinem Eigentum das zu machen, was ich will. Ja? Mhm. Und das ist frei, in dem Sinn freie Marktwirtschaft.
1: Aber Sie können schon verstehen, dass wenn es jetzt zu wenig Wohnungen gibt, dann könnten Sie ja die Wohnungen aber auch längerfristig vermieten, oder ist das gar kein Thema?
0: Ja, das wird vielleicht das Thema, wenn ich ein bisschen älter bin, in ein paar Jahren, also wenn ich die AHV überkomme, dann, wo ich dann schaue, wie viel bringen die Wohnungen, wo in meinem eigenen Besitz sind, also jetzt sind zwei, mir in dem Sinn als Pensionskasse, wie sagt man, Einkommen, oder? Ich habe keine Pensionskasse, das sind die Wohnungen, wo mir dann ein Teil über die AHV aus sollte zahlen, oder?
1: Herr Koch, danke schön für die auch persönliche Geschichte und dass Sie die mit uns teilen, Herr Hunkeler. Ich weiss es nicht, wie reagieren Sie auf Herrn Koch? Auf der einen Seite ist er natürlich jetzt auch Unternehmer, vermietet die Wohnung. Auf der anderen Seite, darf man nicht vergessen, da hängt sehr viel auch davon ab, dass es gut läuft.
2: Ja, es sind natürlich grundsätzlich meine Worte, oder? Mit seinem Geld und seinem Eigentum muss er können machen, was er will. Das ist definitiv so. Das soll ihm freigestellt sein, das so zu machen.
1: Herr Stübi, wenn jemand jetzt das Geld investiert, die Pensionskasse investiert und von einem Geschäftsmodell dann so lebt, dann plötzlich reguliert wird, ist das natürlich sehr einschneidend.
3: Einerseits gilt es natürlich zu beachten, dass ein Mietrecht eingehalten wird. Da gibt es ja Maximalrenditen. Wenn er jetzt auf Kurzzeitvermietungen setzt, dann ist er halt ein bisschen auch der Meinung der Bevölkerung ausgesetzt. Wo allenfalls, wenn sie Regulatoren beschließt, dann muss man sich halt fügen. Und wenn man wirtschaftlich tätig ist, dann muss man sich halt der Gesetzgebung anpassen. Die können sich verändern. Und da braucht es halt die Flexibilität. Denn es ist ihm freigestellt, das weiterzuführen. Aber wenn es Regulatoren gibt, dann wird er sich anpassen. Anpassen, je nachdem.
1: Danke, dass Sie bei uns gewesen sind. Ich würde zum Schluss vielleicht noch etwas nehmen. Die FDP-Nationalrätin Jacqueline de Quattro will schweizweit Daten, das haben wir noch gar noch nicht gross diskutiert, über Kurzzeitvermietungen sammeln und für die Kantone verfügbar machen. Der Nationalrat hat Ihren Vorstoss im Juni angenommen. Der Ständerat entscheidet noch darüber, Herr Hunkeler. Unterstützen Sie denn so Datengrundlagen oder sagen Sie, das grenzt vielleicht auch so ans Vermietungsrecht?
2: Ich darf jetzt nicht sagen, ich unterstütze es nicht, kommt über meiner Partei.
1: Ja, wollte ich sagen.
2: Nein, ich finde es korrekt, dass man die Daten mal hat. Dann hat man vielleicht eine gescheite Grundlage, wo man darüber diskutieren kann. Und ich sage noch eins, was ich die ganze Zeit schon gesagt habe. Es braucht eine gewisse Relevanz, dass man einschreitet, und nicht bei unter 1% Airbnb-Wohnungen schon vor, davon Gesetz zu machen. Mhm. Aber wenn man die Daten mal hat, dann hat man mal einen Überblick, was wirklich Fakt ist. Und dann kann man von mir aus dann auch viel gescheiter und besser mit Gesetz drauf regulieren oder mit Vorschriften. Das wäre für mich sicher eine Voraussetzung, zum gesetzlich tätig werden.
1: Wie viele Kantone sind schon auf Sie zugekommen, die so Regulierungen noch nicht haben, aber sich vielleicht mit Luzern austauschen, Herr Stübi?
3: Tatsächlich schon ein paar. Also vor allem Gemeinden, wo das ein Beispiel sehen, allenfalls. Und wir geben gerne Auskunft, damit, wie wir es machen.
1: Danke, dass Sie bei uns im Studio gewesen sind, Mario Stübi und Damian Hunkeler. Ihnen danke fürs Zuhören, fürs Mitdiskutieren und wünsche Ihnen einen ganz schönen Tag. Merci.
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1: Die Übersicht von 10.59 Uhr auf der Nord-Süd-Achse. Der Gotthardtunnel Richtung Süden ist aktuell wegen eines defekten Fahrzeugs gesperrt. Stauder stockend in der Region Zürich wegen eines Unfalls vor dem Nordring Richtung Bernabe-Fretikon, vor dem Westring Richtung Wubristunnel ab Urdorf-Nord und in der Region Basel auf der A2 Richtung Deutschland zwischen dem Schweizer Halle-Tunnel und dem Schwarzwald-Tunnel. Ich wünsche allen unterwegs weiterhin eine sichere Fahrt.
2: Die Nachrichten von SRF um 11 mit Ronja Bollinger. Anfang diesen Herbst hat der Bund mehr präventive Wolfsabschüsse bewilligt als zum gleichen Zeitpunkt im letzten Jahr. Bei 39 Rudeln hat das Bundesamt für Umwelt, kurz BAFU, eine Genehmigung erteilt. Vor einem Jahr waren es rund 20 Bewilligungen. Der Anstieg der Bewilligungen habe teilweise mit einer Änderung der Jagdverordnung zu tun, sagt die vom Bund beauftragte Stiftung Cora gegenüber der Nachrichtenagentur Kiesten SDA. Neu könnten auch Abschüsse für Wolfswelpen bewilligt werden, bevor diese überhaupt da sind. Das BAFU erklärt den Anstieg weiter damit, dass es in der Schweiz mehr Wolfsrudel gebe. Zwischen 2022 und 2025 stieg die Zahl von 26 auf 40. In der Schweiz wächst der Markt für Jobs im Bereich künstliche Intelligenz stark an. Zwischen Juli 2025 bis Juni 2026 wurden insgesamt knapp 5'000 KI-Stellen ausgeschrieben. Das sei ein Drittel mehr als im Vorjahreszeitraum, heißt es in einer Studie der Hochschule Luzern. Für 3/4 des Stellenzuwachses waren KMUs verantwortlich. Dazu heißt es, KI sei nicht mehr nur eine Sache der großen Technologieunternehmen. Sie fließe immer mehr auch in Angebote und Prozesse von KMUs ein. Am meisten Inserate für KI-Stellen gab es in der IT-Branche. Aber auch Banken, Pharmakonzerne und Ingenieurkonzerne suchten häufig KI-Fachkräfte. Zu Meldungen aus dem Ausland in der Übersicht. Israel hat nach eigenen Angaben das britische Generalkonsulat in Ost-Jerusalem geschlossen. Großbritanniens Außenminister Ed Miliband hingegen widerspricht und teilte mit, Israel habe kein Recht, das Gebäude zu schließen. Die Beziehungen zwischen Israel und Großbritannien hatten sich zuletzt verschlechtert. Dies, nachdem London angekündigt hatte, Waren aus völkerrechtswidrigen israelischen Siedlungen im Westjordanland zu sanktionieren. Die Spitzen der deutschen Regierung haben sich am Abend zu einem Krisengespräch getroffen. Hauptthema waren die geplanten Reformen. Offiziell informiert wurde nach dem 4-stündigen Treffen nicht. Die Mitglieder der Bundestagsfraktionen von CDU, CSU und SPD erhielten jedoch ein SMS. Daraus zitieren nun deutsche Medien. Das Gespräch sei in guter und konstruktiver Atmosphäre verlaufen. Man sei fest entschlossen, Deutschland nicht den Extremisten zu überlassen, teilten die Parteispitzen mit. Das Wetter heute ist es trüb, nass und windig bei 13 Grad am Nachmittag. Das waren Nachrichten von Radio SRF, verantwortlich Manuel Risi.
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1: Man darf mal wieder mit gutem Gewissen drinnen hocken und zuschauen, wie es für uns regnet. Ein bisschen Entspannung an diesem 8. Oktober. Schön seid ihr bei uns. Mein Name ist Elena Bernasconi. Es wäre vielleicht ein Tag, wo wir stöbern können bei diesem Wetter. Ich hätte es jetzt gemacht, früher stundenlang im Brocki. Brockenhäuser, also mit der besten Freundin zusammen, habe ich dort so anfangs 20 ganz viel Möbel für die erste Wohnung gepostet, putzt, Zweck gemacht, das Ganze wieder verwertet. Ich kenne aber auch Leute, die ekeln sich regelrecht vor gebrauchten Sachen. Ich weiss ja nicht, wie ihr seid. Aber Posten im Brockenhaus, das hat seine Vor- und Nachteile. Wie es so ist, wenn man Sachen oder Bett zurückgeben sollte, das erfahrt ihr als nächstes in unserer Ratgeberserie.

0: 10 Minuten nach den 11 ist es. SRF-Verkehrsinfo auf der Nord-Süd-Achse ist der Gotthardtunnel wegen eines defekten Fahrzeugs in beiden Richtungen gesperrt. Weiterhin eine sichere Fahrt wünsche ich.
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0: Also für die einen ist es ein Hobby und Leidenschaft. Aber es gibt auch viele Leute, die weniger angefressen sind, die sich durchaus begeistern können und gerne mal in Brockenhäuser umstöbern. Also Sinn machen tut es ja auf jeden Fall. Da sind wir uns, glaube ich, einig, oder? Braucht die Sachen nicht einfach fortschiessen, sondern ein zweites oder ein drittes Leben gönnen. Bei aller Begeisterung gibt es aber auch noch die ein oder andere Sache, die man beachten sollte. Im Rahmen von einer Ratgeberserie zum Thema Secondhand schauen wir genau auf das. Zum Beispiel auf was, dass man aufpassen auf der Suche nach Trauweihen aus zweiter Hand. Schon mal als erstes. Posten in einem Brockhaus ist aus rechtlicher Sicht gleich wie sonst irgendwo.
2: Ja, das kann man so sagen. Auch das Brock ist ganz ein normaler Laden. Und dort gilt auch die gesetzliche Garantie, also nach Obligationenrecht. Einfach mit einem kleinen Unterschied: beim Brock kaufst du gebrauchte Sachen. Und die Garantiefrist bei gebrauchten Sachen, die ist ein Jahr. Also nicht zwei Jahre bei der neuen, sondern eben ein Jahr. Jetzt ist es aber so, dass die meisten Brock, die schliessen die Garantie ganz aus. Und das ist zulässig. Also das Gesetz lässt zu, dass ich die Garantie komplett ausschliessen. Und wichtig ist aber da, das Brock, wenn es das so macht, muss Kundinnen und Kunden darauf aufmerksam machen.
0: Das sagt Gabriela Baumgartner. Gabriela Baumgartner ist Rechtsexpertin beim Magazin Espresso von SRF 1 und sie räumt mit der Meinung auf, die da und dort verbreitet ist, nämlich, dass man Sachen wieder umbringen kann.
2: Nein, das kannst du tatsächlich nicht. In der Schweiz gilt, von Kaufverträgen gibt es kein Rücktrittsrecht. Das ist eine von den Sachen, die immer noch irgendwie rumgeistert. Man könnte von jedem Vertrag zurücktreten, ist aber tatsächlich bei Kaufverträgen nicht so. Also es gilt, gekauft ist gekauft. Wenn jetzt ein Laden etwas zurücknimmt, weil ich eben komme fragen und sage, sie sind dumm gelaufen und so, dann macht er das freiwillig.
0: Es kommt also ganz auf die einzelnen Brockenstuben an, also auf die Kulanz von diesen Brockenstuben. Und ja, oft funktioniert das ja dann, so aus Erfahrung. Ein bisschen anders sieht es dann aus, wenn zum Beispiel ein Gerät aus einem Brocken einen Fehler hat. Also etwas, das erst später zum Vorschein kommt.
2: Wenn du auch das Gerät im Laden und auch die Heizung erst geprüft hast, ganz genau angeschaut hast und man hat den Mangel wirklich nicht erkennen können, dann ist es ein sogenannter versteckter Mangel. Aber ich muss einfach sagen, die Gerichte, die haben hohe Hürden, dass sie einen Mangel als einen versteckten Mangel akzeptieren.
0: Und so weit soll es ja nicht kommen. Auch da kann man auf die Kulanz der Brocke hoffen, sonst bleibt halt der Ärger. Ganz im Gegensatz zum umgekehrten Fall. Wenn man so ein richtiges Schnäppli macht, eine Trauweihe und etwas entdeckt, das viel mehr wert ist, als man gezahlt hat, kann man es behalten.
2: Eine gesetzliche Pflicht, dass du dich dann da gehst melden und sagen, ist jetzt ein Kollege zu mir heimgekommen und der hat gesagt, das ist ja ein mega wertvolles Stück und ich habe das für 5 Franken gekauft. Die gesetzliche Pflicht, die hast du nicht. Aber wenn das Brocki nachträglich erfährt, dass eben etwas sehr Wertvolles zu einem völlig unterdotierten Preis verkauft haben, dann kann das Brocki den Vertrag anfechten und geltend machen. Sie hätten den Vertrag nicht geschlossen, wenn sie den wirklichen Wert von dieser Sache gekannt hätten.
0: Hoppla, also von dem her gescheiter mal aufs Maul hocken, wie sagt man, oder? Schweigen ist Gold in dem Fall. Und sich im Stillen über das Schnäppli freuen. Das ist natürlich nicht der Normalfall, wo man im Brockenhaus etwas kauft und was nachher einfach gigantisch steigt im Wert. Das, was Umschneugen ausmacht, das ist ja nicht unbedingt das Geld, sondern eher das Feinstoffliche.
2: Ich finde das Brocki ein fantastischer Ort, um einerseits so ein alte Geschichten zu stöbern und gleichzeitig ist sie auch etwas total Nachhaltiges. Aber was ich natürlich nicht kann erwarten, wenn ich in ein Brocki gegangen ist, dass ich dort etwas ganz günstig kaufe, wo einen Wert hat und wo eine Leistung hat unter Umständen, wie das neueste Gerät, das jetzt gerade rausgekommen ist und auf dem Markt ist. Da braucht es einfach auch ein bisschen gesunden Menschenverstand.
0: Sagt Espresso-Rechtsexpertin Gabriela Baumgartner da auf SRF 1 zu den restlichen Aspekten vom Post in einem Brockenhaus sehen, wo uns im Ratgeber die ganze Woche Tipps und Infos hat zum Thema Secondhand. Wie Brockenhäuser das alles selber sehen, das gehört ihr morgen an dieser Stelle. 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

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Der Göllen und wer seine Musik gern hat. Im Moment ist er ja nicht im Live-Auftreten. Gibt nie ein Konzert gefunden. Müsste man sich ein bisschen gedulden bis zum Beispiel Juni 27. Dann ist er dann wieder unterwegs an zwei verschiedenen Orten. Zum Beispiel am Trucker Festival zu Interlaken, wo man ihn dann wieder live kann erleben kann. Vom Göllen zu einem US-Klassiker, einem, den ihr wahrscheinlich in- und auswendig kennt, entsprechend vielleicht auch noch in Volllautstärke auch mitsingen. Mamas und Papas. Der Song haben sie geschrieben aus Heimweh in New York, wo sie daran denkt, hey, wie schön, dass es eben in Kalifornien war. Vielleicht so ein bisschen ähnlich wie die Stimmung jetzt geht. Ist ja schön, dass es regnet. Und trotzdem trauert man möglicherweise ein bisschen wärmeren Tag nachher.

0: im Moment unterwegs. Die Wartezeit auf der Nord-Süd-Achse.
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0: Die Übersicht von 11.30 Uhr auf der Nord-Süd-Achse ist der Gotthardtunnel in beiden Richtungen wieder offen. Jedoch Richtung Süden 3 Kilometer Stau und rund 30 Minuten Wartezeit ab Wassen. Und weiter stockender Verkehr in der Region Zürich auf dem Westring Richtung Gubristunnel ab Urdorf Nord, auf der A1 Richtung Zürich ab Baltenswil und in der Region Basel auf der A2 Richtung Deutschland wegen Bauarbeiten zwischen dem Schweizer Halle und dem Schwarzwaldtunnel im Moment ebenfalls Stau. Ich wünsche euch eine sichere Fahrt. Gehört ihr zu denen, die gerne Kochbücher schneiden? Ich mache das wahnsinnig gerne, schon nur wegen diesen Bildern. Aber ganz ehrlich, ich koche natürlich lang nicht jedes Rezept nachher. Was es eigentlich ausmacht, dass einem die einen packen und die anderen nicht, das ist bei uns Thema noch vor der 12.

0: Where's your trouble? Das ist SRF 1. Ich wünsche euch einen guten, wenn ihr jetzt Essen auf dem Tisch habt. Vielleicht habt ihr auch schon Hunger. Ah, das Gefühl wird jetzt möglicherweise noch ein bisschen verstärkt. Wir reden vom Essen.
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0: Von Kochbüchern zumindest. Und es gibt auch die Kochbücher, wenn man sie durchblättert. Dann kann man sich so richtig inspirieren. Und dann legt man sie wieder weg. Was irgendwie jetzt kompliziert ist, das Ganze. Keine Ahnung. Es gibt andere, in denen wird richtig gekocht. Rezept für Rezept wird durchgekocht mit diesen Kochbüchern. Und um die geht's heute in der kulinarischen Rubrik «À point» bei uns. Die SRF 1 Food-Expertin Esther Kern, die hat nämlich mit einer Frau geredet, wo der Jamie Oliver oder auch der Yotam Ottolenghi im deutschsprachigen Raum gross gemacht hat. Wie ist es dazu gekommen, Esther?
2: Ich habe das letzte Jahr am Kochbuch-Event in Hamburg Monika Schlitzer getroffen. Sie war langjährige Verlagschefin bei Dorling Kindersli. Das ist ein grosser Kochbuchverlag. Sie ist heute pensioniert, aber sie hat sowohl den Jamie Oliver als auch den Yotam Ottolenghi in den Dachraum gebracht. Und das neue Kochbuch von Yotam Ottolenghi, das gerade erschienen ist, das hat sie auch noch betreut. Und von der Monika Schlitzer wollte ich wissen, was das Geheimnis ist von seinem Erfolg als Kochbuchautor.
3: Wenn man die Rezepte nachkocht von Ottolenghi und probiert, dann merkt man, wie vollmundig diese Gerichte sind. Also die haben Tiefe, die sind spannend, die machen satt. Und das ist bei vielen vegetarischen Rezepten davor einfach nicht der Fall gewesen. Die waren langweilig. Und ich glaube, Ottolenghi hat so eingeschlagen, weil seine Gerichte so zufrieden machen.
0: Also Gericht, das satt und wo zufrieden machen, das scheint ein Teil des Erfolgsrezepts sein für Kochbücher. Was zeichnet dem Ottolenghi seine Rezepte sonst noch aus?
2: Monika Schlitzer hat mir erzählt, dass es bei Ottolenghi auch immer wieder geschmackliche Überraschungen gibt. Und die machen Lust auf das nächste Rezept. Sie hat aber ja eben nicht nur den Ottolenghi gross gemacht im deutschsprachigen Raum, sondern auch den Jamie Oliver. Seine Bücher hat sie vor über 20 Jahren ins Programm genommen und sie erzählt, was sie an seinen Rezepten so spannend gefunden hat.
3: Wir haben die Rezepte gesehen und dachten, wow, das ist aber neu und das ist spannend. Also er hat damals mit Zutaten gekocht, die in England gängig waren, bei uns aber noch neu, zum Beispiel Koriander und Zitronenabrieb und solche Dinge, die wirklich Geschmacksbooster sind. Und bei Jamie ist wirklich das Versprechen, und das löst er auch ein, mit überschaubarem Aufwand ein tolles Geschmackserlebnis zu schaffen.
2: Das kann ich vielleicht noch aufgreifen. Ich habe auch aus dem Jamie sein Buch sehr viel gekocht damals. Sogar ein Lammhaxe, da hätte ich mich sonst nie angetraut. Aber mit dem Jamie ist das irgendwie alles federleicht gegangen.
0: Also die Rezepte, die müssen sicher gut sein für so einen durchschlagenden Erfolg. Aber wie wichtig ist eigentlich der Mensch dahinter, wenn es um Jamie Oliver geht? Erinnere ich mich noch sehr gut.
2: Also für den langfristigen Erfolg von Kochbüchern braucht es natürlich Charaktere, die Botschaften austragen können. Und das machen sowohl der Yotam Ottolenghi als auch der Jamie Oliver sehr konstant und gut. Und Monika Schlitzer beschreibt die beiden so.
3: Beide sind sehr zugängliche und sehr freundliche Menschen. Der Ottolenghi ist ein Intellektueller, der sehr, sehr gut über das, was er tut, reden kann. Und der Jamie ist ein absolut lebhafter, intuitiver Mensch, der unwahrscheinlich gut improvisieren kann. Und ich denke, alle, die ihm begegnet sind, haben sehr gerne geholfen, seinen Ruhm und seinen Erfolg auch zu steigern. Bei Ottolenghi ist es eben genauso. Das sind zwei Ausnahmemenschen.
0: Also mit dem Jamie Oliver ist die lockere italienisch-mediterrane Küche populär geworden und mit dem Yotam Ottolenghi die orientalischen Aromen. Gibt es irgendwie einen Kochbuchtrend, der jetzt als nächstes kommen könnte?
2: Grundsätzlich muss man sagen, Kochbücher haben es heute nicht einfach. Sie sind immer noch wichtig, aber die Konkurrenz vom Internet und von den sozialen Medien ist gross. Es gibt aber ein Thema, wo Monika Schlitzer Potenzial sieht für Inhalt in gedruckter Form.
3: Gesunde Ernährung scheint ein Thema zu sein, für das Menschen auch noch Kochbücher kaufen, weil sie doch vielleicht der Seriosität des Buches mehr vertrauen als irgendwelchen Rezepten im Internet.
0: Ein Rezept aus dem Jotam Ottolenghi, seinem neuen Buch «Simple 2», das Esther Kern gestern vorgestellt hat, findet ihr bei uns auf der Seite srfs.ch, wenn ihr gerne würdet nachkochen. Und morgen gehört ihr dann von unserer Food-Expertin Esther Kern noch einen exklusiven Einblick in die Kochbuchszene an der Frankfurter Buchmesse, die noch bis am Sonntag dauert.

0: James Bond Soundtrack von der Shirley Bassey, Goldfinger.
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0: Von 11.59 Uhr Entwarnung in der Region Solothurn auf der A1 Zürich-Bern bei der Raststätte Gunsgen Nord. In beiden Richtungen besteht keine Gefahr mehr durch Gegenstände auf der Fahrbahn. Stauder stockend in der Region Basel auf der A2 Richtung Deutschland. Dies wegen Bauarbeiten zwischen dem Schweizerhalle und dem Schwarzwaldtunnel und in der Region Zürich auf dem Westring Richtung Hubristunnel ab Urdorf Nordstau sowie vor dem Gotthardtunnel Richtung Süden 3 Kilometer bis zu 30 Minuten mehr Fahrzeit ab Wassen. Und die Einfahrt in Göschenen ist aktuell gesperrt. Gute Fahrt, es ist 12 Uhr.
2: Die Nachrichten von SRF um 12 mit Ronja Bollinger. Die Pensionskasse des Bundes Publica ist von einem Cyberangriff betroffen. Die Publica ist mit gut 100.000 Versicherten und Rentenbeziehenden eine der größten Pensionskassen der Schweiz. Bei dem Cyberangriff sind vermutlich sensible Personendaten abgeflossen, beispielsweise zu Löhnen, AHV-Nummern oder Lebenspartnern. Das schreibt Publica in einer Information an die Versicherten, die SRF vorliegt. Offen ist, wie viele Versicherte betroffen sind. Publica spricht von einem gewissen Risiko für Einzelpersonen. Es sei nicht auszuschließen, dass die Personendaten missbraucht werden könnten. Sie ruft zur Vorsicht bei ungewöhnlichen Anrufen oder Nachrichten auf. Nicht betroffen sind laut Publica die Vorsorgegelder an sich. Diese seien sicher. Der Cyberangriff richtete sich nicht direkt gegen Publica. Betroffen war ein Softwarelieferant. In St. Gallen ist die 83. Land- und Milchwirtschaftsmesse, die Olma, losgegangen. Bundespräsident Guy Parmelin hat eine Eröffnungsrede gehalten und dabei über die Hitze und Trockenheit diesen Sommer gesprochen. Diese habe der Landwirtschaft Probleme bereitet.
3: Hinter jedem Ertragsausfall steht ein Betrieb, eine Familie. Manchmal die Arbeit mehrerer Generationen.
2: Parmelin fordert deshalb von der Politik Anpassungen.
3: Wir müssen unsere Böden widerstandsfähiger gegen Trockenheit, Hitze und Wasserknappheit machen, durch Forschung und Innovation, durch einen intelligenten Umgang mit Wasser und durch gezielte Investitionen.
2: So gibt Parmelin an der Eröffnung der Olma. Die Messe in St. Gallen dauert 11 Tage. Gastkanton ist dieses Jahr der Kanton Schwyz. Zum Krieg in der Ukraine. Bei einem russischen Angriff auf die ostukrainische Stadt Kramatorsk sind laut ukrainischen Angaben 30 Menschen getötet und mehrere verletzt worden. Laut den lokalen Behörden wurde bei dem Angriff ein Linienbus getroffen. Der zuständige Militärgouverneur rief die Menschen im Gebiet dazu auf, in sicherere Regionen der Ukraine zu fliehen. In Russland hat derweil ein ukrainischer Drohnenangriff ein großes Rechenzentrum des KI-Konzerns Yandex lahmgelegt. Ein Feuer sei ausgebrochen und der Betrieb der Anlage sei eingestellt worden, teilt das Unternehmen mit. Yandex gilt als das russische Pendant zu Google. Die Börsendaten von SIX. Der Swiss Market Index liegt im Moment bei 13.677 Punkten, minus 1,0%. Der Euro wird zu 93,30 Rappen gehandelt, der Dollar zu 83,42 Rappen. Das Wetter, heute ist es trübe, nass und windig bei 13 Grad. Morgen gibt es einen Wechsel zwischen Sonne und Wolken. Das waren Nachrichten von Radio SRF, verantwortlich Manuel Risi.
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5: Hier ist das Regionaljournal Ostschweiz und Graubünden. Ich bin der Marc Hennemann. Und natürlich auch bei uns.
6: Die 83. Olma ist eröffnet.
5: Es ist wieder Olma. Der neue Verwaltungsratspräsident, der Markus Strickhiese, hat die 83. Ausgabe der Messe heute kurz vor dem Mittag offiziell eröffnet. Karin Kobler.
7: Ab 9 Uhr am Morgen sind die prominenten Gäste eingetroffen. Kantonsräte, Regierungschefinnen, Stadtpräsidentinnen, Landwirtschaftsvertreter, geladene Gäste aus der Ostschweiz und der ganzen Schweiz. Es stellt dich ein. Bei der Eröffnungsfeier im Theater St. Gallen ist unter allen wichtigen, einen aber besonders wichtig gewesen, der abtretende Bundespräsident Guy Parmelin. Vielleicht hat er ein bisschen müde ausgesehen, aber da hat es einen Grund. Er sei direkt von einem Staatsbesuch in Indien gekommen.
3: Es war ein unglaubliches Erlebnis. Diese Gastfreundschaft, diese Farben, diese Gerüche, das kann man mit fast nichts vergleichen. Aber nur fast. Gastfreundschaft, Farben und Gerüche gibt es auch hier an der Olma. So sind wir diese Nacht direkt vom großen Flughafen in New Delhi auf den nur etwas kleineren Flughafen von Altenheim geflogen, um heute mit Ihnen zusammen die Olma zu eröffnen. Gesagt, getan.
7: Mit Witz hat der Bundesrat, der Ende Jahr aufhört, in seiner zweiten Olma-Rede dann auch noch ernste Sachen angesprochen. Etwas, wo bei der Landwirtschaft auch ja besonders im Zentrum steht, Trockenheit.
3: Das bedeutet weniger grüne Wiesen, Mais, der schlecht wächst, Tiere, die unter der Hitze leiden, Wasser, das zur ständigen Sorge wird, und damit stellen sich ganz konkrete Fragen. Haben wir genügend Futter für den Winter? Wie können wir die zusätzlichen Kosten verkraften? Was bleibt am Ende von unserem Einkommen?
7: Weniger trocken wird jetzt in Olma am Apro. Nachher geht der Bundesrat dann auf Bekanntschaft mit dem Säuli Vivienne. Der ganze Umzug aus Politik und Gesellschaft ist inklusive Guy Parmelé und der Vertreter vom Gastkanton Schweiz in dem Moment auf dem Weg Richtung Stall. Der Säuli-Besuch vom Bundesrat, die ganze Eröffnung und noch mehr zu der Olma, den heute Abend im Regionaljournal Ostschweiz.
5: Auf dem Schloss Herder im Kanton Thurgau gibt's doch keine Schaukäserei und steht damit vorläufig auch kein Geld aus den TKB-Millionen. Nadine Lützelschwab.
1: Das Schloss macht Käse, wo es jetzt schon hat und wo jetzt soll zu einer Schaukäse ausgebaut werden, auf Ende Jahr zu. Das bricht die Thurgauer Zeitung. Grund dafür ist laut dem Schloss, dass zu viele in den Käse müssen erneuert werden, dass die weiter funktionieren können. Und das Geld will man lieber noch jemand anders investieren. Die knapp Million Franken, die das Schloss aus den TKB-Millionen für das Schaukäse-Projekt bekommen hat, dürfen nicht in die Käse selber investiert werden. Was mit dieser Million jetzt passiert, entscheidet der Regierungsrat. Falls Schloss Herder ein neues Projekt bringt, könnte es auch das Geld wieder bekommen. Oder aber das Geld geht in ein Projekt an einem anderen Ort. Das Schaukäse-Projekt ist nicht das erste TKB-Millionen-Projekt, das nicht zustande kommt. Das Bierprojekt Romanshorn ist zum Beispiel ebenfalls gescheitert. Da probiert die Stadt jetzt, ein Alternativprojekt auszuschaffen. Und für eine Elektrofähre zwischen Darbon und Langenargen fehlt noch der Betreiber.
5: Auf Graubünden, dort ruft die Gemeinde Dom Leschg für ihre Fraktionen Feldis und Scheiden Wasserkrise aus. Knapp 300 Leute wohnen in diesen beiden Dorfteilen zusammengerechnet. Gärten und Flächenwässern und Fahrzeugspülen ist dort schon lange verboten. Jetzt wird das Trinkwasser aus den natürlichen Quellen knapp. Valentina De Vos hat mit dem Gemeindepräsidenten Pius Giga geredet und zuerst wollen wissen, wie gravierend die Lage ist.
8: Wir haben am letzten Dienstag eine Lagebeurteilung gehabt und kommen zum Schluss, dass die Fraktion Feldis aller Voraussicht nach Anfang November, Mitte November, der Wasserbedarf nicht mehr gedeckt kann werden. Und die Fraktion Scheid, dass ca. Mitte, Ende Dezember die gleiche Situation eintreffen tut. Insofern kann man von einer Krisensituation sprechen.
9: Jetzt kommt es ja regnen, es ist endlich wieder ein bisschen grösser Regen angesagt. Aber das kann natürlich die Wasserknappheit nicht lösen, weil eben das Wasser ja viel später allenfalls in die Quellfassungen kommt.
8: Wir reden intern von 1 bis 2 Monaten normale Niederschläge, bis sich die Situation erholen wird, weil das hat eine lange Historie. Wir haben einen relativ schneefallschwachen Winter gehabt, recht trockener Frühling, sehr trockener Sommer, bis die Situation sich erholen tut. Da reden wir nicht vom Tag, auch nicht von Wochen, sondern wir reden von Monaten.
9: Also was ist echt die Krisensituation, Pius Giger? Sie können jetzt aber notmäßig die Situation entschärfen mit Wassertransport, zusätzlichen Speichertank, also sie tun die Reservoir von diesen Fraktionen wieder auffüllen. Das ist ja eine rechte Belastung für Gemeindekassen.
8: Das ist korrekt, nur denken wir, solange das Wasser zum Hahnen rauskommt, solange kümmert sich niemand darum. Und wenn das Wasser nicht mehr zum Hahnen rauskommt, sind wir umgehend in einer Krise. Weil Wasser ist ein Grundnahrungsmittel. Ich will sagen, das Grundnahrungsmittel, um die Situation zu handeln, sieht der Plan also aus, dass wir von den Talfraktionen mittels LKWs Wasser nach Feldis, im schlimmsten Fall auch noch Scheid führen, das ins Reservoir rein, so dass die Wasserversorgung permanent gewährleistet ist. Es ist eine Belastung für die Gemeinde, aber zuerst muss man die Lösung finden. Und die finanzielle kaufmännische Abrechnung, die folgt darauf. Aber es wäre fatal, zum ersten Mal über die Kosten nachzudenken, bevor man eine Lösung hat, weil dann würde es nicht funktionieren.
5: Sagt der Gemeindepräsident von Domleschg, der Pius Giga. 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

0: hat er auch schon das Vergnügen gehabt, hat er auch schon raus müssen heute. Hat er noch gewusst, wo der Regenschirm versorgt ist? Heute Morgen habe ich nochmal zurück müssen, um zu schauen, wo die geschlossenen Schuhe sind. Also die wasserdichten, die man irgendwo ihre Glunken einen Schuh voll rauszieht. Das Wetter, heute und für die nächsten Tage ausführlich auf SRF 1 noch vor 12:30. Und das ist Musik von Florian Ast, Rolling Stones.
1: Er hat eine Wohnung da im 5. Stock oben, geht manchmal fast ab der Stege. Ein Fuß vor einem anderen, aber eben, einer läuft immer ein bisschen daneben. Er arbeitet hier irgendwo in der Nähe, hat immer nicht so weit. Und er wirkt sehr zufrieden mit sich selber, und was es sonst halt noch so gibt. Und wenn er erzählt, dann nur von Musik, soll man aufkommen. Und die Platte geht oben mehr als 1000. Er überlegt und sagt so,

0: Sam Brown. Stop. 22 Minuten nach der 12 ist es euch ein guter, wenn ihr am Mittag seid. Ja, und wettermässig haben wir uns ja heute mal auf etwas völlig Neues müssen einstellen, etwas total Ungewohntes. Plötzlich muss man die Sonnenbrille mit dem Regenschirm austauschen.
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0: Und damit bin ich beim Jürg Ackermann. Hallo Jürg.
2: Hallo Elena.
0: Ja, es hat umgestellt. Bleibt es so regnerisch heute Nachmittag?
2: Grundsätzlich schon. Muss sich auf nichts Neues einstellen heute Tag durch, heute Nachmittag und Abend. Da bleibt es vielfach trüb und nass, auch wenn es zwischendurch auch mal trockene Phasen gibt, vor allem auf der Alpen-Südseite und gegen den Abend dann auch in der Nordwestschweiz und im Jura, wo dann nicht mehr überall nass wird. Es dominiert also grundsätzlich die Wolken, die immer mal wieder Regen bringen. Im Tessin sind dann gegen den Abend auch Gewitter möglich. Dort kann es jetzt heute Nachmittag noch ein paar sonnige Phasen geben. Sonst eben dominieren die Wolken und die bringen viel Regen. Am meisten kommt so am Alpen-Nordhang zusammen, so vom Chablais über Saanenland, Thuner, Brienzersee, über Zentralschweiz bis in Alpstein, gibt es insgesamt 30 bis lokal 50 mm an Niederschlag. In grosser Höhe kommt das als Schnee oben runter. Weil die Schneevergrenze liegt aktuell wie etwa 2800 Meter, kommt aber am Nachmittag und Abend immer mehr ab, auf etwa 2100 Meter und in der Nacht sogar am Alpen-Nordhang auf 1700 Meter. Also auf den höchsten Alpenpass muss man sich auf winterliche Strassenverhältnisse gefasst machen. An der Temperatur ändert sich darum heute Nachmittag nicht mehr viel. Tendenziell wird es sogar am Nachmittag ein bisschen kühler, mit Temperaturen von 12 bis 15 Grad im Norden. Im Tessin gibt es etwa 17 Grad. Und das ist auch der Wind noch erwähnenswert. Besonders im Norden ist es windig, mit Windspitze um 40 km pro Stunde. Stärker ist der Wind auf den Bergen oben, besonders Nordwestwind auf dem Jura. Und vereinzelt kann es dann auch am Jura-Südfuss im Laufe vom Nachmittag gegen den Abend mit dem Choron kräftig winden kommen.
0: Also wir haben Wind, es ist kühler und wir haben Regen. Mhm. Bleibt es morgen so?
2: Nein, ganz und gar nicht. Morgen ist es an den allermeisten Orten wieder trocken. Also der Regen ist zumindest kein Thema mehr. Der Wind grundsätzlich auch nicht. Die Wolken lockern in der Deutschschweiz dazu auch den Tag durch auf. Es wird zeitweise sonnig. Sonniger wird es so in der Romandie, im Rhonetal und im Tessin. Dort wird sogar ziemlich sonnig. Am meisten Wolken bleiben morgen dort zurück, wo es heute am meisten regnet. Also so in der Voralp entlang am Alpen-Nordhang. Da wird es morgen nur zum Teil sonnig. Den Bergen an, da bleiben die Wolken zum Teil bis in den Abend noch hartnäckig. Dazu gibt es morgen ein bisschen mildere 15 Grad im Norden. Am Genfersee mit Bise am Vormittag gibt es einen Höchstwert um 16 Grad, im Rhonetal 17 Grad und am wärmsten wird es morgen im Tessin. In der Nacht auf morgen kommt nämlich ein kräftiger Nordföhn auf. Der Nordföhn lässt zwar nach, es gibt trotzdem morgen im Tessin bis zu 21 Grad.
0: Ja, und dann sind wir eigentlich schon vor dem Wochenende. Mhm. Oder jetzt, wenn wir das Wochenende anschauen, welcher von beiden Tagen, also Samstag oder Sonntag, wird der sonniger?
2: Das wird der Sonntag sein, wird seinem Namen gerecht. Er ist nicht einfach nur sonnig, es scheint trotz Wolkenfelder am Sonntag immer mal wieder die Sonne. Im Tessin, im Rhonetal wird es am Sonntag sogar ziemlich sonnig. Am meisten Wolken bleiben am Sonntag am Alpen-Nordhang zurück. Aber das ist jetzt der Sonntag, schauen wir zuerst noch zum Samstag. Dort kommt nämlich nochmal eine nächste Front. Schon morgen Abend verdichten sich die Wolken von Nordwesten her und die hängen am Samstagvormittag verbreitet über der Schweiz. Vor allem auf der Alpen-Nordseite fängt der Samstag also bewölkt und auch verbreitet noch nass an. Der Tag lockert die Wolken aber von Westen her immer mehr auf. Es gibt zum Teil auch wieder längere sonnige Abschnitte am Samstagnachmittag. Temperaturen am Wochenende sind ähnlich wie morgen bei etwa 15 Grad im Norden, im Süden um 20 Grad. Und nächste Woche da kommt das Hochdruckgebiet. Es geht also vom Montag bis am Mittwoch nach häufig sonnigem und ruhigem Herbstwetter aus. Und es wird jeden Tag ein bisschen wärmer.
0: Der Jürg Ackermann, den ihr gehört habt. Heute gilt also, Regenschirm mitnehmen und wenn ihr euch gegen Wind absichern wollt, dann vielleicht einfach einen Regenschutz.

0: 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Hier seid ihr informiert mit dem Rendezvous in ein paar Augenblicken und vorher noch der Überblick, was unterwegs geht.
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0: Auf der Nordsüdachse der Gotthardtunnel in beiden Richtungen wieder offen, jedoch noch 3 Kilometer Stau und 30 Minuten Wartezeit Richtung Süden ab Wassen und Richtung Norden ab Quinto. Außerdem die Einfahrten Göschenen und Airolo, die gesperrt sind. Und in der Region Basel Stau auf der A2 Richtung Deutschland zwischen dem Schweizer Halle und dem Schwarzwaldtunnel, dies wegen Bauarbeiten. Ich wünsche allen unterwegs eine sichere Fahrt. Unsere Staumeldernummer, wenn ihr noch etwas hättet, die wäre 0800 888 123. Kommt sicher an, es ist 12:30.
2: 12:30 Rendezvous. Das sind die Mittagsinformationen von Radio SRF. Cyberangriff auf die Pensionskasse des Bundes. Es könnten sensible Daten von Versicherten betroffen sein. Artenvielfalt auf Grünflächen, um Mehrfamilienhäuser fördern. In Küsnacht am Zürichsee ist Mieter Peter Schiffhauer Feuer und Flamme.
3: Ich bin Gärtner seit dem Frühling, also YouTube ist mein Teacher.
2: Wie groß ist das Potenzial bei Grünflächen, um Mehrfamilienhäuser? Unser Schwerpunkt. Die 13. AV-Rente soll durch eine höhere Mehrwertsteuer finanziert werden. Die Abstimmung ist Ende November. Was würde im Alltag teurer und wer wäre betroffen? Wer erhält den Nobelpreis für Literatur? Das Geheimnis wird um eins gelüftet. Im Tagesgespräch sind deshalb Literaturagentin Katharina Altas und SRF-Literaturredaktor Simon Leutau zu Gast. Verantwortlich heute für das Rendezvous ist Philipp Fontana. Im Studio begrüßt sie Radka Laubacher. Namen, Adressen, AHV-Nummern und Angaben zu Lohn- und Lebenspartnern, solch heikle Personendaten könnten bei der Pensionskasse des Bundes Publica abgeflossen sein. Passiert ist es bei einem Hackerangriff auf eine Softwarelieferantin von Publica. Aus dem Bundeshaus Dominik Meyer.
4: Über 100.000 ehemalige und aktive Bundesangestellte sind versichert bei der Publica. Sie gehört damit zu den größten Pensionskassen der Schweiz. Und jetzt das. Hacker haben vermutlich sensible Personendaten erbeutet. Publica-Kommunikationsleiterin Beatrice Riechen sagt:
5: Das ist für uns das Schlimmste, was passieren kann. Wir bedauern diesen Vorfall enorm und wir wissen, dass so etwas nicht passieren dürfte.
4: Angaben zu Name und Adresse, zum Lohn und zum angesparten Pensionskassenguthaben, aber auch Informationen zu Ehepartnerinnen oder Lebenspartnern könnten laut Publica abgeflossen sein. Ob Daten aller Versicherten gestohlen wurden, sei noch nicht klar. Wichtig aber sei, dass die Pensionskassengelder selbst nicht gefährdet seien, sagt Kommunikationsleiterin Riechen.
5: Das kann nicht abgezügelt werden. Die Vorsorgeguthaben sind bei uns.
4: Trotzdem warnt die Pensionskasse, die Täter könnten versuchen, mit den gestohlenen Daten die Identität von anderen Personen anzunehmen. Es bestünden gewisse Risiken für aktive oder pensionierte Bundesangestellte.
5: Das ist Identitätsdiebstahl und dass diese Daten missbraucht werden können durch Dritte.
4: Die Betroffenen sollten vorsichtig sein bei ungewöhnlichen Anrufen oder Nachrichten, rät Publica. Der Cyberangriff hatte sich nicht direkt gegen Publica gerichtet. Ziel der Hacker war die Firma PK Softtech AG. Diese bietet Software für Pensionskassen an. Die Angreifer gelangten über die Softwarefirma an Publica-Daten. Die Firma selbst teilt mit, sie habe umgehend Strafanzeige eingereicht. Inzwischen ermittelt die Bundesanwaltschaft. Offen ist, ob auch Personendaten weiterer Pensionskassen abgeflossen sind. Die Softwarefirma hat diese Frage bislang nicht beantwortet. Die Cyberattacke weckt Erinnerungen an den Fall der Softwarefirma Explain von 2023. Auch damals kamen Angreifer über eine Softwarefirma an sensible Daten von Bundesstellen im Sicherheitsbereich. Eine Untersuchung zeigte Lücken auf bei den Sicherheitsmaßnahmen des Bundes. Als Reaktion verschärfte der Bundesrat damals die Vorgaben für die Zusammenarbeit mit externen Softwarelieferanten.
2: Bundeshausredaktor Dominik Meyer. Zu den weiteren Nachrichten des Tages mit Ronja Bollinger.
1: Anfang diesen Herbst hat der Bund mehr präventive Wolfsabschüsse bewilligt als zum gleichen Zeitpunkt im letzten Jahr. Bei 39 Rudeln hat das Bundesamt für Umwelt BAFU eine Genehmigung erteilt. Vor einem Jahr waren es rund 20 Bewilligungen. Der Anstieg der Bewilligungen habe teilweise mit einer Änderung der Jagdverordnung zu tun, sagt die vom Bund beauftragte Stiftung Cora gegenüber der Nachrichtenagentur Kiesten SDA. Neu könnten auch Abschüsse für Wolfswelpen bewilligt werden, bevor diese überhaupt da sind. Das BAFU erklärt den Anstieg weiter damit, dass es in der Schweiz mehr Wolfsrudel gebe. Zwischen 2022 und 2025 stieg die Zahl von 26 auf 40. In der Schweiz wächst der Markt für Jobs im Bereich künstliche Intelligenz. Zwischen Juli 2025 bis Juni 2026 wurden insgesamt knapp 5000 KI-Stellen ausgeschrieben. Das sei ein Drittel mehr als im Vorjahreszeitraum, heißt es in einer Studie der Hochschule Luzern. Gesucht werden sogenannte KI-Fachkräfte, also zum Beispiel Programmiererinnen und Projektleiter, die sich damit beschäftigen, in Unternehmen eigene KI-Anwendungen zu installieren. In St. Gallen ist die 83. Land- und Milchwirtschaftsmesse, die Olma, losgegangen. Bundespräsident Guy Parmelin hat eine Eröffnungsrede gehalten und dabei über die Hitze und Trockenheit diesen Sommer gesprochen. Diese habe der Landwirtschaft Probleme bereitet. Parmelin fordert deshalb von der Politik Anpassungen. Die Böden sollten widerstandsfähiger gemacht werden gegen Trockenheit, Hitze und Wasserknappheit. Dafür brauche es unter anderem Forschung, Innovation und gezielte Investitionen, so Parmelin. Die Messe in St. Gallen dauert 11 Tage. Gastkanton ist dieses Jahr der Kanton Schwyz. Zum Krieg in der Ukraine. Bei einem russischen Angriff auf die ostukrainische Stadt Kramatorsk sind laut ukrainischen Angaben 30 Menschen getötet und mehrere verletzt worden. Laut den lokalen Behörden wurde bei dem Angriff ein Linienbus getroffen. Der zuständige Militärgouverneur rief die Menschen im Gebiet dazu auf, in sicherere Regionen der Ukraine zu fliehen. In Russland hat derweil ein ukrainischer Drohnenangriff ein großes Rechenzentrum des KI-Konzerns Yandex lahmgelegt. Ein Feuer sei ausgebrochen und der Betrieb der Anlage sei eingestellt worden, teilt das Unternehmen mit. Yandex gilt als das russische Pendant zu Google. Israel hat das britische Generalkonsulat in Ost-Jerusalem geschlossen. Das israelische Außenministerium teilte mit, die meisten Vertreterinnen und Vertreter des Konsulats würden Israel verlassen. Großbritanniens Außenminister Ed Miliband jedoch widerspricht und teilte mit, Israel habe kein Recht, das Gebäude zu schließen. Es werde fortan als britische Mission bezeichnet und im Dienste des palästinensischen Volkes geöffnet bleiben. Zuletzt hatten sich die britisch-israelischen Beziehungen verschlechtert. Nachdem London angekündigt hatte, Sanktionen gegen Siedlungen im Westjordanland zu verhängen, ordnete Israel die Schließung des britischen Generalkonsulats in Ost-Jerusalem an. Die Schulproteste in Frankreich gehen auch heute weiter, allerdings sind weniger Schulen blockiert. Das Bildungsministerium sagt, heute Morgen seien noch rund 370 Einrichtungen komplett oder teilweise geschlossen. Das ist gut ein Drittel weniger als gestern. Seit Tagen gehen Schülerinnen und Schüler auf die Straße. Die Proteste richten sich gegen den schlechten Zustand der Schulgebäude und gegen Unterrichtsausfälle. Für heute Nachmittag sind in Paris und weiteren Städten erneut Proteste angekündigt. Das Wetter, heute ist es ganztags bewölkt und es regnet verbreitet. Dazu ist es windig bei 13 Grad im Norden und 18 Grad im Süden. Morgen wechseln sich im Norden Sonne und Wolken ab und es wird etwas milder. Im Westen und Süden wird es ziemlich sonnig.
2: Ein sauber gemähter Rasen, ein paar Steinplatten als Gehweg, vielleicht noch eine Hecke. So sehen die meisten Grünflächen rund um Mehrfamilienhäuser aus. Solche Gärten sind zwar günstig und wenig aufwendig im Unterhalt, doch es liegt auch viel Potenzial brach. Das sind Flächen, die eigentlich für die Förderung der Biodiversität genutzt werden könnten. Wie kommt die Artenvielfalt zurück in den Siedlungsraum? In Küsnacht am Zürichsee wurde erst vor kurzem ein Garten eines Mehrfamilienhauses umgestaltet. Inlandredaktorin Livia Middendorp.
6: Es raschelt. Unter einem Haufen aus verdorrten Ästen, Erde und Holz zeigt sich der grüne Kopf einer Eidechse.
7: Wo? Ich sehe sie gar nicht.
8: Auf dem Erdhügel unten.
7: Ah, dort ja.
8: Es ist schon extrem.
3: extrem grün.
6: Anne-Kathi Frey und Peter Schiffhauer sind sich nicht sicher, um welche Eidechsenart es sich handelt. Maueidechsen sind in der Schweiz weit verbreitet. Möglich jedoch, dass dies das Weibchen einer seltenen Zauneidechse ist.
7: Es gibt eben auch grüne Männchen bei den Maueidechsen manchmal, oder? Aber wir hoffen eben auf die Zauneidechsen, weil die seltener sind, oder?
6: Die Eidechse scheint sich jedenfalls wohl zu fühlen unter diesem Haufen. Ein sogenannter Naturkompost sei das, erklärt Peter Schiffhauer.
3: Einfach Holz, Gras, Abfall von der Gärten, wie da drin überwintert, dann auch Igel, Schlangen, Eidechse, whatever.
6: Der Naturkompost sei das wohl wertvollste Element des Gartens. Doch besonders schön anzusehen ist er nicht. Die Nachbarinnen und Nachbarn hätten sich zuerst an den Anblick gewöhnen müssen. Direkt daneben steht ein Kirschlorbeer, eine invasive Art, deren Verkauf in der Schweiz inzwischen gar verboten ist.
7: Wir haben jetzt etwas völlig ein Neophyt neben so einem tollen Element, oder? Und dann gibt es vielleicht Leute, die finden, ach, das ist ein hübscher grüner Strauch und dann den Schäusli kaufen, oder? Und dass es halt ökologisch gerade andersrum ist, das ist vielleicht dann für gewisse auch noch etwas, was halt mit der Zeit ein bisschen verstehen lernen auch. Ja.
6: Anne-Kathi Frey ist Tierärztin und Co-Geschäftsleiterin des Igelzentrums Zürich. Sie kennt sich mit naturnahen Gärten entsprechend aus. Den Anstoß für die Umgestaltung des Gartens gab dann Nachbar Peter Schiffhauer. Daraus entstand ein gemeinsames Projekt, das alle Mieterinnen und Mieter mittragen. Die Gemeinde zahlte einen Beitrag an die Umgestaltung, den Rest übernahm der Eigentümer. Mehrere Gemeinden in der Schweiz und vor allem größere Städte arbeiten inzwischen mit solchen Förderprogrammen, um die Biodiversität im Siedlungsraum zu unterstützen. Hier in Küsnach stecken aber auch die Mieterinnen und Mieter viel Arbeit in den Garten, besorgen Material, eignen sich Wissen an.
3: Ich bin Gärtner seit dem Frühling. Also YouTube ist mein Teacher und das weiss ich von dort.
6: Sagt Peter Schiffhauer. Doch es sei Arbeit, die sich lohne, findet Anne-Kathi Frey, die gerne auch einfach mal im Garten verweilt.
7: Einfach zuschauen, was alles da ist, was fliegt, was kreucht, wie Pflanzen wachsen, wie alles sich entwickelt. Das ist total spannend. Also das ist wirklich ganz, ganz lässig. Ja.
6: Dann steht doch noch Arbeit an. Ein kleiner Teich gleich beim Hauseingang muss zweimal wöchentlich mit frischem Wasser gefüllt werden. Sonst droht er zur Brutstelle für Tigermücken zu werden. So aber dient er als Wasserstelle für Tiere.
7: Für Igel, für Vögel. Wenn es ganz heiß ist, sieht man sogar eben Eidechsen. Die haben einen kleinen Wasserbedarf, aber das sieht man sogar die. Und auch Insekten. Insekten müssen auch trinken, das vergisst man gern.
6: Steinhaufen, Sand, ein Baumstrunk, Streifen mit Wildblumen. Weitere solche Elemente zieren den Garten. Ein naturnaher Garten enthält verschiedenste Pflanzenarten und bietet Verstecke und Nahrung für Tiere. Damit diese überwintern können, darf jetzt im Herbst nicht zu stark aufgeräumt und zurechtgestutzt werden. Bei aller Liebe zu Tieren und Pflanzen betonen Anne-Kathi Frey und Peter Schiffhauer aber auch, es gelte auf die verschiedenen Bedürfnisse im Haus Rücksicht zu nehmen. So findet man auch einen Sitzplatz mit Grill und ein Stück Rollrasen im Garten und etwas Exotischeres.
3: Der Nachbar zum Beispiel hat jetzt unbedingt einen Olivenbaum willen. Den hat er sich jetzt auch gekauft. Und den tun wir jetzt natürlich dann abpflanzen. Es muss ja auch Freude machen. Und ich glaube, der Mix, 90% sind naturnach. Aber 10% darf einfach farbig und halt nicht so naturnach sein.
6: Mit solchen Ideen und viel Herzblut ist so aus einem einfältigen Fleck Rasen ein bunter, vielfältiger Garten mitten im Siedlungsraum entstanden.
2: Die Reportage aus dem naturnahen Garten eines Mehrfamilienhauses in Küsnacht am Zürichsee. Wie groß genau das Potenzial zur Förderung der Biodiversität in solchen Mehrfamiliengärten ist, mit dieser Frage hat sich auch die Wissenschaft befasst. Nochmals Livia Middendorp.
6: Diese Flächen rund um Mehrfamilienhäuser berechnet hat Daniel Bauer, Professor für Landschaftsarchitektur und Städtebau an der Berner Fachhochschule. Sie würden grosses Potenzial bergen für die Biodiversitätsförderung.
8: Dieses Potenzial ist ein Vielfaches größer als angenommen. Unsere Studien zeigen, dass da große Flächen zusammenhängend eigentlich diese Funktion übernehmen können, wenn sie anders bewirtschaftet werden würden.
6: Das Problem heute seien nicht die Wünsche der Eigentümer oder Mieterinnen, sondern die Angst vor Mehraufwand von Seiten Verwaltung.
8: Meistens sind die Immobilienunterhaltsfirmen die Bewirtschaftungsfirmen, die an für sich diesen Aufwand, dass man hier nicht nur Rasen mäht, sondern dass vielleicht Leute das bewirtschaften oder dass es extensiver ist und dann vielleicht ein Käfer mal in die Wohnung kommt und sie dann angerufen werden, dass sie diesen Aufwand scheuen.
6: Diese Angst sei aber unbegründet, so Daniel Bauer, denn ein naturnaher Garten mache durchaus auch aus wirtschaftlicher Sicht Sinn.
8: Wir haben das berechnet in diesem Studiengebiet und wir haben festgestellt, zusammen mit den Immobilienfirmen, dass sie einen Minderkostenbetrag haben von etwa 4,3 Millionen. Wenn man jetzt einfach weniger Rasen mähen würde, wenn man andere Strukturen hätten als Schnitthecken, dann fällt ein großer Teil des Unterhalts im Jahr eigentlich weg.
6: Mehr und mehr steige das Bewusstsein für den Wert solcher Gärten nun. Auch das stellt Daniel Bauer fest.
2: Biodiversität in Gärten von Mehrfamilienhäusern, ein Schwerpunkt von Livia Middendorp. SRF Verkehrsinfo von 12.45 Uhr. Vorsicht in der Region Solothurn auf der A2 Richtung Luzern. Zwischen Egerkingen und Herkingen besteht Gefahr durch ein Anhängerstützrad auf der Fahrbahn. Dies in Richtung A1 Zürich. Rentnerinnen und Rentner in der Schweiz erhalten neu eine 13. AHV-Rente. Und um diese zu finanzieren, soll die Mehrwertsteuer erhöht werden um 0,4 Prozentpunkte. Darüber wird am 29. November abgestimmt. Die Mehrwertsteuer ist eine Konsumsteuer. Bei jedem Einkauf, den wir tätigen, wird sie draufgeschlagen. Was würde ein Plus von 0,4 Prozentpunkten im Alltag bedeuten? Und was genau würde teurer? Und wer ist wie betroffen? Wirtschaftsredaktorin Susan Schmucke hat bei Ökonomen nachgefragt.
9: So viel ist klar. Das Einkaufen im Lebensmittelgeschäft wird grosso modo nicht teurer.
10: Ihr wäre alles 15 Franken noch, wenn ihr wollt, so gut seid. Zahlt ihr bar oder mit Käse?
9: Egal wie jemand bezahlt, Käse, Milch, Brot, Obst, Gemüse, all das wird nicht teurer. Die Mehrwertsteuer ist nämlich nicht bei allen Gütern und Dienstleistungen gleich hoch. Es gelten verschiedene Mehrwertsteuersätze. Und die Vorlage, über die wir abstimmen, betrifft nicht alle Sätze gleichermaßen. Marius Brühlhardt, Volkswirtschaftsprofessor an der Uni Lausanne, erklärt das Prinzip.
11: Alles, simpel gesagt, das wir essen und trinken können, unterliegt einem reduzierten Satz.
9: Genauer 2,6 Prozent Mehrwertsteuer und dieser Satz bleibt gleich.
11: Eine Ausnahme hier wichtig, trinken kann man auch alkoholische Getränke. Diese unterliegen nicht dem tieferen Satz, sondern diese werden normal besteuert.
9: Normal heißt 8,1 Prozent Mehrwertsteuer, die draufgeschlagen werden. Dieser Satz soll gemäß Vorlage angehoben werden auf 8,5%. Das Bier im Supermarkt würde teurer, nicht aber der Apfelsaft. Und was ist mit größeren Anschaffungen oder Ausgaben, Kleider, Schuhe, Fernseher?
11: Alle solche Dinge, Möbel, Spielwaren, Autos, Restaurantbesuch unterliegt dem normalen Mehrwertsteuersatz von 8,1%.
9: Und würde daher bei Annahme der Vorlage teurer. Was tiefer besteuert wird und was höher, das folgt einer gewissen Logik, wie Marius Brühlhardt erklärt.
11: Was wir dringend benötigen, was der Grundbedarf ist, um unser Überleben zu sichern, wird tiefer besteuert. Und alles, was so ein bisschen Luxus ist oder was nicht unbedingt lebensnotwendig ist, unterliegt der normalen Steuer.
9: Obwohl die Abgrenzung oftmals nicht trennscharf sei.
11: Wieso unterliegen weibliche Hygieneprodukte der tieferen Steuer, aber zum Beispiel WC-Papier nicht? Medien, Presseerzeugnisse unterliegen dem tieferen Satz, Medikamente ebenso, aber dann eben alkoholische Getränke dem höheren Satz. Also das hat schon was Paternalistisches auch, das einfließt in diese Kategorisierungen.
9: Dass es diese Kategorisierungen überhaupt gibt, hat mit der Funktionsweise der Mehrwertsteuer zu tun. Sie ist nämlich relativ unsozial. Eine Konsumsteuer trifft Arme immer härter als Reiche. Ökonom Brühlhardt erklärt anhand eines Beispiels.
11: Wenn ich ein Pack Spaghetti kaufe, ob ich reich oder arm bin, zahle ich genau

0: Gesellschaft. Claude Maurer vom Beratungsbüro BAK Economics sieht es anders. Er hat für die FDP, die gegen die Vorlage ist, Berechnungen angestellt. Sein Fazit: kleine Erhöhungen schmerzen auf lange Sicht eben schon.
1: Die Erhöhung an sich wird man fast nicht merken, vor allem nicht beim täglichen Einkauf. Aber über die Zeit summiert sich das. Also wenn wir auf ein Jahr schauen, das sind für einen Durchschnittshaushalt doch 100 Franken, auf 10 Jahre 1000 Franken. Und das hat durchaus auch Auswirkungen auf die Gesamtwirtschaft.
0: Weil die Leute schlicht weniger im Portemonnaie hätten und dann auch weniger konsumierten. Langsam, aber stetig. Ob das eine Zumutung wäre oder aber zulässig, um die 13. AHV-Rente zu finanzieren, das entscheiden die Stimmenden Ende November.
2: Wirtschaftsredaktorin Susan Schmucke. Auf der Rangliste der Pressefreiheit von Reporter ohne Grenzen belegt Myanmar einen der hintersten Ränge. Seit sich das Militär vor 5,5 Jahren zurück an die Macht geputscht hat, verfolgt es kritische Journalistinnen und Journalisten gnadenlos. Wer die Junta nicht unterstützt und sich der strikten Zensur nicht beugt, der landet schnell im Gefängnis. SRF Südostasien-Korrespondent Martin Aldrovandi.
3: Hunter sitzt auf dem Sofa in seiner kleinen Wohnung in Bangkok und blickt auf die Skyline der Stadt. Gut 500 Kilometer entfernt von seiner Heimat. Der 44-Jährige arbeitet in Myanmar als Journalist. Vor dem Putsch waren die Arbeitsbedingungen für uns sehr gut. Wir konnten Aung San Suu Kyi und die Regierung kritisieren. Das mussten die Behörden hinnehmen. Es waren die Jahre unter Aung San Suu Kyi, der Friedensnobelpreisträgerin, und ihrer Regierung. Hunter schwärmt von der damaligen Öffnung des Landes und der Demokratisierung.
4: Ordinary citizen.
3: Nicht nur die Medien, auch die Bürgerinnen und Bürger trauten sich, die Regierung zu kritisieren und sich öffentlich zu beschweren, wenn sie unzufrieden waren. Doch von einem Tag auf den anderen habe sich alles verändert. Anfangs wussten wir nicht, was vor sich ging. Plötzlich hatten wir keinen Internetzugang mehr. Dann verkündeten die offiziellen Medien, dass das Militär die Macht übernommen habe. Wir waren schockiert und wie gelähmt. Doch schon bald gehen große Teile der Bevölkerung auf die Straße, um gegen das Militär zu demonstrieren. Dieses antwortet mit roher Gewalt. Hunter berichtet trotzdem und interviewt regierungskritische Stimmen, insbesondere für internationale Medien.
4: Actually, I expected if I
3: Hunter ist sich des Risikos bewusst und trotzdem macht er weiter, bis ihn die Machthaber stoppen.
4: The king
3: Sie fuhren mit 3 Militärfahrzeugen und 2 Polizeiautos mit heulenden Sirenen vor. Der Aufwand war immens. Sie sperrten die gesamte Straße ab. Hunter wird abgeführt und kommt 2 Wochen in Untersuchungshaft. Dort wird ihm ein Sack über den Kopf gestülpt. Er wird geschlagen und getreten. Hunter muss auf den Boden knien und darf sich nicht bewegen. Sie nannten mich einen Landesverräter. Sobald ich mich hinsetzen wollte, schlugen sie mich. Irgendwann muss ich das Bewusstsein verloren haben. Ich weiß nicht mehr, wie viele Stunden ich weg war. Sie spritzten mich mit kaltem Wasser ab und sagten, ich solle aufwachen. Danach ging die Folter weiter. Nach der Untersuchungshaft wird Hunter ins berüchtigte Insane-Gefängnis verlegt. Einzelhaft in einer kleinen Zelle. Kontakt mit anderen Häftlingen ist nicht erlaubt. Ich war oft traurig und habe geweint. Gleichzeitig wusste ich, dass ich das durchstehen und überleben musste. Unser Kampf gegen das Regime musste erfolgreich sein. Hunter beginnt zu meditieren und er lässt sich von der Familie und von Freunden Bücher ins Gefängnis schicken.
4: Hier, sieh, das ist der Insane Prison.
3: Politische Bücher aus Myanmar sind nicht erlaubt. Hunter liest deshalb vor allem englischsprachige Bücher über John F. Kennedy, Nelson Mandela oder Barack Obama, Menschen, die er bewundert. Die Lektüre seiner Idole lenken ihn von der Einsamkeit ab. Nach 4 Jahren und 2 Monaten wird Hunter freigelassen. Sicher fühlt er sich deshalb aber noch nicht. Mir war bewusst, dass sie mich jederzeit wieder verhaften können. Deshalb zog ich mehrmals um und beschloss schließlich zu fliehen nach Thailand. Die Lage in Myanmar hat sich weiter verschlechtert. In weiten Teilen des Landes herrscht Krieg. Laut der UNO sind rund 4 Millionen

0: Millionen Menschen vertrieben worden. Gegen Kritik geht das Regime weiterhin harsch vor.
1: So even the local,
0: wer nur schon in den sozialen Medien einen bestimmten Kommentar abgibt oder einen kritischen Beitrag mit einem Like markiert, riskiert verhaftet zu werden. Die Zeit im Gefängnis ist an Hunter nicht spurlos vorübergegangen. Er hat 5 Zähne verloren und wegen den Schlägen chronische Rückenschmerzen, von den seelischen Narben ganz zu schweigen. Und trotzdem sagt er, er bereue nichts. In der Geschichte meines Landes gab es schon so viele Putsche, deshalb wollte ich nicht aufgeben und war bereit, die Konsequenzen zu tragen. Journalismus ist schließlich kein Verbrechen. Nicht er sei kriminell, sondern das Regime.
2: Die Serie Der Polygamist ist in Afrika ein großer Hit auf Netflix. Auf den ersten Blick wirkt die Serie wie eine Hochglanz-Telenovela über Untreue. Doch dahinter steckt mehr: der Konflikt zwischen alten und neuen Beziehungsmodellen. Warum gerade diese Serie einen Nerv trifft, Afrika-Korrespondentin Sarah Flock hat sie sich angeschaut.
3: Wochenlang gab es auf Afrikas TikTok-Feeds praktisch nur ein Thema.
4: When you see this particular polygamist, it's a discovery. Friend, you need to go and watch The Polygamist on Netflix right now.
3: Und die Serie ist längst mehr als ein südafrikanischer Erfolg. Über 27 Millionen Aufrufe. 7 Wochen hielt sich The Polygamist in den weltweiten Netflix-Charts für nicht englischsprachige Serien. Für eine südafrikanische Produktion ist das ein Rekord. Der Titel spielt auf die Polygamie, also die Vielehe, an. Meist ein Mann, mehrere Ehefrauen. Vor allem in Westafrika und Teilen Südafrikas hat diese Familienform eine lange Tradition. Für Kontroversen sorgt online allerdings, wie die Serienhauptfigur Jonasi Gomora mit der Polygamie umgeht.
5: Jonasi Gomora is diabolical.
6: I rebuke every spirit of Jonasi Gomora in my life. No, no.
3: Die Ausgangslage für die Geschichte ist einfach. Jonasi Gomora ist reich und erfolgreich. Self-made CEO und Banker in Südafrika. Er liebt gutes Essen, teuren Whisky und schöne Frauen. Verheiratet ist er mit Joyce, einer glamourösen Influencerin. Mit ihr hat Jonasi 3 Kinder. Aber daneben gibt es weitere Frauen. Mit Charme und Großzügigkeit zieht Jonasi sie in seinen Orbit. Doch irgendwann reichen ihm kurze Affären nicht mehr. Er will mehrere Frauen, die bei ihm bleiben. Mehrere Haushalte, mehrere Familien. Und natürlich gibt es Eifersucht, Streit und fliegende Fetzen.
7: I need to have you order a kashalambi. Because if I don't get it, you're full. I was vulnerable. She took advantage of that.
3: Hinter der Geschichte steht die simbabwische Autorin Suniati. The Polygamist war ihr Debütroman. Ursprünglich im Selbstverlag erschienen, wurde Jahre später daraus die Netflix-Serie. Polygamie kennt Niati aus ihrer Familie. Ihr Großvater hatte 5 Frauen. Alle lebten sie gemeinsam auf einer Farm. Doch für dieses Zusammenleben habe es klare Regeln gegeben.
8: In traditional polygamy, you typically have a man.
3: In der traditionellen Polygamie hat ein Mann mehrere Ehefrauen. Doch normalerweise holt er die Zustimmung der ersten Frau ein, bevor weitere dazukommen. Das geschieht offen und transparent. Die Vielehe hatte traditionell auch eine wirtschaftliche und soziale Funktion. Sie verband Familien, regelte die Versorgung von Kindern und die gemeinsame Arbeit. Welche Rechte und Pflichten die Eheleute hatten, unterschied sich je nach Gemeinschaft etwas. Die Geschichte von The Polygamist ist aber anders. Jonasi fragt seine Frau Joyce nicht. Er schafft hinter ihrem Rücken Tatsachen. Genau das kritisiert Autorin Suniati.
8: What I don't like is the deception, where a woman.
3: Was mich stört, ist die Täuschung. Eine Frau glaubt, sie gehe eine Ehe zu zweit ein und findet sich plötzlich als eine von mehreren Ehefrauen wieder. Das finde ich unfair.
8: I think that's unfair.
3: Niati will mit ihrer Geschichte die Polygamie nicht grundsätzlich in Frage stellen. Jonasis Geschichte steht für sie aber für einen Streit, der in vielen Familien geführt wird.
8: Because a lot of men still want those traditional ideas of marriage.
3: Viele Männer wollen noch eine Ehe wie zu Zeiten unserer Großmütter. Aber die Welt hat sich verändert. Frauen haben heute mehr Selbstbestimmung und wollen sie auch nutzen.
8: And women have greater autonomy now and they want to exercise it.
3: Die südafrikanische Soziologin Grace Kounou sieht in der Hauptfigur Chonasi auch einen Mann, der nach außen die perfekte Ehe vorzeigen will. In ihrer Analyse beschreibt sie das als koloniales Erbe. Kolonialherrschaft und christliche Missionierung hätten die Ehe zu zweit zum Ideal erhoben. Die Vielehe sei hingegen als rückständig abgestempelt worden. Diese Abwertung wirke in Chonasis Heimlichkeit nach. Zwar nimmt die Vielehe in vielen afrikanischen Ländern seit Jahrzehnten ab. Doch die Geschichte von Mann mit einer zweiten heimlichen Familie bleibt vertraut. Zuschauerinnen schreiben der Autorin Sunyati reihenweise. Sie seien selbst mit einem Chonasi verheiratet. Sie sehen in The Polygamist ihre Realität, erzählt als Hochglanz-Telenovela.
2: Sarah Vluck, das war das Rendezvous. Verantwortlich für die Nachrichten Manuel Risi. Mein Name Radka Laubacher. Es ist eins. In wenigen Minuten wird der Nobelpreis für Literatur bekannt. Im Tagesgespräch geht es deshalb um die Frage, wo findet die Literaturagentin Katharina Altas neue Talente? Und SRF-Kulturredaktor Simon Leuthold spricht über den neuen Preisträger, die neue Preisträgerin. Beide sind Gast im Tagesgespräch. Gleich nach den Schlagzeilen mit Ronja Bollinger.
9: Die Pensionskasse des Bundes Publica ist von einem Cyberangriff betroffen. Bei einem externen Softwarelieferanten der Pensionskasse seien Ende September Daten abgeflossen. Laut Publica sind vermutlich sensible Personendaten betroffen, beispielsweise zu Löhnen oder AHV-Nummern. Anfang diesen Herbst hat der Bund fast doppelt so viele präventive Wolfsabschüsse bewilligt wie zum gleichen Zeitpunkt im letzten Jahr. Dieses Jahr waren es 39, letztes Jahr rund 20. Das Bundesamt für Umwelt erklärt den Anstieg unter anderem damit, dass die Zahl der Wolfsrudel in den letzten Jahren gestiegen sei. In St. Gallen ist die 83. Land- und Milchwirtschaftsmesse, die Olma, losgegangen. Bundespräsident Guy Parmelin hat eine Eröffnungsrede gehalten und dabei über die Hitze und Trockenheit diesen Sommer gesprochen. Diese habe der Landwirtschaft Probleme bereitet. Von der Politik fordert er deshalb Anpassungen. SRF Verkehrsinfo von 13.01 Uhr. Entwarnung in der Region Solothurn auf der A2 Richtung Luzern zwischen Egerkingen und Herkingen. Es besteht keine Gefahr mehr durch ein Anhängerstützrad auf der Fahrbahn. Dies in Richtung A1 Zürich. Dann Stau in der Region Basel auf der A2 Richtung Deutschland zwischen dem Schweizer Halle und dem Schwarzwaldtunnel wegen Bauarbeiten. Und vor dem Gotthardtunnel in beiden Richtungen je 4 Kilometer Stau und bis zu 45 Minuten Wartezeit. Richtung Süden ab Wassen und Richtung Norden ab Quinto. Außerdem sind die Einfahrten Göschnen und Airolo gesperrt.
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2: In diesen Minuten wird der Literaturnobelpreis verliehen. Wir sprechen darüber mit SRF-Kulturredaktor Simon Leuthold. Er wird mit dem Namen ins Studio kommen, sobald er bekannt ist. Direkt zugeschaltet von der Frankfurter Buchmesse ist die Literaturagentin Katharina Altas. Willkommen im Tagesgespräch.
11: Danke für die Einladung zum Tagesgespräch.
2: Wie gespannt ist man denn in Frankfurt auf die Bekanntgabe? Liegt da eine Spannung in der Luft?
11: Also aus meiner Perspektive nehmen viele den Literaturnobelpreis zur Kenntnis, staunen und fragen sich manchmal, wer ist denn das? Und andere, wie beispielsweise Verlage oder Buchhandlungen, die involviert sind, müssen Druckaufträge vergeben oder Bestellungen machen, um der Nachfrage gerecht zu werden.
2: Und wird Entschuldigung?
11: Macht nichts. Ich war schon so manches Mal überrascht, beispielsweise als Bob Dylan als Musiker den Literaturnobelpreis gewonnen hatte. Und für mich als Literaturagentin ist es immer wieder eine Entdeckung, wie beispielsweise letztes Jahr, als Laszlo Krasznahorkai den Literaturnobelpreis gewonnen hatte oder davor die koreanische Autorin Han Kang.
2: Wir können das Geheimnis schon lüften, weil Simon Leuthold, Sie sind Kulturredaktor bei Radio SRF. Sie
12: haben eben die Verleihung in Position jetzt gebracht hier, genau.
2: Genau, Sie haben den Namen schon bei sich.
12: Es ist Anne Carson aus Kanada.
13: Können Sie schon ein, zwei Sätze dazu sagen?
12: Anne Carson war zuletzt sehr weit oben. Es wird ja immer gewettet, wer den Literaturnobelpreis gewinnen könnte. Sie war sehr weit oben auf diesen Listen. Sie ist eine bekannte, eine etablierte Autorin. Sie ist nicht zuletzt für ihre sehr anspruchsvolle Literatur bekannt und dafür, dass die griechische Mythologie eine große Rolle spielt für sie.
13: Und eben, Sie haben es gesagt, sie stand auf den Wettlisten oben und auch, dass es eine Frau ist, das hat man schon so erwartet.
12: Dass es eine Frau war, war ziemlich sicher. Wenn man sich so ein bisschen die Reihe der letzten PreisträgerInnen anschaut, hat das meistens abgewechselt. Letztes Jahr war es mit Laszlo Krasznahorkai ein Mann, war jetzt eine Frau an der Reihe. Und wie gesagt, Anne Carson wurde hochgehandelt schon im Vorfeld.
13: Simon Leuthold, wir lassen Sie nun noch ein bisschen recherchieren. Sie kommen wieder in die Sendung und ich schalte wieder zu Katharina Altas an die Frankfurter Buchmesse. Vielen Dank.
12: Bis später.
13: Bis später. Ja, Katharina Altas, haben Sie mit diesem Namen gerechnet?
11: Der Name kursierte auch in den Medien. Ich kenne die Autorin nicht. Ich habe nichts von ihr gelesen, also ich kann nichts zur Autorin sagen. Ich freue mich, dass es eine Frau ist. Und ja, ich habe nicht mit ihr gerechnet. Ich hätte mich gefreut, wenn Margaret Atwood den Preis gewonnen hätte.
13: Und weswegen?
11: Auch eine Kanadierin, weil ich die Autorin sehr schätze.
13: Gut, aber jetzt gehen wir zu Ihnen wieder. Sie sind an der Frankfurter Buchmesse und ich habe gelesen, das sei die arbeitsreichste Zeit für eine Literaturagentin. Ist das so?
11: Also so würde ich das nicht bezeichnen. Ich habe auch durch das Jahr hindurch genug zu tun. Aber an der Frankfurter Buchmesse habe ich die Möglichkeit, alle Personen, die für mich wichtig sind in meiner Arbeit, hier vor Ort zu treffen. Und deswegen ist es für mich eine wichtige Buchmesse und man trifft sich einfach in Frankfurt. Und
13: Sie führen
11: also
13: ja
11: es ist nicht die arbeitsreichste Zeit. Es ist schon intensiv, aber es ist nicht die arbeitsreichste Zeit.
13: Sie führen Ihre Agentur seit 16 Jahren und Frankfurt ist da eben ein Fixpunkt geworden.
11: Ja, so ist es. Also man trifft sich in der Branche, man tauscht sich aus über Entwicklungen, man geht auf Empfänge oder Messepartys und trifft dann auch manchmal Leute, die man vorher noch nicht kannte. Aber in der Regel mache ich meine Termine im Vorfeld und arbeite meine Termine ab.
13: Es gibt ja so einen Agents Center, habe ich gelesen, mit 300 Agenturen, mit 600 Agentinnen und Agenten. Sie selbst haben das einmal als Hühnerstall bezeichnet. Gehen Sie dort auch hin?
11: Also ich habe das damals ein bisschen flapsig formuliert, aber man muss sich das Agent Center so vorstellen, dass da Agentinnen und Agenten aus allen Ländern anzutreffen sind und dass es ein Sprachenwirrwarr und ein Klangteppich ist, wo sich Tisch an Tisch reiht. Und ich habe mich irgendwann mal entschieden, nicht im Agent Center zu sein und meine Termine an den Verlagsständen zu vereinbaren, auch aus Kostengründen.
13: Weswegen ist das teuer, dort einen Einlass zu bekommen?
11: Ich kann es jetzt noch nicht mal sagen, was es kostet, aber ich meine, mein Hotel kostet schon so viel. Also während der Frankfurter Buchmesse sind die Hotelpreise höher als zu anderen Zeiten.
13: Ja, wenn wir schon bei den Finanzen sind, ich glaube, nur 5% der Autorinnen und Autoren können vom Verkauf ihrer Bücher leben. Wie rechnet sich denn Ihr Beruf, eine Agentur zu führen?
11: Also ich vertrete viele Autorinnen und Autoren. Ich vertrete Autorinnen und Autoren, die schreiben regelmäßig. Beispielsweise Christoph Simon mit seiner Krimireihe. Da erscheint jetzt jedes halbe Jahr ein Band. Ich vertrete Autorinnen, die populär schreiben und Autorinnen, die literarischer schreiben. Und das ist für mich eine Mischrechnung. Und neben meiner Arbeit als Literaturagentin habe ich auch manchmal Mandate. So habe ich dann den Aufbau der Agentur finanziert. Ich habe externe Mandate gehabt und so mache ich das auch zwischendurch, heute noch.
13: Sie haben vorhin gesagt, Sie hätten eben Termine schon im Voraus fixiert. Was steht denn heute auf der Agenda bei Ihnen?
11: Ja, ich kann da so genau, kann ich da nicht Auskunft geben, deswegen heiße ich auch Agentin. Aber vielleicht ein Termin, der heute stattfindet, ist mit einer chinesischen Rechte- und Lizenzenfrau. Ich habe diesen Sommer eine chinesische Autorin in Bern kennengelernt, die eine Residency hier hatte. Und ich bin dann in Kontakt getreten mit dem chinesischen Verlag, weil die Autorin wollte, dass das Buch ins Deutsche übersetzt wird. Und dann haben wir einen Vertrag aufgesetzt und jetzt treffe ich die Rechte- und Lizenzenfrau und versuche mal herauszufinden, was ihre Erwartungen sind und wie wir das Bestmögliche, eben eine Platzierung in einem deutschsprachigen Verlag schaffen können.
13: Und diese Verhandlung über Rechte und Lizenzen, das ist eine Ihrer Aufgaben?
11: In der Regel vertrete ich deutschsprachige Autorinnen exklusiv. Das ist jetzt hier eine Ausnahme, weil ich die Autorin eben in Bern kennengelernt habe. Und aber Lizenzen verkaufe ich auch. Also manchmal kann ich Theaterverträge machen. Bisher habe ich noch keinen Filmvertrag gemacht. Das würde mich noch freuen. Das sind so die Lizenzen. Und, genau. Und ich habe mich hier auch in Frankfurt mit einem Anbieter von Hörbüchern getroffen. Und der hat mir dann erzählt, wie sie arbeiten und dass er gern exklusiv über die Agentur oder direkt mit den Autoren und Autoren Verträge machen würde und nicht über die Verlage. Und dann höre ich mir an, wie das Modell ist. Und in Bern muss ich mir dann überlegen, möchte ich das oder möchte ich das nicht?
13: Und Sie haben ja eben circa 30 Autorinnen und Autoren unter Vertrag. Wie lesen Sie diese denn aus? Wie sehen Sie, ja, das ist ein Talent, das mit dieser Person möchte ich zusammenarbeiten?
11: Ich arbeite schon recht lang als Literaturagentin und habe Erfahrung darin, schnell zu erkennen, welche Texte Potenzial haben und welche nicht. Ich gehe recht intuitiv vor und halte mich zuerst immer an den Text und stelle mir die Frage, ist die Sprache originell, passt der Plot zur Sprache, gibt es Längen, gibt es unlogische Stellen und finde ich dafür einen Verlag? Diese Fragen stelle ich mir, während ich das lese, das Manuskript, und nachher entscheide ich mich, ob ich die Vertretung übernehme oder nicht. Und falls ich die Vertretung übernehme, treffe ich mich mit den Autorinnen oder Autoren und dann schaue ich, ob die Chemie stimmt, weil das ist sehr wichtig, dass man sich gegenseitig vertraut. Also ich habe mit meinen Autorinnen und Autoren nicht nur eine reine Geschäftsbeziehung, sondern im besten Fall ist man auch miteinander befreundet.
13: Und Sie haben jetzt gesagt, Sie schauen auf die Sprache. Also ist die Sprache eigentlich wichtiger für Sie als der Inhalt des Textes?
11: Es kommt immer darauf an, ob es ein Sachbuch ist oder Belletristik. Bei Sachbüchern, da ist der Inhalt manchmal wichtiger als die Sprache. Wenn ich finde, dass das ein Thema ist, das eine Relevanz hat für die Gesellschaft, da spielt dann die Sprache. Es muss schon ordentlich geschrieben sein, aber dann ist die Sprache nicht so wichtig wie bei Belletristik.
13: Und wie fördern Sie dann Ihre Autorinnen und Autoren? Arbeiten Sie dann auch gemeinsam an den Texten?
11: Ja, das mache ich. Manchmal ist es notwendig, manchmal nicht, aber ich arbeite mit meinen Autorinnen und Autoren an den Text. Manchmal entwickle ich sie sogar mit ihnen und auch am Exposé, weil das gibt dann immer den ersten Eindruck bei den Lektoren, denen ich die Manuskripte schicke. Und ja, das ist ein Prozess und da lasse ich mich dann drauf ein.
13: Und gibt es auch Trends? Also verfolgen Sie auch Trends in der Literatur, wenn Sie sehen, das kommt gut an und diese Person schreibt ähnlich, dass man dann das quasi wie bevorzugt?
11: Also ich bin eine Vielleserin auch in meiner Freizeit und ich verfolge auch Trends. Aber das heißt nicht, dass ich jetzt Fantasy- oder Romance-Bücher vertreten kann, weil ich als Agentin muss hinter dem stehen, was ich vertrete, und ich muss das auch muss auch überzeugen können, dass das ein gutes Manuskript ist und dass es verdient, veröffentlicht zu werden. Und deswegen kann ich nicht Manuskripte vertreten, hinter denen ich nicht stehen kann. Und Fantasy und Romance interessieren mich nicht, auch wenn es ein Trend ist.
13: Und gibt es noch andere Trends, die Sie jetzt beobachten?
11: Da fällt mir jetzt gerade keiner ein. Also im Moment ist Trends. Im Moment ist das Thema KI ganz groß in der Branche. Also ich habe in meine Verträge zwei KI-Klauseln aufgenommen. Die eine sagt, dass die Autorin und der Autor garantiert, dass der Text ohne KI geschrieben worden ist. Und die andere Klausel besagt, dass der Verlag sich verpflichtet, den Text nicht zu KI-Trainingszwecken zu verwenden.
13: Und ohne KI verfasst zu haben, was heißt das genau? Heißt das auch, dass man nicht irgendwie einen Textbaustein der KI geben kann und dann sagen kann, ein bisschen schöner formuliert oder ein bisschen anders formuliert? Das würde auch unter diese Klausel fallen.
11: Im Moment kann man noch nicht genau sagen, welche Texte mit KI geschrieben worden sind und welche nicht. Also es ist nicht so wie bei der Plagiatsoftware, die man an den Unis nutzt. Im Moment sind das einfach Spekulationen. Ich glaube, ein Anwärter auf dem Prix Goncourt, der stand unter Verdacht und er dementiert das vehement. Es gibt also meines Wissens nach noch keine Software, mit der man das genau feststellen kann. Und ich habe das jetzt, diese zwei Textbausteine in die Verträge aufgenommen, ein bisschen auch als Schutz. Wir wissen alle noch nicht, wie sich das, wie sich die künstliche Intelligenz auch auf den Buchmarkt, auf die Literaturbranche entwickeln wird. Und ich fände es wichtig, dass die Buchbranche da mal eine Konferenz veranstalten würde, damit man vielleicht so, ja, so ein Agreement verfasst, wie wir damit umgehen sollen.
13: Ja, weil es gibt ja eine breite Linie von Möglichkeiten. Und wo ziehen Sie eben die Grenze? Was ist für Sie, was geht für Sie nicht mehr unter Literatur?
11: Also wie gesagt, ich möchte keine Texte vertreten, die von der KI geschrieben worden sind. Das ist meine Einstellung im Moment. Vielleicht sehe ich das in 10 Jahren anders, das weiß ich nicht, weil KI völlig normal geworden sind. Aber unser Urheberrecht basiert ja auf geistiges Eigentum von Menschen. Und deswegen finde ich das wichtig, dass wir uns da mit auseinandersetzen und da auch eine Grenze ziehen können.
13: Sie redigieren eben diese Texte selbst. Agentinnen und Agenten, das haben wir auch schon gehört, sind eben Vermittler, auch Puffer zum Verlag. Gibt es denn auch Verlage, die lieber direkt mit den Autorinnen und Autoren verhandeln und Agenturen überflüssig finden?
11: Das müssten Sie eigentlich Vertreterinnen und Vertreter aus den Verlagen fragen. Aber meine Erfahrung ist, dass der Beruf der Literaturagentin völlig normal ist. Also ich sehe mich auch als Teil der Literaturbranche. Ich bin Mitglied im Schweizer Buchhandels- und Verlagsverband. Und es mag sein, dass kleinere Verlage vielleicht nicht gewohnt sind, mit Agentinnen zu arbeiten. Aber ich habe auch schon mit kleineren Verlagen Bücher gemacht und habe da sehr gute Erfahrungen gemacht.
13: Sie haben ja gesagt, es sei normal. Ich habe gelesen, dass solche Agentinnen wie Sie auch zunehmen, also dass Verlage auch froh sind, wenn die Arbeiten auch teilweise abgenommen werden. Also sehen Sie das auch, dass Ihre Branche eigentlich eher eben auch zunimmt?
11: Ich habe die Beobachtung auch gemacht. Es sind viele Verlagsleute, die sich dann selbstständig machen und eine Agentur gründen. Und die Agenturen nehmen den Verlagen viel Arbeit ab, weil die Texte, die dann zu den Verlagen kommen, in einem sehr guten Zustand sind in der Regel.
13: Und eben, das ist natürlich eine große Hilfe. Und den Verlagen geht es zum Teil finanziell auch nicht sehr rosig. Und dann sind sie auch froh, wenn eben diese Arbeit abgenommen wird.
11: Genau.
13: Und Sie haben dann auch eine Bindung, weil Sie von verschiedenen Autorinnen und Autoren mehrere Texte lesen. Also sind Sie dann auch eine Entwicklung dieser Autorinnen und Autoren?
11: Die Frage habe ich jetzt nicht verstanden.
13: Weil Sie haben ja dann diese Autorinnen und Autoren über längere Zeit bei sich quasi und können dann auch eine Entwicklung fördern, die vielleicht ein Verlag so nicht imstande wäre zu leisten.
11: Das ist so, ja. Als Agentin stehe ich meinen Autorinnen und Autoren im ganzen Prozess und auch eben in der Entwicklung zur Seite und kann auch da ja einlenken, wenn gewisse Texte in eine gewisse Richtung gehen, wo ich das Gefühl habe, das funktioniert so nicht.
13: Sie sind eine Ein-Frau-Agentur. Es gibt in der Schweiz drei große Agenturen, in Zürich, Liebmann, Morebooks und Fritz. Wie bestehen Sie als kleine Agentur daneben?
11: Also ich vergleiche mich nicht mit den drei großen Agenturen in Zürich, weil die existieren schon so lange. Und je länger eine Agentur besteht, umso größer werden ihre Netzwerke. Und ich bin eben seit 16 Jahren gibt es meine Agentur und ich versuche so gut wie möglich zu bestehen. Also ja, und es, also ich mache das auch aus Leidenschaft. Es ist nicht nur ein Geschäft für mich.
13: Und haben Sie irgendeinmal gemerkt, das möchte ich machen? Man könnte sich ja überlegen, werde ich Schriftstellerin, arbeite ich in einem Verlag? Aber Sie haben gemerkt, nein, ich möchte da als Agentin agieren. Sie haben das ja schon gesagt, man darf da nicht alles preisgeben. Man arbeitet eben als Agentin, auch ein bisschen im Versteckten. Das hat Sie einfach, irgendeinmal haben Sie das Gefühl gehabt, das möchte ich jetzt machen.
11: Ich habe schon recht früh die Welt der Bücher entdeckt als Kind und das hat mich nie losgelassen und Sprache ist mir sehr wichtig und ich bin durch Zufall, durch ein Lektoratspraktikum in die Literaturbranche reingerutscht und danach konnte ich in einer Literaturagentur in Zürich arbeiten und da hatte ich dann Einblicke in die Arbeit und das hat mir sehr gefallen, was da so im Hintergrund, was da für Strippen gezogen werden und wie das Business eigentlich funktioniert und wie Autorinnen und Autoren aufgebaut werden, das durfte ich dort erleben und dann habe ich mir überlegt, was mache ich jetzt und ich habe mich dann entschieden, eine klassische Literaturagentur zu gründen.
13: Und vielleicht als Überleitung wieder zum Literaturnobelpreis, welche Bedeutung haben Preise?
11: Preise sind ein wichtiges Instrument für die Branche, um Aufmerksamkeit zu generieren. Sie sind eine Art Spotlight und helfen den Autorinnen und Autoren wahrgenommen zu werden. Und für die Verlage, in denen die ausgezeichneten Autorinnen und Autoren erscheinen, ist es ein Marketinginstrument, mit dem der Verkauf angekurbelt werden kann. Außerdem ist es immer eine große Ehre für alle, die ausgezeichnet werden, für die Verlage ebenso. Und Literaturpreise sind wichtig für die Positionierung im Literaturbetrieb und können über zukünftige Buchverträge, Anfragen für Lesungen oder Dozenturen entscheiden.
13: Und eben der Nobelpreis, das ist der Olymp.
11: Das ist definitiv der Olymp. Er wird weltweit wahrgenommen. Also die Literatur-Nobelpreis-Jury, die machen es auch sehr geschickt. Und sie verschaffen einer Autorin, einem Autor die ganz große Weltbühne. Und der Preis ist auch gut dotiert. Das sind 12 Millionen Kronen, was in Schweizer Franken nicht ganz 1 Million Franken ausmacht. Ich denke, dass alle, die den Literaturpreis erhalten, wie jetzt auch Anne Carson, ein Leben davor und ein Leben danach hatten, dass sich das Leben nach dem Literaturpreis für die Ausgezeichnete verändert.
13: Danke, das ist ein besonderes Tagesgespräch heute mit der Literaturagentin Katharina Altas. Sie ist aus Frankfurt zugeschaltet von der Buchmesse und nun ist auch SRF-Kulturredaktor Simon Leuthold wieder ins Studio gekommen. Sie haben sich nun die Begründung für den diesjährigen Nobelpreis angeschaut. Warum fiel diese Wahl so aus?
12: Also laut der Jury hat Anne Carson gewonnen für ihr kühnes, Zitat, und einfallsreiches Werk, das im spielerischen Dialog mit der klassischen Tradition neue Formen zeitgenössischer Literatur geschaffen hat. Also Anne Carson mischt die Genres, das ist bekannt. Sie verbindet Lyrik, Essay, Philosophie, Übersetzung, Erzählung. Es ist auch so, dass viele ihrer Bücher sich nicht wirklich einer klaren Gattung zuordnen lassen. Sie spielt damit, also auch ihr erstes Buch, das schon relativ erfolgreich war in gewissen Kreisen, The Autobiography of Red, das war ein Versroman, also ein Roman, aber in Gedichtform. War ihr erstes Buch und schon da hat sie auch noch mit antiken Traditionen gespielt.
13: Und können Sie die Person noch etwas vorstellen?
12: Anne Carson, ja, sie ist 1950 geboren, sie ist 76, stammt aus Toronto in Kanada. Sie ist eigentlich Professorin für Altphilologie, sie ist Gräzistin. Und das erklärt wahrscheinlich ein Stück weit auch ihre Faszination für die griechische Mythologie, für die Antike, mit der sie sich wirklich sehr, sehr intensiv auseinandersetzt in ihrem Schaffen. Das merkt man auch, es ist wirklich so eine Synthese. Sie ist einerseits sehr persönlich, sehr emotional, auch ihre eigene Autobiografie, die Erlebnisse ihrer Familie spielen immer wieder eine Rolle in ihren Büchern. Und sie verwebt das dann aber mit den klassischen, ganz großen, alten Vorbildern der Mythologie und geht so natürlich eigentlich den riesigen fundamentalen Fragen des Menschseins nach. Was macht uns im Kern als Menschen aus?
13: Und wie bekannt ist diese Autorin hier?
12: Das ist so ein bisschen gespalten. Also von der Kritik wird sie schon seit langem sehr hoch gelobt, als anspruchsvolle Autorin, als Autorin, die viel wagt, gilt als eine der innovativsten Autorinnen der Gegenwart, insbesondere in Kanada. Sie wurde schon viel ausgezeichnet. In Sachen Bekanntheit beim Publikum glaube ich schon, da ist noch ordentlich Luft nach oben. Wenn man jetzt so schaut, eine andere Kanadierin, Margaret Atwood, die war auch Favoritin für den Literaturnobelpreis, die wäre viel, viel bekannter gewesen im Vergleich, glaube ich. Aber das hat ja Katharina Altas gerade vorhin gesagt, das wird jetzt sicher einen ordentlichen Push auslösen.
13: Und eben das passt dann auch wieder ins Muster der Nobelpreisverleihungen, dass eben Autorinnen, Autoren ins Rampenlicht gerückt werden, die es vielleicht noch nicht sind.
12: Ja, ein Stück weit sicher. Es passt vor allem auf andere Art auch sehr gut in dieses Muster. Es ist, darüber hatten wir zu Beginn dieses Tagesgesprächs schon ganz kurz gesprochen. Es wechselt meistens ab. Mann, Frau, Mann, Frau. Man kann sicher auch sagen, es gibt eine politische Komponente, sowohl von Seiten der Jury kann man sagen, okay, dass jetzt eine Kanadierin ausgewählt wurde, kann man irgendwo in diesem sehr angespannten Verhältnis zurzeit zwischen Kanada und den USA verorten, als eine Reaktion darauf vielleicht auch. Politisch ist es aber auch inhaltlich, wenn auch nicht an der Oberfläche, und auch da passt es in ein Muster. Also es ist so ein Verhandeln des Politischen im Literarischen. Das war letztes Jahr bei Laszlo Krasznahorkai, der apokalyptische Terror versus die Kunst als Gegenkraft. Das war ein Jahr zuvor bei Han Kang. Da ging es um historische Traumata gegen poetische Prosa. Und das ist eben auch jetzt bei ihr sichtbar. Es geht im Kern ums Menschsein, aber eigentlich um die Frage vor dem Hintergrund von Zeiten von sehr großer Verunsicherung.
13: Ich möchte beiden noch eine ganz kurze Frage stellen, die Sie nur ganz kurz beantworten dürfen. Ist es jetzt ein Garant, dass man weltweit gelesen wird? Simon Leuthold, ja, nein?
12: Ich denke schon.
13: Katharina Altas?
11: Ich denke auch. Also der Literaturnobelpreis hat schon eine große Wirkung auch für die Literatinnen und Literaten.
13: Katharina Altas, Simon Leuthold, vielen Dank für die Einschaltung von der Frankfurter Buchmesse. Vielen Dank für den Besuch im Studio.
12: Vielen Dank auch.
11: Dankeschön.
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13: Am
14: Mein Name ist Elena Bernasconi. Schön seid ihr mit SRF 1 unterwegs an diesem Donnerstag, 8. Oktober.

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0: Die Übersicht von 13.35 Uhr. In der Region Basel auf der A2 Richtung Deutschland zwischen dem Schweizer Halle und dem Schwarzwaldtunnel wegen Bauarbeiten Stau. In der Region Zürich auf dem Westring Richtung Gubristunnel ab Urdorf Nord Stau und vor dem Gotthardtunnel Richtung Süden 4 Kilometer Stau, das heißt ungefähr 45 Minuten Wartezeit ab Bassen. Richtung Norden ab Quinto 5 Kilometer Stau, mindestens 45 Minuten Wartezeit. Die Einfahrten in Göschenen und Airolo sind gesperrt. Richtung Gotthardpass ist die Sonderspur Cupra ab Quinto offen. Und zudem wird der Gotthardpass heute Abend aus Sicherheitsgründen von 18 bis morgen früh um 8 Uhr gesperrt. Kommt sicher an. Wenn ihr euch gerne über die Zeit vertreiben, vielleicht steht ihr irgendwie im Stau vor dem Gotthard oder vielleicht seid ihr jetzt einfach beim Nachmittagskaffee. Oder mache ich zuerst kurze Pause. 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

0: ist der Bruno Mars, Count on Me. Und bei uns geht es jetzt um 20 vor 2 in Kanton Aargau.
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0: Und zwar auf Unterlunkhofen. Dort wohnt der SRF 1-Hörer Toni Braumann. Grüß dich, Herr Braumann.
2: Grüß Gott, Wolf.
0: Braumann, ihr habt mir vorher gesagt, ihr seid pensioniert, ihr geniesst es so.
2: Ja.
0: Und heute habt ihr noch zu tun im Garten, jetzt ausgerechnet heute, wo es regnet. Wieso?
2: Ja, ich möchte die Trauben auspressen und die kann man gut ablesen jetzt und kann es im Schermen auch machen, das spielt keine Rolle. Oder?
0: Mhm. Also ich habe heute einen Kollegen getroffen und ich schnell bei etwas zum Mittagessen. Draussen hat es geregnet und ich bin durch den Regen gelaufen, ich habe es total genossen. Er hat gefunden, es sei ein bisschen gaga, ohne Schirm jetzt rumzulaufen. Aber er hat gefunden, hey, das habe ich schon so lange nicht gespürt.
2: Ja, eigentlich müssen wir ja froh sein. Das ist ja schönes Wetter, oder, wenn es in der Menschen regnet.
0: Eben, habe ich auch gefunden, genau. Von dem her genieße ich es. Ich habe es sehr angenehm gefunden. So ein feines Regen, das runterkommt, tipptopp.
2: Ja. Wo wollen wir?
0: Genau, was wollen wir mehr? Genau. Ja, vielleicht noch Traubensaft machen bei euch.
2: Ja.
0: Also, Herr Braumann, bevor ihr jetzt rausgeht, spiele ich dir noch um Jahreskarten für das Schweizer Museum im Wert von 177 Franken. Und da gibt es 5 Fragen für euch. Wenn ihr 3 davon richtig habt, dann zügelt ihr den Gutschein ab. Seid ihr parat?
2: Ja.
0: Es geht eben noch ein bisschen um Regen. In welcher Stadt fällt pro Jahr im Durchschnitt eigentlich mehr Regen? In der Stadt Zürich oder in der Stadt London?
2: London.
0: Sag ich dir. Was gibt es eigentlich schon länger? Regenschirme oder Sonnenbrillen?
2: Regenschirme.
0: Regenschirme, sag ich dir. Dann würde ich noch gerne wissen, wer hat eigentlich mehr bei? Ein Regenwurm oder ein Tausendfüßler?
2: Ein Tausendfüßler.
0: Ist so notiert. Und dann gehen wir noch in die musikalische Richtung. Ich spiele euch jetzt hier 2 Lieder vor. Das eine Lied, das ist von den Weather Girls. It's raining men, hallelujah, it's raining men, amen. Also, das mal kurz angespielt. Und das andere Lied, das ist von Guns N' Roses. Und Beat von diesen Liedern haben natürlich mit Regen zu tun. Das eine heisst It's Raining Man von den Weather Girls. Das andere ist November Rain von Guns N' Roses. Und welches von diesen beiden Liedern ist früher rausgekommen?
2: Das erste.
0: It's Raining Man.
2: Ja.
0: Ist so notiert. Und dann würde ich noch gerne wissen, was eigentlich früher ist erfunden worden. Der Scheibenwischer oder der Haartrockner.
2: Ja, der Scheibenwischer.
0: Sag ich dir. Das stimmt im Fall nicht. Das stimmt nicht. Das ist nein.
2: Der Haartrockner.
0: Nein, der Haartrockner ist früher erfunden worden. Und zwar 1888 von einem französischen Coiffeur. Und ich will betonen, der ist ohne elektrischen Strom ausgekommen. Frage ich mich nicht, wer dort hinten dran irgendwie gekuddelt und gefächert. Der Scheibenwischer, das hat mich, da bin ich ja stumm gewesen. Der Scheibenwischer ist tatsächlich von einer Frau erfunden worden. Was hat aufgeregt, weil man vorne nicht rausgesehen hat. 1903 patentiert. Also, ist nicht weit auseinander.
2: Ja.
0: Gut. Aber kann ich den trotzdem nicht geben? Der hat gesagt, it's raining man.
2: Ja, das ist gut.
0: Sei älter. Und zwar, kann man das so genau nachprüfen. 10 Jahre früher rausgekommen, 1982, als der Song von Guns N' Roses und damit euren ersten Punkt. Super, der hat es souverän gemacht bei dieser Frage. Dann der Tausendfüßler, da seid ihr nicht ganz sicher gewesen.
2: Nein, aber ein Regenwurm.
0: Ja, aber du hast schon recht, das ist eine ganz fiese Fangfrage. Also, der Regenwurm, der hat null Beine, der hat nur so kleine Borsten.
2: Ja, irgendwie, da habe ich schon gedacht.
0: Also, du hast schon recht gehabt. Und das mit den 1000 Füßler, die haben nicht immer exakt 1000 Beine. Also, der Rekord ist offenbar bei einem 1000 Füßler in Australien, der hat 1306 Beine.
2: Ja.
0: Auch nicht ohne. Aber auch ihr zwei. Ja. So, gut. Nachher haben wir von den Regenschirmen geredet. Dir hat gesagt, die gäbe es schon länger als Sonnenbrille. Wie kommt ihr auf das?
2: Ja. Sonnenbrille, ich weiss auch nicht, das ist. Haben es früher gemacht, oder? Oder noch, also, ja. Kann man nicht vorstellen, dass das etwas Dringenderes war, später ein Regenschirm.
0: Mhm. Also, Sonnenbrillen, die haben also die Chinesen erfunden. Also, im alten China hat es die gegeben. Und zwar so ums Jahr 1960 rum.
2: Ja.
0: Jetzt habt ihr aber Glück, weil die Regenschirme haben wir wirklich schon deutlich früher erfunden. Nämlich vor etwa 4000 Jahren. Von dem
2: her. Ah ja.
0: Euer Drittpunkt. Voilà. Gut. Wohlvermerkt. Wir reden hier nicht von Regenschirmen mit dem Schutzfaktor, den es heute gibt. Und wir reden auch nicht von Sonnenbrillen mit UV-Schutz. Also wir reden da von den Urmodellen von beidem, aber... Der hat da richtig gepunktet. Und dann hat er noch gesagt, dass Zürich regne es weniger als London.
2: Ja.
0: Vielleicht das Jahr. Normalerweise aber nicht. Also in Zürich regnet es fast doppelt so viel pro Jahr wie in London.
2: Ah ja.
0: Ja, tatsächlich. Also Zürich flutet ein bisschen über 1000 mm und London bei etwa 600 ml pro Jahr. Ist unglaublich.
2: Na, da bin ich sehr erstaunt, ja.
0: Ja. Ja, ja. Ja, noch.
2: Ja.
0: Es ist, wie es ist. Ja, ja, es ist vielleicht, dass London hat irgendwie einen schlechten Ruf. Vielleicht regnet es dort einfach nicht so lange wie bei uns.
2: Ja, eben, eben. Ich habe das Gefühl, ja, London, Momol, das muss doch mehr Regen haben.
0: London ist dort, wo es offenbar viel Nebel hat und viel Regen. Und von beidem eigentlich, wenn man die Statistik anschaut, nicht so viel. Aber es ja, ist, wie es ist.
2: Ja.
0: Hey, Bruno.
2: Ich bin überrascht, ja.
0: Ich gehe jetzt auf Zürich oder irgendwo in der Schweiz ins Museum. Ich wünsche euch viel Spass mit eurer Jahreskarte.
2: Ja, merci vielmals.
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0: Die Minute, das ist es zwei. Und heute Nachmittag geht es in dem Fall weiter mit meiner Kollegin, mit der Christina Lang. Und mit dem Nobelpreis für Literatur, Christina.
1: Das ist ja gerade heute am Mittag am 1 bekannt worden, wer das da überkommt. Kanadische Schriftstellerin Anne Carson. Ich habe ein bisschen geschaut, was über sie finden. Sie schreibt Gedichte und Essay auf Englisch, ist aber auch eine renommierte Übersetzerin für alte Sprachen, also für Latinisch und Altgriechisch. Zum Glück kommt Annette König vorbei aus der SRF Literaturredaktion. Die macht sich nämlich jetzt schlau und bündelt ihr Wissen und erzählt uns über die neue Nobelpreisträgerin für Literatur. Und sie hat auch noch ein spannendes Buch dabei. Das ist ein Buchtipp von ihr und das Buch heisst «Der Nobelpreis wäre eine Katastrophe». Und das ist eine Sammlung von Gesprächen mit berühmten Autorinnen und Autoren, die den Literaturnobelpreis gewonnen haben und die erzählen, was das mit ihnen und ihrem Leben gemacht hat.
0: Also, wir haben Bücher, wir haben Preise, das Leben bei der Christina. Nach dem 2 hier auf SRF 1. Ich wünsche euch viel Spass.

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1: Von 13.59 Uhr in der Region Basel auf der A2 Richtung Deutschland zwischen dem Schweizer Halle-Tunnel und Wettstein aktuell Stau. Dann in der Region Solothurn auf der A1 Richtung Zürich zwischen Wangen an der Aare und Önsingen. In der Region Zürich auf dem Westring Richtung Gubristunnel und vor dem Gotthardtunnel Richtung Süden 4 Kilometer Stau und Richtung Norden ab Quinto 5 Kilometer Stau. Ich wünsche euch eine sichere Fahrt sich zwei.
2: Die Nachrichten von SRF um 2 mit Kevin Gahnes. Experimentierfreudige Autorin. Der Literaturnobelpreis geht dieses Jahr an eine kanadische Schriftstellerin. Dann großer Cyberangriff. Bei einer Schweizer Pensionskasse mit 100.000 Versicherten werden Daten zu Löhnen und Lebenspartnern gestohlen. Und in St. Gallen öffnet heute die Olma ihre Tore. Das Wetter dazu heute trüb, nass und windig. Morgen dann Sonne und Wolken. Die 76-jährige kanadische Schriftstellerin Anne Carson gewinnt den diesjährigen Literaturnobelpreis. Das hat die Schwedische Akademie in Stockholm bekannt gegeben. Kulturredaktorin Katja Schönherr berichtet.
3: Die kanadische Autorin Anne Carson stand schon seit Jahren weit oben auf den Wettlisten für den Literaturnobelpreis. Nun bekommt sie ihn. Carson gilt als eine der experimentierfreudigsten Stimmen der englischsprachigen Gegenwartsliteratur, als eine, die Antike und Moderne zusammenbringt. Anne Carson kam 1950 in Toronto zur Welt und war schon von klein auf von der Antike fasziniert. Sie hat klassische Philologie studiert und an verschiedenen Universitäten zur Sprache und Literatur der Antike gelehrt. Carson ist eine profilierte Wissenschaftlerin und Übersetzerin aus dem Altgriechischen. Den Nobelpreis erhält sie nun für ihr breites literarisches Schaffen. Das Besondere an diesem Werk ist ihr Mut, Dinge auszuprobieren. Carson verwischt die Grenzen zwischen Roman, Essay und Gedichten. In ihrem bekanntesten Werk beispielsweise, dem Versroman Rot, verwebt sie einen antiken Mythos mit einer modernen Liebesgeschichte.
2: In Italien hat das Parlament ein umstrittenes neues Wahlrecht beschlossen. Heute hat auch die zweite Parlamentskammer Ja gesagt zum Plan von Ministerpräsidentin Giorgia Meloni. Er sieht vor, dass der Sieger einer Parlamentswahl neu einen Mehrheitsbonus bekommt. Aus einem knappen Wahlsieg könnte so eine komfortable Mehrheit werden. Die Opposition kritisiert das Vorhaben. Sie sagt, so beschaffe sich die rechte Regierung gezielt einen Vorteil, das diene vor allem dem Machterhalt. Regierungschefin Meloni sagt, sie wolle mit der Reform für stabilere Mehrheiten sorgen und häufige Regierungswechsel verhindern. In die Schweiz. Die Pensionskasse des Bundes, die Publica, ist von einem Cyberangriff betroffen. Die Publica ist mit gut 100.000 Versicherten und Rentenbeziehenden eine der größten Pensionskassen der Schweiz. Bei dem Cyberangriff sind vermutlich sensible Personendaten abgeflossen, beispielsweise zu Löhnen, AHV-Nummern oder Lebenspartnern. Publica-Kommunikationsleiterin Patricia Riechen sagt dazu:
4: Das ist für uns das Schlimmste, was passieren kann. Wir bedauern diesen Vorfall enorm und wir wissen, dass so etwas nicht passieren dürfte.
2: In einem Schreiben an die Versicherten spricht Publica von einem gewissen Risiko für Einzelpersonen. Es sei nicht auszuschließen, dass die Personendaten missbraucht werden könnten. Sie ruft zu Vorsicht bei ungewöhnlichen Anrufen oder Nachrichten auf. Offen ist, wie viele Versicherte betroffen sind. Nicht betroffen sind laut Publica die Vorsorgegelder an sich, diese seien sicher. Der Cyberangriff richtete sich nicht direkt gegen Publica. Betroffen war ein Softwarelieferant. Inzwischen hat die Bundesanwaltschaft Ermittlungen aufgenommen. In St. Gallen ist die 83. Land- und Milchwirtschaftsmesse losgegangen, die Olma. Bundespräsident Guy Parmelin hat eine Eröffnungsrede gehalten und dabei über die Hitze und Trockenheit in diesem Sommer gesprochen. Diese habe der Landwirtschaft Probleme bereitet.
5: Hinter jedem Ertragsausfall steht ein Betrieb, eine Familie. Manchmal die Arbeit mehrerer Generationen.
2: Parmelin fordert deshalb von der Politik Anpassungen.
5: Wir müssen unsere Böden widerstandsfähiger gegen Trockenheit, Hitze und Wasserknappheit machen, durch Forschung und Innovation, durch einen intelligenten Umgang mit Wasser und durch gezielte Investitionen.
2: so Bundespräsident Guy Parmelin an der Eröffnung der Olma. Die Messe in St. Gallen dauert 11 Tage. Gastkanton ist dieses Jahr der Kanton Schwyz. Zum Krieg in der Ukraine. Bei einem russischen Angriff auf die ostukrainische Stadt Kramatorsk sind laut ukrainischen Angaben 30 Menschen getötet und mehrere verletzt worden. Laut den lokalen Behörden wurde bei dem Angriff ein Linienbus getroffen. Der zuständige Militärgouverneur rief die Menschen im Gebiet dazu auf, in sichere Regionen der Ukraine zu fliehen. In Russland hat derweil ein ukrainischer Drohnenangriff ein großes Rechenzentrum des KI-Konzerns Yandex lahmgelegt. Ein Feuer sei ausgebrochen und der Betrieb der Anlage sei eingestellt worden, teilt das Unternehmen mit. Yandex gilt als das russische Pendant zu Google. Die Börsendaten von SIX. Der Swiss Market Index liegt im Moment bei 13.702 Punkten, minus 0,8%. Der Euro wird zu 93,26 gehandelt und den Dollar gibt es aktuell für 83,38. Die Wetteraussichten. Heute ist es den ganzen Tag bewölkt und es regnet verbreitet. Dazu ist es windig bei 13 Grad im Norden und 18 Grad im Süden. Morgen wechseln sich im Norden Sonne und Wolken ab und es wird etwas milder. Im Westen und Süden wird es ziemlich sonnig. Das waren die Nachrichten von Radio SRF. Verantwortlich um 2 war Simon Richtle.
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3: Ein Name ist es, der uns in diese Stunde dreht. Heute, Sie hatten ihn vorhin schon gehört in den Nachrichten, Anne Carson. Die kanadische Schriftstellerin kommt den Literaturnobelpreis über für ihr literarisches Werk. Wer ist die Anne Carson? Was für Bücher hat sie geschrieben? Und was löst das eigentlich alles aus, wenn man den Literaturnobelpreis überkommt? Über all das erzählt uns meine Kollegin Annette König aus der SRF Literaturredaktion. Sie ist schon im Studio und büschelt allerhand Papier. Ich freue mich auf die Sendung und ich freue mich, sind Sie dabei? Am Mikrofon Christina Lang.

0: Council, Schau to the Top. In der Musik gibt es Grammys, für Kinofilme gibt es Oscars und wenn es um Bücher geht, gibt es mehrere Preise. Aber der Literaturnobelpreis ist etwas das Grösste zum Gewinnen. Heute am Mittag hat die Schwedische Akademie bekannt gegeben, wer das den Literaturnobelpreis überkommt. Es ist eine kanadische Autorin, Dichterin, Übersetzerin, Anne Carson. Annette König von der SRF Literaturredaktion, schön bist du heute da. Jetzt sag mir, ist das eine grosse Überraschung?
1: Also ja und nein, weil auf der Wettliste ist sie ganz zuoberst gestanden, aber ich selber kenne die Autorin nur vom Namen her und ich finde auch, sie macht ausgesprochen anspruchsvolle Bücher, weil sie bedient sich der klassischen Literatur, also griechischen Mythen und entwickelt daraus neue Formen und das ist nicht unbedingt das Einfachste zum Lesen.
0: Nicht so zugänglich, aber trotzdem, jetzt ist die Meldung ganz frisch, nach dies nach und jetzt immer mehr über die Anne Carson, über ihr Werk, ihr Leben. Man wird ja dann nicht für ein bestimmtes Buch auszeichnen mit dem Literaturnobelpreis, sondern für das gesamte Werk. Was könntest du jetzt empfehlen, wenn man einsteigen will und Anne Carson lesen?
1: Also wenn man es natürlich auf Deutsch lesen will, dann gibt es ein Buch, das zwei Bücher wieder drinnen vereint. Und das ist im S. Fischer Verlag erschienen und heisst Rot. Zwei Romane in Versen. Und ja, auch dort zeigt sie ihres Markenzeichen. Also sie verbindet antike Figuren und eben die Geschichte und transportiert die in die Gegenwart. Und in diesem Versroman geht es um einen roten jungen Mann mit Flügel, der sich verliebt und schmerzhaft erfahren muss, was es heisst, wenn man die Liebe wieder verliert. Und ja, natürlich kommt eben die Geschichte auch wieder aus einem griechischen Mythos. Und es geht ums Erwachsenwerden, ums Anderssein und die erste grosse Liebe. Und die Liebe, das ist eben auch der Stoff, den Anne Carson immer wieder aufgreift. Und das Buch, denke ich, ist sicher darum lesenswert.
0: Rot heisst das. Und ich nehme an, da gibt es noch Haufen zu vermelden über Anne Carson. Wahrscheinlich gibt es ja selber gleich mal noch ein Interview, ein Statement. 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Wir machen natürlich jetzt auch noch ein bisschen weiter mit dem Literaturnobelpreis. Und uns nimmt es vor allem Wunder, wer entscheidet denn eigentlich, was überragender ist als alles andere in der Literatur? Wer entscheidet, was Weltliteratur ist? Wie machen die das? Um das geht es als nächstes in ein paar Minuten.

0: Elton John of SRF 1, Your Song. Die neue Literaturnobelpreisträgerin ist bekannt. Sie ist die kanadische Schriftstellerin Anne Carson. Sie ist von der schwedischen Akademie auserkoren worden, wird geehrt, ausgezeichnet für ihr literarisches Werk. Die schwedische Akademie, das ist, glaube ich, eine ziemlich überschaubare Runde von Leuten. Annette König von der Literaturredaktion heisst, dass am Schluss entscheidet nur ganz wenig, was für die ganze Welt wertvoll ist. Also ganz wenig Leute, die sagen, der oder die schreibt Weltliteratur.
1: Ja, und auch da nein. Weil die schwedische Akademie hat 18 Mitglieder, aber bevor die überhaupt eine Entscheidung fällen, sind noch viel, viel mehr Leute beteiligt. Weil es gibt ein weltweites Vorschlagsverfahren, also die Akademie schickt Briefe in die Welt raus, an Literaturakademien, Literaturdozierende, an Schriftstellerverbände und auch an ehemalige Nobelpreisträgerinnen und Träger. Und die dürfen dann ihre Vorschläge in Stockholm abliefern. Und dann kommen irgendwie 300 Nominierte, die irgendwie den grössten gemeinsamen Nenner haben, zusammen. Und aus dem heraus wird dann wieder eine Shortlist kreiert, die das sogenannte Nobelpreiskomitee ja aufstellt. Und dann ganz am Ende sind dann die 18 Mitglieder, die sagen, okay, wir einigen uns auf den Namen.
0: Also, da ist das so ein bisschen wie ein Trichter. Das fängt ganz weit an, wird dann immer enger. Aber ich habe gleich, wenn ich dir zulasse, das Gefühl, das ganze Verfahren hat ein bisschen etwas von einem weltweiten Casting.
1: Ja, also das ist schon ein bisschen der Punkt, oder? Der Nobelpreis hat den Anspruch, Weltliteratur abzubilden. Aber dass überhaupt so jemand auf die Liste kommt, muss die Person auch in solchen Netzwerken sichtbar sein. Also das heisst, wer aus einer Region kommt, wo die Literatur oder eben so literarische Zirkel weniger vertreten sind, der verschwindet vom Radar. Es ist also doch sehr eurozentristisch und weiss besetzt. Und ja, das ist natürlich dann ein kleines Fragezeichen hinter so einer Körung.
0: Das heisst, man sollte mit dem Begriff Weltliteratur doch ein bisschen vorsichtig umgehen?
1: Ja, also ich meine, die Namen, die dann am Ende bestehen, das ist dann schon Weltliteratur. Es gibt aber ein ganz spektakuläres Beispiel, der James Joyce, der irische Schriftsteller. Er ist nicht einmal nominiert worden und hat dann nie den Nobelpreis bekommen. Und gerade von ganz vielen ehemaligen Nobelpreisträgern wird er als der Autor bezeichnet. Also der Ernest Hemingway schwärmt von ihm, der Gabriel García Márquez oder auch Toni Morrison, weil er mit dem Roman Ulysses einfache Weltliteratur geschrieben hat. Oder? Und darum muss man eben, ist eben nicht alles Weltliteratur, wo dann eben den Nobelpreis bekommt.
0: Oder es zeigt sich erst viel später, ob etwas verhebt und was es noch gegeben hätte. Jetzt hast du ein paar grosse Namen erwähnt, Ernest Hemingway, Gabriel García Márquez, Toni Morrison, das sind alles Autorinnen und Autoren, die den Nobelpreis bekommen haben für Literatur. Was hat sich denn für die verändert mit dieser Auszeichnung? Weiss man da etwas?
1: Ja, also der Hemingway hat gesagt, dass ihm der Ruhm das Schreiben erschwert hat. Er hat sich zwar geehrt gefühlt, aber er kann nur in der Einsamkeit wirklich weiterschreiben. Und auch der Gabriel García Márquez ist da noch einen Schritt weitergegangen. Er hat lustigerweise in einem Interview ein Jahr bevor er überhaupt den Nobelpreis bekommen hat, gesagt, also der Nobelpreis sei für ihn eine Katastrophe.
0: Warum hat er das gesagt? Ja, das würde ich auch gerne wissen. Annette verratet es uns in ein paar Minuten. Sie haben nämlich heute ein Buch dabei, wo genau dieser Satz auch der Titel ist. Der Nobelpreis wäre eine Katastrophe. Das ist ein Lesetipp für alle, die gerne lesen, was das berühmte Autorinnen und Autoren denken, über Schreiben und auch über Auszeichnungen, über Druck, über Erwartungen. Um das geht es nach der halben drei hier auf SRF 1.

Schön und farbig und ganz viel Konfetti. Konfetti, ein Lied vom Stefan Eicher hier auf SRF. Jetzt haben wir gerade ein bisschen verfahren mit dem Namen, aber ihr, die unterwegs sind, sie, die unterwegs sind, machen Sie es gut, haben Sie Sorge, fahren Sie gut. SRF Verkehrsinfo von 14.30 Uhr. In der Region Solothurn auf der A1 Richtung Zürich. Stau nach einem Unfall zwischen Lutherbach und Wangen an der Aare. Weiter Stau in der Region Basel auf der A2 Richtung Deutschland zwischen dem Schweizer Halle-Tunnel und Wettstein. Und vor dem Gotthardtunnel Richtung Süden 4 Kilometer Stau, rund 45 Minuten Wartezeit ab Amsteg. In Richtung Norden ab Quinto sind es 5 Kilometer mit mindestens 45 Minuten Wartezeit. Die Einfahrten Göschenen und Airolo sind gesperrt. Richtung Gotthardpass ist die Sonderspur ab Quinto offen. Machen Sie es gut. Wie gesagt, wenn Sie gerade unterwegs sind, geben wir Ihnen hier den Lionel Richie mit «My Destiny».

0: ganz fair ist. Amanda Lear, Follow Me. Das ist SRF 1, Donnerstagnachmittag, 20:40. Die neue Literaturnobelpreisträgerin heisst Anne Carson. Sie ist eine kanadische Schriftstellerin und Altphilologin. Heute am Mittag ist es bekannt geworden, dass sie den Literaturnobelpreis bekommt. Und in den nächsten Tagen gibt sie sicher auch selber ein Interview zu dieser grossen Auszeichnung. Im Moment ist sie gerade noch in Island und lässt dort im Wind zu. Das hat heute bei der Live-Übertragung jemand von der Schwedischen Akademie gesagt, der mit ihr telefoniert hat, um sie benachrichtigen und um ihr gratulieren zum Nobelpreis. Was passiert denn eigentlich mit jemandem, wenn er oder sie quasi über Nacht als Literat, Literatin die Auszeichnung bekommt, weltberühmt wird? Was macht das mit einem Schriftsteller, mit einer Schriftstellerin? Genau um das geht es in einem neuen Buch, das Annette König von der SRF Literaturredaktion uns jetzt vorstellt. Es hat den Titel «Der Nobelpreis wäre eine Katastrophe». Annette, was ist das für ein Buch?
1: Es ist eine Auswahl von 8 Gesprächen mit Literaturnobelpreisträgerinnen und auch Träger. Und zwar aus der berühmten Interviewreihe «The Art of Fiction», die in der Paris Review erschienen ist. Und das Spannende ist, die Interview decken fast 70 Jahre Literaturgeschichte ab. Also von William Faulkner 1956 geht es bis zu Olga Tokarczuk 2023. Und ja, man merkt beim Lesen richtig, wie sich das Bild vom Schriftsteller zur Schriftstellerin verändert, oder? Am Anfang ist der Autor noch ein geheimnisvoller, eigensinniger, fast unnahbarer Schöpfer. Beim Ernest Hemingway ist das sehr präsent. Beim Gabriel Garcia Marquez wird der Mythos entzaubert. Er redet sehr nüchtern über Technik, Disziplin und Journalismus. Und Schreiben ist bei ihm kein mystischen Zustand mehr, sondern ein harter Beruf, ja, Knochenarbeit. Und bei der Toni Morrison kommt noch etwas anderes dazu, also gesellschaftliche und politische Fragen, das Frausein, Rassismus, Sprache und Bildung. Also da wird es identitätspolitisch.
0: Das sind 3 sehr unterschiedliche Persönlichkeiten, Autorinnen und Autoren, die alle den Nobelpreis bekommen haben. Der Titel von dem Buch ist von Gabriel Garcia Marquez. Das ist der, der eben gesagt hat, der Nobelpreis wäre für ihn eine Katastrophe. Annette, warum eigentlich hat er das gesagt? Warum wäre es eine Katastrophe für ihn, meine ich?
1: Weil der Preis ihm einfach Zeit würde rauben und er weniger zum Schreiben kommt. Und ja, auch so ein Raum tut einem irgendwie von der realen Welt isolieren. Und ja, das wäre eben das Verheerende an einer solchen
0: Auszeichnung. Lustig ist, er hat ein Jahr später, hast du gesagt, hat er wirklich bekommen, den Literaturnobelpreis.
1: Ja. Ja, genau. Und überraschenderweise sagt er dann in dem Interview auch noch an einem Ort im Kontext mit dem Nobelpreis, wenn er etwas im Leben würde bedauern, dann ist das, sei das nicht ein Nobelpreis ja oder nein zu bekommen, sondern dass er keine Tochter habe. Und eben gerade so persönliche Sachen erfahrt man in diesen Gesprächen, wo ja so ein Autor dann von dem Weltliteratur so Klappen holt und ihn zum Mensch macht. Und das ist so das Faszinierende beim Lesen. Und auch wie die mit den Gesprächspartnern spielen. Also der Ernest Hemingway haut es im Interview immer wieder mal eins ans Bein. Und das ist eigentlich auch ganz witzig.
0: Im übertreibenden Sinn oder wirklich?
1: Ja, also vielleicht auch wirklich.
0: Gibt es denn ein Interview in diesem Buch, das dir besonders Eindruck gemacht hat?
1: Ja, ich habe immer jetzt ein bisschen die gleichen Namen genannt. Das von der Toni Morrison. Sie ist etwas sehr bescheidiger. Also bescheidener. Sie würde nie von sich sagen, ich bin Schriftstellerin. Sie hat das auch lange versteckt. Weil sie ist auch Lehrerin, Lektorin und auch eine sehr genaue Leserin. Und das macht sie sehr nahbar. Also an einem Ort im Gespräch hat sie sich auch Gedanken gemacht über das Unterrichten und hat dort gesagt, gerade eben schwächere oder abgelöschte Schülerinnen und Schüler sollte man nicht einfach, sollte man die nicht einfach mit einfacher Literatur abspeisen, sondern man sollte ihnen das Beste geben, damit man sie nicht verliert. Also Literatur darf anspruchsvoll sein und herausfordern. Und jeder Approach gefällt mir natürlich als Literaturkritikerin.
0: Die Toni Morrison war eine schwarze US-amerikanische Autorin, die über Rassismus geschrieben hat. Wie hat sie das gemacht?
1: Sie hat ganz bewusst versucht, rassistische Codes in der Literatur sichtbar zu machen. Also es gibt eine spielerische Anlage, ihre Erzählung rezitativ heisst sie. Und da zum Beispiel geht es um zwei Mädchen. Eins ist vermeintlich weiss, eins vermeintlich schwarz, aber es wird nie gesagt, wer jetzt was ist. Und ich als Leserin fange einfach automatisch an, nach Hinweis zu suchen. Und plötzlich merke ich, ich bin ja die, die eine rassistische Leseart kreiert. Und Toni Morrison lässt einem also die eigene Wahrnehmung hinterfragen. Und genau das macht ihre Literatur so außerordentlich.
0: Man erfährt also in diesem Buch ganz viel über verschiedene Schriftstellerinnen und Schriftsteller und über ihr Schreiben. Und es macht einem, das merken wir jetzt gerade, auch Lust, zum Bücher von ihnen lesen, oder?
1: Ja, ich werde also sofort wieder zum Debüt von der Toni Morrison greifen. Das heisst «Sehr blaue Augen». Und es geht darin um ein schwarzes Mädchen, das sich eben gerade so blaue Augen wünscht. Und das Buch ist übrigens in der New York Times Review verrissen worden und dann in der Wochenausgabe hochgejubelt für ein Debüt. Und sie hat sich dort als Lektorin voll als Schriftstellerin geoutet. Ihre Kollegen haben gar nicht gewusst, dass sie schreibt. Ja. Und das macht das Buch auch noch gerade nochmal. Ja.
0: Annette König von der SRF Literaturredaktion über Auszeichnungen, Preise, Weltliteratur und vor allem jetzt gerade über das neue Buch. Der Nobelpreis wäre eine Katastrophe. LiteraturnobelpreisträgerInnen im Gespräch. Das ist rausgekommen im Kampa Verlag. Dankeschön, Annette, und einen schönen Nachmittag dir.
1: Dir auch und Ihnen auch am Sonntag.

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0: Ein Gruß aus den 80er Jahren. Das amerikanisch-britische Duo Wax. Bridge to your heart.
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0: Von 15 Uhr. Auf der Nord-Süd-Achse ist der Gotthardtunnel in beiden Richtungen aktuell gesperrt wegen eines defekten Lastwagens. Dann weiter Stau oder stockend in der Region Basel auf der A2 Richtung Deutschland zwischen dem Schweizer Halle-Tunnel und Wettstein. In der Region Solothurn auf der A1 Richtung Zürich zwischen Kriegstetten und Wangen an der Aare. Dann in der Region Zürich auf dem Westring Richtung Gubristunnel ab Urdorf Nord. Am Wallensee auf der A3 Richtung Zürich zwischen Wallenstadt und dem Rastplatz Bergsboden. Und dann noch der Hinweis zu den Pässen. Der Grimselpass ist nach einem Steinschlag gesperrt. Der Gotthardpass wird heute Abend aus Sicherheitsgründen von 18 Uhr bis morgen um 8 Uhr gesperrt.
2: Die Nachrichten von SRF um 3 mit Kevin Gahannes. Guten Tag. Die kanadische Schriftstellerin Anne Carson bekommt den diesjährigen Literaturnobelpreis. Das hat Ingrid Karlberg von der Schwedischen Akademie in Stockholm bekannt gegeben.
3: The Nobel Prize in Literature 2026 is awarded to the Canadian author Anne Carson for her bold and inventive oeuvre that in playful dialogue with the classical tradition.
2: Anne Carson erhalte den Nobelpreis für ihr mutiges und einfallsreiches Werk, das im spielerischen Dialog mit der klassischen Tradition neue Formen für die zeitgenössische Literatur geschaffen habe. Die 76-jährige Schriftstellerin aus Toronto gilt als eine der experimentierfreudigsten Stimmen der englischsprachigen Gegenwartsliteratur. In Italien hat das Parlament ein umstrittenes neues Wahlrecht beschlossen. Heute hat auch die zweite Parlamentskammer Ja gesagt zum Plan von Ministerpräsidentin Giorgia Meloni. Er sieht vor, dass der Sieger einer Parlamentswahl neu einen Mehrheitsbonus bekommt. Aus einem knappen Wahlsieg könnte so eine komfortable Mehrheit werden. Die Opposition kritisiert das Vorhaben. Sie sagt, so beschaffe sich die rechte Regierung gezielt einen Vorteil, das diene vor allem dem Machterhalt. Regierungschefin Meloni sagt, sie wolle mit der Reform für stabilere Mehrheiten sorgen und häufige Regierungswechsel verhindern. In die Schweiz mit Meldungen in Kürze. Wer bei Banken hierzulande online ein Konto eröffnet, muss sich neu in jedem Fall vor einer Handykamera per Video zeigen und sich auf Verlangen auch bewegen. Also zum Beispiel den Kopf neigen oder blinzeln. Das hat die Finanzmarktaufsicht festgelegt. So soll sichergestellt werden, dass sich ein lebendiger Mensch vor der Kamera befindet, als Schutz vor Betrug mithilfe von KI. Und in St. Gallen ist die 83. Olma eröffnet worden, die jährliche Land- und Milchwirtschaftsmesse. Die Messe in St. Gallen dauert 11 Tage. Gastkanton ist dieses Jahr Schwyz. Die Eröffnungsrede hat Bundespräsident Guy Parmelin gehalten. Er sprach über die Trockenheit in diesem Sommer und ihre Folgen für die Landwirtschaft. Etwas mehr als zwei Wochen vor dem Start der Skirennsaison braucht der Weltskiverband FIS einen neuen Renndirektor. Markus Waldner, der jetzige FIS-Direktor für die Männerrennen, tritt sofort zurück. Dies nach 12 Jahren im Amt. Waldner begründet seinen Rücktritt mit dem Druck, der in diesem Amt immer größer werde. Dafür habe er keine Energie mehr. Wer auf Markus Waldner folgt, ist noch nicht klar. Für den Moment übernehme der Chef-Renndirektor der Frauen. Das Wetter heute bleibt trüb, nass und windig. Morgen wechseln sich dann Sonne und Wolken ab, dies bei rund 15 Grad. Das waren die Nachrichten von Radio SRF. Verantwortlich war Simon Richle.
1: Eis am Nachmittag.
0: Es ist schon lange her, seit ich jemanden gehört habe, jammern über das Regenwetter. Im Gegenteil, ich freue mich richtig, ist es heute nass. Das geht Ihnen auch so, oder? Endlich wieder mal ein bisschen Regen, ein bisschen kühl, ein bisschen grau. Einen schönen Nachmittag Ihnen allen. Am Mikrofon Christina Lange.

0: bisschen Tempo, ein bisschen Energie. David Christie, Saddle Up. Wie häufig gibt es, dass jemand zu einem sagt, los, du kannst mich alles fragen, alles. Passiert nicht so häufig, eher selten sogar. Aber nächste Woche haben wir einen zu Gast hier bei SRF, der genau das sagt. Fragt mich, was er will. Ich freue mich. Es ist Christa Rigazzi. 2006 ist sie Miss Schweiz geworden und hat nachher eine erfolgreiche Karriere aufgebaut als Moderatorin, Unternehmerin, Werbebotschafterin. Christa Rigazzi ist eine der prominentesten Persönlichkeiten in der Schweiz. Eine, die ein Strahlen hat, die im Radio zwar auch gut überkommt, aber die sicher noch einmal eindrücklicher ist, wenn man sie live erlebt und sieht, mit ihrem Charme, ihrem Humor und ihrer Bodenständigkeit. 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
0: 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Wir können Ihnen auch so ein Plätzchen frei haben. 0848 440 222.

Grosser Hit von der Band Smokey, Mexican Girl. Mit dabei nächste Woche an der Aufzeichnung vom Focus Live mit der Christa Rigozzi und dem Stefan Büsser ist Elisabeth Biri aus dem Glarnerland. 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

Donnerstagnachmittag. Vielleicht, weil es so grau ist. Dabei ist es gut, ist es so grau. Donnerstagnachmittag mit SRF 1. Es regnet, die Scheibenwische laufen auf Hochtüren, das Radio hoffentlich auch. Es wird 15:30. SRF Verkehrsinfo von 15.30 Uhr. Auf der Nord-Süd-Achse ist der Gotthardtunnel in beiden Richtungen gesperrt wegen eines defekten Lastwagens. Daher vor beiden Tunnelportalen Stau, 45 Minuten Wartezeit. Für Reisende Richtung Gotthard-Pass ist die Sonderspur Cupra ab Quinto offen. Dann in der Region Basel auf der A2 Richtung Luzern Stau nach einem Unfall zwischen der Verzweigung Augst und Sissach. Weiter Stau oder stockend auf der A2 Richtung Deutschland zwischen dem Schweizer Halle-Tunnel und Wettstein, in der Region Solothurn auf der A1 Richtung Zürich zwischen Kriegstetten und Lutherbach, in der Region Zürich auf dem Westring Richtung Gubristunnel ab Urdorf Nord und noch ein Hinweis zu den Pässen, der Grimselpass ist nach einem Steinschlag gesperrt. Und jetzt nimmt uns der Kunz mit auf eine Strasse, wo es nie Stau hat, Milchstrasse.

0: Kunz auf SRF 1 Milchstrasse. Nächste Woche hat ein Musiker Geburtstag, wo wir jetzt da schon ein bisschen feiern, bevor dann alle anderen auch kommen. Gratulieren zu seinem 85. Ich bin sicher, sie können ihn. I'm from Graceland, Memphis, Tennessee. Der Paul Simon, US-amerikanischer Musiker, Songschreiber, Tausig Sassa. Schon in den 50er Jahren als Teenie hat er angefangen Musik zu machen. In den 60er ist er dann mit Simon & Garfunkel berühmt worden. In den 70er hat er sich selbstständig gemacht, Solo-Musik gemacht. In den 80er Jahren das hier. Südafrikanische Musik im Pop mit dem Album Graceland. Und der ist einfach immer weitergegangen. 16 Grammys hat Paul Simon schon gewonnen. Konzert gibt er nicht mehr. Musik macht er sicher immer noch. Und nächste Woche, am Dienstag, 13. Oktober, wird er 85.
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0: Und wir haben einen Song parat von Paul Simon, den man nicht jeden Tag hört. Gisela Feutz aus der Musikredaktion hat ihn mitgebracht. Du sagst sogar, er ist einer, den man überhören würde, gell?
2: Ich glaube schon. Also hast du den Titel vorher nicht gekannt?
0: Er hat einen speziellen Titel. René and Georgette Magritte. Ah, siehst du, ich weiss nicht, ob Französisch oder Englisch. René and Georgette Magritte with their dog after the war. Also der René und Georgette Magritte mit ihrem Hund nach dem Krieg. Speziell, der Magritte ist schon der Maler.
2: Ja, ja, das ist der mit der Pfeife.
0: Genau. Ceci n'est pas une pipe, oder?
2: Genau. 1898 auf die Welt gekommen, belgischer Maler. Das Ceci n'est pas une pipe, das ist wahrscheinlich sein bekanntestes Bild. Und dann gibt es noch eins, ein Mann in einem schwarzen Anzug mit einer Melone und vor dem Kopf hat er einen grünen Apfel. Mhm. Also Magritte, seine Bilder sind oft sehr rätselhaft verschlüsselt. Surreal halt, er ist ja der bekannteste, einer der bekanntesten Surrealisten.
0: Aber was hat jetzt der Paul Simon zu tun mit dem René Magritte und mit der Georgette und mit dem Hund?
2: Jeder Grund ist ein Foto. Also, da muss ich jetzt schnell ein bisschen ausholen. Eigentlich gibt's zwei Fotos, oder? Das erste ist eine schwarz-weiss Aufnahme von René und seiner Frau Georgette, eben mit ihrem Hund, während dem Zweiten Weltkrieg, so sieht's aus. Und das heisst ja, René und Georgette während dem Krieg mit ihrem Hund. Und dann gibt's ein zweites Foto, etwa 20 Jahre später, 1967. Und das ist genau das gleiche Motiv, aber die beiden sind halt älter. Und das heisst, René und Georgette mit ihrem Hund nach dem Krieg. Und der Paul Simon, der hat mal bei einem Konzert erklärt, er habe eins von diesen Fotos gesehen. Und dann hat er gedacht, das ist ein Titel für einen Hit.
0: Ich denke gerade etwas ganz anderes. 20 Jahre sind die Fotos auseinander. Ist das nicht beide mal der gleiche Hund, oder? Das kann nicht sein.
2: Nein, das ist ein anderer Hund. Gar nicht davon aus. Aber es ist die gleiche Rasse, Zwergspitz. Magritte haben offenbar immer Zwergspitze gehabt. Die haben dann lustigerweise auch immer gleich geheissen. Die haben immer Lulu geheissen.
0: Um was geht es im Lied?
2: Das ist jetzt eben spannend. Der Paul Simon, der zeichnet eigentlich auch ein Bild in seinem Song. Eigentlich mehrere Bilder. Und er geht ganz ähnlich vor wie der René Magritte. Das sind so poetische, so ein bisschen traumhafte, surreale Szenen. Machen vielleicht zwei Beispiele, dann wird es ein bisschen klarer. Also, in der ersten Szene tanzen der René und seine Georgette in einer Hotelsuite, so im Mondlicht, zu Bands wie The Penguins, The Moonglows, und die werden auch namentlich genannt im Song, gehört man dann auch. Das sind so Doo-Wop-Gruppen aus den 1950er Jahren, also Popband.
0: Das ist die populäre Musik, Doo-Wop, oder?
2: Genau. Und man könnte jetzt erwarten, dass so ein weltberühmter belgischer Maler doch Opern oder klassische Musik hört. Aber nein, er tanzt mit seiner Frau zu amerikanischen Popsongs. Also das heisst, einerseits wird so die Grenze zwischen Hoch- und Populärkultur eingerissen und vielleicht ist so eine Anspielung darauf, hey, hinter der Fassade gibt es da noch eine andere Wahrheit. Mhm. Ist ja auch ein bisschen wie beim Surrealismus, oder? Und eine andere Szene, dort schlafen der René und Georgette, die schlafen ein und dann schlafen sie mehrere Jahrzehnte. Und dann wachen sie auf und all ihre persönlichen Gegenstände sind so ineinander verflochten. Und das ist ja dann wirklich typisch surrealistisch. Also Realität, die sich auflöst, Zeit, die so etwas Elastisches wird. Und eigentlich ist der Song von Paul Simon wie ein Gemälde von Magritte. Er sagt nicht direkt, was er meint. Die Lücke, die müssen wir selber füllen.
0: Gut, das machen wir jetzt. Es ist ein Stück wie ein Traum, der Paul Simon auf SRF 1. René and Georgette Magritte with their dog after the war. René.

Können entscheiden, Margrit, With Their Dog, After the War. Wunderschöne Ballade von Paul Simon. Der hat nächste Woche Geburtstag. Am 13. Oktober wird 85.

0: Madonna, Summer of SRF 1, Hot Stuff. Das ist eine heisse Debatte. Ja, in unserem mehrsprachigen Land kommt es ja immer wieder zu Debatten um Zweisprachigkeit. Dabei steht häufig die Frage im Zentrum, wie das die sprachliche Mehrheit soll umgehen mit der sprachlichen Minderheit an einem Ort. Aktuelles Beispiel der Kanton Freiburg, der heute ein neues Sprachengesetz beraten hat. Eine Debatte, die sehr kontrovers geführt worden ist und die Jörg André heute in der Sendung Regional Diagonal zum Thema macht. Jörg, was war denn die grösste Knacknuss bei diesem Sprachengesetz?
1: Ja, das neue Gesetz ermöglicht rund 10 Freiburger Gemeinden an der Sprachgrenze neben der Sprache der Mehrheit eine zweite Sprache als Amtssprache für die Minderheit einzuführen. Also, dass zum Beispiel das französischsprachige Grand Spaco Deutsch als zweite Amtssprache darf einführen. Voraussetzung, es braucht eine bedeutende Minderheit. Und da ist jetzt darum gestritten worden, wie gross so eine bedeutende Minderheit muss sein für eine zweite Amtssprache. Die Kantonsregierung hat gefunden, 10% wären angemessene Hürden, aber das haben lange nicht alle so gesehen.
0: Was haben die Gegner und Gegnerinnen von diesem Vorschlag wollen?
1: Ja, für sie ist 10% einfach

0: Donnerstagnachmittag. Tina Turner auf SRF 1 und jetzt wird's 4.
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0: Von 16 Uhr. Auf der Nord-Süd-Achse ist der Gotthardtunnel in beiden Richtungen gesperrt wegen eines defekten Lastwagens. Vor beiden Tunnelportalen hat es Stau mit 45 Minuten Wartezeit. Für Reisende Richtung Gotthardpass ist die Sonderspur Cupra ab Quinto offen. In der Region Basel 30 Minuten Zeitverlust auf der A2 Richtung Luzern. Stau nach einem Unfall zwischen der Verzweigung Augst und Sissach. Das Astra empfiehlt Reisenden Richtung Gotthard die A3 via Birfeld zu nehmen. Dann weiter Stau oder stockend auf der A2 Richtung Deutschland zwischen Pratteln und Wettstein. In der Region Solothurn auf der A1 Richtung Zürich zwischen Niederbipp und Önsingen. In der Region Zürich auf dem Westring Richtung Gubristunnel ab Urdorf Nord. Und dann noch ein Hinweis zu den Pässen. Aus Sicherheitsgründen ab 18 Uhr gesperrt sind Furka, Gotthard, Grimsel und Susten. Winterausrüstung empfohlen wird beim Oberalp. Zudem ist der Furka-Pass wegen Bauarbeiten von 17.30 Uhr bis 5 Uhr zwischen Urnerboden und Balm in beiden Richtungen gesperrt.
2: Die Nachrichten von SRF um 4 mit Kevin Gehannes. Die Themen. Die Grippesaison geht los, aber momentan stecken sich viele in der Schweiz vor allem mit dem Coronavirus an. Und 150.000 Franken Strafe für Fußballer Granit Xhaka wegen seines gefälschten Covid-Zertifikats. Das Wetter heute bleibt trüb, morgen dann Sonne und Wolken. Mit dem Herbst und dem kühleren, feuchteren Wetter beginnt in der Schweiz auch die Grippesaison. Im Büro und im öffentlichen Verkehr wird wieder vermehrt gehustet und genießt. Laut dem Bundesamt für Gesundheit steigt derzeit denn auch die Zahl der Menschen, die wegen Atemwegsinfektionen zum Arzt gehen. Manuel Risi.
3: Offiziell gestartet hat die Grippesaison gemäß Bundesamt für Gesundheit vergangene Woche. Doch aktuell seien es vor allem die Infektionen mit dem Coronavirus, die regional langsam zunehmen. Das sagt das BAG gegenüber der Nachrichtenagentur Kiesten SDA. In den vergangenen Wochen wurden dem BAG aus der Schweiz und dem Fürstentum Liechtenstein pro Woche rund 120 Fälle gemeldet. Das Coronavirus zirkuliere derzeit aber schwächer als im gleichen Zeitraum in den vergangenen Jahren, heißt es vom BAG. Zum Vergleich, in der ersten Oktoberwoche wurden letztes Jahr bereits über 500 Fälle registriert. Auch in den vergangenen Jahren hätten die Corona-Fälle bereits im Herbst ihren Höhepunkt erreicht, während die Grippewelle erst im Winter folgte. Mit der eigentlichen Grippewelle rechnet das BAG Mitte Dezember. Eine Prognose, wie stark diese ausfalle, sei aber schwierig, so das BAG.
2: In Italien hat das Parlament ein umstrittenes neues Wahlrecht beschlossen. Heute hat auch die zweite Parlamentskammer Ja gesagt zum Plan von Ministerpräsidentin Giorgia Meloni. Er sieht vor, dass der Sieger einer Parlamentswahl neu einen Mehrheitsbonus bekommt. Aus einem knappen Wahlsieg könnte so eine komfortable Mehrheit werden. Die Opposition kritisiert das Vorhaben. Sie sagt, so beschaffe sich die rechte Regierung gezielt einen Vorteil, das diene vor allem dem Machterhalt. Regierungschefin Meloni sagt, sie wolle mit der Reform für stabilere Mehrheiten sorgen und häufige Regierungswechsel verhindern. Die 76-jährige kanadische Schriftstellerin Anne Carson gewinnt den diesjährigen Literaturnobelpreis. Das hat die Schwedische Akademie in Stockholm bekannt gegeben. Kulturredaktorin Katja Schönherr berichtet.
4: Die kanadische Autorin Anne Carson stand schon seit Jahren weit oben auf den Wettlisten für den Literaturnobelpreis. Nun bekommt sie ihn. Carson gilt als eine der experimentierfreudigsten Stimmen der englischsprachigen Gegenwartsliteratur, als eine, die Antike und Moderne zusammenbringt. Anne Carson kam 1950 in Toronto zur Welt und war schon von klein auf von der Antike fasziniert. Sie hat klassische Philologie studiert und an verschiedenen Universitäten zur Sprache und Literatur der Antike gelehrt. Carson ist eine profilierte Wissenschaftlerin und Übersetzerin aus dem Altgriechischen. Den Nobelpreis erhält sie nun für ihr breites literarisches Schaffen. Das Besondere an diesem Werk ist ihr Mut, Dinge auszuprobieren. Carson verwischt die Grenzen zwischen Roman, Essay und Gedichten. In ihrem bekanntesten Werk beispielsweise, dem Versroman Rot, verwebt sie einen antiken Mythos mit einer modernen Liebesgeschichte.
2: Zu weiteren Themen des Nachmittags in Kürze. Wer bei Schweizer Banken online ein Konto eröffnet, muss sich neu in jedem Fall vor einer Handykamera per Video zeigen und sich auf Verlangen bewegen, also zum Beispiel den Kopf neigen oder blinzeln. Das hat die Finanzmarktaufsicht festgelegt. So soll sichergestellt werden, dass sich ein lebendiger Mensch vor der Kamera befindet, dies als Schutz vor Betrug mit Hilfe von KI. Und in St. Gallen ist die 83. Olma eröffnet worden, die jährliche Land- und Milchwirtschaftsmesse. Die Messe in St. Gallen dauert 11 Tage. Gastkanton ist dieses Jahr Schweiz. Die Eröffnungsrede hat Bundespräsident Guy Parmelin gehalten. Er sprach über die Trockenheit in diesem Sommer und ihre Folgen für die Landwirtschaft. Etwas mehr als 2 Wochen vor dem Start der Skirennsaison braucht der Weltskiverband FIS einen neuen Renndirektor. Markus Waldner, der jetzige FIS-Direktor für die Männerrennen, tritt sofort zurück, dies nach 12 Jahren im Amt. Waldner begründet seinen Rücktritt mit dem Druck, der in diesem Amt immer grösser werde. Dafür habe er keine Energie mehr. Wer auf Markus Waldner folgt, ist noch nicht klar. Für den Moment übernehme der Chef-Renndirektor der Frauen, Peter Gerdol. Der Fußballer Granit Xhaka ist verurteilt worden, weil er ein gefälschtes Covid-Zertifikat gekauft hat. Die Staatsanwaltschaft Luzern hat ihm eine Geldstrafe von 150.000 Franken aufgebrummt. Allerdings muss er sie nicht bezahlen, wenn er sich in den nächsten 2 Jahren nichts zu Schulden kommen lässt. Das alles hat Granit Xhaka selber auf Instagram bekannt gegeben. Er habe bei der Staatsanwaltschaft ausgesagt, die Verfahrenskosten bezahlt und das Urteil akzeptiert. Die Börsendaten von SIX. Der Swiss Market Index liegt im Moment bei 13.718 Punkten, minus 0,7%. Der Dow Jones Index in New York fällt um 0,1%. Der Euro wird zu 93,34 gehandelt, den Dollar gibt's für 83,39. Soweit die Meldungen. Und das Wetter. Morgen wechseln sich im Norden Sonne und Wolken ab. Im Westen und im Süden wird es sogar ziemlich sonnig. Im Norden um 15 Grad, im Süden bis 21 Grad. Das waren die Nachrichten von Radio SRF. Verantwortlich war Simon Richle.
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4: Guten Nachmittag Ihnen allen. Am Mikrofon Christina Lang. Es ist ein Tag, der endlich Abkühlung bringt und ein bisschen Regen. Und wenn er Ihnen doch ein bisschen trüb vorkommt, am Donnerstag, dann hänge ich mir einfach ein paar Sternchen auf, die leuchten. Stars, das sind Simply Red.

0: Italiani ci sangri Paola Turci, bambini. Alle, die gerne Bücher lesen, haben in dieser Woche einen Haufen Ideen bekommen, was sie als nächstes könnten lesen. Es ist eine Woche, wo Bücher und die sie schreiben, gross besprochen werden. Am Montag ist der Deutsche Buchpreis verliehen worden. Gestern hat die Frankfurter Buchmesse angefangen und heute ist der Nobelpreis für Literatur bekannt gegeben worden. Geht an die kanadische Autorin Anne Carson. Wenn es so eine Zeit ist, wo es viel um Bücher geht, wie merkt man das denn eigentlich bei denen, die Tag für Tag Bücher verkaufen in den Buchhandlungen. Das haben unsere Kolleginnen und Kollegen von SRF News wissen und mit der Jasmin Hutter geredet, die zu Winterthur eine kleine Buchhandlung führt.
1: Also die Nachfrage ist natürlich mit Ausnahmen immer sehr groß. Also vor allem, weil halt die Bücher dann besprochen werden, überall in den Medien, es kommt im TV, es ist omnipräsent und das interessiert natürlich unsere Kundschaft.
0: Ob die Kundschaft das Buch dann aber auch kauft oder nicht, da kommt es fest darauf ab, wie bekannt dass eine Autorin oder ein Autor schon ist, der einen grossen Buch- oder Literaturpreis überkommt.
1: Ja, auf jeden Fall. Also wenn die Autorin oder der Autor bereits bekannt ist im deutschsprachigen Raum, dann ist die Nachfrage auch viel grösser. Also ich mag mich noch erinnern, das war vor ein paar Jahren, hat Abdulrazak Gurnah den Nobelpreis bekommen, der stammt aus Sansibar und da war die Nachfrage sehr klein, weil er halt bei uns nicht so bekannt ist. Beim Deutschen Buchpreis ist es zum Beispiel so, bei Elmiger oder Kim de Lorisot oder damals bei Melinda Nachabonji, das sind ja alles Schweizer Autorinnen und Autoren, die haben ja beide Preise gewonnen und das war natürlich, das hat richtig eingeschlagen. Also es kommt schon darauf an, wie bekannt der Schreibling ist, bevor er den Preis bekommt.
0: Sagt Jasmin Hutter, die zu Winterthur eine kleine Buchhandlung führt. Und falls Sie sich je gefragt haben, was in einer Buchhandlung abgeht am Tag, wo auskommt, wer das den Literaturnobelpreis überkommt, Sie verraten es uns.
1: Ja, sobald ich es weiß, setze ich mich an den Computer und bestelle alles, was lieferbar ist von dieser Person und hoffe, dass ich ein, zwei Exemplare ergattern kann, falls was lieferbar ist. Aber meistens bin ich dann doch zu spät, weil halt der ganz deutschsprachige Raum diese Bücher gerne hätte. Aber es ist immer ein Wettrennen und immer total spannend.
0: Eine schöne, aber auch eine stressige Zeit für dich im Buchhandel. Diese Woche mit dem Deutschen Buchpreis und heute mit dem Nobelpreis für Literatur. Der Schweizer Buchpreis übrigens, der wird im November verliehen. 15. November am Literaturfestival Buch Basel.

0: Lou Reed, Walk on the Wild Side.
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0: Geschichten kann man erzählen mit Wörtern, aber auch mit Zeichnungen oder mit Instrumenten. Die Luzerner Kabarettistin Fräulein Tacapo ist eine Spezialistin für das. Sie heisst ja als Ein-Frau-Orchester. Sie ist morgen und übermorgen zu Basel. In ihrem neuen Soloprogramm spielt sie alle möglichen Instrumente. Sie zeichnet ihre lustigen Figuren und Cartoons live auf der Bühne. Aber vor allem erzählt sie natürlich einen Haufen. Sie macht sich Gedanken über das Leben, über die sogenannte Mitte vom Leben. Also über so Sachen wie Midlife-Crisis und was das ist.
2: Midlife-Crisis. Auf Deutsch Lebensmittelkrise.
0: Das ist Fräulein Tacapo. Ihr aktuelles Soloprogramm heisst Halbzeitshow. Mit dem ist sie unterwegs morgen und übermorgen zu Basel im Theater Fauteuil. Eine andere Schweizer Künstlerin tritt von morgen bis am Sonntag in Zürich auf. Es ist eine, die ihre Geschichte ganz ohne Wort erzählt. Dafür mit vollem Körpereinsatz. Und seit 5 Jahrzehnten. Es ist die Klonin Gardi Hutter. Ihre bekannteste Figur ist die tapfere Hanna. Aber in ihrem neuesten Programm kommt Hanna nicht mehr vor. Dafür nimmt uns Gardi Hutter mit auf eine Reise, wo sich alles immer wieder verwandelt. Aus dem Nichts entstehen Möglichkeiten, entsteht Leben und Chaos und auch Ordnung. Eine Verwandlung nach der anderen. Gardi Zero heisst ihr neues Programm. Ein clowneskes Theater, eine Art Schöpfungsgeschichte, eine pantomimische Reise mit vielen Verwandlungen. Gardi Hutter vom morgen bis am Sonntag, 3 Abend, zu Zürich im Bernhard-Theater.
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0: Traveling Wilburys auf SRF 1 und jetzt wird es Zeit fürs Regional Diagonal mit dem Jürg André.
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0: Von 16.30 Uhr. Auf der Nord-Süd-Achse ist der Gotthardtunnel in beiden Richtungen wieder offen. Es hat jedoch noch Stau. Eine Stunde Wartezeit vor beiden Tunnelportalen. Das Astra empfiehlt als Alternative, über die A13 via San Bernardino zu fahren. In der Region Basel auf der A2 Richtung Luzern wurde die Unfallstelle geräumt. Es hat jedoch weiterhin Stau zwischen Liestal und Sissach. Außerdem Stau oder stockend auf der A2 Richtung Deutschland zwischen Pratteln und Wettstein. In der Region Zürich vor dem Gubristunnel Richtung St. Gallen ab dem Limmataler Kreuz und Urdorf Süd. Auf der A1 Richtung Zürich ab dem Brütiseller Kreuz. In der Region Solothurn auf der A1 Richtung Zürich zwischen Lutherbach und Önsingen und in der Region Biel auf der A16 Richtung Delemont zwischen der Verzweigung Bözingenfeld und Franvilliers.
1: Das ist Regional Diagonal. Mein Name ist Jörg André. Das erste Thema heute: Zweisprachigkeit im Kanton Freiburg. Wann dürfen Freiburger Gemeinden an der Sprachgrenze offiziell zwei Amtssprachen haben? Diese Frage hat am Morgen im Kantonsparlament zu reden gegeben. Dabei ist es vor allem darum gegangen, wie gross der Anteil von der sprachlichen Minderheit muss sein, für das eine zweite Amtssprache gerechtfertigt ist. Oliver Kemper.
2: Schon vor einem Monat hat der Grossrat vom Kanton Freiburg über das Sprachengesetz diskutiert und dann beschlossen, dass Gemeinden, die an der Sprachgrenze liegen und eine sprachliche Minderheit von mindestens 10% haben, offiziell zwei Amtssprachen dürfen einführen, Deutsch und Französisch. Die Grenze von 10% hat schon dann viel zu reden gegeben und sie stört Annie-Kremi Rüffieu von der Mitte-Partei noch immer.
3: Eine zusätzliche Sprache einzuführen, obwohl nur für 10% diese sprechen, ist völlig unverhältnismäßig zu den zu erwartenden enormen Aufwänden und Kosten.
2: Der Bernhard Altermatt von der Mitte-Partei hat da entgegengehalten.
4: Liebe Kolleginnen und Kollegen, in der Schweiz und in Freiburg muss eine Minderheit eben nicht 40% zählen, um als wichtig zu gelten, um ein gleichwertiger Teil der Gemeinschaft zu sein. Die 20% französischsprachigen in der Schweiz, die 10% italienischsprachigen, die 15% französischsprachigen Berner sind wichtige Minderheiten.
2: So sieht so eine deutliche Mehrheit vom Freiburger Kantonsparlament. Es hat den Vorschlag, die Hürde für die offizielle Zweisprachigkeit aufzutun, mit rund 3/4 der Stimmen abgelehnt.
1: Die Gemeinde Domlesk im Kanton Graubünden hat, wie eine Haufen andere Gemeinden in der Schweiz auch, nach dem Sommer ein Problem mit der Trinkwasserversorgung. Aber dort ist es besonders gravierend. In zwei Teilen der Gemeinde mit rund 300 Einwohnerinnen und Einwohnern geht gleich mal das Wasser aus. Und da nützt der Regen von heute noch gar nichts, hat der Gemeindepräsident Pius Giger, der Valentina de Vos, erzählt.
5: Wir haben am letzten Dienstag eine Lagebeurteilung gehabt und kommen zum Schluss, dass die Fraktion Feldis aller Voraussicht nach Anfang November, Mitte November, der Wasserbedarf nicht mehr gedeckt kann werden. Und die Fraktion Scheid, dass circa Mitte, Ende Dezember die gleiche Situation eintreffen tut. Insofern kann man von einer Krisensituation sprechen.
6: Jetzt kommt es ja regnen, es ist endlich wieder ein bisschen grösser Regen angesagt, aber das kann natürlich die Wasserknappheit nicht lösen, weil eben das Wasser ja viel später allenfalls in die Quellfassungen kommt.
5: Wir reden intern von 1 bis 2 Monaten normale Niederschläge, bis sich die Situation erholen wird, weil das hat eine lange Historie. Wir haben einen relativ schneefallschwachen Winter gehabt, recht trockener Frühling, sehr trockener Sommer, bis die Situation sich erholen tut. Da reden wir nicht von Tagen, auch nicht von Wochen, sondern wir reden von Monaten.
6: Also wahrscheinlich die Krisensituation, Pius Giger, Sie können jetzt aber notmäßig die Situation entschärfen mit Wassertransport, zusätzlichen Speichertank, also Sie tun die Reservoir von diesen Fraktionen wieder auffüllen. Das ist ja eine rechte Belastung für Gemeindekassen.
5: Das ist korrekt, nur denken wir, solange das Wasser zum Hahn rauskommt, solange kümmert sich niemand drum. Und wenn das Wasser nicht mehr zum Hahn rauskommt, sind wir umgehend in einer Krise.
1: Sagt der Präsident der Gemeinde Domlesk, der Pius Giger. Es tönt fast wie ein biblisches Wunder, blinde Menschen, die wieder sehen können. Aber genau an dem arbeiten Forscherinnen und Forscher vom Augeninstitut zu Basel und jetzt können sie einen grossen Erfolg vermelden. Fabienne Nägeli.
7: Es sei ein Meilenstein, die Studie, sagt der Stefan Futterknecht, Forscher am Basler Augeninstitut IOB und Mitautor von der Studie.
8: Das ist das erste Mal, wo man gezeigt hat, dass diese Art von Therapie überhaupt funktionieren kann im Menschen. Und es ist vor allem auch ein Meilenstein für zukünftige Studien, wo es um die Wiederherstellung von des Sehvermögens geht.
7: Bei dieser Studie ist es darum gegangen, dass Menschen, die eine sehr starke Netzhauterkrankung haben, eine sogenannte Retinitis pigmentosa, dass die wieder etwas sehen können, mit Hilfe einer Gentherapie. Die Erkrankung macht nämlich, dass lichtempfindliche Zellen in der Netzhaut langsam absterben. Bei dieser Studie hat man den Patientinnen und Patienten Spritze ins Auge gemacht.
8: Die führt dann dazu, dass Zellen in der Netzhaut, die eigentlich nicht lichtempfindlich sind, dann lichtempfindlich werden.
7: Und sie müssen spezielle Brille anziehen, wo die Zellen zusätzlich mit Licht versorgt.
8: Wir haben den Teilnehmern im Prinzip die Brillen aufgesetzt und dann gesagt, erkennen Sie, ob hier ein Notizblock auf diesem Tisch liegt oder nicht. Und dann haben die Teilnehmer versucht, eben das zu erkennen, ob es das gibt. Und falls ja, haben wir gefragt, okay, wo liegt denn dieser Notizblock? Und als dritter Schritt können Sie den auch berühren.
7: Bei den 10 Leuten, die in dieser Studie mitgemacht haben, hat man festgestellt, einerseits die Gentherapie sei sicher für den Mensch und andererseits Sehvermögen der meisten Leute hat zugenommen. Aber
8: wir sind noch sehr weit entfernt, dass die Patientinnen und Patienten lesen können oder so einen Seheindruck haben, wie wir es alle gewohnt sind.
7: Wichtig sei es jetzt, Studien zu machen mit mehr Teilnehmern und Gentherapie zu verbessern, dass blinde Leute dann irgendwann einmal auch ohne die speziellen Brille etwas sehen können.
1: Fabienne Nägeli. Für heute war das hier bei Regional Diagonal.
9: Der Jürg André.
1: Eins am Nachmittag.
9: Weiter geht's bei mir, Christina Lang, und um 10 vor mit dem Wetter.
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Achtung, da kommt noch etwas. Genau, Rolling Stones auf SRF 1. Und auch ein bisschen überraschend, Obacht auf der Autobahn Richtung Biel, ein Autoreifen ohne Auto dran unterwegs. SRF Verkehrsinfo von 16.45 Uhr. Vorsicht in der Region Solothurn auf der A5 Richtung Biel. Im Birchitunnel besteht Gefahr wegen eines Autoreifens auf der Fahrbahn. Wir machen weiter mit Musik aus der Schweiz. 77 Bombay Street, Mount Everest.

0: Tropfen. Am meisten regnet es noch so der Alpen-Nordhang entlang, Voralpen-Alpen-Nordhang entlang. Dort bleibt es heute Abend so ein bisschen bewölkt und regnerisch. Und die kräftigsten Regengüsse gibt es heute Abend noch auf der Alpen-Südseite. Vereinzelt im Süden sogar noch Blitz und Donner möglich. Und am Alpen-Nordhang, das ist auch die Schneefallgrenze erwähnenswert. Die liegt aktuell noch etwa bei 2600 Meter. Kommt dann aber im Laufe des Abends immer weiter drab. Auf etwa 2000 Meter in der Nacht auf morgen. Dann sogar auf 1700 Meter. Und dementsprechend werden die höchsten Alpenpässe winterlich eingeschneit. Wer also dort raufgeht oder oben durchfahren möchte, über den Hochalpenpass sollte die Winterausrüstung dabei haben. Gleichzeitig setzt dann in der Nacht auf morgen auf der Alpen-Südseite kräftigen Nordföhn ein.
1: Und sich auch noch informieren, je nachdem, ob etwas gespürt ist oder nicht, wenn man über den Pass will. Ja. Aber morgen ist es dann mit dem Regen?
0: Ja, genau. Die nächste Regenfront erreicht uns dann erst in der Nacht auf den Samstag und Samstagvormittag. Das heisst, morgen wird es grundsätzlich sonniger. Es kommt ein schwaches Zwischenhoch rein. Man startet aber morgen noch mit vielen Wolken. Zum Teil, weil sie in der Nacht schon aufklart, zum Jura-Nordwestschweiz starten wir morgen neblig im Tag im Raum Basel, zum Teil auch in den Jura-Tälern. Der Nebel und auch die Wolkenfelder lockern sich aber auf. Das heisst, morgen setzt sich zeitweise die Sonne durch, das bei Höchsttemperaturen um 15 Grad, im Westen im Rhonetal und im Tessin wird es sogar ziemlich sonnig. Dann gibt es aber bei Regionen, wo morgen die Wolken noch ein bisschen hartnäckiger sind, gerade so vom Berner Oberland über Zentralschweiz, Alpstein bis Richtung Landerland, da sind die Wolken morgen am hartnäckigsten und vor allem in den Bergen kommt man morgen nicht überall an die Sonne. Und am wärmsten wird es morgen auf der Alpen-Südseite, dort haben wir nämlich Nordföhn, der Nordföhn lädt aber den Tag durch immer mehr nach, so steigen die Temperaturen im Tessin auf etwa 21 Grad.
1: Und dann kommt das Wochenende und am Samstag, das hast du vorhin schon ein bisschen angetönt, da gibt es wieder ein bisschen Regen.
0: Genau, da kommt die nächste Front auf. Der Samstag startet also verbreitet bewölkt, nass und windig. Auf der Alpen-Südseite bringen die Wolken aber kein Regen. Aber die Sonne setzt sich dann auch im Laufe vom Samstagnachmittag zumindest zum Teil durch. Es wird also tendenziell sonniger im Laufe vom Samstag. Und am Sonntag starten wir zum Teil auch noch mit einigen Wolkenfeldern. Aber trotz dieser Wolkenfelder scheint am Sonntag immer mal wieder die Sonne. Zum Teil wird es am Sonntag sogar ziemlich sonnig und die Temperatur ändert sich nicht gross. Das heisst, es ist ähnlich wie morgen. Im Norden gibt es etwa 15 Grad, im Süden etwa 20 Grad.
1: Dankeschön, Jürg Ackermann.
0: Bitte.
1: Und weiter geht's mit Musik aus der Schweiz. Tabu Fantastic. Grosser Chor, so easy, wenn du da bist. So.

0: From a Distance, Bette Midler. Und jetzt wird es 5 Uhr. Wir haben viele Verkehrsmeldungen heute. Fahren Sie gut.
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0: Von 17 Uhr. In der Region Biel ist die A16 Richtung Delemont zwischen der Verzweigung Bötzingenfeld und Biel nach einem Unfall gesperrt. Weiterhin Vorsicht in der Region Solothurn. Auf der A5 Richtung Biel im Lüsslingen-Tunnel besteht Gefahr wegen eines Autoreifens auf der Fahrbahn. Dann Stau oder stockend auf der A1 Richtung Zürich zwischen Wangen an der Aare und Önsingen. In der Region Basel auf der A2 Richtung Deutschland zwischen Pratteln und Wettstein sowie Richtung Luzern zwischen Breite und Augst und auf der A22 Richtung Sissach zwischen Liestal und Sissach. Dann in der Region Zürich auf dem Nordring Richtung St. Gallen ab dem Limmataler Kreuz und Urdorf Süd. Auf der A1 Richtung Zürich ab dem Brutiseller Kreuz. Auf der A1 Richtung Bern zwischen Dietikon und Baden-West nach einem Unfall. In der Zentralschweiz auf der A14 Richtung Luzern zwischen Bar und Zug West und weiter Richtung Luzern ab der Verzweigung Rütihof. Vor dem Gotthardtunnel in beiden Richtungen 6 Kilometer Stau und 1 Stunde Wartezeit Richtung Süden ab Amsteg, Richtung Norden ab Quinto. Und dann noch der Hinweis zu den Pässen. Aus Sicherheitsgründen sind Furka, Gotthard, Grimsel und Zusten ab 18 Uhr gesperrt. Beim Oberalp wird Winterausrüstung empfohlen. Und der Furka-Pass ist wegen Bauarbeiten von 17.30 Uhr bis 5 Uhr zwischen Urnerboden und Balm in beiden Richtungen gesperrt.
2: Die Nachrichten von SRF um 5 mit Basil Koller. In der Schweiz ist die Grippesaison bislang vor allem eine Covid-Saison. Mehr gleich dazu zu Beginn. Dann, damit unser Zeitsystem mit dem Sonnenstand übereinstimmt, gibt es immer wieder Schaltsekunden. Doch vielleicht verschwinden sie bald. Und Granit Xhaka wird wegen seines gefälschten Covid-Zertifikats zu einer bedingten Geldstrafe verurteilt. Das Wetter am Abend von Nordwesten allmählich trocken, morgen ein Wechsel zwischen Sonne und Wolken. Mit dem Herbst und dem kühleren, feuchteren Wetter beginnt in der Schweiz auch die Grippesaison. Im Büro und im öffentlichen Verkehr wird wieder vermehrt gehustet und genießt. Laut dem Bundesamt für Gesundheit steigt derzeit denn auch die Zahl der Menschen, die wegen Atemwegsinfektionen zum Arzt gehen. Manuel Risi.
3: Offiziell gestartet hat die Grippesaison gemäß Bundesamt für Gesundheit vergangene Woche. Doch aktuell seien es vor allem die Infektionen mit dem Coronavirus, die regional langsam zunehmen. Das sagt das BAG gegenüber der Nachrichtenagentur Kisten SDA. In den vergangenen Wochen wurden dem BAG aus der Schweiz und dem Fürstentum Liechtenstein pro Woche rund 120 Fälle gemeldet. Das Coronavirus zirkuliere derzeit aber schwächer als im gleichen Zeitraum in den vergangenen Jahren, heißt es vom BAG. Zum Vergleich, in der ersten Oktoberwoche wurden letztes Jahr bereits über 500 Fälle registriert. Auch in den vergangenen Jahren hätten die Corona-Fälle bereits im Herbst ihren Höhepunkt erreicht, während die Grippewelle erst im Winter folgte. Mit der eigentlichen Grippewelle rechnet das BAG Mitte Dezember. Eine Prognose, wie stark diese ausfalle, sei aber schwierig, so das BAG.
2: Weiter mit zwei kurzen Meldungen. Wer bei Schweizer Banken online ein Konto eröffnet, muss sich neu in jedem Fall vor einer Handykamera per Video zeigen und sich auf Verlangen bewegen, also zum Beispiel den Kopf neigen oder blinzeln. Das hat die Finanzmarktaufsicht festgelegt. So soll sichergestellt werden, dass sich ein lebendiger Mensch vor der Kamera befindet, als Schutz vor Betrug mithilfe von KI. Und in St. Gallen ist die 83. Olma eröffnet worden, die jährliche Land- und Milchwirtschaftsmesse. Die Messe in St. Gallen dauert 11 Tage. Gastkanton ist dieses Jahr der Kanton Schwyz. Die Eröffnungsrede hat Bundespräsident Guy Parmelin gehalten. Er sprach über die Trockenheit in diesem Sommer und ihre Folgen für die Landwirtschaft. Wer vor 10 Jahren um Punkt Mitternacht an Silvester auf das neue Jahr angestoßen hat, tat das höchstwahrscheinlich eine Sekunde zu früh. Denn genau dann gab es eine Sekunde extra, eine sogenannte Schaltsekunde. Diese Extrasekunde gibt es alle paar Jahre, bald könnte sie aber abgeschafft werden. Ronja Bollinger.
4: Eine Schaltsekunde gab es seit den 1970er Jahren schon 27 Mal.
1: Wieso? Vereinfacht gesagt, damit unsere Uhrzeit mit der Sonnenzeit übereinstimmt. Etwas ausführlicher erklärt, unsere Zeiteinheiten sind anhand der Dauer eines Tages definiert. Also wie lange die Erde braucht, um sich einmal zu drehen. Festgelegt sind 24 Stunden und damit 86.400 Sekunden. Aber die Erdrotation wurde eher langsamer. Damit die Erdrotation und die Uhrzeit langfristig nicht zu stark abweichen, wurde jeweils eine Extrasekunde eingebaut. Eine Schaltsekunde. Dies könnte aber bald Geschichte sein. Nächste Woche diskutiert die Generalkonferenz für Maß und Gewicht über die Abschaffung der Schaltsekunde. Denn mittlerweile ist die Erdrotation schneller geworden. Es bräuchte deshalb als nächstes wahrscheinlich erstmals eine Minussekunde. Ob das störungsfrei geht, sei unklar. Fachleute befürchten, dass, vereinfacht gesagt, Computersysteme gestört werden könnten. Neu gäbe es deshalb keine Schaltsekunden mehr, man würde stattdessen eine Abweichung von bis zu einer Stunde zulassen.
2: Etwas mehr als zwei Wochen vor dem Start der Skirennsaison braucht der Weltskiverband FIS einen neuen Renndirektor. Markus Waldner, der jetzige FIS-Direktor für die Männerrennen, tritt sofort zurück, dies nach 12 Jahren im Amt. Waldner begründet seinen Rücktritt mit dem Druck, der in diesem Amt immer größer werde, dafür habe er keine Energie mehr. Wer auf Markus Waldner folgt, ist noch nicht klar. Für den Moment übernehme der Chefrenndirektor der Frauen. Der Fußballer Granit Xhaka ist verurteilt worden, weil er ein gefälschtes Covid-Zertifikat gekauft hat. Die Staatsanwaltschaft Luzern hat ihm eine Geldstrafe von 150.000 Franken aufgebrummt. Allerdings muss er sie nicht bezahlen, wenn er sich in den nächsten 2 Jahren nichts zu Schulden kommen lässt. Das alles hat Granit Xhaka selber auf Instagram bekannt gegeben. Er habe bei der Staatsanwaltschaft ausgesagt, die Verfahrenskosten bezahlt und das Urteil akzeptiert. Die Börsendaten von SIX, der Swiss Market Index, liegt im Moment bei 13.643 Punkten, minus 1,2%. Der Dow Jones Index in New York fällt um 0,3%. Der Euro wird zu 93,34 Rappen gehandelt und der Dollar zu 83,27 Rappen. Das Wetter? Heute Abend ist es vielerorts nass. Morgen wechseln sich im Norden Sonne und Wolken ab. Im Westen und Süden wird es ziemlich sonnig. Im Norden gibt es um 15 Grad, im Süden bis 21 Grad. Das waren Nachrichten von Radio SRF. Verantwortlich Simon Richle.
0: 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Der Nachmittag geht langsam zum Abend und Chris Rea tanzt mit uns. Let's Dance. Schön, haben Sie eingeschaltet. Am Mikrofon Christina Lang.

0: Es ist 10.05 Uhr. Wir hören Ihnen beim Jan Zürcher von SRF Sport.
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0: Was gibt heute zu reden? Wer? Der Captain der Schweizer Fußballnationalmannschaft, Granit Xhaka, der wegen einem gefälschten Covid-Zertifikat zu einer bedingten Geldstrafe verurteilt worden ist. Auf das hat der Schweizer Fußballverband jetzt reagiert, Jan.
2: Ja, der SFV, der hat zumindest mal verlautet, dass man Kenntnis hat von dem Entscheid. Und das ist jetzt gut, dass es eben draussen ist, weil so können wir die Gespräche mit den Involvierten, also um Granit Xhaka, jetzt führen und schauen, wie man die Zukunft gemeinsam will gestalten. Das hat der Verband heute auf Nachfrage von Nachrichtenagentur Keystone SDA bekannt gegeben. Damit sind Karten auf dem Tisch, wie es konkret mit der Zukunft aussieht vom Granit Xhaka in der Nationalmannschaft. Das ist Stand heute noch unklar. Klar ist die Verurteilung, die hat der Granit Xhaka heute selber auf den sozialen Medien auch bekannt gegeben. Wegen dem gefälschten Covid-Zertifikat wird er zu 150'000 Franken verurteilt, allerdings eben bedingt. Heisst, wenn er sich in den nächsten 2 Jahren nichts schulden kommen lässt, dann muss er das Geld nicht zahlen. Der Markus Waldner, der Renndirektor der alpinen Skimännerinnen, der hört auf, noch bevor die neue Saison Ende Oktober losgeht. Das hat der internationale Ski- und Snowboardverband FIS heute bekannt gegeben. Auf Wunsch vom Südtiroler selber, und das nach 12 Jahren, er spürt nicht mehr die gleiche Energie und Einstellung, um dem Druck zu begegnen, wird er zitiert. Mit Druck meint er die ganze Verantwortung für die Skirennen im Weltcup der Männer. Für den Moment übernimmt der Peter Gerdol. Er ist verantwortlich für den Frauenweltcup und jetzt also für den Moment auch für die Organisation der Männerrennen. Die neue Skisaison, die startet dann am 24. Oktober mit dem Riesenslalom in Sölden. Und in der Hockeysaison, die ist mittlerweile schon über 3 Wochen alt, gibt es heute gerade ein paar Spieler, wo der Club wechseln, wo in Zukunft ein anderes Liebli wollen tragen. Ein Goalie-Tausch gibt es zum Beispiel zwischen Genf und Lugano. Der Robert Meyer, der wechselt von Servette ins Tessin, und der Joram van Pottelberche, der macht genau den umgekehrten Weg. Beide bleiben beim neuen Verein bis Ende Saison. Und Lausanne reagiert auf die Verletzung von einem Top-Verteidiger von ihnen. Sie holen nämlich einen Ersatz, und zwar der Conor Carrick bis Ende Jahr. Und der Conor Carrick, der dürfte den Schweizer Hockey-Fans ein Begriff sein. Der hat nämlich letzte Saison noch bei Lugano gespielt. Sein Vertrag ist dort aber vorzeitig aufgelöst worden. Jetzt also ein neuer Anlauf für ihn in der Schweiz. Das mal für Lausanne.
0: Das war vom Sport, gell? Jan.
2: Ja, ich hätte jetzt eigentlich mal so einen Abschluss gehabt, aber er kommt halt nicht.
0: Du könntest ja singen.
2: Ja, genau. Das erspare ich
0: allen. Aber wir lassen ein paar andere singen. Der Traufer und Monika Schär auf SRF 1. Kartenhaus.

0: Heute ist die Olma eröffnet worden zum 83. Mal. Das macht ganz viele Leute Freude. Und das hat auch Monika Buser inspiriert, meine Kollegin, die heute Abend die Sendung Nachtclub hier auf SRF 1 moderiert.
1: Genau, heute geht's los mit der Olma, die grosse Messe in St. Gallen, die natürlich für ganz viele ein Highlight ist vom Jahr. Und unter anderem gibt's ja dort das Säuli-Rennen. Das ist jetzt nicht wirklich etwas Alltägliches, dass man an ein Säuli-Rennen geht. Und ich weiss, es gibt noch ganz viele verschiedene andere so Rennen. Es gibt zum Beispiel Badwannenrennen, es gibt Seifenkistenrennen, es gibt Gummientenrennen. Ich glaube, es gibt ganz speziell in so 3-Tages-Töffli-Rennen, wo man vielleicht als Hex verkleidet auf dem Töffli über einen Grimmsupass überfährt. Ich suche spezielle Rennformen. Habt ihr vielleicht mal mit der Familie daheim im Garten ein Schneckenrennen gemacht? Was für Rennen habt ihr schon irgendwo beobachtet, die unlustig waren, die unkreativ waren? Mir nimmt es Wunder, erzählt mir's, wenn ihr eben mal beim Badwannenrudern vielleicht auf dem Podest seid gelandet. Warum auch nicht? 079 132 132 1, da wäre jetzt schon der Moment, für eine wunderbare Sprachnachricht zu machen. Oder ihr könnt mir auch ein Mail schreiben. srf1.ch mit Kontakt ins Studio. Oder wir hören uns einfach heute Abend im Nachtclub ab der 9.

0: Hi von Don McLean auf SRF 1. Am Mikrofon noch kurz Christina Lang. Jetzt geht es dir gerade weiter mit Ihrem Regionaljournal. Es wird 17:30 Uhr.
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0: Von 17.30 Uhr. Die Übersicht. In der Region Biel ist die A16 Richtung Delemont zwischen der Verzweigung Bötzingenfeld und Biel wieder offen, jedoch noch Stau bis Fravillier. Dann Entwarnung in der Region Solothurn. Auf der A5 Richtung Biel im Lüsslingen-Tunnel besteht keine Gefahr mehr durch einen Autoreifen auf der Fahrbahn. Stau oder stockend auf folgenden Strecken. Auf der A1 Richtung Zürich zwischen Lutherbach und Önsingen. In der Region Basel auf der A2 Richtung Deutschland zwischen Pratteln und Wettstein sowie Richtung Luzern zwischen Gellert und Pratteln und auf der A22 Richtung Sissach zwischen Liestal und Sissach. In der Region Zürich auf dem Westring Richtung Gubristunnel ab Urdorf Süd, auf dem Nordring Richtung St. Gallen zwischen Seebach und Wallisellen und auf der A1 Richtung Zürich ab dem Brütiseller Kreuz, weiter Richtung Bern mit einer Stunde Zeitverlust zwischen Dietikon und Baden-West. In der Zentralschweiz auf der A14 Richtung Luzern ab Rüdihof. Und dann zum Gotthardtunnel, Stau Richtung Süden 5 Kilometer, 45 Minuten Wartezeit ab Amsteg, Richtung Norden ab Quinto 6 Kilometer, eine Stunde Zeitverlust ab Quinto. Die Einfahrten Göschenen und Airolo sind gesperrt. Richtung Gotthardpass ist die Sonderspur Cupra ab Quinto offen.
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3: Willkommen beim Regionaljournal Graubünden. Heute mit Valentina De Vos und diesen Themen. Wassermangel trotz Regenwetter. Die Gemeinde Domlesk muss per Lastwagen Wasser auffüllen, weil sie in der Reservoir von Feldis und Scheid zu wenig Trinkwasser hat. Schutzbauten gegen Regenwetter. Die Gemeinde Lostallo spricht rund 6 Millionen Franken für den Hochwasserschutz und für Reparaturarbeiten. Und später in der Sendung, kein Schnee von gestern, wie der Bündner Skiverband die selber verordnete Professionalisierung über die Ziellinie bringt. Das Wetter, zuerst noch letzte Regenwolke, dann kommt Sonne. Es gibt aber nur noch maximal 16 Grad. Es ist in einem Bergkanton wie Graubünden gefühlt selbstverständlich. Das Wasser. Und trotzdem sitzen einzelne Regionen so fest auf dem Trocknen, dass es Problem gibt. Der Anfang gemacht hat Schiers im Prättigau. Wir haben darüber berichtet. Jetzt ruft auch die Gemeinde Domlesk für ihre Fraktionen Feldis und Scheid eine Wasserkrise aus. Gärtenwässer und Flächen- und Fahrzeugspülen ist schon lange verboten. Jetzt wird das Trinkwasser aus den natürlichen Quellen knapp. Ich habe vor der Sendung mit dem Gemeindepräsident Pius Giger geredet und als erstes wollen wissen, wie gravierend die Lage ist.
4: Wir haben am letzten Dienstag eine Lagebeurteilung gehabt und kommen zum Schluss, dass die Fraktion Feldis aller Voraussicht nach Anfang November, Mitte November, der Wasserbedarf nicht mehr gedeckt kann werden. Und die Fraktion Scheid, dass ca. Mitte, Ende Dezember die gleiche Situation eintreffen tut. Insofern kann man von einer Krisensituation sprechen.
3: Jetzt kommt es ja regnen, es ist endlich wieder ein bisschen grösser Regen angesagt. Aber das kann natürlich die Wasserknappheit nicht lösen, weil eben das Wasser ja viel später allenfalls in die Quellfassungen kommt.
4: Wir reden intern von 1 bis 2 Monaten normale Niederschläge, bis sich die Situation erholen wird, weil das hat eine lange Historie. Wir haben einen relativ schneefallschwachen Winter gehabt, recht trockener Frühling, sehr trockener Sommer, bis die Situation sich erholen tut. Da reden wir nicht von Tag, auch nicht von Wochen, sondern wir reden von Monaten.
3: Also was ist echt die Krisensituation, Pius Giger? Sie können jetzt aber notmäßig die Situation entschärfen mit Wassertransport, zusätzlichen Speichertank, also sie tun die Reservoir von diesen Fraktionen wieder auffüllen. Das ist ja eine rechte Belastung für die Gemeindekassen.
4: Das ist korrekt, nur denken wir, solange das Wasser zum Hahn rauskommt, solange kümmert sich niemand darum. Und wenn das Wasser nicht mehr zum Hahn rauskommt, sind wir umgehend in einer Krise. Weil Wasser ist ein Grundnahrungsmittel. Ich will sagen, das Grundnahrungsmittel, um die Situation zu handeln, sieht der Plan so aus, dass wir von den Talfraktionen mittels LKWs Wasser nach Feldis, im schlimmsten Fall auch noch Scheid führen, das ins Reservoir rein, so, dass die Wasserversorgung permanent gewährleistet ist. Es ist eine Belastung für die Gemeinde, aber zuerst muss man die Lösung finden und die finanzielle kaufmännische Abrechnung, die folgt darauf. Aber es wäre fatal, zum ersten Mal über die Kosten nachzudenken, bevor man eine Lösung hat, weil dann würde es nicht funktionieren.
3: Und es ist wahrscheinlich nicht falsch zu sagen, wenn Sie sagen, es fehlt monatelang der Regen, es fehlt monatelang das Wasser, dass das Tausende von Franken kostet, die Transport am Ende.
4: Das wird ein erklecklicher Betrag sein, ganz definitiv. Weil es ein historisch erstmaliges Ereignis ist in der Gemeinde vom Lesch, respektive dessen Fraktionen, ist auch so, dass wir bei den betreffenden Fraktionen kommenden Montag würden eine Infoveranstaltung machen im Schulhaus in Feldis, so dass die Bevölkerung von Anfang weg sauber und korrekt informiert ist. Die Gemeinde am Lesch will, kann sicherstellen, dass die Fraktionen auch die nächsten Monate mit Wasser versorgt werden.
3: Und nochmal darauf hinweisen, dass man eben halt muss sparen und sparsam umgehen mit dem Trinkwasser.
4: Das ist völlig korrekt. Und da bitte ich jetzt aktuell sofort die ganze Bevölkerung, insbesondere die Bevölkerung von Feldis und Scheid, bitte, bitte gehen sorgsam mit dem Wasser um, weil damit können wir einen wichtigen Beitrag leisten, dass wir die Situation so gut wie möglich handeln können.
3: Der Pius Giger, der Präsident der Gemeinde Tom Lesch, zur Wasserknappheit in Feldis und Scheid. Rund zwei Jahre nach der Hochwasserkatastrophe in der Gemeinde Los Talos im Misox gibt es neue Hoffnung für die Zukunft. Die Gemeindeversammlung hat mit grosser Mehrheit zwei Kredite abgesegnet. Rund 5,8 Millionen Franken zum einen grossen Schutzwall bauen, wo das Dorf Sorte vor neuen Überschwemmungen schützen soll. Und dann nochmal knapp 300'000 für die Erneuerung von einem Platz bei der Grotte. Das Geld dafür kommt von Gemeinde, Kanton und Bund und auch die Glückskette und private Spender helfen mit. Für den Gemeindepräsidenten Moreno Monticelli ist das Projekt nur der Anfang. Auch in den Fraktionen Gabbiolo und Arabella hat es noch rote Zonen, die man angehen müsse.
1: Per lo stallo il progetto di Sorte non sarà l'ultimo intervento di protezione. Abbiamo anche la frazione di Cabiola e inoltre dovremo occuparci anche della frazione di Arabella dove la carta dei pericoli individua una zona rossa.
3: Der Rohbau vom Schutzwall bei Sorte sollte laut Moreno Monticelli etwa in einem Jahr fertig sein. Der Bündner Skiverband will professioneller werden. Einen entscheidenden Schritt dazu hat der grösste Bündner Sportverband letztes Jahr gemacht. Er hat den Vorstand komplett austauscht und zum ersten Mal in der Geschichte vom Verband einen Geschäftsführer angestellt. Was ist seither gegangen? Das beantwortet der Österreicher Mario Reiter im Gespräch mit der Julia Capaul-Villino. Der ehemalige Skirennfahrer hat viele Jahre für den österreichischen Verband geschafft und ist seit letztem Sommer der neue Geschäftsführer vom Bündner Skiverband.
5: Der langjährige Präsident vom Bündner Skiverband, der Gaudenz Bavier, der hat vor einem Jahr bei uns im Regionaljournal grosse Hoffnungen in sie gesetzt. Er hat gesagt, mit ihnen sehe er die Chance, dass es im Verband aufwärts geht. Ist es innerhalb von einem Jahr aufwärts gegangen und wo machen Sie das fest?
6: Das kommt natürlich ganz genau darauf an, wo die Messbarkeit liegt. Oder? In einem Sportverband gibt es natürlich ganz, ganz unterschiedliche Themen, die wir bewältigen müssen. Das fängt natürlich in der sichtbarsten Größe, wenn man so will, im Hochleistungsbereich an. Man kann aber da eigentlich nur Ansätze suchen, Strukturen bauen, die sich letzten Endes messbar in Leistungen natürlich erst zeitversetzt darstellen. Was sich sofort messen lässt, ist natürlich eine wirtschaftliche Entwicklung vom Verband, weil wir sind ein KMU, das natürlich auch genauso mit 10 fix angestellten Leuten agiert und dementsprechend haben wir mit ganz, ganz grossen Bemühungen ein gutes erstes Jahr angelegt. Wir haben ein superes Jahresergebnis angebracht, nachdem es über die Jahre vorher auch scheint sehr schwierig war, beziehungsweise die Ergebnisse sind natürlich etwas anders aussagend.
5: Also können Sie da konkrete Zahlen nennen?
6: Das kann man sehr wohl, ja. Also, wo ich das dann mit dem neuen Vorstand übernommen habe, sind wir natürlich schon mehrere Jahre, wenn man zurückschaut, also in relativ starken Minuszahlen gelegen. Also das ist schon nicht sehr, sehr schön gewesen zum Anschauen. Ich selber bin dann aber quasi aktiv vorher unter der jetzigen Präsidentin Barbara Jan-Umsteiner. Von da weg kann man ganz klar sagen, okay, wir haben ein sehr schönes, positives Jahr angelegt. Also, das kann man so sagen.
5: Also eben nicht nur Sie sind neu im Verband, sondern eben sind Sie angesprochen, Altregierungsrätin Barbara Jonum-Steiner. Auch sie ist mit dem Hintergrund geholt worden. Sie hat ein grosses Netzwerk, kann natürlich Sponsoren, Geld an Land ziehen. Das ist in dem Fall gelungen.
6: Das ist sehr positiv gelungen und es ist natürlich nicht nur die Präsidentin, es ist ein 100% neuer Vorstand gewählt worden. Das hat natürlich einerseits Vorteile, weil die alten Zöpfe einfach abgeschnitten sind, so wie sie sind. Auf der anderen Seite gibt es natürlich zum Teil auch mäßigen Know-how-Transfer. Ich meine, der Bündner Skiverband ist über 100 Jahre alt. Wir sind auch in der Gesamtstruktur mit unseren 78 Skiclubs. Denn die 6 alpine Regionalleistungszentren, die 4 nordischen, die 3 nächstes Jahr, den 4 Snowboard- und Freestyle-Leistungszentren, haben wir eigentlich einen riesigen Unterbau. Und den zu verstehen und zu organisieren, da braucht es natürlich schon ein bisschen Einblick. Ich habe natürlich mit einem Gesamtvorstand, mit der Präsidentin zum Tun, die alle neu angetreten sind, gesehen haben, wir wollen das anders machen. Es gibt natürlich eine Vergangenheit, aber wir wollen viele Dinge neu anpacken und das war sehr, sehr ein schöner Prozess jetzt in dem Jahr, der eben zum einen wirtschaftlich erfolgreich geändert hat, das war sehr wichtig, aber es kommt natürlich der nächste Schritt. Nachdem Zahlen in Ordnung gebracht worden sind, geht es natürlich darum, dass man auch die Strukturen entsprechend korrigiert, damit man vorausschauen kann, damit man sportlich dort hinkommt, wo wir auch hinwollen.
5: Das ist eben genau ein Punkt. Strukturen verändern. Sind auch Basis jetzt angesprochen. Die vielen Vereine, die man hat, die Clubs, die Skiclubs. Was soll sich denn dort ändern?
6: Es muss sich gar nicht so viel ändern. Wir sind der bestehende grösste Kanton hinsichtlich Schneesportorganisation. Wir haben die meisten Vereine, wir haben die meisten Mitglieder, eine riesige Basis im Kanton. Wir haben natürlich die grossen Berge, wir sind im richtigen Platz, wenn es um Wintersport geht oder um Schneesport geht. Aber was ich einfach möchte, und das ist unser Anspruch, wir wollen nicht die Grössten sein, sondern wir wollen die Besten sein. Und in dem Fall halt die Schnellsten sein und die am weitesten jucken und die am schnellsten runterfahren und am schnellsten laufen und am besten schiessen und halt alles drum und dran. Das muss unser Anspruch sein. Und da sind wir schon ein bisschen vom Kurs abgekommen. Das ist jetzt natürlich leicht gesehen. In der Praxis brauchst du die Athleten dafür, die performen, aber letztendlich ist es unsere Aufgabe, da die Basis so zu legen, dass wir unseren jungen, engagierten Athleten die Möglichkeiten offerieren und in ein System so bauen, dass die Wahrscheinlichkeit, dass sie es schaffen können, zumindest größtmöglich ist.
5: Aber wie wird man denn die Besten? Sind das eine Professionalisierung auch im Hinblick auf Trainer, gute Trainer, die man holt und dementsprechend auch entlöhnen kann? Oder was heisst das konkret?
6: Das ist ein sehr gutes Stichwort. Natürlich, die Betreuungsqualität macht sehr, sehr viel aus. Oder? Und es ist jetzt nicht so, dass als Beispiel der Alpintrainer ist jetzt nicht unbedingt ein Berufsbild, wo jeder andrängt. Also du bist wenig daheim, du bist viel unterwegs, du bist viel draussen, in der Kälte, im Regen, im Suseppes, du hast Wochenende Arbeit. Ja, also das ist jetzt nicht unbedingt ein sehr familienfreundlicher Job. Und wo dort gilt es natürlich ganz klar, Leute zu finden, die halt das Herz letztendlich dort haben, wo es wir haben, nämlich im Schneesport. Die Leute muss man finden, da sind wir auf der Suche danach. Wir haben ganz viele solche Gute, aber wir könnten durchaus noch ein paar brauchen.
5: Wenn Sie jetzt noch ein bisschen weiter führen schauen, Ihrer Meinung nach, wo steht oder Ihrem Wunschdenken nach, wo steht der Bündner Skiverband in 10 Jahren?
6: Ich würde es ganz gerne auf 3 Teile sehen. Das eine ist natürlich wirtschaftlich. Ich möchte, dass wir einen gesunden, stabilen, wirtschaftlich erfolgreichen Verband führen. Dass wir gesunde und positive Zahlen haben, das ist schon mal die Grundvoraussetzung. Dann haben wir den Leistungssport. Da kann man sehr, sehr gut in 5 bis 10 Jahren rastern denken. Also wir werden das, was wir heute verändern, frühestens in 5 Jahren sehen. Und dann gibt es natürlich den dritten Bereich und der heißt Breitensport. Und im Breitensport ist es schon wichtig, dass der Schneesport, und wir haben Gott sei Dank, letztendlich die Höhenlagen, wir haben die Skigebiete in den hohen Bergen und dort müssen wir natürlich auch mit unserem Breitensportangebot junge Kinder auf die Piste bringen. Wir haben ein wunderschönes Projekt am Start hier. Und das sind so die Felder, wo man sich im Prinzip so allgemeine Zielsetzungen natürlich macht.
3: Sagt der Mario Reiter. Er ist seit letztem Sommer Geschäftsführer vom Bündner Skiverband. Das Regionaljournal Graubünden am Donnerstagabend am 5:05 mit den Wetteraussichten und den Meldungen vom Tag.

0: Regenhaft und Agrarbünden auf SRF 1. 5:05 ist schon vorbei, höchste Zeit fürs Wetter. Das Freitagswetter, das kommt heute vom Jürg Ackermann.
1: Heute Abend ist es an vielen Orten bewölkt und immer mal wieder nass. Die Schneefallgrenze kommt auf etwa 2000 Meter drauf. In Nordbünden gibt es dann in der Nacht sogar Flocken bis auf 1800 Meter. Morgen fängt der Freitag zuerst mal mit vielen Wolken an. Vereinzelt gibt es in den Morgenstunden noch letzte Tropfen oder Flocken. Der Tag lockert dann die Wolken vor allem in den Tälern auf und es gibt sonnige Abschnitte. Den Bergen entlang bleiben die Wolken noch am zähesten und es gibt nicht überall Sonnenschein. Die Temperaturen steigen morgen Nachmittag auf 16 Grad im Rheintal, auf 13 Grad Disentis und auf 11 Grad zu Bergün. Am Samstag ist es zuerst bewölkt und vorübergehend auch ein bisschen nass. Am Nachmittag gibt es noch

0: sonnige Phase. Und am Sonntag wird es dann zeitweise sonnig. In der Sur Selva und im Prättigau hängen die Wolken noch am längsten.
1: Meldungen vom Tag. Die Gemeinde Domlesch warnt für ihre Fraktionen Feldis und Scheid vor einer Wasserkrise. Das Trinkwasser aus den natürlichen Quellen werde gegen Ende Jahr knapp, sagt der Gemeindepräsident Pius Giger. Die Gemeinde will Wasser mit Lastwagen in die Reservoir bringen, wo könnten trocken fallen. Am Montag ist eine Bevölkerungsinformation geplant. Die Gemeindeversammlung von Lostallo hat mit grosser Mehrheit zwei Kredite abgesegnet. Rund 5,8 Millionen Franken zum einen grossen Schutzwall bauen und dann nochmal knapp 300'000 für die Erneuerung von einem Platz bei der Grotti. So viel Regionaljournal Graubünden für heute. Verantwortlich und am Mikrofon war Valentina De Vos. Hübschen Abend und haben Sie's Pacific.
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3: 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Jetzt ist es gerade 6 Uhr am Donnerstagabend. Ich bin Christina Lang. Schönen Abend Ihnen allen. Weiter geht's mit dem Echo der Zeit.
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3: Die Übersicht von 18 Uhr, Stau oder stockend, in der Region Zürich auf dem Nordring Richtung St. Gallen zwischen Seebach und dem Brütiseller Kreuz, auf dem Westring ab Urdorf Nord, auf der A1 Richtung Zürich ab Baltenswil und weiter Richtung Bern mit einer Stunde Zeitverlust zwischen Affoltern und Baden-West. In der Region Solothurn auf der A1 Richtung Zürich zwischen Lutherbach und Önsingen, in der Region Basel auf der A2 Richtung Deutschland zwischen Pratt und Wettstein sowie Richtung Luzern zwischen Gellert und Pratteln. In der Zentralschweiz auf der A14 Richtung Luzerner Brütihof und vor dem Gotthardtunnel Stau in beiden Richtungen, 5 Kilometer und 45 Minuten Wartezeit Richtung Süden ab Amsteg, in Richtung Norden ab Quinto. Und die Einfahrten Göschenen und Airolo sind gesperrt. Haben Sie Sorge unterwegs?
4: Radio SRF, Echo der Zeit mit Ivan Lieberherr. Donnerstag, der 8. Oktober, das sind unsere Themen. Testlauf für die US-Demokraten. Im Swing State Michigan zeigt sich, ob ein linker muslimischer Kandidat gewinnen kann gegen einen erfahrenen Republikaner. Abdul El-Sayeds Versprechen jedenfalls kommen an.
5: Shouldn't be this hard to afford your gas, shouldn't be this hard to afford your groceries. Should not be this hard to see a doctor in the richest, most powerful country in the history of the world.
4: Es sollte nicht so schwer sein, sich Benzin und Lebensmittel zu leisten oder einen Arzt zu konsultieren im reichsten Land der Welt. Wie sich die Demokraten aufstellen vor den Midterms, unser Schwerpunkt. Dann neue Spielregeln für die Wahlen. In Italien verabschiedet das Parlament ein umstrittenes Gesetz. Neue Spielregeln für den Handel. Die EU will nicht länger überschwemmt werden mit Billigprodukten aus China. Und die humanitäre Krise in Somalia. Viele Menschen sind auf der Flucht. Ihnen fehlt's an allem.
6: Sie haben ihre Dörfer oder ihren Bauernhof verlassen müssen aufgrund der großen Dürre oder wegen Vertreibung aufgrund von Konflikten. Sie sind mit den letzten Kräften hier in Mogadischu angekommen. Sie sind am Ende ihrer Reserven, finanziell wie auch körperlich, muss man sagen.
4: Sagt Bettina Juncker vom UNO-Kinderhilfswerk UNICEF im Echo-Gespräch. Zuerst in die Nachrichtenredaktion zu Basil Koller. Nach einem russischen Angriff in der Ukraine gibt es zahlreiche Todesopfer.
7: In der ostukrainischen Stadt Kramatorsk hat Russland einen Linienbus getroffen. Das melden die lokalen Behörden. Mindestens 30 Menschen sind laut ukrainischen Angaben getötet und weitere verletzt worden. Der zuständige Militärgouverneur rief die Menschen im Gebiet dazu auf, in ukrainische Regionen zu fliehen, die sicherer seien. In Russland hat derweil ein ukrainischer Drohnenangriff ein großes Rechenzentrum des KI-Konzerns Yandex lahmgelegt. Ein Feuer sei ausgebrochen und der Betrieb der Anlage sei eingestellt worden, teilt das Unternehmen mit. Yandex gilt als das russische Pendant zu Google. Die Pensionskasse des Bundes, Publica, ist von einem Cyberangriff betroffen. Die Publica ist mit gut 100.000 Versicherten und Rentenbeziehenden eine der größten Pensionskassen der Schweiz. Bei dem Cyberangriff sind vermutlich sensible Personendaten abgeflossen, beispielsweise zu Löhnen, AHV-Nummern oder Lebenspartnern. In einem Schreiben an die Versicherten spricht Publica von einem gewissen Risiko für Einzelpersonen. Es sei nicht auszuschließen, dass die Personendaten missbraucht werden könnten. Sie ruft zu Vorsicht auf bei ungewöhnlichen Anrufen oder Nachrichten. Offen ist, wie viele Versicherte betroffen sind. Nicht betroffen sind laut Publica die Vorsorgegelder an sich. Diese seien sicher. Inzwischen hat die Bundesanwaltschaft Ermittlungen aufgenommen. 2,5 Wochen nach dem Wahlsieg der Linken in der deutschen Hauptstadt Berlin reden Linke, SPD und Grüne darüber, gemeinsam eine Regierung zu bilden. Dafür haben sich die drei Parteien auf ein Grundsatzpapier geeinigt, in dem sie sich zum Schutz jüdischen Lebens und zum Existenzrecht Israels bekennen. Zudem fordern Grüne und SPD eine strikte Distanz zur organisierten Kriminalität. Hintergründe sind Vorwürfe, Teile der Linken seien antisemitisch oder hätten Verbindungen zum organisierten Verbrechen. Sollte die Koalition zustande kommen, könnte die Linke erstmals die regierende Bürgermeisterin der deutschen Hauptstadt stellen.
8: Mit dem Herbst hat in der Schweiz auch die Grippesaison begonnen.
7: Die Zahl der Grippeansteckungen liegt allerdings noch auf sehr tiefem Niveau, wie das Bundesamt für Gesundheit mitteilt. Mehr Infektionen gäbe es hingegen vor allem mit dem Coronavirus. In vergangenen Jahren erreichten die Ansteckungen mit dem Coronavirus ihren Höhepunkt jeweils bereits im Herbst. An Grippeviren erkrankten die meisten Menschen hingegen erst später, und zwar im Winter, so das BAG weiter. In der Schweiz dürfen diesen Herbst präventiv mehr Wölfe geschossen werden als zum gleichen Zeitpunkt im letzten Jahr. Bei 39 Rudeln hat der Bund bislang eine Genehmigung erteilt. Vor einem Jahr waren es rund 20 Bewilligungen. Der Anstieg hat unter anderem damit zu tun, dass die Jagdverordnung geändert wurde. Das Bundesamt für Umwelt erklärt den Anstieg weiter damit, dass es in der Schweiz mehr Wolfsrudel gäbe. Zwischen 2022 und 2025 stieg die Zahl von 26 auf 40. Weil er ein gefälschtes Covid-Zertifikat gekauft hat, ist der Fußballer Granit Xhaka zu einer bedingten Geldstrafe verurteilt worden. Die Staatsanwaltschaft Luzern hat ihm eine Geldstrafe von 150.000 Franken auferlegt. Allerdings muss er sie nicht bezahlen, wenn er sich in den nächsten 2 Jahren nichts zu Schulde kommen lässt. Das alles hat Granit Xhaka selber auf Instagram bekannt gegeben. Er habe die Verfahrenskosten bezahlt und das Urteil akzeptiert. Die Börsendaten von 18.05 Uhr, geliefert von SIX. Der Swiss Market Index schließt bei 13.637 Punkten, minus 1,2%. Der Dow Jones Index in New York fällt um 0,4%. Der Euro wird zu 93,29 Rappen gehandelt, der Dollar zu 83,33 Rappen. Das Wetter, heute Abend ist es vielerorts nass, morgen wechseln sich im Norden Sonne und Wolken ab, im Westen und Süden wird es ziemlich sonnig. Im Norden gibt es um 15 und im Süden bis 21 Grad.
8: In weniger als einem Monat wird in den USA gewählt und der Bundesstaat Michigan wird für die Demokraten zu einem Testfall. Dafür, ob der linke progressive Parteiflügel in einem umkämpften Bundesstaat siegen kann. In Michigan geht Abdul El-Sayed ins Rennen um einen sehr umkämpften Senatssitz. El-Sayed ist ein Außenseiter, der noch nie ein politisches Amt bekleidet hat und er tritt gegen einen erfahrenen Republikaner an. Sollte El-Sayed siegen, wäre er der erste muslimische US-Senator überhaupt. USA-Korrespondent Andrea Christen hat eine Wahlveranstaltung von El-Sayed besucht, um herauszufinden, was seine Anhängerinnen und Anhänger anzieht. Die Reportage aus Flint, Michigan.
9: Samstagmorgen, herrliches Herbstwetter. Vor einem katholischen Gemeindezentrum hat sich eine Schlange gebildet. Auch Emily steht an, um Abdul El-Sayed zu sehen. Ein Thema treibt sie und offenbar alle hier besonders um.
10: Life is too expensive.
9: Das Leben ist zu teuer. Die Gesundheitsversorgung ist zu teuer. Ich bin 26. Die meisten meiner Freunde sind noch Mieter oder leben bei ihren Eltern. Meine Mutter hatte in meinem Alter schon 2 Kinder. Es ist unmöglich geworden, sich das Leben zu leisten, das sie damals führte.
10: There's no way that people can live the same lifestyle as she had then, my mom.
9: Stacy, eine andere Frau, sagt, sie werde älter, habe gesundheitliche Probleme.
11: It would be nice if I could go do the things that I need to do.
9: Es wäre schön, wenn ich die Behandlungen kriegen würde, um weiterhin ein anständiges Leben zu führen, ohne die Sorge, dass ich die Raten für mein Haus nicht bezahlen kann oder das Benzin, um zur Arbeit zu kommen.
11: Without worrying if I'm going to be able to make my house payment or buy gas to get to work.
9: Präsident Trump und die Republikaner haben staatliche Hilfen, vor allem für einkommensschwache Krankenversicherte, stark gekürzt. Der Iran-Krieg hat Benzin- und Dieselpreise nach oben getrieben, die Teuerung bleibt erhöht. In Flint ist das wohl besonders schmerzhaft. In der gebeutelten Industriestadt ist die Bevölkerung von einst fast 200.000 auf unter 80.000 geschrumpft. Ungefähr ein Drittel lebt unter der Armutsgrenze. Blei im Trinkwasser führte vor etwa 12 Jahren zu einer langwierigen Wasserkrise. Drinnen tritt Abdul El-Sayed ans Mikrofon. Der Sohn ägyptischer Einwanderer hat einen dunklen, kurz getrimmten Bart, ist lässig gekleidet. Sein durchtrainierter Oberkörper fällt auf. Der 41-Jährige sagt bei seinen Auftritten, was die Leute hören wollen.
5: Shouldn't be this hard to afford your gas, shouldn't be this hard to afford your groceries.
9: Es sollte nicht so schwer sein, sich Benzin und Lebensmittel zu leisten oder einen Arzt im reichsten, mächtigsten Land der Weltgeschichte zu konsultieren. Es sollte nicht so schwer sein, Steuern zu zahlen und zu wissen, dass das Geld für einen selbst ausgegeben wird, anstatt im Ausland, um in einem illegalen Krieg Bomben abzuwerfen. Es sollte nicht so schwer sein. El-Sayed hat an Spitzenuniversitäten studiert und leitete unter anderem die Gesundheitsbehörde der Stadt Detroit. Ich studierte Medizin, um das Heilen zu lernen. Stattdessen habe ich realisiert, dass zu viel darauf ausgelegt ist, Geld einzunehmen, statt zu heilen. Deshalb fordert El-Sayed grundlegende Reformen. Etwa, dass die staatliche Krankenkasse Medicare alle US-Amerikanerinnen und Amerikaner versichert. El-Sayed ist sehr israelkritisch. Die Militäraktion im Gazastreifen nennt er einen Genozid und erfordert einen Stopp der US-Waffenlieferungen an Israel. Die pro-israelische Lobbyorganisation APAC behauptet denn auch, El-Sayed habe eine radikale Anti-Israel-Agenda. El-Sayed setzte sich im innerparteilichen Wahlkampf gegen eine gemäßigte Demokratin durch, obwohl die Israel-Lobby Dutzende Millionen Dollar gegen ihn einsetzte. El-Sayed verkörpert auch den Teil der demokratischen Basis, der vom eigenen Partei-Establishment enttäuscht ist. Sojourner Green, eine Frau aus Flint, sagt:
12: We haven't been represented well by the Democrats.
9: Wir wurden nicht gut vertreten von den Demokraten, die heute im Amt sind. Wir haben nicht erlebt, dass irgendetwas von dem verwirklicht wurde, wofür sie angeblich stehen. Probieren wir es mit jemand anderem. Denn das, was wir bisher getan haben, funktioniert nicht.
12: Let's do something different, because what we've been doing is not working.
9: Hier in Flint ist es den Wählerinnen wichtig, dass die Demokraten Trump in die Schranken weisen. El-Sayed greift diesen frontal an. Aber seine Kritik ist grundsätzlicher.
5: Donald Trump is not himself the disease of our politics. He's the worst symptom of the disease of our politics.
9: Donald Trump ist nicht die Krankheit unserer Politik. Er ist das schlimmste Symptom. Die Krankheit ist das System, das es Konzernen, Milliardären und Interessengruppen ermöglicht, Politiker auf eine Weise zu kaufen und zu verkaufen, die dazu führt, dass das System gegen uns manipuliert wird.
5: To buy and sell politicians in ways that leave them rigging the system against us.
9: Anders als andere Linke weist El-Sayed die Bezeichnung Sozialist zurück. Doch seine Positionen, sein Name und seine Religion bieten Angriffsfläche. Er sei ein anti-amerikanischer Extremist, behaupten seine Gegner. Wahlkampfvideos bringen El-Sayed mit Islamisten in Verbindung und zeigen ihn beim Auftritt mit einem kontroversen Linksaußen-Podcaster, von dem sich El-Sayed später distanzierte. Ob diese Angriffe wirken oder ob Abdul El-Sayed überzeugen kann, auch außerhalb dieser Halle in Flint, das zeigt sich am 3. November.
8: Und wenn er überzeugen kann, wenn er gewinnt, Andrea Christen, welche Bedeutung hätte dieser Sieg?
9: Michigan galt lange als eher demokratischer Bundesstaat, wo in den letzten Jahrzehnten fast immer Demokraten in den Senat gewählt wurden. Aber Donald Trump hat dort zweimal gewonnen und Michigan ist jetzt einer der hart umkämpften, entscheidenden Bundesstaaten. Wenn El-Sayed dort siegen würde, und gemäß Umfragen ist das durchaus möglich, dann würden progressive linke Demokraten das als Beweis nehmen, dass ihre Konzepte, diese Systemkritik, dass etwa die Forderung nach einer staatlichen Krankenkasse für alle oder nach einem Verbot von Konzernspenden im Wahlkampf, dass diese Ideen breite Akzeptanz haben und dass man damit nicht nur zum Beispiel in New York gewinnen kann. Das hätte dann vermutlich auch Auswirkungen auf die nächste Präsidentschaftswahl. Die Linken würden argumentieren, einer der ihren sollte antreten, vielleicht sogar Abdul El-Sayed selbst, der mit einem Sieg zu einem Star dieser Bewegung werden würde.
8: Schauen wir das große Bild an. Könnte es den Demokraten gelingen, diesen Herbst nicht nur im Repräsentantenhaus eine Mehrheit zu erlangen, sondern auch im Senat?
9: Die regierende Partei, in diesem Fall sind das die Republikaner, verliert fast immer Sitze. Die Zwischenwahlen sind auch ein Referendum über den Präsidenten und Präsident Trump ist sehr unbeliebt. Bei aller Zurückhaltung, bei Prognosen, die Hinweise auf eine vielleicht sehr schmerzhafte Niederlage für die Republikaner sind, stand jetzt sehr deutlich. Eine demokratische Mehrheit im Repräsentantenhaus ist sehr wahrscheinlich. Im Senat galt eine solche als sehr unwahrscheinlich, weil nur etwa ein Drittel der 100 Sitze zur Wahl steht und weil diese Sitzkombination für die Demokraten ungünstig ist. Aber die politische Stimmung ist für die Republikaner derart schlecht, dass nun eben auch Sitze im Spiel sind in Bundesstaaten, die Trump 2024 überzeugend gewonnen hat. Die Republikaner, die beim Wahlkampfgeld im Vorteil sind, müssen Geld zum Beispiel in den Bundesstaat Kansas umleiten. Trump selber tritt als Wahlkämpfer an Orten auf, die als sehr republikanisches Territorium gelten. Für die Demokraten hat sich also ein breiterer Pfad aufgetan, um vielleicht auch die nötigen 4 zusätzlichen Sitze im Senat zu holen.
8: Mit Blick auf die Senatswahl neben Michigan, welche Bundesstaaten haben Sie denn besonders auf dem Radar?
9: Texas zum Beispiel, dort wurde mit Ken Paxton ein sehr unbeliebter, skandalumwitterter Republikaner aufgestellt. Der alte Traum der Demokraten in Texas, einen Senatssitz zu holen, könnte Realität werden, was in diesem grossen, wichtigen Bundesstaat eine Sensation wäre. Wir werden dort auch sehen, ob die Latinos sich wieder von den Republikanern abwenden. Dann Maine, ganz im Nordosten, Susan Collins, eine gemäßigte Republikanerin, konnte in diesem blauen demokratischen Bundesstaat ihren Sitz bis jetzt verteidigen. Es fragt sich, ob sie auch dieses Mal politisch überlegt. Und dann aber auch Kansas. Dort wird sich zeigen, ob es bei der ländlichen Bevölkerung, die speziell von den hohen Benzin- und Dieselpreisen betroffen ist, eine gewisse Bewegung weg von den Republikanern gibt. All das wird den Parteien dann auch Hinweise liefern für die Präsidentschaftswahlen von 2028.
8: Informationen und Einschätzungen direkt aus den USA von Andrea Christen. Besten Dank. Das ist das Echo der Zeit von Radio SRF. Hier geht's weiter mit dem Handelsstreit zwischen der Europäischen Union und China. Mit der kanadischen Dichterin Anne Carson, die den Literaturnobelpreis erhält. Mit der dramatischen humanitären Krise in Somalia. Und mit der Frage, ob Gianni Infantino die Wiederwahl als FIFA-Präsident schaffen kann. Zuerst Italien. Das Parlament hat heute ein Wahlgesetz beschlossen, wie man es so sonst nirgends kennt auf der Welt. Erreicht eine Partei oder eine Koalition 42% der Stimmen oder mehr, dann gibt es zusätzliche Sitze als Prämie, ein üppiger Bonus, damit die Sieger bequem regieren können. Erreicht aber niemand die Marke von 42%, so werden die Stimmen nach Proporz verteilt, also im Verhältniswahlrecht. Italiens rechte Regierung unter Giorgia Meloni nennt ihr neues Wahlgesetz Stabilicum. Doch ob es Stabilität bringt, ist alles andere als klar. Die Analyse von Franco Battel.
13: Rechenbeispiel. Eine Partei oder Koalition gewinnt 42% der Stimmen und erhält im Parlament dafür 55% der Sitze. So will es das heute verabschiedete Wahlgesetz. Doch ist das rechtens? Entspricht eine solch üppige Prämie der italienischen Verfassung? Um genau diese Fragen geht es in den nächsten Wochen und Monaten. Denn die linke Opposition ist der festen Überzeugung, dass die reichlich bemessene Sitzprämie den Wählerwillen verfälsche und somit verfassungswidrig sei. Eine Klage vor dem Verfassungsgericht ist beschlossene Sache. Nun sind aber die Entscheidungsprozesse des höchsten Gerichts etwa gleich lang wie die endlosen Gänge, die sich durch den Gerichtspalazzo auf dem Römer Stadthügel Quirinal ziehen. Mit einem Urteil des Verfassungsgerichts ist, so hört man in Rom, frühestens ab Februar zu rechnen. Bis dann aber dürfte der Wahlkampf in Italien bereits auf Hochtouren laufen. Was aber würde passieren, sollte das Verfassungsgericht das heute beschlossene Wahlgesetz im nächsten Jahr, im Wahljahr, in zentralen Punkten kippen? Niemand weiß es. Es besteht die Gefahr, dass die Sitzprämie, das eigentliche Kernstück des neuen Wahlrechts, ganz oder teilweise fällt. Und das hätte massive Auswirkungen auf die Wahl, auf den Wahlkampf und auf die ganze Ausgangslage. Denn mit der Sitzprämie ab 42% müssen sich die Parteien zu Koalitionen zusammenschließen, weil nur mehrere Parteien im Verbund überhaupt eine Chance haben, sich die Prämie einzuheimsen. Würde die Prämie aber wegfallen, es könnten alle separat antreten, denn der Zusammenschluss, also Koalitionen, würden ja gar nicht belohnt. Das neue Wahlgesetz hätte Sicherheit, Stabilität schaffen sollen, doch in den Römer Palazzi herrscht Nervosität. Es ist ein gefährliches Spiel, wenn sich Premierministerin Meloni nur wenige Monate vor der Wahl im Maschinenraum der Demokratie zu schaffen macht. Die Sitzprämie ab 42% kann funktionieren, wenn das Verfassungsgericht sie so abnickt und tatsächlich eine Koalition, links oder rechts, diese Hürde überspringt. Doch fällt die Prämie oder bleiben alle unter 42%, das Wahlgesetz Stabilicum würde Italien instabile Zeiten bescheren. Mit ihrem Wahlgesetz, das die Opposition verächtlich Melonellum nennt, pokert die Premierministerin hoch, mit offenem Ausgang.
8: Die Handelsbeziehungen zwischen China und dem Rest der Welt sind äußerst belastet, gerade auch die Beziehungen zur Europäischen Union. Das Problem? China flutet die Märkte mit Billigprodukten. Der Staat subventioniert deren Herstellung. Ein unfairer Konkurrenzkampf, bei dem westliche Unternehmen nicht mithalten können. Hinzu kommt, bei wichtigen Rohstoffen kann China die Versorgung einschränken, dann können Industriebetriebe im Westen nicht mehr produzieren. Nun hat die EU aber genug. Handelskommissar Maroš Šefčovič reist deshalb nach China. Frage an EU-Korrespondent Matthias Strasser, was bezweckt er mit dieser Handelsreise?
14: Das Ziel ist, dass China genau dieses angesprochene Ungleichgewicht abbaut. Heute exportiert das Land deutlich mehr Güter nach Europa als eben umgekehrt. Das Defizit ist angewachsen auf rund 1 Milliarde Euro pro Tag. China macht es europäischen Unternehmen zudem schwer, in China zu verkaufen. Und dann setzen chinesische Produkte die europäische Industrie eben zu Hause unter Druck. Dabei geht es heute nicht mehr um billige Massengüter wie noch zu Beginn der Nuller oder in den 90er Jahren. Es sind technologisch komplexe Produkte in guter Qualität, die eben zu Preisen angeboten werden, welche die europäische Industrie schlicht nicht anbieten kann. Solarzellen, Windräder, Batterien und vor allem Elektroautos und Hybridfahrzeuge, welche der deutschen Autoindustrie dann stark zusetzen. Also diese Reise von EU-Handelskommissar Maroš Šefčovič nach Peking verstehen nicht wenige hier als eine Reise der letzten Chance. China solle gewissermaßen freiwillig Maßnahmen ergreifen, sonst müsse die EU dann ihrerseits tätig werden.
8: Wie beurteilen Sie denn die Erfolgsaussichten dieser Handelsreise?
14: Ja, die sind wohl sehr überschaubar. Die Probleme, die sind ja schon länger bekannt. Die Gespräche mit China auch schon länger im Gang, seit Juni und bis jetzt ohne sichtbaren Erfolg. Das, was aktuell verhandelt wird, Mindestpreise für chinesische E-Autos etwa gegen eine Aufhebung europäischer Zölle, das dürfte kaum reichen, um eben die Probleme in Europa nachhaltig zu lösen. Entscheidender wird aber sowieso sein, was anschließend in Europa passiert, wenn Šefčovič zurückkehrt. Nächste Woche kommen die EU-Staats- und Regierungschefs in Brüssel zu einem Gipfel zusammen. Und es gibt durchaus eine Bewegung in Europa, insbesondere in Deutschland, hin zu einem robusteren Auftreten gegenüber China.
15: Bislang war die EU recht zögerlich im Umgang mit China. Welche neuen Maßnahmen sind denn EU-seitig realistisch?
14: Also der deutsche Bundeskanzler Friedrich Merz und der französische Präsident Emmanuel Macron, die haben diese Woche gemeinsam einen Vorschlag gemacht. Sie nennen China in einem Schreiben zwar nicht namentlich, aber es ist klar, wer gemeint ist, wenn sie Instrumente gegen Drittstaaten verlangen, die, Zitat, unfaire Marktbedingungen schaffen. Merz und Macron gehen so weit, dass sie vorschlagen, Drittstaaten im Zweifel den Zugang zum europäischen Markt zu verweigern. Das wäre dann wirklich die Holzhammermethode. Es würde China von einem wichtigen Absatzmarkt abschneiden. Und das ist wohl auch nicht sehr realistisch. Möglich sind aber neue Zölle auf chinesische Produkte oder weitere Vorschriften, etwa bei öffentlichen Beschaffungen in der EU, die dann EU-Produkte bevorzugen. China allerdings wird das kaum einfach so hinnehmen und es gibt durchaus sensible Bereiche, in denen eben Europa von China abhängig ist. Seltene Erden, Rohstoffe haben Sie zu Beginn erwähnt. Und dann ist die Frage eben, ob Europa in einem solchen Handelskonflikt ausreichend Atem hätte, um zu bestehen. Was sich sehr klar abzeichnet, ist eine Neubeurteilung, die eben in Berlin stattfindet. Deutschland hatte bislang oft die Samthandschuhe an im Umgang mit China aus Angst um seine Industrie, um deren Absatzmärkte. Jetzt scheint es diese Samthandschuhe auszuziehen, auch aus Angst um seine Industrie, weil eben die Industrie zu Hause kaputt zu gehen droht. Und die Frankfurter Allgemeine Zeitung, die berichtet sogar, dass eben sich eine noch weitergehende Absprache zwischen Berlin und Paris abzeichne. Frankreich unterstütze künftig die Rücknahme des Verbrennerverbots bei Neuwagen, das ab 2035 gelten soll. Deutschland schließe dafür dann weniger Staaten mit ein, wenn es um die Präferenzvorschrift Made in Europe gehe. Da hatte Deutschland traditionell ein offeneres Verständnis, das eben auch wichtige wirtschaftliche Partner mit umfasste.
15: Ein robusteres Auftreten gegenüber China, eine gemeinsame Linie bei Fragen nach europäischen Wertschöpfungsketten und Made in Europe, das muss ja auch die Schweiz interessieren.
14: Ja, das muss es. Wenn Europa Handelsbarrieren hochzieht, um sich gegen China zu schützen, dann stellt sich die Frage, wie weit dieser Zaun gesteckt ist. Ist die Schweiz innerhalb der Barrieren, weil sie für die europäische Wirtschaft eine wichtige Partnerin ist? Oder findet sich die Schweiz außerhalb wieder, weil die Grenze eben eng gezogen wird, auf die Mitgliedstaaten beschränkt vielleicht sogar? Dann wäre die Schweizer Wirtschaft quasi Kollateralschaden. Das ist eine Lobbyaufgabe, vor der die Schweiz in Brüssel aktuell immer wieder steht. Deutschland hat sich bisher immer stark dafür eingesetzt, dass Wertschöpfungsketten mit der Schweiz eben nicht unter die Räder kommen. Die Frage wird jetzt sein, wie weit Deutschland in dieser Frage auf Frankreich zugeht.
15: Erläuterungen von Matthias Strasser direkt aus Brüssel. Vielen Dank. Ann Carson hat den Nobelpreis für Literatur erhalten. Das Nobelpreiskomitee würdigt die 76-jährige Kanadierin für ihr, Zitat, kühnes und einfallsreiches Werk. Sie habe neue Formen zeitgenössischer Literatur geschaffen. Die Würdigung von Literaturredaktor Tim Felchlin.
16: Mit einer Frau haben viele gerechnet und auf den Wettlisten stand Ann Carson zuletzt weit oben. Mit ihr wird eine Schriftstellerin ausgezeichnet, die tief aus dem jahrtausendealten Fundament der westlichen Literatur schöpft, die sich aber auch jeder eindeutigen Schublade entzieht. Carson wurde 1950 in Toronto geboren. Sie ist Altphilologin und hat an mehreren Universitäten in Kanada und den USA griechische und römische Literatur gelehrt. Über ihr eigenes Leseverhalten sagte Carson einmal, sie lese keine neuen Bücher. Die meisten Bücher, die sie lese, seien 2500 Jahre alt. Ihr erstes eigenes Buch erschien 1986. Es entstand aus ihrer Doktorarbeit und beschäftigt sich unter anderem mit der griechischen Dichterin Sappho. Später erschien das Buch auf Deutsch unter dem Titel «Der bittersüße Eros». In ihrer Literatur pflückt die Autorin Mythen und antike Texte auseinander, setzt sie neu zusammen und bringt sie mit Erfahrungen der Gegenwart in Verbindung. Auch mit ganz Alltäglichem, erklärt Marie-Louise Knott, die Anne Carsons Werke ins Deutsche übersetzt und heute an der Frankfurter Buchmesse vom Nobelpreis an Carson erfahren hat.
17: Das Schöne an ihr ist, dass sie ja eigentlich ganz alltägliche Dinge zu uns rüberbringt. Es gibt ja Fäden in ihrem Werk. Ein Faden ist zum Beispiel die Eltern immer wieder und das Alleinesein. Mein Lieblingsband, glaube ich, ist immer noch Glas. Und da geht es nur darum, dass die Welt manchmal wie durch ein Glas von einem getrennt ist und was dabei passiert. Und das haben wir doch alle, jeden Tag im Leben.
16: Carsons Glas-Essay hebt auch das Nobelpreiskomitee in seiner Würdigung hervor. Als Beispiel für ein Werk, in dem die Genregrenzen Essay, Lyrik und Prosa ineinander übergehen. Carson ist eine ausgesprochen experimentierfreudige Autorin. Das zeigt sich auch daran, dass manche ihrer Bücher wie Kunstwerke daherkommen, etwa Nox, ein Leporello, das sich wie ein Akkordeon aufziehen lässt. Ihr bekanntestes Buch ist jedoch Autobiography of Red aus dem Jahr 1998. Auf Deutsch zusammen mit dem Folgeroman erschienen als Rot, zwei Romane in Versen. Ausgangspunkt ist die fragmentarisch überlieferte Geschichte des Geryon, eines roten, geflügelten Ungeheuers, das von Herakles getötet wird. Bei Carsten wird Geryon zum unglücklich verliebten und einsamen Mann.
18: Als Geryon klein war, schlief er gern, aber noch lieber wachte er auf. Noch im Schlafanzug rannte er hinaus. Am Morgen trieben harte Winde Lebensstöße in den Himmel, jeder für sich blau genug, um eine eigene Welt zu gründen. Die Wörter für und sich trieben auf ihn zu und der Wind zerfetzte sie. Sowas war für Geryon immer schwierig gewesen. Wörter wie für sich zergliederten sich in einzelne Buchstaben, wenn er sie anstarrte, und verschwanden. Hinterließen Raum für Bedeutung, aber der blieb leer.
16: Die Antike nutzt Carsten vielseitig als Scharnier, um poetisch über die Gegenwart nachzudenken. Das ist herausfordernd und es ist einzigartig. In Nordamerika hat die Autorin bereits eine große Fangemeinde. Im deutschsprachigen Raum ist ihre Bekanntheit bislang deutlich geringer. Das dürfte sich nun ändern. Und es lohnt sich, denn Anne Carsons Bücher sind Abenteuer und sie führen ihre Leserinnen und Leser an Orte, an denen man vermutlich noch nie war.
15: Tim Felchlin im Echo der Zeit am Donnerstagabend. In den nächsten Minuten berichten wir über die schwierige humanitäre Hilfe für Somalia, weil viele Länder ihre Gelder kürzen, und über die Erfolgschancen von FIFA-Präsident Infantino für eine weitere Amtszeit. In Somalia im Osten Afrikas hungern Millionen Menschen. Hintergrund sind die zahlreichen Konflikte im Land. Seit Jahren kämpft die Zentralregierung gegen die islamistische Terrormiliz Al-Shabaab. Hinzu kommen gewaltsame Streitigkeiten zwischen lokalen Clans, etwa um Land oder Wasser. Viele Menschen müssen fliehen, Hilfsorganisationen erreichen die Bevölkerung oft nur schwer. Und nun droht eine weitere Verschärfung. Im Zusammenhang mit dem Wetterphänomen El Niño im Pazifik werden schwere Überschwemmungen befürchtet. Sie könnten Ernten und Viehbestände zerstören. Bettina Juncker ist Geschäftsleiterin von UNICEF Schweiz und Liechtenstein, dem Kinderhilfswerk der UNO. Sie ist soeben zurück von einer Reise nach Mogadischu, der Hauptstadt Somalias. Dort hat sie Siedlungen von Vertriebenen besucht, ein Spital und ein Zentrum, in dem ehemalige Kindersoldaten betreut werden. Bettina Juncker hat mir die Lage vor Ort so geschildert.
19: Ja, wir waren letzte Woche in Mogadischu und den angrenzenden Gebieten. Und ich kann schon sagen, die Bilder, die wir da gesehen haben, sind sehr beklemmend und sehr ergreifend. In dieser vertriebenen Siedlung zum Beispiel haben wir Menschen gesehen, die wirklich am Ende ihrer Kräfte sind, die eine lange, schwierige Fluchtgeschichte hinter sich haben. Sie haben ihre Dörfer oder ihren Bauernhof verlassen müssen aufgrund der großen Dürre oder wegen Vertreibung aufgrund von Konflikten. Sie sind mit den letzten Kräften hier in Mogadischu angekommen. Sie sind am Ende ihrer Reserven, finanziell wie auch körperlich, muss man sagen. Aber in diesem Lager gibt es auch nichts. Es gibt kaum sauberes Wasser, es gibt fast keine Nahrung. Alle haben Hunger, das sieht man überall. Und ganz hart betroffen sind natürlich die Kinder, die vulnerabelsten, und auch Mütter, die zum Beispiel stillen. Mir hat eine Frau mit Händen und Gestik zu verstehen gegeben, dass sie keine Milch hat, weil sie selber zu wenig Wasser zu trinken hat. Und das ist schon sehr, sehr beklemmend. Wir haben in diesem Spital, das Sie erwähnt haben, auch ein Stabilisierungszentrum besucht, wo eben diese ganz stark geschwächten Kinder aufgenommen werden, wo sie erfasst werden und der Schweregrad ihrer Mangelernährung festgestellt wird. Und die Schwächsten bekommen sofort eine nährstoffreiche Spezialnahrung, um sie wieder aufzupäppeln. Aber alleine die Menge dieser Menschen, ihre hoffnungslose Situation und die Aussicht darauf, dass jetzt die bedrohlichen Monate kommen mit viel Niederschlag aufgrund vom Super El Niño, die stimmen einem schon sehr, sehr nachdenklich.
15: Also die Hauptursachen für die derzeitige Hungerkrise sind Dürre und Konflikte, und nun drohen auch noch Überschwemmungen wieder.
19: Ja, es ist so. Es ist eine Kumulierung von Schocks, die dieses Land aushalten muss. Eine Aufeinanderfolge von schweren Belastungsfaktoren, die außergewöhnlich sind. Also wir haben in Somalia aufgrund der geografischen Lage eine besondere Anfälligkeit für die Folgen des Klimawandels ohnehin. Dann kommt das Land aus einer schweren Dürre. Die Regenfälle sind Ende 2025 eigentlich komplett ausgeblieben. Dann gab es eine lange Trockenzeit Anfang 2026. Und so sind die Wasserquellen versiegt. Die Viehbestände sind dahingerafft oder schwer dezimiert worden. Und die Lebensgrundlagen von ganz, ganz vielen Menschen sind einfach schwer getroffen oder vernichtet. Und der nächste Schock droht jetzt. Für Oktober bis Dezember werden diese starken Regenfälle erwartet. Der Boden ist aber so hart und trocken, dass das Wasser nicht aufgenommen werden kann. Das heißt, es wird sehr schnell zu Überschwemmungen kommen. Und ich wage mir gar nicht vorzustellen, was das bedeutet für diese vertriebenen Menschen in diesem Camp, das wir gesehen haben. Man muss sich vorstellen, die Leute, die wohnen in behelfsmäßigen Hütten, die zusammengesteckt sind aus Lumpen oder Abfallkarton, was sie einfach gefunden haben auf der Straße. Und wenn dieses Lager überflutet wird, das ist wirklich also unvorstellbar, was diese Menschen erleiden müssen.
15: Was bräuchte es jetzt, um die Not der Menschen, besonders auch der Kinder, zu lindern?
19: Wir haben jetzt, würde ich mal sagen, fast noch ein Fenster von Möglichkeiten. Wir müssen jetzt handeln, bevor sich die Situation weiter verschärft. Wir haben die schwer mangelernährten Kinder. Wir haben auch die Möglichkeit, sie aufzupäppeln. Aber wir müssen eigentlich schauen, dass wir die Kinder erreichen und dass wir sie schnell erreichen und in großen Mengen. In einer mittelfristigen Perspektive geht es natürlich darum, dass man nicht nur die bereits sehr geschwächten Kinder aufnimmt und ihnen das Überleben sichert, sondern dass man dafür sorgt, dass sie schon gar nicht in diese Situation kommen, dass man bei Prävention ansetzt, dass man die Kinder rechtzeitig erfasst, bevor sie schwer krank sind. Und dass wir nicht nur akut Leben retten können, sondern gleichzeitig verhindern können, dass die Kinder überhaupt in so eine Lage geraten.
15: Haben Sie überhaupt noch ausreichend Mittel für die Hilfe? Weltweit streichen Regierungen ja ihre Ausgaben für humanitäre Hilfe zusammen. Für Somalia rechnet UNICEF mit einem Rückgang von 40-60%.
19: Ja, die Antwort auf Ihre Frage ist ganz klar nein. Die Mittel reichen hinten und vorne nicht. Der breite Rückgang internationaler humanitärer Finanzierung ist natürlich verheerend und vor allem verheerend für ein Land wie Somalia, das eine starke Abhängigkeit hat von internationalen Finanzierungen und eben auch eine geografische Lage, die es dem Land sehr schwer macht, aus einer Lage der Schwäche nach Überschwemmungen und Dürren wieder auf die Beine zu kommen.
15: Bettina Juncker, Geschäftsleiterin von UNICEF Schweiz und Liechtenstein. Sie war letzte Woche in Somalia. Der Machtkampf im Weltfußball spitzt sich zu. FIFA-Präsident Gianni Infantino steht unter Druck, nicht zuletzt wegen eines gescheiterten Investorenprojekts und wegen seines Führungsstils. Verschiedene, vor allem europäische Verbände wollen Infantino nicht mehr als FIFA-Präsidenten. Auch der Schweizerische Fußballverband hat sich zuletzt klar gegen ihn positioniert. Gleichzeitig versucht Infantino, die für seine Wiederwahl nötige Mehrheit unter den 211 Verbänden zu finden. Was noch für Infantino spricht und was gegen ihn, im Bericht von Sportredaktor Tim Eckimann.
20: Nirgends ist der Widerstand gegen Gianni Infantino größer als in Europa. Auch die Kontinentalverbände in Asien, Nord- und Mittelamerika greifen Gianni Infantino öffentlich an. Mit Protestbriefen, Boykottdrohungen und dem Ruf nach einem Neuanfang an der FIFA-Spitze. Man könnte durchaus das Gefühl bekommen, Gianni Infantinos Tage als FIFA-Präsident sind gezählt. Das sei aber ein völlig verzerrtes Bild, sagt Meme Sikora, Chefredaktor des Fußballmagazins 12 und Teil des SRF-Fußball-Podcasts Sikora Gisler.
21: Wenn zum Beispiel der asiatische Verband dieses Protestschreiben unterzeichnet, dann ist das einfach die Meinung von einem Vertreter in der Spitze des asiatischen Kontinentalverbandes. Das heißt aber nicht, dass Katar und Saudi-Arabien nicht für Infantino stimmen werden. Da hat man einen falschen Eindruck.
20: Dazu kommen zwei Umstände, die nach wie vor für Gianni Infantino sprechen würden. Sicher einmal das Geld, das jeder der 211 Verbände bekommt.
21: Infantino hat halt eine Trumpfkarte, die einfach alles sticht. Und das ist, die FIFA nimmt unter seiner Regie massiv viel mehr Geld ein als jemals.
20: Zudem gibt es noch keine Gegenkandidatur. Und darum arbeitet die Zeit für Infantino, sagt Meme Sikora.
21: Er kann jetzt in der Welt herumchatten, kann diese Verbände, die vielleicht auf der Kippe stehen, noch einmal bearbeiten, noch mehr Geld versprechen. Er kann lobbyieren.
20: Keine Geschlossenheit, keine Gegenkandidatur und hohe Geldsummen. Alles Dinge, die für Infantino sprechen. Alles Dinge, die Thomas Kistner ein bisschen anders sieht. Er ist Autor für Sportpolitik bei der Süddeutschen Zeitung.
22: Wenn es der Opposition gelingt, einen Kandidaten, der einigermaßen Format hat, in den Ring zu stellen, dann wäre Stand heute dieser Kandidat der neue FIFA-Präsident.
20: Bis die Bewerbungsfrist Mitte November ausläuft, bleibe noch genug Zeit, sagt Kistner. Je früher der Name eines Kandidaten bekannt werde, desto angreifbarer mache sich dieser.
22: In dem Moment, wo der Name bekannt wird, beginnt sofort die Graberei. Was haben wir gegen ihn? Was können wir gegen ihn finden?
20: Auch die stetig steigenden Summen an die Verbände würde es auch ohne Infantino geben, argumentiert Thomas Kistner.
22: Wir sehen ja, dass der Fußball an sich prosperiert. Das würde auch ohne Infantino tun, denn das tut er seit Jahrzehnten.
20: Außerdem habe der Europäische Fußballverband, die UEFA, noch ein Druckmittel gegen Infantino, meint Kistner. Die UEFA könne sagen, wir boykottieren den wichtigsten FIFA-Wettbewerb. Die WM.
22: Und das kann die UEFA sogar sehr gefahrlos sagen, weil es ganz einfach eine FIFA ohne UEFA nicht geben wird. Warum? Weil die FIFA nur von den Einnahmen ihrer Fußball-WM lebt. Und bei der Fußball-WM gibt es 80% attraktiven Teams, kommen aus Europa.
20: Einen solchen Boykott hält Meme Sikora für sehr unwahrscheinlich.
21: Es ist absolut undenkbar, dass Länder wie Deutschland oder England oder Frankreich sagen würden, wir spielen nicht mehr an einer Weltmeisterschaft mit, weil Infantino Präsident ist. Da würde man keine Mehrheit finden, weder bei den Nationalspielern noch bei den Trainern noch bei den Verbänden. Es ist eine leere Drohung.
20: Die Argumente für oder gegen eine Wiederwahl von Gianni Infantino sind also vorhanden. Auf den ersten Blick, auch hier in Europa, wirkt Infantino angeschlagen. Auf den zweiten Blick ist eine Wiederwahl derzeit aber mindestens genauso plausibel wie ein Machtwechsel an der FIFA-Spitze.
15: Tim Eckimann hat berichtet. Ob Gianni Infantino als FIFA-Präsident wiedergewählt wird, entscheidet sich spätestens in knapp einem halben Jahr am 18. März. Dann findet in Marokko der FIFA-Kongress statt. Von uns war's das. Das Echo der Zeit vom Donnerstag, dem 8. Oktober, mit Redaktionsschluss um 18.41 Uhr. Verantwortlich für die Sendung heute Zita Affentranger, für die Nachrichten Simon Richle und am Mikrofon war Ivan Lieberherr.
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0: Heute ist es losgegangen, St. Gallen mit der Olma. Und nebst dem, dass dort ganz viel läuft, natürlich, ist dort auch das berühmte Säuli-Rennen. Und das gibt mir heute Abend Anlass dazu, mit euch zusammen mich mal auf die Suche machen nach Rennen von einer etwas speziellen Art. Habt ihr mal an einem Badwannenrennen, an einem Bobbycar-Rennen, an einem Einkaufswegeli-Lauf oder an einem Bierkasten-Run mitgemacht? Was für Rennen, die nicht einfach, in Anführungszeichen, nur Joggen ist, habt ihr schon bestritten? Es gibt sicher ganz viele spezielle, lustige Sachen. Erzählt mir sie doch schon jetzt auf 079 132 132 1 per Sprachnachricht am liebsten mit eurer Stimme oder einfach ein Mail ins Studio srf1.ch Kontakt ins Studio. Ich freue mich auf eure Geschichten. Ab der 9 im Nachtclub ist dann genau das das Thema.
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0: Die Übersicht von 18.42 Uhr in der Zentralschweiz. Auf der A14 Richtung Luzern, Stau nach einem Unfall zwischen Rütihof und Gisikon-Roth. Dann Stau oder stockend in der Region Zürich auf dem Nordring Richtung St. Gallen zwischen Seebach und dem Brüttiseller Kreuz. Auf der A1 Richtung Bern zwischen Affoltern und Birfeld. In der Region Basel auf der A2 Richtung Deutschland zwischen dem Schweizer Halle-Tunnel und Wettstein. Sowie Richtung Luzern zwischen Gellert und der Verzweigung Augst. Dann Stau vor dem Gotthardtunnel Richtung Süden ab Wassen 3 km und 30 Minuten Wartezeit. Richtung Norden 5 km Stau und mindestens 45 Minuten Wartezeit ab Quinto. Die Einfahrten Göschen und Airolo sind beide gesperrt. Ich wünsche euch eine gute Fahrt.
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0: Es war ein grosses Thema heute im Sport. Die Verurteilung vom Schweizer Nazi-Captain Granit Xhaka zu einer bedingten Geldstrafe. Jan Zürcher vom SRF Sport, der Verband, hat sich heute auch schon zum Causa Xhaka geäussert.
23: Ja, er hat den Entscheid zur Kenntnis genommen und betont, dass man jetzt die Gespräche mit den Involvierten, also Granit Xhaka, führen und so in die Zukunft schauen. Das hat eben der Schweizer Fußballverband auf Nachfrage von der Nachrichtenagentur Keystone SDA heute bekannt. Wie es konkret mit dieser Zukunft aussieht von Granit Xhaka in der Nationalmannschaft, das ist Stand heute Abend noch unklar. Klar ist, die Verurteilung, die hat der Granit Xhaka selber auf den sozialen Medien heute auch bekannt gegeben. Wegen gefälschten Covid-Zertifikat wird er zu 150'000 Franken verurteilt, allerdings bedingt. Das heisst, wenn er sich in den nächsten 2 Jahren nicht zu Schulden kommen lässt, dann muss er das nicht zahlen. Markus Waldner, der Renndirektor der alpinen Skimännerinnen, der hört auf, noch bevor die neue Saison Ende Oktober losgeht. Das hat der internationale Ski- und Snowboardverband FIS heute bekannt gegeben. Auf Wunsch vom Südtiroler selber. Und das nach 12 Jahren. Er spüre nicht mehr die gleiche Energie und Einstellung, um dem grossen Druck zu begegnen, wird der Markus Waldner zitiert. Mit Druck meint er die Verantwortung für die Skirennen im Weltcup bei den Männern. Für den Moment übernimmt dort Peter Gerdol. Der ist auch verantwortlich für den Frauenweltcup und jetzt also für den Moment auch für die Männerrennen. Die neue Skisaison, die startet dann am 24. Oktober mit einem Riesensalum in Sölden. Und der Präsident vom Europäischen Fußballverband UEFA, der Alexander Čeferin, der stellt sich nochmal für eine Amtszeit zur Verfügung. Das hat die UEFA heute Abend bestätigt. Der Slowen, der ist zuletzt ja sehr häufig Thema gewesen, und zwar als prominenter Gegner vom FIFA-Präsidenten Gianni Infantino. Er selber hat sich aber als Gegenkandidat für den UEFA-Chefposten schon früher, für den FIFA-Chefposten schon früher aus dem Rennen genommen. Wir bleiben beim Fußball und gehen zum Schweizer Frauen-Fussball-Nationalteam. Weil für die geht's jetzt in die heisse Phase der WM-Qualifikation. Die erste Playoff-Runde fängt morgen an mit dem Heimspiel gegen Israel. Und falls sie die Hürde dann eben nicht würden schaffen, dann wäre der Traum von der WM nächsten Sommer in Brasilien begraben. Das wäre quasi das schlimmste Szenario, aber an das denken die Schweizerinnen nicht, weil es die klaren Favoritinnen sind. Tanja Spichtig.
24: In der Weltrangliste ist Israel auf Rang 66, die Schweiz auf Rang 26. Darum ist die Rollenverteilung klar. Die Schweizerinnen sind die Favoritinnen und müssen vermutlich auch ein Spiel machen. Die Israelinnen sind bekannt dafür, dass sie hinten reinstehen und sich aufs Verteidigen konzentrieren. Darum sind sich die Schweizerinnen einig, was es bräuchte.
3: Ja, ich sage vor allem Geduld.
4: Geduldig sein. Absolut. Also Geduld ist wichtig.
24: Auch vor dem Goal. Gerade weil es ein Playoff-Spiel ist, wo man eben unbedingt Goal braucht, sagt Captain Lia Welti.
6: Es kann manchmal dazu verleiten, dass man ein bisschen wild ist und alle sehr viel dazu beitragen, dass wir die Goal machen.
24: Darum probiert sie sicher, die nötige Geduld reinzubringen. Und das heisst für sie auch, darauf zu vertrauen, dass das Goal dann schon kommt.
6: Es kann manchmal sein, dass es lange nicht kommt oder vielleicht passiert auch mal etwas, dass sie rückgeschlagen ist, dass man einfach dort die Ruhe nicht verliert. Und ich glaube, dort versuche ich zusammen mit den anderen erfahrenen Spielerinnen gute Kontrolle zu haben und dem Team Ruhe und Sicherheit zu geben.
24: Neben der Geduld sind für die Lia Welti auch noch zwei andere Sachen wichtig. Zum einen Zielstrebigkeit vor dem Goal.
6: Dass wir wirklich nicht aufhören, wenn wir vielleicht ein Goal schon geschossen haben, dass wir fürs Nächste gehen, dass wir immer weiter Chancen kreieren und gleichzeitig das dritte Wort für mich ist auch wirklich eine gute Konterabsicherung, weil das die Stärke ist von Israel und dort darf man sicher nicht naiv verteidigen.
24: Das Verteidigen soll nicht vergessen gehen, aber die Schweizerinnen wollen morgen offensiv spielen. Sie wollen die Rolle der Favoritinnen annehmen und deren auch gerecht werden, dass sie mit einem Sieg an der WM in Brasilien einen Schritt näher kommen.
23: Das Playoff-Spiel gegen Israel ist morgen Nachmittag um 3:30 Uhr. Und wegen der geopolitischen Situation im Nahen Osten ist das Spiel eben nicht in Israel, sondern in Ungarn. Im Radio gibt es regelmässige Live-Schaltungen auf SRF 3 und zu sehen im Fernsehen auf SRF 2. Nicht mit dabei sein wird bei diesem Match die Godi Elvira Herzog. Sie kann wegen einem Verdacht auf eine Hirnerschütterung nicht spielen, auch im Rückspiel dann am Dienstag nicht. Das hat der Schweizer Verband heute Abend kommuniziert. Verletzt hat sie sich im Abschlusstraining. Wer in der Schweiz lebt, der hat ja bei gewissen Sportarten durchaus Vorteile. Zum Beispiel denken wir an die Skirennfahrer, die profitieren von den Bergen. Dann gibt es aber auch Sportarten, wo der Wohnort Schweiz eben ein Nachteil ist. Zum Beispiel beim Coastal-Rudern, also beim Rudern auf dem Meer. Das kannst du halt in der Schweiz nicht wirklich gut trainieren. Da muss man dann halt ein bisschen erfinderisch werden. Aber das kann ja auch der Reiz von einer so einer Sportart ausmachen, oder, Beat Sprecher?
7: Coastal Rowing, eben Rudern im Meer, an der Küste mit Wind und Wellen. Das ist bei den nächsten Olympischen Spielen in Los Angeles im Programm mit dabei. Darum wird es auch in der Schweiz immer mehr zum Thema. Der aktuell beste Schweizer in dieser Disziplin, der 26-jährige Zürcher Janik Raschle, bereitet sich gerade aktuell auf seine erste WM im Coastal Rudern vor.
10: Wieso ich das mache? Weil es einfach Abwechslung ist und es ist wie etwas Neues zum Ausprobieren.
7: Etwas zum Ausprobieren. Aber eben, eigentlich rudert er für den Ruderclub Erlenbach und trainiert mehrheitlich auf dem Zürichsee. Ohne Wellen und Meerfeeling. Und das ist klar ein Nachteil.
10: Man kann sagen, der Zürichsee ist ab und zu auch recht wellig, aber es ist nie das Gleiche wie auf dem Meer. Auf dem Meer hast du alle möglichen Einflüsse, noch Wellen. Da kommt mal eine Welle mehr, da kommt mal eine Welle weniger. Und Wind, alles Mögliche.
7: Ans Meer umziehen will er nicht, weil dann müsste er seinen Beruf aufgeben. Der ist ihm zu wichtig. So muss er versuchen, halt die Tage, wo er am Meer ist, auszunutzen.
10: Also ich gehe einfach wirklich nur über Wochenende an die Wettkämpfe, wo je nachdem mit Italien, Portugal, Spanien, wo man halt die Welle hat, schaust wieder ein bisschen neue Sachen an und probierst ein bisschen neue Sachen, dann hat man sich dort Erfahrung.
7: Und genau das reizt ihn an der neuen Disziplin. Wie in seinem Beruf braucht es beim Küstenrudern aktuell noch ein bisschen Erfindergeist.
10: Weil ich als Metallbauer arbeite und auch auf der Baustelle musst du halt immer wieder neue Sachen ausprobieren, musst Ideen haben. Wenn es zum Teil nicht geht, musst du halt wirklich gerade sagen, ich habe noch das zur Verfügung, ich mache das Beste daraus.
7: Aber Janik Raschle hilft auch, dass sein Coach, der Martino Coretti, der zwar vierfacher Weltmeister ist auf dem flachen Wasser, dass der begeistert mitmacht und sich extra weitergebildet hat.
10: Martino mit meinem Trainer hat also eine Schule gemacht, wo er als Coastal Coach gilt.
7: Es braucht also für die Schweizer Coastal Ruderer noch viel Erfindergeist und Fleiss. Wer weiss, vielleicht langt es ja dann Janik Raschle für sein ganz grosses Ziel, dass er eben bei den Olympischen Spielen in Los Angeles 2028 kann dabei sein kann. Und das als Sportler aus einem Land ohne Meer und Küste.
23: Ja, die WM in der Olympischen Beachsprint-Disziplin ist dann Mitte Oktober und dann geht es also für den Janik Raschle nicht unbedingt nur um Medaillen, sondern eben auch darum, sehr viel zu lernen.

0: Ich kann nicht anders als mitsingen. The Monkees mit I Am A Believer.
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0: Von 18.59 Uhr Stau oder stockend in der Region Basel. Auf der A2 Richtung Deutschland zwischen dem Schweizerhalle-Tunnel und Badischer Bahnhof. In der Region Zürich auf der A1 Richtung Bern zwischen Limmataler Kreuz und Neuenhof. Dann in der Zentralschweiz auf der A2 Richtung Gotthard zwischen Hergiswil und der Verzweigung Loppa nach einem Unfall vor dem Gotthardtunnel Richtung Norden. 4 Kilometer Stau, 45 Minuten Wartezeit ab Quinto. Die Autobahnausfahrt Airolo ist gesperrt. Gute Fahrt.
2: Die Nachrichten von SRF um 7 mit Basil Koller. Nach mutmaßlichen Raketenangriffen auf den Flughafen der saudi-arabischen Hauptstadt Riad stellen erste Fluggesellschaften ihre Verbindungen ein, so die Lufthansa, welche Riad von Frankfurt aus anfliegt. Auch Air India oder Egypt Air setzen ihre Flüge nach Riad vorerst aus. Zuvor hatten sich die jemenitischen Houthi-Rebellen zu Angriffen mit ballistischen Raketen auf den Hauptstadtflughafen bekannt. Augenzeugen berichten, dass auf dem Rollfeld mindestens ein Passagierflugzeug in Brand geriet. Rund die Hälfte aller Flüge ab Riad fiel aus. Die Houthis werden vom Iran unterstützt. Sie drohten auch mit weiteren Schlägen gegen saudi-arabische Ölanlagen. Im Februar nahm die Polizei den früheren britischen Prinzen Andrew Mountbatten Windsor vorübergehend fest und durchsuchte seine Residenz. Doch sowohl Festnahme als auch Durchsuchung waren rechtswidrig. Das teilen die Polizei und ein britisches Gericht mit. Die Polizei hatte zwar einen Durchsuchungsbeschluss, dieser sei aber fehlerhaft gewesen, so ein Sprecher der Polizei. Die Ermittlungen gegen Mountbatten Windsor würden weiterlaufen. Noch offen ist, was mit dem beschlagnahmten Material aus der Durchsuchung passiert. Der frühere Prinz hatte Verbindungen zum US-amerikanischen Sexualstraftäter Jeffrey Epstein. Die Polizei ermittelt gegen ihn, weil er möglicherweise sensible Informationen an Epstein weitergegeben hat. Kolumbien verlegt seine Botschaft in Israel nach Jerusalem. Wie das israelische Außenministerium mitteilte, soll die neue Botschaft am kommenden Mittwoch feierlich eröffnet werden. Der Schritt markiert eine Wende in der Außenpolitik Kolumbiens. Der neue Präsident des südamerikanischen Landes, Abelardo de la Espriella, hatte die Beziehungen zu Israel erst vor kurzem wieder aufgenommen, nachdem sein linker Vorgänger Gustavo Petro diese 2024 abgebrochen hatte. Kolumbien bricht damit auch mit dem internationalen Konsens. Die meisten Staaten haben ihre Botschaften in Tel Aviv, weil der Status von Jerusalem völkerrechtlich umstritten ist. In die Schweiz. Die Grimselpassstraße ist momentan gesperrt. Dies wegen eines Murgangs zwischen Innertkirchen und Guttannen im Kanton Bern. Laut den Behörden hat das automatische Warnsystem für Murgänge sofort Alarm geschlagen. Die Passstraße sei darum rechtzeitig geschlossen worden, bevor die Gesteinsmassen auf die Straße gefallen sind. Die Straße bleibt voraussichtlich bis spätestens morgen Vormittag zu. Und das Wetter: am Abend wird es von Nordwesten her allmählich trocken, morgen wechseln sich Sonne und Wolken ab bei rund 15 Grad. Das waren Nachrichten von Radio SRF. Verantwortlich Patrick Seiler.
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0: Ich wünsche euch einen guten Donnerstagabend und ich weiss nicht, wie es euch ist gegangen heute, aber ich habe es genossen. Ich habe immer wieder genannt, richtig einen vollen Tag habe ich irgendwie gehabt. Es war grau in grau von uns, es hat geregelt, es war einfach nur super gewesen. Einmal, ich habe es perfekt gefunden. Aber eben, ich finde so grundsätzlich, ein Sommervögel schadet eigentlich nie. Ich finde auch für einen Start in den Donnerstagabend. Lene Marlene, ich finde, sie hat eine Sommervogelstimme. Begleitet uns jetzt mit «Sitting Down Here». Die Monika Buser wünscht einen schönen und auch gemütlichen und vielleicht sogar auch vollen Donnerstagabend. Grüß euch miteinander.

0: McDonald mit «This Pretty Face» in diesem Donnerstagabend, wo ich vorhin gerade gesagt habe, ich habe es so genossen, dass es zuerst mal so richtig für mich gefühlt, auch so herbstlich ist von draussen, so grau in grau, so ein bisschen geregelt. Ich habe es sehr genossen. Und was sage ich jetzt, auch wenn der Herbst erst wirklich so gestartet hat, wir schauen schon richtig Sommer. Und zwar in Sachen Schutten. Für die Schweizer Fussballerinnen, da geht es nämlich nächstes Sommer um die Wurst. Die wollen dann an der WM zu Brasilien mit dabei sein. Und für das Schweizer Fussball-Nationalteam der Frauen geht es eben jetzt in der WM-Qualifikation in die heisse Phase. Die ersten Playoff-Runden stehen auf dem Programm, und zwar ist die erste gegen Israel. Sportlich gesehen haben die Schweizerinnen Losglück gehabt. Sie hätten auch stärkere Gegnerinnen verwünschen können. Dafür bringt das Spiel gegen Israel natürlich andere Herausforderungen mit sich, gerade wegen dem Palästina-Konflikt. Mein Kollege, der Michael Brunner, hat heute Morgen mit der Tanja Spichtig vom SRF Sport genau über das geredet und sie zuerst mal gefragt. Tanja, du bist ja morgen beim Auswärtsspiel dabei und das ist eben wegen genau dieser Sicherheitslage im Nahen Osten nicht zu Israel.
1: Nein, seit der Gaza-Krieg angefangen hat, also seit 3 Jahren, haben die Fußballnationalteams von Israel, also Frauen und Männer, ihre Heimspiele im Exil, meistens in Ungarn und zum Teil auch ohne Fans. Und das ist jetzt auch morgen der Fall. Das Spiel ist ohne Zuschauerinnen und Zuschauer in Mesöke West.
2: Mesöke West? Noch nie gehört, ganz ehrlich. Wo ist das?
1: Ja, das ist etwa 1,5 Fahrstunden östlich von Budapest. Es ist eine kleine ungarische Provinzstadt. Warum das WM-Quali-Spiel nicht an einem grösseren, zentraleren Ort ist, das ist nicht bekannt. Der Schweizer Fußballverband hat da nicht mitreden, weil das Heimspiel ist von Israel, ist das die Sache vom israelischen Verband, den Spielort zu organisieren. Der Schweizer Verband ist nicht gerade begeistert von der Wahl. In Mesöke West selber haben sie nämlich keine passende Unterkunft fürs Team gefunden. Jetzt sind sie in Budapest stationiert und müssen darum halt noch eine längere Fahrt machen mit dem Teambus vor und nach dem Match.
2: Also das sind spezielle Umstände, dass man gegen ein Team spielt, das in einen Krieg involviert ist, speziell. Wie geht das Schweizer Team mit dem um?
1: Es ist ein grosses Thema. Der Trainer Rafael Navarro hat ursprünglich mal gesagt, er will, dass sie das einfach am ersten Tag anschauen und dass sie sich dann aufs Sportliche konzentrieren. Aber der Plan, der ist nicht aufgegangen. Seit dem Montag ist das jetzt jeden Tag ein Thema gewesen, an den Medienkonferenzen, aber auch teamintern. Zuerst hat es eine Besprechung vom Verband mit dem Spielerinnenrat. Dann haben die Spielerinnen noch Rücksprache gehalten mit dem ganzen Team und gemeinsam haben sie jetzt entschieden, dass sie auf dem Platz kein Zeichen setzen. Also, dass sie nicht irgendwie den Handschlag verweigern oder eine Hymne, zum Beispiel bei der Hymne am Boden schauen oder so, wie das andere Teams auch schon gemacht haben, die gegen Israel gespielt haben. Zum einen möchte ich das nicht wegen der Sanktionen, die es könnte geben von der FIFA und der UEFA. Und auch noch aus einem anderen Grund hat Anna-Maria Zernogorcevic, die auch in diesem Spielerinnenrat ist, erklärt.
3: Wenn wir wirklich im Match sind, dann soll es um ein Match gehen. Also wirklich die 90 Minuten soll es um den Fussball gehen. Wir sind Gegner, das sind eine Gegnerin von uns. Die respektieren wir als Gegnerinnen. Wir versuchen, das Spiel zu gewinnen. Und dann finde ich, in 90 Minuten noch gross etwas anderes zu denken, ist in diesem Moment jetzt nicht angebracht.
1: Die Schweizerinnen haben sich aber entschieden, dass sie heute noch eine Botschaft platzieren, was Vereine und auf welchem Kanal, das haben sie noch nicht verraten.
2: Der Match Israel-Schweiz ist also am 3:30 im Montag live zu sehen, im Fernsehen auf SRF 2 und regelmässige Live-Schaltungen im Radio auf SRF 3. Und apropos Abpfiff, der ist schon am 3:30 im Montag.
1: Ja, ursprünglich hat der Match am Abend um 6:30 angefangen, aber der israelische Verband hat den Match kurzfristig verschieben, und zwar wegen dem Schabbat. Das ist der wöchentliche Ruhetag im Judentum. Und wenn das Spiel erst am Freitagabend gewesen wäre, dann wären wir wie in die Ruhezeit reingekommen.
0: Seit der SRF-Sportredaktorin Tanja Spichtig, die wir also morgen hören, rund um das Spiel.

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0: More Than I Can Stand hat irgendwie einen guten Groove und begleitet uns in diesem Donnerstagabend. Sei es daheim oder vielleicht in einem Motorsteuer, dann eigentlich recht gute Nachrichten.
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0: Die Übersicht von 19.31 Uhr, einzig vor dem Gotthardtunnel Richtung Norden, 4 Kilometer Stau und 45 Minuten Wartezeit ab Quinto. Die Ausfahrt Airolo ist gesperrt. Das wär's, gute Fahrt. Zusammen mit Vanessa Williams und Save the Best for Last. Monika Buser wünscht einen guten Donnerstag.

0: the Rembrandts, Just the Way It Is. Und wenn man mit dem Auto auf Baden im Aargau fährt, dann kann es sein, wenn jemand dort wohnt, dass man ihm sagt, ey, geh doch im Gestühl parkieren. In Baden, in der Nähe vom Bahnhof, gibt es ein Gebiet mit eben dem Namen Gestühl. Dort kann man jetzt gerade parkieren und es hat sonst noch andere Sachen. Aber so in den Urjahren hat es dort eine Zwischennutzung gegeben mit Bars und Veranstaltungen. Und in dieser Zwischennutzung im Gestühl ist auch noch dazu mal auch der heutige Aargauer Autor Dominik Oppliger unterwegs gewesen. Und jetzt hat er einen Mundart-Roman über genau diese Zeit geschrieben mit dem passenden Titel eben Gestühl. Der Beitrag vom Mundart-Redakteur André Perler.
1: Der Dominik Oppliger ist als junger Erwachsener auf Baden gekommen und hat zuerst Mühe gegeben, Anschluss zu finden.
2: Es war viel los, aber ich konnte vielem nicht teilnehmen, oder das Gefühl hatte, ich konnte nicht teilnehmen, weil das schon alte Freundschaften waren, weil das schon Szenen waren. Und ich bin nicht in einer Kleinstadt aufgewachsen, ich bin auf dem Land aufgewachsen, ich habe das wie noch nicht gekannt, ich musste zuerst mich kennenlernen und habe mich zuerst ganz fest als Outsider gefühlt.
1: Und dann sind eben die Zwischennutzung im Gestühl-Areal gekommen, weil ein Teil von den Gebäuden hat sollen abgeschrissen kommen.
2: In meiner Erinnerung ist es natürlich riesengroß. Und wahrscheinlich war das Ganze etwas Kleines gewesen. Es waren ein paar Häuser gewesen und es hat dort die Seerose gegeben, das Restaurant und eine Bar, die ein wichtiger Treffpunkt war. Die hat es vorher schon gegeben. Und der Wirt von dieser Bar, der kommt auch im Buch vor, der hat auch noch mehrere Häuser nebendran oder sicher eins noch verwaltet. Und der hat uns ganz günstig eine Wohnung zur Verfügung gestellt, wo wir dann können eine Bar drin einrichten
1: können. Und dort, in diesem Gestühl, hat der Dominik Oppliger zum ersten Mal Anschluss gefunden.
2: Es hat irgendwie einen Platz gegeben, dort frei. Man konnte machen, was man wollte. Wenn man wollte, übermorgen einen Kinoabend machen, dann hat man das gemacht. Man konnte veranstalten. Es hat einfach einen Raum gegeben.
1: Rum sich auszuleben, sich zu verwirklichen. Der Name Gestühl hat übrigens nichts mit Stühl zum draufhocken zu tun, sondern ist abgeleitet von den Dachstühlen, wo man auf dem Gebiet früher, wo es noch nicht überbaut war, zusammengesetzt hat. Aber der Dominik Oppliger hat das Gestühl für seinen gleichnamigen Mundartroman wörtlich genommen. Seine namenlose Hauptfigur, die auch in den Nullerjahren als junger Mann auf Baden kommt, hat dort ging um den gleichen Traum. Er ist unterwegs mit einer Gruppe Leute in einem Klassenlager oder in den Ferien und am Abend ging plötzlich alle ins Bett, sie verschwunden und der Protagonist sucht sie im ganzen Lagerhaus. Im Roman klingt das also so.
2: Ich suche sie dann und probiere Tür um Tür in dem Lagerhaus, in dem Pfadiheim oder in dem Hotel. Aber alle Türen sind abgeschlossen. Und das ist immer der Moment im Traum, wo ich im halbwachen Zustand realisiere, dass ich wieder mal den gleichen Traum habe. Jedes Mal geht dann irgendwann endlich eine von diesen Türen auf, aber nur einen Spalt weit. Und dahinter ist alles vollgestellt mit Stühlen. Das ganze Zimmer, der ganze Kirchengemeinsaal, egal was, kreuz und quer, stehen die Stühle dort drin, aufeinander biegen und ineinander verkeilt. So dermaßen dumm, dass es unmöglich ist, auch nur einen von denen zu bewegen. Und jedes Mal zwänge ich mich durch den Türspalt in das unsägliche Gestell anscheinend und versuche, mir in dem fürs Schlafen völlig ungeeigneten Zimmer ein einigermaßen bequemes Plätzchen zu schaffen. Nicht einmal stelle ich in Frage, ob es vielleicht gar nicht das richtige Zimmer ist oder ob es in einem anderen vielleicht besser wäre. Zuerst probiere ich es auf halbwegs horizontalen Stuhlreihen, dann auf dem kalten Boden und moste mich wie ein unpassendes Puzzleteil zwischen Stuhlbeinen. Es müsste doch gehen. Irgendwie müsste es doch gehen. Aber es ist so verdammt unbequem und es gibt nie eine Position, wo ich weiss, so ist gut, so verbringe ich jetzt die Nacht.
1: Das Gestühl ist in diesem Traum also ganz wörtlich als Durcheinander von Stü hinter der erstbesten Tür, wo die Hauptfigur irgendwie einpassen will, auch wenn es unmöglich ist.
2: Er hätte aber auch eine Tür nebendran probieren und dort würde vielleicht ein Bett stehen, wo er einfach sich einlegen und gemütlich schlafen könnte. Aber er nimmt die erstbeste Tür und versucht sich in dem völlig verschlafen, ungeeigneten Zimmer einen Platz zu schaffen zum Schlafen.
1: Sagt der Dominik Oppliger über seinen Protagonist. Wie der Autor selber findet auch seine Figur erst im Gestühl-Areal zu baden, in dieser Zwischennutzung, Freiraum und Anschluss. Und noch mehr findet er dort. Aber das verrate ich hier jetzt noch nicht.
0: Der André Perler über das Gstühl-Areal zu Baden und über einen neuen Mundart-Roman, der eben heisst das Gstühl vom Dominik Oppliger, der unter anderem eben dort spielt. Das Buch ist diese Woche im Aris Verlag rausgekommen und wenn ihr Lust habt, mehr darüber zu hören, schaltet doch einfach ein. In ja, knapp einer Viertelstunde ist es nämlich soweit, unsere Mundart-Sendung steht auf dem Programm nach der 8. Da gehört ihr das ganze Gespräch mit dem Dominik Oppliger und dem André Perler.

Richtig sphärische Musik, The Walker Brothers mit «The Sun Ain't Gonna Shine Anymore». Er hat im Angebot zum Beispiel auch noch die Backstreet Boys jetzt geht mit «Shape of My Heart» oder der Ritchie mit «Luftschlösser». Aber was wettet eigentlich dir? Ihr wisst, es ist 4:08, Zeit für einen Abendwunschsong. 0848 440 222. Mit was kann ich euch eine Freude machen? Sagt mir's und ich spiele es für euch.

0: Backstreet Boys, Shape of My Heart. Und ich habe jetzt eine Frau, die hat heute schnell ihr Nachtessen unterbrochen, für anzuläuten und sich ein Lied zu wünschen. Es ist Susanne Dreher von Münchwilen im Thurgau. Guten Abend, Frau Dreher.
1: Ah, guten Abend.
0: Ihr habt ein feines Café Complet vor euch, he?
1: Genau, also gerade unterbrochen.
0: Gerade unterbrochen, gut. In was habt ihr als letztes gebissen?
1: In ein Stück Schinken.
0: Also gut, in dem Fall. Dann werden wir den Schinken nicht zu lange warten. Ich weiss, ich kann euch eine Freude machen mit Salvo und es kommt schon gut. Und habt ihr jemanden, der dich damit grüssen will? Könnt ihr mir vorstellen?
1: Ja, da grüsse ich alle meine Bekannten. Brigitte Eckenberger, der Wisi Kappeler, der hat zwar lieber Sanderlehr gehabt und einfach alle, die mich kennen.
0: Gut, also. Und vielleicht noch der Bruno, euer Freund.
1: Ja, der Bruno natürlich, der ist am Essen in aller Ruhe.
0: Ah, gut, müsst aufpassen, jetzt müsst ihr zurückgehen, sonst ist nicht der ganze Schinken weg, Frau Dreher.
1: Ja.
0: Ich wünsche euch einen guten und viel Vergnügen mit selber.
1: Gut, danke.
0: Ade.
1: Ade.

0: Musik aus dem Berner Oberland. Ricci mit Luftschlösser.
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0: Von 19.59 Uhr vor dem Gotthardtunnel Richtung Norden 3 km Stau und 30 Minuten Wartezeit ab Quinto. Allen unterwegs, gute und sichere Fahrt.
2: Die Nachrichten von SRF um 8 mit Basil Koller. Nach erneuten Raketenangriffen der jemenitischen Houthi-Rebellen auf dem Flughafen der saudi-arabischen Hauptstadt Riad herrscht dort weitgehend Stillstand. Hunderte Flüge fielen aus, Fluggesellschaften streichen ihre Verbindungen. So die Lufthansa, die Riad von Frankfurt aus anfliegt. Auch Air India und Egypt Air setzen ihre Flüge vorerst aus. Saudi-Arabien reagierte mit Vergeltungsschlägen auf mutmaßliche Waffenlager in Jemen. Zudem sicherten Verbündete wie Pakistan und die Türkei Riad Unterstützung zu. Der Konflikt droht, immer weitere Staaten hineinzuziehen, analysiert SRF-Korrespondent Sebastian Ramspeck.
3: Die jüngste Eskalation in Nahost erfasst immer weitere Länder. Auf der einen Seite die vom Iran unterstützten Houthi-Milizen im Jemen. Auf der anderen Saudi-Arabien, unterstützt von Pakistan, der Türkei, vielleicht sogar Syrien. Die USA als der traditionelle Verbündete Saudi-Arabiens halten sich vorderhand zurück. Doch natürlich sind auch sie Teil der Eskalation mit ihrem Krieg gegen den Iran.
2: Die vom Iran gestützten Houthis drohten unterdessen mit weiteren Angriffen auf den Luftraum und kündigten an, künftig auch saudi-arabische Ölanlagen ins Visier zu nehmen. In Großbritannien ermittelt die Antiterrorpolizei nach einem Zwischenfall auf einem Militärstützpunkt. Auf dem Luftwaffenarsenal Molesworth, nördlich von London, sind zwei Männer aus Lettland festgenommen worden. Die beiden Männer waren in der vergangenen Nacht durch ein Loch im Sicherheitszaun auf das Gelände eingedrungen. Der Stützpunkt wird von den USA und der NATO genutzt und gilt als wichtiges nachrichtendienstliches Analysezentrum. Die Festgenommenen werden verdächtigt, die nationale Sicherheit gefährdet zu haben. Ihre Motive sind noch unklar. Erst vor wenigen Tagen hatte ein mutmaßlich vereitelter Anschlag auf einen anderen US-Stützpunkt in England für Aufsehen gesorgt. Hinweise auf eine Verbindung gebe es derzeit aber nicht, so die britischen Behörden. Südkorea zieht seine Botschafter aus der ukrainischen Hauptstadt Kiew ab. Zwischen den beiden Ländern ist ein diplomatischer Streit ausgebrochen. Südkorea wirft der ukrainischen Regierung vor, sich nicht an eine Geheimhaltungsvereinbarung gehalten zu haben. Die ukrainische Regierung soll geheime Informationen öffentlich gemacht haben über zwei Kriegsgefangene aus Nordkorea. Nordkoreanische Soldaten kämpfen auf der Seite Russlands in dessen Angriffskrieg in der Ukraine. Trotz des Abzugs der Botschafter liefen die Gespräche weiter, um den Konflikt zu lösen, heißt es vom südkoreanischen Außenministerium. Das Wetter. Morgen ist es zeitweise sonnig. Im Westen und Süden wird es ziemlich sonnig. Im Norden gibt es um 15 und im Süden um 21 Grad. Das waren Nachrichten von Radio SRF. Verantwortlich Patrick Seiler.
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5: Herzlich willkommen zu der heutigen Mundartstunde, am Mikrofon Dani Vorler. Das Baden im Aargau, dort kann man baden. Nicht nur in verschiedenen Thermalbädern, sondern auch in sogenannten heissen Brunnen. Kleine öffentliche Wasserbecken sind das mit Thermalwasser drinnen und das komplett gratis. Genau die heissen Brunnen und Thermalbäder von Baden sind die Kulissen vom neuen Mundartroman «Gstühl» vom Aargauer Autor Dominik Oppel. Es geht um die Geschichte von einem Mann, der als junger Erwachsener auf Baden kommt und Mühe hat, Anschluss zu finden. Erst der Kontakt mit geheimnisvollen Theorien über die Überwindung vom Menschsein und die Verwandlung zum Tier bringt den namenlosen Protagonist weiter. Der André Perler aus der SRF Mundart-Redaktion hat den Dominik Oppliger zum Gespräch über den Mundart-Roman «Gstühl» getroffen, und zwar am passendsten Ort für die Geschichte. Das ist das Gespräch aus dem heissen Brunnen zu Baden mit dem Autor Dominik Obliger über sein neues Mundartbuch «Gstühl». Das Buch ist im Aris Verlag rausgekommen und es hat rund 100 Seiten. Jetzt haben wir euch Musik aus Baden vom Adrian Stern, bevor wir uns dann in ein paar späteren Minuten noch einen Familiennamen annehmen. Und zwar kommt heute der Plunschi dran, respektive Plunschli.
0: Als erstes Mal hören wir jetzt das Gespräch natürlich noch vom Gstühl.
6: Ja, Dominik Obliger, wir hocken da in einem sogenannten heissen Brunnen zu Baden. Das ist da so ein Betonbecken an der Limadone, mit wirklich warmem Thermalwasser drin. Und das kann man hier gratis machen. Das gibt es etwa seit 10 Jahren, dank dem Verein Bagni Popolari. Badet ihr hier regelmässig in so heissen Brunnen, Dominik Obliger?
7: Ja, doch, regelmässig. Ich wohne ja nicht mehr in Baden, schon recht lange nicht mehr, aber es ist von Zürich her, wo ich wohne, sehr gut erreichbar und alle paar Monate bin ich da sicher zu Besuch. Ja.
6: Und was ist es, was gibt das Bad im heissen Thermalwasser durch?
7: Es ist vor allem so, dass man einfach kann mit dem Zug dahin fahren vom Bahnhof an die Limmatabel laufen und in so einen Brunnen reinsteigen. Das ist es, glaube ich. Ich bin eigentlich sonst nicht ein riesen Fan von Thermalbädern oder von heissem Wasser. Es ist, glaube ich, mehr einfach, dass man das halt draussen machen kann, zu jeder Jahreszeit vor allem. Ja.
6: In diesem heissen Brunnen hier zu baden, fängt hier eure Geschichte Gstühl an.
7: In meiner Erinnerung ist alles viel weiter auseinandergelegen. Aber schon im Kurpark habe ich gemerkt, dass mein Gefühl für die Distanz in dem Städtli innen und vorne nicht stimmt. Google Maps hat angezeigt, dass es bis an die Limmat aber keine 5 Minuten mehr geht. Dabei war es früher vom Bahnhof ins Bäderquartier eine halbe Weltreise gewesen. Klar, wenn du jedes geheime Gässli, jede Schwelle und jede Unregelmäßigkeit im Pflaster kennst, kann dir so ein Städtli riesig vorkommen. Ich hatte sowieso vieles etwas anders im Kopf. Der Bahnhofsplatz nicht wirklich ein Platz, sondern mehr ein Labyrinth aus Bauabschrankungen, die sich langsam verschieben. Die Bahnhofsunterführung, ein paar enge Gänge, wo es Tag und Nacht nach Wurst gestunken hat. Im Royal einfach ein altes Kino, wo ich ab und zu hin bin, wo man direkt vom Saal aus aufs WC konnte. Nur der nach wie vor überdimensionierte Kurpark ist mir immer noch genau gleich trostlos vorgekommen, wenn er da unter der grauen Wolkendecke auf Besuch gewartet hat. In weniger als 10 Minuten bin ich im heissen Brunnen an der Limmatunnel und habe Dampfschwaden in die kalte Oktoberluft gesehen aufsteigen. Seit ein paar Jahren ist der da gestanden, eingeklemmt zwischen dem neuen und teuren Thermentempel und dem Fluss. Im zweiten Brunnen ist gerade vis-à-vis am Ennepadner Ufer gestanden. Zwei kleine Gratis-Thermalbäder für alle dahergelaufenen. In meiner Vorstellung hätte ich hier unten an einem kalten Dienstagmorgen mit Hochnebel eigentlich so ungestört sein. Aber neben dem Brunnen ist ein Rollstuhl gestanden und im Wasser ist eine alte Frau gehockt. Egal, habe ich gedacht, jetzt bin ich da, jetzt ziehe ich es durch, habe mich umgezogen und bin ins warme Wasser. Als ich ihr gegenüber im Becken gehockt bin, ist sie mir ein bisschen bekannt vorgekommen, irgendwie vertraut. Erst nach einer Weile hat sie die Augen aufgeschlagen und mir einen Gruß zugenickt. Ich habe den Gruß im gleichen Stil erwidert, aber bin nicht darauf gekommen, von wo dass ich sie kennen könnte. Gerade als ich mich tiefer ins warme Wasser sinken, habe ich ihre Stimme gehört. Schön, der Rauch. Ich habe mich weiter sinken. Auf Konversationen hatte ich jetzt wirklich keine Lust gehabt. Außerdem ist das dann nicht Rauch, sondern Dampf ist mir durch den Kopf. Ich habe dann aber gleich ganz freundlich Antwort gegeben. Ja, gellet sie, schmeckt halt ein speziell. Ah, ja, hat sie gelächelt. Man gewöhnt sich zum Glück an alles. Ich habe genickt, auf diesen Partner Seiten übergeschaut und gehofft, unser Gespräch sei beendet. Außer an Zigarettenrauch habe ich ihre Stimme wieder gehört. An Zigarettenrauch würde ich mich nie gewöhnen.
6: Aber gegen mich in diesem heissen Brunnen, wo wir jetzt auch gerade drin hocken, Dominik Obliger, wer verzeiht da?
7: Das ist der namenlose Erzähler von meinem Buch. Ein Mann, der als junger Mann im Baden gelebt hat und jetzt zurückkehrt für ein Bad im heissen Brunnen.
6: Und der verzeiht eine Rückblende von seiner Zeit eben zu Baden in den Nullerjahren. Ist aus der Umgebung auf Baden gekommen, in einer WG. hat aber in diesem Ort Baden irgendwie nicht so richtig Anschluss gefunden, ständig unglücklich verliebt gewesen, hat keinen Antrieb gegeben, hat auch das Studium abgebrochen. Und irgendwann hat er dann einen Job in einer Werbeagentur bekommen, aber auch das hat ihn nicht so wirklich erfüllt. Baden kommt im Buch nicht so gut weg. Da ist nichts los, für junge Leute vor allem nicht. Ihr selber, Dominik Oppliger, seid als junger Erwachsener auch auf Baden gekommen, wie euer Protagonist. Wie habt ihr das denn erlebt?
7: Ich habe es nicht so erlebt, dass wenig los gewesen wäre. Es war viel los gewesen, aber ich konnte vielem nicht teilnehmen. Oder das Gefühl hatte, ich konnte nicht teilnehmen, weil das schon alte Freundschaften waren, weil das schon Szenen waren. Ich bin nicht in einer Kleinstadt aufgewachsen, ich bin auf dem Land aufgewachsen. Ich habe das wie noch nicht gekannt. Ich musste es erst mal so kennenlernen und habe mich zuerst ganz fest als Outsider gefühlt. Und erst mit dem Gestühlareal, wo das kurz vor dem Abriss oder Teilabriss war, hat es dort Zwischennutzungsmöglichkeiten gegeben. Und dort habe ich nachher wie Eingang gefunden, also in die Badener Gesellschaft. Mhm. Ja.
6: Auf das Gestühareal, auf die Zwischennutzung kommen wir noch. Ihr seht, ihr, aber eben euer Protagonist, hat irgendwie da den Anschluss zuerst nicht gefunden, hat irgendwie nicht so ich gepasst vielleicht auch. Und das widerspiegelt sich in einem Traum, den der Ich-Erzähler hat.
7: Seit ich von daheim weggezogen bin, hatte ich immer wieder den gleichen Traum gehabt. Ich gehe in ein Klassenlager oder auf eine Schulreise oder in die Ferien. Nie allein, immer in einer Gruppe. Immer läuft ihr ein Programm, mal gehen wir wandern, mal Skilager, mal Chorwochen, mal geht zum Schach, mal im Bowling, mal ist es nicht so klar. Bei all dem immer das Grundgefühl von nicht zu Hause sein, ein Gefühl von an einem Ort sein, den ich nicht kenne. Und jedes Mal kommt die erste Nacht und jedes Mal ziehen sich alle anderen zurück und gehen in einen Schlafsaal, einen Massenschlag, in ein Zimmer schlafen, jedes Mal alle anderen außer ich. Meistens alle anderen plötzlich weg, ohne mir zu sagen, wo sie genau hin sind. Ich suche sie dann und probiere Tür um Tür in dem Lagerhaus, in dem Pfadiheim oder in dem Hotel. Aber alle Türen sind abgeschlossen. Und das ist immer der Moment im Traum, wo ich im halbwachen Zustand realisiere, dass ich wieder mal den gleichen Traum habe. Jedes Mal geht dann irgendwann endlich eine von diesen Türen auf, aber nur einen Spalt weit. Und dahinter ist alles vollgestellt mit Stühlen. Das ganze Zimmer, der ganze Kirchengemeindesaal, egal was, kreuz und quer, stehen die Stühle dort drin, aufeinander biegen und ineinander verkeilt. So dermaßen dumm, dass es unmöglich ist, auch nur einen von denen zu bewegen. Und jedes Mal zwänge ich mich durch den Türspalt in das unsägliche Gestellage hinein und versuche, mir in dem fürs Schlafen völlig ungeeigneten Zimmer ein einigermaßen bequemes Plätzchen zu schaffen. Nicht einmal stelle ich in Frage, ob es vielleicht gar nicht das richtige Zimmer ist oder ob es in einem anderen vielleicht besser wäre. Zuerst probiere ich es auf halbwegs horizontalen Stuhlreihen, dann auf dem kalten Boden und moste mich wie ein unpassendes Puzzleteil zwischen Stuhlbeinen. Es müsste doch gehen. Irgendwie müsste es doch gehen. Aber es ist so verdammt unbequem und es gibt nie eine Position, wo ich weiss, so ist gut, so verbringe ich jetzt die Nacht.
6: Ja, der Traum, den habe ich so interpretiert. Der Ich-Erzähler, der will dazugehören, der probiert sich irgendwie ich jetzt zwängen, in einen Kreis vielleicht, aber es hat gar keinen Platz für ihn.
7: Mhm.
6: Wie interpretiert ihr den Traum?
7: Ich denke, das ist eine Interpretation, die man kann, anbringen kann. Für mich ist es eher der Aspekt, dass er in dem Traum sich ja versucht, in einen verstellten Raum hineinzuzwängen. Und das ist ja einfach die erste Tür, die aufgegangen ist. Er hätte aber auch eine Tür nebenan probieren und dort würde vielleicht ein Bett stehen, wo er einfach sich reinlegen könnte und gemütlich schlafen. Aber er nimmt die erstbeste Tür und versucht sich in dem völlig verschlafen, ungeeigneten Zimmer einen Platz zu schaffen zum Schlafen.
6: Es fehlt mir vielleicht ein bisschen den Weitblick weiter zu suchen noch.
7: Würde ich sagen, ja, genau. Gibt sich mit dem erstbesten zufrieden. Ja. Oder meint, das sage ich jetzt, ja.
6: Hm. Es gibt ja auch, die jetzt schon angesprochen, so eine doppelte Veränderung. Zum einen eben die Zwischennutzung im Gestühlareal in der Nähe vom Bahnhof Baden. Mhm. Und zum anderen verändert ja der Protagonist auch selbstständig seinen Wohnort. Er kommt ein bisschen dazu gedrängt, geht er aus dieser WG raus und zügelt in ein Kämmerli in diesem Gestühlareal.
7: Genau.
6: Die sind ja, wie ihr schon gesehen habt, dabei gewesen in der Zwischennutzung vom Gestühl. Was ist das genau gewesen?
7: In meiner Erinnerung ist es natürlich riesengroß. Und wahrscheinlich war das Ganze etwas Kleines gewesen. Es waren ein paar Häuser gewesen und es hat dort eine C-Rose gegeben, das Restaurant und eine Bar, die ein wichtiger Treffpunkt war. Die hat es vorher schon gegeben. Und der Wirt von dieser Bar, der kommt auch im Buch vor, der hat auch noch die Häuser, mehrere Häuser nebendran oder sicher eins noch verwaltet. Und der hat uns ganz günstig eine Wohnung zur Verfügung gestellt, wo wir dann können eine Bar drin einrichten
6: können. Ja. Und wieso seid ihr denn als junger Erwachsener in das Gestühl gegangen? Oder was hat euch das, wieso hat es euch gereizt?
7: Es hat irgendwie einen Platz gegeben dort frei. Man konnte machen, was man wollte. Wenn man wollte, übermorgen einen Kinoabend machen, dann hat man das gemacht. Man konnte veranstalten. Es hat einfach Raum gegeben, um Konzert veranstalten, Film, Lesungen, was auch immer, ja. Ausstellungen.
6: Und darum gibt es in diesem Gestühl auch für euren Protagonist, für euren Ich-Erzähler, der findet jetzt das erste Mal irgendwie Anschluss zu Baden. Und es gibt auch eine Liebesgeschichte, die sich entwickelt mit Julia. Das ist so ein bisschen eine Hippie-Figur.
7: Kann man so sagen, ja, genau. Ja.
6: Und über die Julia kommt die Hauptfigur in Kontakt mit speziellen Theorien, und zwar die Theorien vom Professor Pilzbart.
7: Genau.
6: Die Theorie hat er in der Schulzeit schon mal kurz gestreift, aber die Julia konfrontiert ihn jetzt so richtig damit. Mhm. Und da geht es in diesen Theorien um die sogenannte Anthropolyse, also die Überwindung vom Menschsein und Transformation zum Tier. Also das müsst ihr erklären, Dominik Oppliger.
7: Ich denke, die These ist, dass die menschliche Entwicklung nicht mit dem Erwachsenwerden abgeschlossen ist, sozusagen, sondern dass eigentlich von der Biologie her die Idee wäre, dass man sich weiterentwickelt und eigentlich sich dann ins Tier von seiner, also herausfindet, welches Tier man werden möchte und sich kann das verwandeln. Man kann das aber auch wieder, man kann sich dort auch wieder weiterentwickeln. Man muss dann nicht als bestimmtes Tier bleiben sitzen.
6: Ja. Und der Professor Pilzbart, das ist ja, also das ist fiktiv, kann man glaube ich sagen. Das ist ein Projekt vom Künstler Innenpaar Margareta Dubach und Jürg Willi aus den 90er Jahren. Das ist im sogenannten Musée Bizarre in Baden ausgestellt gewesen. Das sehen wir da von hier im Oederlin-Areal, ähnet der Limit. Und das ist eben, das ist die Geschichte von dem fiktiven Bäderarzt, der das Menschsein will überwinden. Und bei dieser Anthropolyse, wie sie der Pilzbart beschreibt, geht es ja darum, eben zu dem zu kommen, wo man sein möchte, seinen Lebensraum zu finden, sich wohl zu fühlen an einem Ort. Es ist eigentlich genau das, was euer Protagonist eben sucht.
7: Genau. Er ist in einem Zustand, wo es ihm nicht wohl ist, wo er zu einem grossen Teil unzufrieden ist oder noch nicht dort ist, wo er hin möchte. Und und merkt, dass er eigentlich sich möchte weiter verändern und merkt aber auch, wie schwierig das ist. Und ich glaube, zum Pilzbart kann man wie sagen, es ist ja so, die These sagt, wenn man eben als Erwachsener eine Art stehen bleibt, wird man krank. Das sieht man ja irgendwie. Und das ist eben, man wird eben krank, weil man die Entwicklung eigentlich unnatürlicherweise stoppt, ja, weil die ja angehalten wird.
6: Die Julia, die ist ja ein riesen Fan von dieser Anthropolyse und die scheint sich tatsächlich zu verändern irgendwie. Also ist jetzt ein bisschen Zeit vergangen, seit der Zeit im Gestühl.
7: Ja.
6: Die Julia ist irgendwie verschwunden und dann trifft er sie aber um und nämlich ist er gerade heimlich in der Nacht ins Aussenbecken von einem Badener Thermalbad gestiegen, nicht von einem heissen Brunnen, den gibt es ja dann noch gar nicht, genau. Sondern von einem bezahlt der Malbad, aber wo er dort in der Nacht heimlich und illegal geht baden.
7: Klar, es war dunkel und Julia wahrscheinlich schon eine Weile im Wasser. Aber sie hat wirklich ganz anders ausgesehen, wie verzerrt. Ihre Nase hat sich fast über die ganze Breite vom Gesicht von einer Backe zu der anderen gezogen. Zusammen mit den kugelrunden Augen und Pupillen hat sie irgendwie ein bisschen aus wie ein Fisch. Sie hat jetzt nichts mehr gesagt und nur ihren Kopf langsam hin und her gewiegelt. Langsam bin ich sicher, dass sie etwas eingeworfen hat. Und plötzlich ist mir wie Schuppen von den Augen gefallen. Hat sie Ende Sommer wieder mit Büffeln und Pilzli und Pillen angefangen? Ist das der Grund, warum sie weg ist? Ein Rückfall in wilde Partyzeiten? Braucht sie Hilfe? Mir ist bewusst worden, dass sie gar nicht recht gewusst haben, was sie vorher in ihrem Leben gemacht hat. Dass sie mich auch nicht eine Sekunde gefragt haben, wie sie in der Zeit mit mir das mit den Substanzen gehandhabt hat. Ein Vorwurf nach dem anderen ist mir in den Kopf gestiegen. Dass sie mich gar nicht recht darum gekümmert haben, wie es ihr geht, wer sie ist, was ihre Geschichte ist, mit was sie zu kämpfen hat. «Ist alles okay bei dir?», habe ich gesagt und ihr meine Hand auf die Schulter gelegt. «Julia?» Sie hat nicht reagiert und ist weiter reglos vor mir aus dem Wasser geragt. Die ganze Zeit hat sie mit dem starren Blick durch mich durchgeschaut. Wie auf Knopfdruck haben sich ihre Lippen wieder angefangen zu bewegen und Wurzeln aus ihren rausgeflossen. Alle können sein, was sie wollen sein. Ihre Aussprache ist immer mumpfiger geworden, als würde sie immer mehr Wörter verschlucken. Auch du kannst sein, was du willst sein. Ihre Stimme langsam immer dumpfer, wie wenn die Höhen ausgedreht worden wären. Du kannst. Ich musste mich immer stärker konzentrieren, um sie noch zu verstehen. Ich habe die Schulter entlang zu ihrem Hals gestrichen, die vertraute Haut, die vertraute Julia. Aber plötzlich ist sie zusammengezuckt und hat sich von meiner Hand weggewunden. Auch ich habe vor Schreck meinen Arm schlagartig zurückgerissen. Mein Daumen ist eindeutig in irgendeine komische Hautfalte hineingeraten. Als hätte sie dort eine offene Wunde, einen tiefen Schnitt am Hals. Jetzt habe ich auch gesehen, was ich gerade gespürt habe. In der Wölbung, links und rechts von ihrem Hals, sind zwei längere Schlitze, die alle paar Sekunden ganz rhythmisch leicht gezuckt haben. «Julia!», habe ich gerufen und meine Hand mit der anderen gehabt, als würde sie mir wehtun. Als ich mich aus der Starre lösen konnte, habe ich den Beckenrand ertastet, mich aus dem Wasser geschwungen, meine Beine nachgezogen und sofort einen Schritt zurückgemacht. Julia vor mir, immer noch aufrecht im Wasser, jetzt ein bisschen tiefer eintaucht, das regelmässige Zucken an ihrem Hals.
6: Essen für mal, Dominik Oppliger. Wir sind hier immer noch heissen Brunnen zu baden. Es hat auch andere Leute rundum, das gehört man. Jetzt, dieser Julia in eurer Geschichte, der sind offenbar Kiemen gewachsen. Es gibt schon früher im Buch Anzeichen, dass die Julia in der Fischwette sein. Mhm. Aber jetzt scheint es, als würden sie die sogenannte Anthropolyse wirklich umsetzen.
7: Ja, so ist das.
6: was verspricht sie sich von dem?
7: Ich denke, sie ist an einem Ort daheim gewesen, wo sie das Gefühl hat, sie muss weitergehen. Sie hat das Leben so ein bisschen das Hippie-Party-Leben geführt in den Nullerjahren mit den Goa-Partys und vielen chemischen Substanzen. Hat dann nachher eben die Beziehung mit dem Protagonist, wo sie eine Ruhephase vielleicht hat. Und das ist wie vielleicht das letzte Stadium oder die letzte Etappe gewesen, bevor sie dann wirklich in ihre Verwandlung einschreitet.
6: Ich möchte noch ein bisschen mit euch über das Thema reden. Überwindung vom Menschsein, die Entwicklung, wie sie im Buch auch genannt kommt.
7: Ja.
6: Ich habe im Lesen an zwei Sachen gedacht. Mhm. Zum einen so die Cyborg-Tendenz von unserer Gesellschaft, also dass man sich technische Gadgets irgendwie in die Körper einbauen lässt, ja, für irgendwie mehr Fähigkeiten zu haben. Und zum anderen so die Selbstoptimierung von der heutigen Zeit, jetzt nicht körperlich, sondern mehr psychisch. Mhm. Also die Botschaft, sei dein Beste da, wo, ja, du kannst sein. Also es ist noch etwas Perfekteres möglich.
7: Ja. Ja, es ist interessant, weil das für mich gar keine Rolle spielt. Also es ist gar nicht meine Absicht, jetzt irgendwelche Selbstoptimierungshymnen zu singen, sondern geht es für mich mehr darum, etwas, was in Schräglage ist, etwas, was noch nicht ausbalanciert ist, anzugehen und dort zu sagen, vielleicht ist das eine Normalität und meine Normalität ist vielleicht das, dass ich mich eigentlich nicht wohlfühle. Mhm. Und anstatt sich dort drinnen nachher ein Leben lang durchzuzwängen.
6: Zu arrangieren.
7: Genau. Ja. Und früher oder später auch daran zu Grund zu gehen, sollen wir doch versuchen, das in eine Balance zu bringen.
6: Und das in eine Balance bringen, das schafft man, wenn man sich in ein Tier verwandelt.
7: wenn man sich fragt, wie kann man einen Schritt weitergehen? Wie kann man etwas verändern? Ich denke, die Kraft liegt in der Veränderung, im Wandel und nicht im Stehenbleiben und nicht im Beton.
6: In welches Tier würdet ihr euch verwandeln, wenn ihr könntet?
7: Ich würde vielleicht ganz gerne ein Biber sein.
6: Und wieso?
7: Weil ich das Gefühl habe, die haben immer etwas zu tun. Die sind immer am Bauen, am Material besorgen. Und doch, wenn sie nachher unterwegs sind und von A nach B schwimmen, sieht es aus, als würden sie es geniessen, den kurzen Schwimm zwischen dir.
6: Ja. Und Biber sind ja auch wohl im Wasser.
7: Ja.
6: Das schließt jetzt gerade ganz schön den Bogen da, zum Hesenbrunnen zu baden. Merci vielmals für das Gespräch, Dominik Gottlieb.
7: Danke auch.
5: Das war das Gespräch aus dem heissen Brunnen zu baden mit dem Autor Dominik Oppliger über sein neues Mundartbuch «Gstühl». Das Buch ist im Aris Verlag rausgekommen und es hat rund 100 Seiten. Jetzt haben wir euch Musik aus Baden vom Adrian Stern, bevor wir uns dann in ein paar späteren Minuten noch einen Familiennamen annehmen. Und zwar kommt heute der Blunschi dran, respektive Blunschli.
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0: Ja, lauter Mundartmusik in dieser Stunde auf SRF 1. Ihr hört die Mundartsendung Schnabelweit. Und jetzt nehmen wir uns noch einen Familiennamen vor. Und zwar ist das der Name Blunschi. Der Francisco Schwarz von Zürich hat nach dem Namen gefragt. Im historischen Lexikon von der Schweiz hat er herausgefunden, dass Leute mit dem Namen Blunschi wahrscheinlich vor langer Zeit von Zürich auf Zug gezogen sind. Der Hans-Peter Schifferli vom Schweizerischen Idiotikon ist der Geschichte von der Blunschi nachgegangen im Gespräch mit dem Simon Lütold.
1: Hans-Peter, was hast du herausgefunden über die geografische Herkunft von dem Familiennamen? Kannst du bestätigen, was unser Hörer geschrieben hat? Also, dass die Blunschi ursprünglich von Zürich kommen, aber irgendwann kurz vor 1500 auf Zug ausgewandert sind?
2: Ja, die Vermutung, die der Hörer da geäussert hat, stimmt wahrscheinlich schon. Man kann aber die Herkunft von Blunschi nur richtig beurteilen, wenn man eine weitere Namenform oder eine Namenvariante, nämlich Blunschli, in die Überlegungen mit einbezieht. Laut dem Idiotikon haben die beiden Namenformen Blunschi und Blunschli die gleiche Bedeutung. Im Raum Zürich und auch im Schwäbischen, in der Gegend von Tübingen, sind Beetformen seit dem frühen 14. Jahrhundert bezeugt, zum Teil sogar nebeneinander. Im Jahr 1401 ist ein Zoliker Blunschli zu Zürich eingebürgert worden. Und zu Zürich ist der Name bis heute in dieser Schreibform Blunschli mit T und L ein Bürgergeschlecht geblieben.
1: Das heisst, wenn ich dein Bogen jetzt zu Ende denken, kann man annehmen, dass die heutigen Blunschi, die zu Zug und im aargauischen Nieder- und Oberrohrdorf altiheimisch sind, eben die gleichen Wurzeln haben wie die zürcherischen Blunschli.
2: Ja, genau. Und obwohl man heute Blunschi und Blunschli als zwei verschiedene Familiennamen anschaut und empfindet, sind sie im Grunde genommen und von ihrer Entstehung her nur zwei Varianten vom gleichen Namen. Zu Zug, wo der Name heute ausgestorben ist, und das Ober- und das Niederrohrdorf im Aargau, hat sich später die Schreibung Blunschi durchgesetzt.
1: Okay, also damit wäre jetzt die Entstehung von dem Namen einmal geklärt. Aber was heisst Blunschi? Also was bedeutet der Name?
2: Blunschi ist laut dem Idiotikon ein sächliches oder ein männliches Substantiv und eine Personenbezeichnung für eine dicke, plumpe, schlampige Person. Das ist ein Zitat. Man hat das Wort in der älteren Mundart vom Aargau und von der ganzen Innerschweiz gut gekannt. Die wenig schmeichelhafte Personenbezeichnung ist eine Ableitung zum mittelhochdeutschen Verb blunsen und Zeb hat so viel geheissen wie aufblähen.
1: Okay, also und von dieser Personenbezeichnung aus hat es dann einen Übernamen gegeben für jemanden, der diese Eigenschaft gehabt hat oder wo man es mindestens nachgesagt hat. Eine Art Scherz- oder Spottname nach einem körperlichen Merkmal. Und noch später ist der individuelle Übernamen von einem einzelnen Mensch dann zum bleibenden Familiennamen geworden.
2: Ja, genau, so muss man sich das vorstellen. Blunschi und auch das Diminutiv Blunschli haben übrigens auch einen stark lautmalenden Charakter. Sie charakterisieren mehr oder weniger liebevoll schwerfällige oder dicke Personen auch durch ihre Lautgestalt. Verwandt mit Blunschi ist übrigens auch die verbreitete Bezeichnung Blunze für Blutwurst und im übertreiten Sinn auch für eine festere Person.
1: Und gibt es in der Schweiz viele Leute, die Blunschi heissen?
2: Nein, Blunschi ist eher ein seltener Name. Knapp 400 Personen heissen heute so. Über die Hälfte davon lebt im Kanton Aargau und in seiner näheren Umgebung. Und von den Zürcher Blunschli gibt es noch weniger, gerade mal knapp 50 Personen.
0: Das sind die Erklärungen von Hans-Peter Schifferli zum Familiennamen Blunschi, respektive Blunschli, der sich aus einem ursprünglich ziemlich abschätzigen und spöttischen Übernamen für einen dicken Mensch zum schön tönenden Familiennamen gemausert hat. Voilà, so geht das. Mundart haben wir uns auf die Fahnen geschrieben in dieser Stunde, natürlich auch im Musikprogramm. 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

0: die Nachrichten von SRF um 9 mit Basil Koller. Die Proteste rund um Schulen in Frankreich gehen auch heute weiter. Rund 70.000 Personen sind heute auf die Straße gegangen, laut Angaben des französischen Innenministeriums. Zumeist seien die Demonstrationen und Schulblockaden friedlich verlaufen. Allerdings nehmen die Ausschreitungen am Rande der Proteste zu, so das Innenministerium. An einer Schule sei Feuer gelegt worden, an einer anderen sei eine Kantine verwüstet worden. Insgesamt kam es zu rund 500 Festnahmen, 48 Polizisten wurden verletzt. Bereits seit knapp 2 Wochen demonstrieren Schülerinnen und Schüler in Frankreich. Die Proteste richten sich gegen den schlechten Zustand der Schulgebäude und gegen Unterrichtsausfälle. Weiter mit 2 kurzen Meldungen. Nach mutmaßlichen Raketenangriffen auf den Flughafen der saudi-arabischen Hauptstadt Riad stellen erste Fluggesellschaften ihre Verbindungen ein, darunter auch die Lufthansa. Zuvor hatten sich die jemenitischen Houthi-Rebellen zu Angriffen mit ballistischen Raketen auf den Hauptstadtflughafen bekannt. Rund die Hälfte aller Flüge ab Riad fiel aus. Und in Großbritannien ermittelt die Antiterrorpolizei nach einem weiteren Zwischenfall auf einem Militärstützpunkt. Auf einem Luftwaffenareal nördlich von London sind 2 Männer aus Lettland festgenommen worden. Sie waren in der Nacht durch ein Loch im Sicherheitszaun auf das Gelände eingedrungen. Der Stützpunkt wird von den USA und der NATO genutzt. Die Festgenommenen werden verdächtigt, die nationale Sicherheit gefährdet zu haben. Erstmals seit Kriegsbeginn hat die Ukraine ein Rechenzentrum des russischen Tech-Konzerns Yandex angegriffen. Bei dem Drohnenangriff auf einen Standort rund 350 Kilometer südöstlich von Russland geriet das Gebäude in Brand. Nach Firmenangaben musste das Datenzentrum in der Stadt Sassowo den Betrieb vollständig einstellen. Yandex dominiert den russischsprachigen Internetmarkt. Unterdessen setzt auch Russland seine Luftschläge gegen die Ukraine fort. In der ostukrainischen Frontstadt Kramatorsk wurden bei 2 russischen Angriffen mindestens 35 Menschen getötet. Am Vormittag traf eine Bombe 2 Linienbusse. Am Abend forderte ein Drohnenangriff auf ein Auto weitere Todesopfer. Auch die Hauptstadt Kiew meldet nach Drohnenangriffen 4 Tote und schwere Schäden am Stromnetz. Das Wetter. Morgen ist es zeitweise sonnig. Im Westen und Süden wird es ziemlich sonnig. Im Norden gibt es um 15, im Süden um 21 Grad. Das waren Nachrichten von Radio SRF. Verantwortlich Patrick Seiler.
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2: Bevor wir da gemütliche Nachtclub starten können, noch Horti. SRF-Verkehrsinfo von 21.03. Vorsicht, A9, Martigny Richtung Vevey in Höhe Glion-Tunnel besteht Gefahr durch ein Pannenfahrzeug auf dem rechten Fahrstreifen. Gute Fahrt. Und jetzt herzlich willkommen im Nachtclub. Ihr habt es vielleicht mitbekommen, wenn ihr entweder aus dem Osten der Schweiz kommt oder vielleicht seid ihr sogar extra angereist in Osten. Es ist losgegangen mit der Olma, dieser grossen Messe. Und unter anderem gibt es dort immer das berühmte Säulirennen. Recht etwas Spezielles. Und ich habe jetzt gefunden, es gibt doch noch andere so spezielle Rennen. Kommt, Seifenkistenrennen, Bobbycar-Meisterschaften, Bierkastenlauf, Feuerwehrkessel, Geschwindigkeitsauffüllrennen, wie auch immer das Zeug heisst, der hat sicher auch schon an irgendeinem speziellen Rennen mitgemacht. Und wir nehmen zu Wunder, kommen, sammeln wir mal zusammen lustige Rennen. Erzählt mir Sachen, die ihr erlebt habt, die ihr vielleicht dabei seid, die ihr vielleicht sogar gewonnen habt. 0848 440 222 oder auch einfach ein Mail ins Studio, srf1.ch, Kontakt ins Studio. Und wir starten einfach mal fresh in den Abend, das mit Cool and the Gang. Guten Abend, wünsche ich.

0: Ich habe es gesagt, heute geht es los mit dem berühmten Messe St. Gallen, nämlich der Olma und damit auch mit dem Säulirennen.
1: Säulirennen findet jeden Tag am 4. in unserer offenen Olma Arena statt. Es sind 3 Läufe an 5 Säulen, die auf Zeichen dann losspringen, einmal durch die Arena durch und dann natürlich am Schluss mit dem Futter belohnt werden. Das ist auch der Anreiz, warum das so schön springt.
0: Das ist Katrin Meyerhans, sie ist Leiterin Produkt. Das heisst, sie ist verantwortlich für die Weiterentwicklung und Konzeption der Messeangebote. Und sie weiss, wie viele so Rennsäue im Einsatz sind.
1: Es sind 15 Rennsäue hier. Es gibt immer 2 Wertungsläufe und einen Hoffnungslauf, wenn man so will. Man kann dann eben auch noch auf die Säule wetten und sagen, welche, dass man der Meinung ist, ist hier die schnellste. Und das gehört auch ein bisschen zum Spiel, ja.
0: Ja, und ein Highlight ist es an dieser Olma, und zwar für viele Leute. Die Säule werden vorab, aber auch ein bisschen daran gewöhnt und auch trainiert.
1: Ja, also wenn jetzt die einfach so aus dem Stall kommen, würden die ja nicht dort die Arena durchrennen. Die werden etwa 2 Monate lang auf einem Bauernhof trainiert von einer Familie, die das sehr, sehr genau nimmt und mit sehr viel Liebe und sehr viel Zuneigung zu diesen Sauen macht. Und die stellen da eigentlich das ganze Setting von dieser Olma-Arena nach und lassen die Sauen so langsam an die Olma-Situation ankommen und angewöhnen.
0: Trainingscamp für die Säue, auch nicht etwas Alltägliches auf einem Bauernhof. Und scheint, sei es also keine Männchen, die da am Rennen sind, es sind alles nur weibliche Säue, hat Katrin Meyerhans von der Olma gesagt.
1: Es sind nur weibliche Sauen, das hat damit zu tun, dass die Säule ein Mäntel anlegen und damit nichts tripscht. Sind es nur Weibli.
0: Ich bin froh, dass nichts rippscht. Sehr gut. Also gut, Säulerrennen ab heute wieder im Laufen an der Olma. Etwas Alltägliches ist das nicht unbedingt. Und ich suche heute unalltägliche Rennformen. Säulerrennen haben wir jetzt gehört. Vielleicht habt ihr mal ein Schneckenrennen veranstaltet. Vielleicht habt ihr in der Feuerwehr, keine Ahnung, mal ein Kesselrennen gehabt, wo es darum ging, wer kann schneller irgendwie Wasser von A nach B transportieren. Oder vielleicht geht es euch auch wie dem Hörer Marco, den wir vorhin angerufen haben. Er erzählt uns gerade nach dem nächsten Lied ein Rennen, das für die Leber vielleicht jetzt nicht nur das Beste war. Gehört ihr gerade in 4 Minuten.

0: Säulirennen an der Olma. Ab heute laufen die Rennen wieder. Und aufgrund von dem, dass das losgeht, habe ich gefunden, ich suche mal nicht so alltägliche Rennen. Habt ihr Familienschneckenrennen gemacht oder eben irgendein Badwannenrennen? Gibt es anscheinend auch. Oder habt ihr es gemacht wie der Marco Kochranz? Er kommt aus dem Kanton Zürich oder lebt im Kanton Zürich. Und zwar in Waldsäli, Marco.
1: Ja, guten Abend, hoi.
0: Du hast ganz ein strenges Rennen hinter dir. Für deine Leber ist es auf jeden Fall sehr streng. Erzähl, was hast du für ein Rennen gemacht?
1: Ja, genau, ich habe einmal ein Bierrennen gemacht. Das war ganz interessant und ja, vielleicht nicht so gut für die Leber, aber sonst mega lässig.
0: Aber sag jetzt schnell, ein Bierrennen, also wie muss man sich das vorstellen, dass man es ein bisschen bildlich vor uns sieht?
1: Ja, man rennt halt von Station zu Station und überall gibt es ein feines Bierli. Mhm. Es fängt dann klein an, also vielleicht so, ja, vielleicht mit einem Dezi und dann wird es dann immer mehr von Station zu Station und es wird immer lustiger.
0: Okay, jetzt gibt es mehrere Fragen, die ich muss stellen. Erste Frage, wie viele Stationen hast du etwa geschafft?
1: Ja, es ist so ab der 10. ist es langsam schwierig geworden.
0: Gut, ab wann hast du so leichten Kreuzli-Stich gehabt beim Rennen? Weißt du, so leichten Wellengang?
1: Ja, so ab der 4., 5. ja.
0: Mhm. Ja, genau. Also es ist ja schon noch verrückt, oder? Da trinkt man Bier. Wobei, das ist eigentlich noch gut, es ja so, ist ja eigentlich auch isotonisch, nicht? Das hilft noch so ein bisschen, aber dann spörtelt man, schwitzt noch und nachher kommt noch Bier rein. Also das ist... Also, ist mit Vorsicht geniessen.
1: Ja, ist schon so, ja. Genau. Gut, eben, wenn du schon sagst, isotonisch, bei mir ist eigentlich, also, mein Lieblingsbier ist ja eigentlich das Weizenbier oder das, was ich am meisten trinke, und das ist ja noch isotonischer wie das andere, sagen wir es mal so. Genau.
0: Mhm, also, der ist als Zwipf, als Zwischenverpflegung der aber noch heute ins Weizen hinter die Gurgel donnert.
1: Genau, irgendwie dort umeinander, ja, ja.
0: Ah, sehr lustig. Und bist du da alleine gerannt oder in der Gruppe, oder wie war das so gewesen?
1: Nein, da ist jeder Einzelkämpfer, oder?
0: Gut. Und jetzt gleich noch, also ich keine Ahnung, wie viele Menschen dort mitgemacht haben, aber wie viel bist du geworden? Weißt du das noch? Oder weißt du das nicht mal mehr?
1: Doch, das weiss ich schon noch etwa. Nein, es hat eigentlich recht weit vorgelangt. Das ist etwa der dritte Rang geworden.
0: Ah, wirklich?
1: So was ich mich noch erinnere, ja, genau.
0: Also jetzt müssen wir uns natürlich fragen, wie geht es deinem Leber oder wie sportlich bist du? Das ist jetzt die Frage, die wir offen lassen.
1: genau.
0: Hey, Marco, danke vielmals. Also Biertrinkrennen oder das Bierrennen, so, Bierstationenrennen. Merci vielmals für diesen Beitrag.
1: Ja, sehr gerne.
0: Genau, und dann wünsche ich dir weiterhin, aber joggst du noch, oder?
1: Ja, ja, also halt, ja, du weißt ja, joggen und zwischen dir mal ein isotonisches Getränk, sagen wir es mal so.
0: Ja, genau, also du machst es ähnlich wie ich, bei mir ist eigentlich mein Cardio-Training, ich muss am Morgen auf den Zug rennen. Von dem her wünsche ich dir ganz genau. Schön Abend. Merci vielmals. Ciao, Marco.
1: Tschüss, ciao.
0: So gut, ein Bierrennen. Und ihr, habt ihr auch mal irgend so etwas Verrücktes gemacht wie der Marco Kochranz von Wald im Kanton Zürich? Erzählt mir es. 0848 440 222. Derweil gibt es Begleitung von Phil Collins. Der wäre, glaube ich, auch gut zum Joggen. 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

0: Luis Capaldi mit «Someone You Love», der wunderschöne Song. Ich finde, sehr eine emotionale Stimme, die wir da von ihm immer wieder hören. In diesem Donnerstagabend im Nachtclub bin ich auf der Suche nach speziellen Rennen, die ihr mal bestritten habt. Es ist losgegangen mit Rolma, da ist das berühmte Säulirennen und ich weiss, es gibt noch ganz viele andere so Rennen, die vielleicht ein bisschen aus dem Rahmen fallen. Und da hat sich der Peter Felix von Dornach bei mir gemeldet.
1: Das ist eigentlich noch ein Rennen aus meiner Kinderzeit. Mhm. Ich bin in Basel in der Innenstadt aufgewachsen und dann kann ich mich erinnern, dass an einem Sonntag ein Kellnerrennen stattgefunden hat.
0: Kellnerrennen?
1: Also, ein Kellnerrennen.
0: Und wie hat das ausgesehen?
1: Das sind alle, die serviert haben. Vielleicht sind es ja Frauen und Männer gewesen. Aha. Die haben auf ein Tablet mit, ich weiss es nicht mehr, mit Gläser und einer Flasche drauf gehabt.
0: Ja.
1: Und die haben da müssen durch die Innenstadt rennen oder laufen.
0: Ja.
1: Und wahrscheinlich noch diverse Hindernisse überwinden.
0: Das ist ja lustig.
1: Ja, und dann hat es wieder einmal geklappert, oder? Und dann mit irgendeiner Flasche den Gläser abgekehrt. Das kommt mir jetzt noch in den Sinn, oder?
0: Peter, so lustig, stell mir es gerade vor. Und ganz ehrlich, wenn ich mir vorstelle, ich müsste es machen, ich wäre so schlecht. Ich habe immer so Angst, wenn ich so ein Tableau habe mit ganz vielen Sachen drauf. Denke ich, ich gehe sicher um. sehr schön. Hey, merci vielmal für das Teilen von diesem Rennen.
1: Ich weiss gar nicht, es hat es nur ein oder zwei Mal gegeben. Das ist so im, ich bin jetzt 82, oder?
0: Oh,
1: das ist so im, ja, im 51, 52 oder irgend so rum gewesen.
0: Ich kann dir nicht helfen, Peter, da bin ich noch nicht auf der Welt gewesen. Habt ihr auch so etwas erlebt, wie der Peter Felix von Dornach? Er hat da ein Servicerennen ins Spiel gebracht. Habt ihr auch mal so etwas erlebt? Oder vielleicht sogar, ich weiss auch nicht, an einem Geburtstagfest irgendetwas Lustiges gehabt? Erzählt mir es, sei es per Mail, srf1.ch, Kontakt ins Studio. Oder macht doch einfach kurz die Sprachnachricht. 079 132 132 1.
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0: Take My Breath Away, was für einen schönen Song gehört von Berlin in diesem Abend, wo wir es heute davon haben, dass man wunderbare Rennen mal ein bisschen von einer anderen Art angeht. Oder? Es geht ja los mit dieser Olma. Und bei dieser Olma ist es also tatsächlich so, dass es das Säulerennen gibt. Vielleicht kennt ihr das, vielleicht seid ihr sogar schon mal gewesen. Und ich möchte jetzt eben wissen, was habt ihr schon für andere Rennen noch gemacht? Wir haben schon gehört, das Bierrennen. Und jetzt, ich muss euch das, mir hat der Hans-Peter Müller von Herisau angerufen. Und ich habe so ein lustiges Gespräch gehabt. Er hat mal probiert, gegen Säule anzutreten auf einem Velo. Aber hört es selber.
1: Ja, ich habe mir mal angemeldet, wie Wetten das?
0: Ja.
1: So beim Gottschalk. Und dann habe ich das Appenzellerfach angelegt. Und dann habe ich das Kunst wieder. Auf einem Rad bin ich gefahren. Und mit den Sauen habe ich ein Rennen gemacht, wer schneller ist. Sauen oder wie? Da habe ich immer trainiert. Ja.
0: Okay, und was? Sauen sind schneller gewesen auf dem Rad?
1: Nein, ich bin auf einem Rad gefahren und die Sauen sind dann gesäckelt, gesprungen sind die Sauen. Ja. Ja, Säulerinnen, wie Säulerinnen.
0: Jetzt bin ich nicht rausgekommen. Jetzt habe ich gedacht, du hast die Säule trainiert für auf ein Velo.
1: Du, das wäre auch noch Kunst heute.
0: Dann ich denke, da musst du auch nur gegen zwei Wettrennen machen. Da ist jetzt schon Kunst ja. Genug.
1: Das wäre nicht bis alles, ja.
0: Ah, oh, so gut. Bist du zugekommen, wie wird denn das?
1: Nein, leider nicht. Es hat einen Schweizer Schiedsrichter gehabt, einen Österreicher und drei Deutsche. Da haben die Deutschen gemerkt, ja, das ist eigentlich zu wenig Action. Aber wie eingeladen gesehen für zwei Personen auf Friedrichshafen und dann hören sie es dann gleich im Fernsehen zeigen, das Rennen. Ja, ja.
0: Also wie du gegen zwei auf dem Einrad.
1: Ja, genau, ja. Aha, das ist ja
0: lustig. Und wie bist denn du? Ja. Also jetzt muss ich gleich noch schnell fragen, wie kommt, weißt du, dass du mit dem Einrad gegen Säue rennst, ist ja auch noch ein bisschen speziell. Wie bist du auf die Idee gekommen?
1: Ja, ich bin einmal auch zu Peking oder Weltmeisterschaft bin ich gefahren, Einradrennen bis 10 Kilometer und Einrad auf einem Rad Hockey, Eishockey. Und dann bin ich da meistens im Goal gewesen, dann gesagt, ich sei besser im Goal, wieder im Feld. He. Und dann bin ich auch zu Peking gewesen und in Südamerika und dann Schweiz noch einmal noch. Und dann, ja, ich war in drei Clubs hier. Herisau habe ich angefangen, ATB Herisau und dann Grossau, Florville und dann noch Schaffhausen. Und dann bin ich mit denen, haben wir dann können, die Weltmeisterschaft. Ja, das war auch schön gewesen.
0: Auf dem Meirat?
1: Ja, auf dem Meirat, ja. Auf dem Meirat, Rennen gefahren in Peking, im Land. Ja,
0: aber ja, Hans-Peter, das ist ja wahnsinnig.
1: Nein, da ist nicht da. Du musst einfach ein bisschen üben am Anfang, immer üben. Ich bin im Verein gewesen, im Sort, hier ist er mit etwa 15, 16 Jahren angefangen, gell? Als Gofen, junge Gofen schon, gell?
0: Hey, gratuliere, ja, aber gleich, also es kann nicht jeder mal sagen, er sei mal so weit.
1: Ich bin 72 und fahre heute noch mit dem Kunstler, mit dem Mehrrädli, fahre ich da Schwellbronn und hier ist auch wieder. Ja, und, aber weißt du, ich mache dann etwa einen Halt zwischen denen auch, gell?
0: Ja, meinst du, machst es wieder höher vorher und nimmst zwischendurch auch ein Bier?
1: Ja, nein, das wäre nicht schlimm. Verdammt, ja, der Zahnarzt sagt, dass man zu mir immer wieder einmal spülen, gell? Aber nicht zu viel.
0: Der Hampi, wirklich, der Hampi von Herisau, das ist echt eine Nummer. Merci vielmals für die wunderbare Geschichte von diesen Säuen, von diesem Einrad und von allem zusammen, wirklich. Habt ihr auch mal irgendwo an einem Rennen mitgemacht oder gegen etwas probiert, mit einem Einrad zu rennen wie der Hampi, dann erzählt mir doch das auf 0848 440 222. Heute Abend suchen wir sonderbare Rennen. Ich freue mich auf weitere wunderbare Beiträge. Und jetzt gibt's Colby Clay mit Midnight Bottle.

0: Sonne in der Nacht, das haben wir im Moment alles andere als. Es ist dunkel von draussen und das heisst, es ist schon Nachtclub angesagt. Und im heutigen Nachtclub reden wir über spezielle Rennen. Wir haben schon gehört Bierkastenrennen, wir haben gehört Servicerennen. Und jetzt kommen wir zu einem Badwannenrennen. Das gibt es am Villette Fest, ist im 2026 gewesen, ist nur alle drei Jahre. Und der Pascal Kupper, OK-Präsident, ihn habe ich am Telefon gehabt, hat ein bisschen erzählt, wie das genau läuft mit dem Badwannenrennen.
1: Ja, das ist richtig. Das ist seit 40 Jahren wirklich ein traditionsreiches Fest bei uns in Cham. Und das nächste ist allerdings eben die ersten drei Jahre wieder. 2029.
0: Wie ist das aber so? Jetzt, erzähl schnell, ihr hattet ja super Wetter gehabt dieses Jahr. Ist die Bilanz toll? Also seid ihr happy?
1: Absolut. Wir haben mit etwa 25'000 Besuchern einen neuen Rekord können erzielen.
0: Wow.
1: Und ja, der Erfolg ist, glaube ich, einfach so, wir haben das Fest, das wirklich für alle Generationen etwas dabei hat im Programm.
0: Und zu diesem Programm kommen wir jetzt gleich, nebst Musik und anderen Sachen, die es da gibt, an eurem Fest, gibt es eben auch das berühmt-berüchtigte Badwannenrennen. Das klingt wahnsinnig lustig, ist es, glaube ich, auch. Vielleicht für Leute, die sich es nicht vorstellen können, könnt ihr schnell beschreiben, wie das so läuft.
1: Ja, das Badwannenrennen, das ist eigentlich, das sind wirklich herkömmliche Badwannen, ein bisschen motiviert. Die haben so einen Ring rundherum, dass sie nicht so schnell untergehen. Aber dann hocken zwei Personen dort drinnen und die dürfen oder müssen mit Handkraft lospaddeln, so schnell wie möglich um den Bäumen und wieder zurück.
0: Okay.
1: Genau.
0: Und wie lange wird das so paddeln? Und wie viele von diesen Badwannen sind im Einsatz?
1: Also insgesamt haben wir 8 Badwannen und es gibt verschiedene Läufe, wo immer 4 Badwannen gegeneinander antreten.
0: Yeah.
1: Und die Länge von dieser Distanz, die ist immer ein unterschiedlich, je nach Wasserstand, den wir haben im Zuckersee.
0: Ah ja, logisch, klar.
1: Am Anfang, vor 15 Jahren, wo wir das noch angefangen haben, haben wir uns noch ein bisschen überschätzt. Dann haben wir gemeint, die kommen schneller vorwärts. Es ist aber so wenig tiefes Wasser gewesen, dass wir zwischendurch aufgesetzt haben. Wir müssen aussteigen und Badwannen sogar tragen. Und darum haben wir jetzt da die Route ein bisschen anpassen.
0: Ja, man kann ja auch nie noch abschauen. Gibt es noch auf der ganzen Welt irgendwo ein anderes Badwannenrennen oder ist das einmalig?
1: Ja, ich weiss es nicht. Ich kann mir vorstellen, dass es anderen Orten doch auch noch so Leute gibt, auf die Idee schon gekommen sind, dass sie ein Badwannenrennen machen können. Jetzt so in dieser Ausführung in einem See mit einem Start ab einem Ponton. Ich denke, das ist schon eher etwas Einzigartiges.
0: Wie ist es mit den Leuten, die dort mitpaddeln? Ist da vor allem der Ehrgeiz gross oder geht es wirklich auch darum, wie die sich noch irgendwie verkleiden? Oder wie ist das genau?
1: Ja, wir haben verschiedene Kategorien, die man starten kann. Mhm. Die eine ist die Vereinskategorie. Dort steht wirklich der Spass im Vordergrund natürlich. Dann kann man sich auch verkleiden. Es gibt auch noch einen extra Preis für die beste Verkleidung. Dann haben wir eine offene Kategorie, die Väter

0: ein Trio an Kommentatorinnen, die das sehr gut und unterhaltsam kommentieren und auch natürlich unsere Athleten dort anfordern. Und es ist wirklich jedes Mal ein riesen Highlight, das Badan-Rennen, das auch viele Besucher und Festgäste eigentlich anlockt.
1: So lustig, und in dem Fall kann man sich in 3 Jahren wieder darauf freuen und sich anmelden, wenn man Lust hat, dabei zu sein. Und dann kann man jetzt 3 Jahre trainieren, oder? Badwannentraining.
0: Genau. Das Einzige, was man braucht, ist eigentlich eine Badwanne und dann kann man loslegen, genau.
1: Genau, und noch einen Schwimmring ringsherum, sonst geht sie wahrscheinlich
0: schneller. Ja, genau. Ja, sonst muss man dann wirklich sehr schnell baden, dass die Badwanne nicht runtergeht.
1: So lustig. Herr Kupper, merci viel mal, dass ihr uns da Einblick gegeben habt in das wirklich ultra lustige und vor allem kreative Badwannenrennen.
0: Ja, das ist sehr gerne gesehen.
2: Badwannerinnen, so etwas Lustiges. Stellt euch mal vor, da kommt ihr vielleicht als Touristen oder als Tourist nicht mehr her und dann plötzlich paddeln die Leute in Badwannen an euch in einem See vorbei. Also schon nur diese Vorstellung finde ich recht, recht gut. Eure Geschichten rund um spezielle Rennen sind nach wie vor willkommen per Mail srf1.ch Kontakt ins Studio oder am liebsten per WhatsApp-Sprachnachricht 079 132 132 1. Und ich finde, diesen Song hier, der passt perfekt. Einfach Musik aus der Schweiz und es heisst «Ähnet am Ziel» und ist voll auf.

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1: Und der Verkehrsservice, und zwar A2 Gotthard Richtung Chiasso in Höhe Piotta. Alle Parkplätze sind aktuell besetzt. Gute Fahrt!
2: Die Nachrichten von SRF um 10 mit Basil Koller. Mehrere Fluggesellschaften fliegen nicht mehr nach Riad, nach den Angriffen der Houthi-Rebellen auf den dortigen Flughafen. Und der französische Bildungsminister verspricht zusätzliche Lehrpersonen. Heute haben erneut Zehntausende für bessere Schulen demonstriert. Das Wetter morgen zeitweise sonnig, im Westen und Süden ziemlich sonnig. Nach erneuten Raketenangriffen der jemenitischen Houthi-Rebellen auf den Flughafen der saudi-arabischen Hauptstadt Riad herrscht dort weitgehend Stillstand. Hunderte Flüge fielen aus, Fluggesellschaften streichen ihre Verbindungen. So auch die Lufthansa, die Riad von Frankfurt aus anfliegt. Saudi-Arabien reagierte mit Vergeltungsschlägen auf mutmaßliche Waffenlager im Jemen. Zudem sichern Verbündete wie Pakistan und die Türkei Riad Unterstützung zu. Der Konflikt droht, immer weitere Staaten hineinzuziehen, analysiert SRF-Korrespondent Sebastian Ramspeck.
3: Die jüngste Eskalation in Nahost erfasst immer weitere Länder. Auf der einen Seite die vom Iran unterstützten Houthi-Milizen im Jemen. Auf der anderen Saudi-Arabien, unterstützt von Pakistan, der Türkei, vielleicht sogar Syrien. Die USA als der traditionelle Verbündete Saudi-Arabiens halten sich vorderhand zurück. Doch natürlich sind auch sie Teil der Eskalation mit ihrem Krieg gegen den Iran.
2: Die vom Iran gestützten Houthis drohten unterdessen mit weiteren Angriffen auf den Luftraum und kündigten an, künftig auch saudi-arabische Ölanlagen ins Visier zu nehmen. Die Proteste rund um Schulen in Frankreich gehen weiter. Rund 70.000 Personen sind heute auf die Straße gegangen, laut Angaben des französischen Innenministeriums. Zumeist seien die Demonstrationen und Schulblockaden friedlich verlaufen. Am Abend hat der Bildungsminister Édouard Chiffre in einem Fernsehinterview angekündigt, dass als Sofortmaßnahme rund 3.000 Vertretungslehrpersonen eingesetzt würden, vor allem an Schulen, an denen besonders viel Personal fehle.
4: On a un premier levier, c'est qu'on a 3.000 professeurs remplaçants qui actuellement ne sont pas devant élèves. Deuxième élément, c'est que je vais autoriser les recteurs à recruter plus que ce qui est normalement autorisé, quelques centaines de professeurs de plus, là où nous avons des besoins.
2: Zudem habe er den Leitungen der betroffenen Schulen erlaubt, hunderte zusätzliche Lehrkräfte einzustellen, so der Bildungsminister weiter. Bereits seit knapp 2 Wochen demonstrieren Schülerinnen und Schüler in Frankreich. Die Proteste richten sich gegen den schlechten Zustand der Schulgebäude und gegen Unterrichtsausfälle. Erstmals seit Kriegsbeginn hat die Ukraine ein Rechenzentrum des russischen Tech-Konzerns Yandex angegriffen. Bei dem Drohnenangriff auf einen Standort rund 350 Kilometer südöstlich von Moskau geriet das Gebäude in Brand. Nach Firmenangaben musste das Datenzentrum in der Stadt Sassowo den Betrieb vollständig einstellen. Yandex dominiert den russischsprachigen Internetmarkt. Auch Russland hat erneut Angriffe geflogen. In der ostukrainischen Frontstadt Kramatorsk wurden bei 2 russischen Angriffen mindestens 35 Menschen getötet. Am Vormittag traf eine Bombe 2 Linienbusse, am Abend forderte ein Drohnenangriff auf ein Auto weitere Todesopfer. Auch die Hauptstadt Kiew meldet nach Drohnenangriffen 4 Tote und schwere Schäden am Stromnetz. Kolumbien verlegt seine Botschaft in Israel nach Jerusalem. Wie das israelische Außenministerium mitteilte, soll die neue Botschaft am kommenden Mittwoch feierlich eröffnet werden. Der Schritt markiert eine Wende in der Außenpolitik Kolumbiens. Der neue Präsident des südamerikanischen Landes, Abelardo de la Espriella, hatte die Beziehungen zu Israel erst vor kurzem wieder aufgenommen, nachdem sein linker Vorgänger Gustavo Petro diese 2024 abgebrochen hatte. Außer den USA haben die meisten Länder ihre Botschaften in Israel in Tel Aviv, weil der Status von Jerusalem völkerrechtlich umstritten ist. Nun zu weiteren Meldungen des Tages in der Übersicht. Die Bundespensionskasse Publica ist von einem Cyberangriff betroffen. Über einen externen Softwarelieferanten erbeuteten Unbekannte mutmaßlich sensible Personendaten von Versicherten, darunter Lohndaten oder AHV-Nummern. Die Publika warnt vor Identitätsdiebstahl. Die Vorsorgegelder selbst seien jedoch nicht gefährdet. Die Bundesanwaltschaft ermittelt. Die Publika hat über 100.000 Versicherte. Der Bund hat diesen Herbst deutlich mehr präventive Wolfsabschüsse bewilligt als vor einem Jahr. Bei fast 40 Rudeln gab das Bundesamt für Umwelt grünes Licht, rund doppelt so vielen wie im Vorjahr. Grund dafür sind mehr Wolfsrudel in der Schweiz sowie gelockerte Regeln in der Jagdverordnung. Das italienische Parlament ebnet den Weg für ein neues Wahlrecht. Künftig soll die stärkste Kraft nach Wahlen zusätzliche Sitze im Parlament erhalten. Ministerpräsidentin Giorgia Meloni will damit für stabilere Regierungen sorgen. Die Opposition läuft Sturm und spricht von einem gezielten Manöver der rechten Koalition zum Machterhalt. Der diesjährige Nobelpreis für Literatur geht an die Kanadierin Anne Carson. Das hat die schwedische Akademie in Stockholm bekannt gegeben. Die 76-jährige Autorin und Altphilologin gilt als experimentierfreudige Stimme der Gegenwartsliteratur. In ihren Werken verbindet sie antike Mythen mit modernen Themen und verwischt die Grenzen zwischen Roman und Poesie. In St. Gallen ist die 83. Olma eröffnet worden. Bundespräsident Guy Parmelin thematisierte in seiner Rede die Folgen von Sommerhitze und Trockenheit für die Schweizer Landwirtschaft und forderte politische Anpassungen. Die traditionsreiche Messe dauert 11 Tage. Gastkanton an der diesjährigen Olma ist Schwyz. Die Börsendaten von 22.06 Uhr geliefert von SIX. Der Swiss Market Index schließt bei 13.637 Punkten, minus 1,2%. Der Dow Jones Index in New York war kurz vor Schluss im Vergleich zum Vortag unverändert. Der Euro wird zu 93,24 Rappen gehandelt, der Dollar zu 83,14 Rappen. Das Wetter? Morgen wechseln sich Sonne und Wolken ab. Im Westen und Süden wird es ziemlich sonnig. Am Alpen-Nordhang bleiben die Wolken am hartnäckigsten. Im Norden gibt es um 15, im Süden bis 21 Grad. Das waren Nachrichten von Radio SRF, verantwortlich Patrick Seiler.
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5: Mit dem Jan Zürcher am Mikrofon und drei Figuren, die heute im Sport zu reden gegeben haben. Zum Beispiel der Captain der Schweizer Fussballnationalmannschaft, der Granit Xhaka, respektive seine Verurteilung, die heute rausgekommen ist. Wegen einem gefälschten Covid-Zertifikat ist er zu 150'000 Franken verurteilt worden, allerdings bedingt. Das heisst, wenn er sich in den nächsten zwei Jahren nicht schulden hat, muss er das nicht zahlen. Der Schweizer Fussballverband hat den Entscheid heute zur Kenntnis genommen und betont, dass wir jetzt Gespräche führen mit den Involvierten, also am Granit Xhaka, und in Zukunft schauen werde. Das hat der Verband auf Nachfrage von der Nachrichtenagentur Keystone SDA bekannt gegeben. Wie es konkret mit der Zukunft aussieht vom Granit Xhaka in der Nationalmannschaft, ist noch unklar. Dann ist heute auch der Name Markus Waldner Thema geworden, der Renndirektor der alpinen Skimännerrennen. Er hört per sofort auf, nach 12 Jahren. Das hat der internationale Ski- und Snowboardverband FIS heute bekannt gegeben. Er spüre nicht mehr die gleiche Energie und Einstellung, um dem grossen Druck zu begegnen, wird der Markus Waldner zitiert. Mit Druck meint er die Verantwortung für die Skirennen im Weltcup. Für den Moment übernimmt der Peter Gerdol. Er ist verantwortlich für den Frauenweltcup. Die neue Skisaison, die startet am 24. Oktober mit einem Riesenslalom in Sölden. Und auch der Name Alexander Čeferin ist noch ein Thema gewesen heute Abend. Der Präsident vom Europäischen Fußballverband UEFA. Er stellt sich nochmal für eine Amtszeit zur Verfügung. Das hat die UEFA heute bestätigt. Der Slowen, der ist zuletzt sehr häufig Thema gewesen. Als prominenter Gegner vom FIFA-Präsidenten Gianni Infantino. Er selber hat sich aber als Gegenkandidat für das Amt vom FIFA-Chef schon früher aus dem Rennen genommen. So viel vom Sport für heute Abend.
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1: Und wir haben es heute, oder respektive wir haben es jetzt gehört in den Nachrichten, es ist losgegangen mit der Olma, dieser grossen Messe in St. Gallen. Und dort gibt es auch das Säulirennen. Und von dem Säulirennen weg habe ich gefunden, Was gibt's eigentlich sonst noch alles für lustige, spezielle, komische, spezielle Rennformen? Und da ist also schon einiges erzählt worden. Wir kommen zu Gummienten in der nächsten Halbstunde. Gummientenrennen, das Thema in der nächsten Halbstunde. Ich freue mich sehr drauf. Und wenn ihr auch irgendein lustiges Rennen habt, erzählt mir's doch per WhatsApp-Sprachnachricht auf 079 132 132 1.

0: Good old Aretha Franklin, was für eine Stimme und was für ein Song «The Right Time» gehört in diesem Donnerstagabend. Und wir haben es im Nachtclub heute von speziellen Rennen. Und da könnt ihr mir auch WhatsApp-Sprachnachrichten machen, wenn ihr mal irgendwie bei einem Schneckenrennen oder bei einem Badwannenrennen oder bei einem Bobbycar-Rennen oder bei was auch immer für einem Rennen dabei war. Und da habe ich eine schöne Nachricht bekommen.
1: Guten Abend, hier ist die Partner Claudia von Frutigen, im schönen Berner Oberland. Ich habe dieses Jahr, letztes Jahr weiß ich gar nicht, ob ich auch mitgemacht habe, aber dieses Jahr am Gummientenrennen von Kandersteg mitgemacht. Und das hat auch Hennen gefeckt. Man konnte so Gummienten kaufen. Der Erlös war für einen guten Zweck gewesen. Und dann hat man die so durch einen speziellen Bachabschnitt gegangen. Und die, die gewonnen hat, ich glaube, die ersten 10 haben dann ein kleines Preis bekommen. Und es hat wirklich einen Spass gemacht. Habt einen schönen Abend und liebe Grüße.
0: Gummientenrennen. Und ich rede gerade, oder respektive ich habe schon geredet mit dem Patrick Jost. Er ist von Kanter Tourismus. Und was es mit dem Gummientenrennen ganz genau auf sich hat, das gehört ihr gerade in den nächsten 10 Minuten.

0: Wir haben vorhin hier bei SRF 1 Claudia Portner gehört, die mir eine Sprachnachricht gemacht hat über ein Gummientenrennen. Wir suchen ja heute Abend im Nachtclub ein bisschen spezielle Rennen. Und das Gummientenrennen, das kommt unter anderem von Kandersteg und ja mit dem Patrick Jost, Leiter Tourist-Center Kandersteg, über das Rennen geredet. Und zuerst mal wollen wissen, wie geht das genau?
1: Eigentlich relativ simpel. Wir haben 600 Gummienten. Mhm. Die kann man im Vorfeld mieten. Das heisst für 10 Franken. Und dann bekommen wir eine Nummer zugewiesen, bekommen eine Rennlizenz. Und nachher werden die in zwei Schichten ins Wasser gelassen. Am 10 Uhr die erste Runde, am 11 Uhr die zweite Runde. Und dann gehen die einmal quer durch das Dorf. Und mit im Dorf ist nachher die Zielfahrt.
0: Gut, also welcher Fluss ist denn das im Dorf?
1: Das ist die Irfig. Kander ist zu gross und zu schnell. Das wäre zu gefährlich. Und darum haben wir einen kleineren Knot, der Irfig. Und der hat ein wunderbares Tempo, dass eben Zuschauer auch gut zuschauen können. Und ihre Enten verfolgen und natürlich schauen, ob sie ihre Nummer irgendwo finden in dem ganzen Wirrwarr.
0: Aber jetzt, man kann ja schlecht mit dieser Gummiente ein Training machen. Es ist auch ein bisschen Zufall, welche Ente das da gewinnt, oder?
1: Das ist absoluter Zufall. Aber genau so soll es auch sein. Es soll ein Fun-Rennen sein. Oder Dörfer bekommen natürlich Gummiente nie. Also die bleibt schön bei uns, dass da auch nichts irgendwie dran gemacht wird. Mhm. Das ist wirklich eine Glückssache. Es hat natürliche Hindernisse. Wir haben aber auch zwei Hindernisse selber eingebaut. Also da könnt ihr weitaus vorne sein und im letzten Moment an einem Stein bleiben hängen und werden auf den letzten 2 Metern. Das ist durchaus möglich.
0: Oh ja, da habt ihr auch schon viel erlebt. Herr Jost, jetzt sagt, ihr habt das Gummientenrennen, wie ich mitbekommen, ins Leben gerufen. Was steht dahinter? Es ist ja nicht nur zur Freude, aber schon auch zur Freude.
1: Genau. Wir machen relativ viele Events hier in Kandersteg und die meisten haben so ein bisschen den gleichen Ablauf. Es steht ein Verein dahinter oder sonst jemand, der logischerweise sein Kessel füllen. Und hier habe ich gesagt, ich werde einfach mal etwas anderes machen. Und zwar das Ganze für einen guten Zweck. Und darum machen wir das ganze Rennen eben als Fun-Event, aber wirklich einfach auch für einen guten Zweck, wo wir eigentlich die ganzen Einnahmen nachher spenden können.
0: Und ist das immer noch etwas anderes oder immer das Gleiche?
1: Nein, da tun wir jedes Jahr etwas anderes berücksichtigen. Dieses Jahr haben wir die Stiftung Freude herrscht von unserem Altbundesrat Adolf Ogi unterstützt.
0: Jetzt war das Rennen erst gewesen. Sind aber die Plätze schnell wieder voll? Ich nehme an, das ist auch so ein Event, wo man das Zentrum kennt und dann weiss man nächstes Jahr, wo die wieder enden.
1: Ja, ich hoffe, es geht so weiter. Letztes Jahr haben wir einfach mal aus dem Bauchgefühl raus mit 400 gestartet und die waren schon einen Monat vor dem Rennen ausverkauft gewesen. Darum haben wir das Jahr auf 600 erhöht. Auch die waren ausverkauft, aber ich glaube, es ist eine recht gute Zahl. Also.
0: Jetzt eine komische Frage vielleicht, Herr Jost. Habt ihr da müssen schauen, was quasi die Gummientenfassungskapazität ist von diesem Fluss? Oder habt ihr da mit einem Hydrologen müssen schauen? Oder wie habt ihr das gemacht?
1: Also wir möchten noch deutlich mehr verleiden, das ist kein Problem, aber wir haben mit dem Fischereiverein haben wir das alles abgesprochen, damit wir da auch gar nicht mit der Natur irgendein Problem haben. Der Fischereiverein hilft nicht so mit bei dem Rennen, der hilft schauen, dass keine verloren gehen, dass kein Köder übrig bleibt, die schauen, dass zuerst Baumstämme etc. draussen sind. Das ist eines von unseren obersten Ziel, ganz klar. Die Natur darf nicht darunter leiden. Da ist auch die Schutzzeit der Fische, die wir da berücksichtigen, dass das alles mit so durchgeht, ohne Probleme.
0: Ich finde es eine sehr lustige Idee. Jetzt, Herr Jost, wie ist das gegangen? Das nimmt mit zum Schluss noch Wunder. Ihr seid ja irgendwann mal hergehockt und habt gedacht, gut, ich werde etwas für einen guten Zweck machen. Wie, um Himmels Willen, seid ihr auf Gummientenrennen gekommen?
1: Also Gummientenrennen findet ihr in den Social Media überall auf der Welt. Das ist nicht so, dass ich das erfunden habe, sondern es gibt es schon überall, aber nicht hier in der Nähe. Und irgendwann bei einer Wanderung habe ich so ein bisschen darüber nachgedacht, was wir mal Neues in einem neuen Kleid machen können. Und bin auf die Idee gekommen, dass sich eigentlich eben der Irfig bei uns, Kandersteg, wunderbar würde eignen für das.
0: Gut, also in dem Fall. Merci viel, viel mal für den Einblick in unser Gummientenrennen. Und wann ist das nächste? Im September nächstes Jahr, gell?
1: 4. September.
0: 4. September nächstes Jahr Gummientenrennen ist wieder angesagt. Und wenn ihr auch so ein lustiges oder spezielles Rennen habt, das ihr mal mitgemacht oder erlebt habt, erzählt mir es doch auf 0848 440 222 oder auch per Mail srf1.ch Kontakt ins Studio.

habe ich gerade ein Mail bekommen, und zwar von der Moni Bachmann von Pfungen. Und sie hat gesagt, ja, jetzt habe ich sie vorhin von dem Gummienterrennen in diesem Kandersteg gehört. Wir haben ja heute von speziellen Rennen im Nachtclub. Und dann hat sie gesagt, sie hat das Gefühl gehabt, das müsste doch eigentlich jetzt das sein von Winterthur. Dort gibt es anscheinend auch eins. Es ist wahnsinnig ein beliebtes Gummienterrennen zu Winterthur. Es ist vom Ortsverein Hegi organisiert und sie traditionellerweise im Eulachpark. Ich hoffe, ich sage es richtig. Und es hat aber mein abgesagt werden dieses Jahr, weil es zu wenig Wasser hat gehabt. Merci vielmals für diesen Beitrag. Also Gummienterrennen scheint in zu sein. Und ich glaube, grundsätzlich ist es einfach so lustig zu hören, was da alles für verschiedene Rennformen rum sind. Zum Beispiel Marianne Ebrecht von Wädenswil hat mir auch geschrieben, sie sei im Samichlausen schwimmen, in der Limmat gewesen, am 6. Dezember. Männer mit Samichlausen Mützen und Bärte und Frauen auch mit der Mütze. Schwimmen 100 Meter und sammeln für eine Spende. Ja, das ist natürlich auch sehr ein bekanntes Rennen, das eben mal ein bisschen anders ist als alles, was man sich gewöhnt ist. Und dann habe ich noch ein Telefon bekommen von einem Mann, der mir erzählt, wie es ein Rennen gibt mit Leuten, die nichts sehen, auf der Skipiste. Gehört ihr in den nächsten 6 Minuten.

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1: Von 22.42 Uhr Vorsicht A2 Basel Richtung Luzern zwischen Dagmersellen und Knutwil Süd besteht Gefahr durch ein Pannenfahrzeug. Gute Fahrt.

0: Anymore wird es 4 vor EUFI und ich habe es gesagt, ich habe ein Telefon bekommen von Davide Vasta von Basel und er sieht fast nichts und hat mir ganz viele spannende Sachen erzählt über das Skifahren.
1: Hör mal, ich bin fast vollständig blind. Ich bin früher ein Skirennen gefahren mit einem Guide vorne dran.
0: Ja?
1: Hast du das vielleicht schon mal gesehen?
0: Das, ich habe das auf der Piste gut. Auch schon selber gesehen. Das wie, da fährt jemand voraus und gibt wie Kommandos.
1: Genau, geht alles über die Stimme.
0: Also, kannst du das schnell ein bisschen erzählen? Wie läuft das bei einem Rennen nachher?
1: Also, wir haben alle trainiert, irgendwie normale Pisten, wo ziemlich viel Buckel drin hatten. Oder? Mhm. Und beim Rennen ist folgendermaßen: Der Skirennfahrer ist beim Häuschen oben, wo die Stange ist. Und der Guide, die vorne drauf fährt, ist weiter unten.
0: Mhm.
1: Oder?
0: Mhm.
1: Dann macht sie piep, piep, piep, piep. Oder? Und mhm. der Guide, oder die Fahrerin, die muss beim zweitletzten tun und der Rennfahrer geht beim Piep ab, weg. Oder?
0: Ja, alles klar.
1: Musst einfach sagen, ich komme zum Gewinnen. Fertig, lustig. Du musst ja kein Rennen fahren.
0: Aber jetzt ganz ehrlich, David, ich habe ja manchmal selber schon nur, wenn ich schauen kann, eine Angst, die Piste zu abfahren.
1: Ja, was willst du? Ich meine, weißt du, ich bin viermal die Meisterschaft, Schweizer Meisterschaft und dreimal den Göpp gefahren, oder? Slalom, das ist ganz verrückt. Slalom ist das Schwierigste, was es gibt. Oder? Weil die Stangen sind sehr nahe aneinander.
0: Ja, logisch, oder? Klar, dann muss der andere gut Kommando geben vorne.
1: Ja, ja, und du musst einfach fahren, oder? Und dann entweder du fährst in die Stangen rein, was mir auch schon passiert, was mir damals auch passiert ist, oder?
0: Das tut
1: oder aber du kommst gut runter und dann schaust, was die anderen machen.
0: Also hey, gratuliere in dem Fall und merci vielmals für das Mitnehmen in dem Fall in das sehbeeinträchtigte Skifahren. Wie sagt man dem?
1: Ja. Es gibt einfach drei verschiedene Kategorien. Die Vollblinden, die ein bisschen noch sehen, da bin ich dazu gewesen, und die noch ein bisschen mehr gesehen. Oder?
0: Okay, gut. Es gibt wie drei Kategorien in dem Fall. Spannend.
1: Drei Kategorien. Bei den Vollblinden ist, glaube ich, der Fahrer vorne dran und der dirigiert hinten dran und bei denen, die noch ein bisschen gesehen, ist es umgekehrt. Oder?
0: Spannend. Hey, merci vielmals für den Einblick.
1: Ja, bitte. Ist ganz schön.
0: Spannend, dass man wieder alles lernt. Merci vielmals, Davide Vasta von Basel. Und eure Rennerlebnisse von speziellen Rennen sind natürlich immer noch willkommen. Und zwar auch per Mail srf1.ch mit Kontakt ins Studio.

Die Nachrichten von SRF um 11 mit Michael Wieland. Nach schweren russischen Angriffen auf Zivilisten in der Ostukraine hat sich das Schweizer Außendepartement EDA geäußert und die Angriffe verurteilt. Bei Luftschlägen

0: Wegen auf die Frontstadt Kramatorsk, wo unter anderem zwei Linienbusse bombardiert wurden, starben mindestens 35 Menschen. Das EDA forderte auf der Plattform X Deeskalation und betonte, dass alle Parteien das humanitäre Völkerrecht strikt einhalten müssten. Die Ukraine hat ihrerseits Ziele in Russland angegriffen. Eine ukrainische Drohne legte südöstlich von Moskau ein wichtiges Rechenzentrum des Internetkonzerns Yandex lahm, was zu großen Ausfällen bei russischen Online-Diensten führte. Nach über 10 Monaten im Einsatz ist der US-Flugzeugträger Abraham Lincoln nach San Diego zurückgekehrt. Der lange Einsatz stand in Kritik. Es gab Berichte über Versorgungsengpässe bei Nahrung und Hygiene sowie schwerer psychischer Belastungen der Crew. Anfang September legte der Flugzeugträger in Thailand an, um der Besatzung einen Landgang zu ermöglichen. Zuvor war das Schiff über 200 Tage ununterbrochen auf hoher See unterwegs, ein Rekord. Kurz vor dem Einlaufen in San Diego besuchte US-Verteidigungsminister Pete Hegseth die Besatzung und verlieh ihr die höchste militärische Auszeichnung für außerordentliche Kampfeinsätze. Bei Protesten rund um Schulen in Frankreich waren heute 70.000 Personen mit dabei, das sagt das französische Innenministerium. Zumeist seien die Demonstrationen und Schulblockaden friedlich verlaufen. Am Abend hat der Bildungsminister Édouard Chaffrey in einem Fernsehinterview angekündigt, dass alle Sofortmaßnahmen rund 3000 Vertretungslehrpersonen eingesetzt würden, vor allem an Schulen, an denen besonders viel Personal fehle.
1: On a un premier levier, c'est qu'on a 3000 professeurs remplaçants qui actuellement ne sont pas devant élèves. Le deuxième élément, c'est que je vais autoriser les recteurs à recruter plus que ce qui est normalement autorisé, quelques centaines de professeurs de plus. Là où nous avons des besoins.
0: Zudem habe er den Leitungen der betroffenen Schulen erlaubt, hunderte zusätzliche Lehrkräfte einzustellen, so der Bildungsminister weiter. Zum Sport: In der Schweizer Eishockeymeisterschaft stand am Abend ein Westschweizer Duell auf dem Programm. Freiburg hat gegen Aschua gewonnen mit 7:2. Die Börsendaten von SIX, der Swiss Market Index, schließt bei 13.637 Punkten, minus 1,2%. Der Dow Jones Index in New York steigt um 0,1%. Der Euro wird zu 83,25 Rappen gehandelt, der Dollar zu 83,15 Rappen. Und das Wetter: Morgen Freitag ist es zeitweise sonnig, im Westen und Süden ziemlich sonnig, im Norden um 15, im Süden um 21 Grad. Das waren Nachrichten von Radio SRF, verantwortlich Michael Wieland.
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3: Wir sind tiefig unterwegs durch die Nacht. Wir haben schliesslich auch von speziellen und außergewöhnlichen Rennen. Badwannenrennen haben wir gehört, Bierrennen haben wir gehört, Gummientenrennen haben wir gehört. Wir haben wirklich schon ganz viele Sachen gehört. Und ich weiss, in dieser Stunde werden wir wahrscheinlich noch zehn oder andere Müsterli hören von speziellen Rennen, die eben nicht einfach nur joggen oder nicht einfach nur Skifahren oder Hang abfräsen sind, sondern die eben ein bisschen speziell sind. Erzählt mir, was ihr alles gemacht habt. Per WhatsApp-Sprachnachricht 079 132 132 1 oder per Mail srf1.ch mit Kontakt ins Studio.

0: Es ist losgegangen mit der Olma St. Gallen. Heute, vielleicht habt ihr es schon mitbekommen, da gibt es ja immer die Säulirennen. Und aufgrund von dem suchen wir heute Abend mal ein bisschen spezielle Rennen. Mal nicht einfach joggen, nicht einfach Skifahren oder nicht einfach irgendwie ein Boulderrennen, sondern ein bisschen spezielle Sachen. Und da hat sich der Roger Bürgi bei mir gemeldet. Achtung!
1: Ich mache alle Jahr Ferien im Jura. Und dort habe ich mitbekommen, dass in der Nähe, das Dörfli, neben Saint-Légier, Pomera heisst das Dörfli, dass dort ein Spitalbettrennen gibt.
0: Oh, Achtung jetzt! Wie geht das?
1: Spitalbettrennen. Also, ich habe mir das erklären. Bin zwar nicht recht nachgekommen. Ich dachte, ja, das musst du schauen.
0: Oh, ja.
1: Und dann bin ich an den Anlass. Und dort ist einfach Dorfstrasse, die ist leicht abhängig. Dort ist links und rechts sind die Leute gestanden, reihenweise sind dort die Leute gestanden.
0: Ja.
1: Mitten auf der Strasse hat es zwischen ihnen einen Strohbau gehabt. Und der ist lange nicht gegangen. Ich dachte, was geht jetzt da? Und nachher, das ist etwa 300 Meter lang gewesen, die Strasse dort. Nachher habe ich oben gesehen, haben die dort zu einem Keller aus. Dann hat sich herausgestellt, dass es der Luftschutzkeller war, ja. Zivilschutzkeller, haben die alte Spitalbett aufgenommen.
0: Ja.
1: Und das war ein Spitalbett, so die Metall, oder? Das sind noch die uralten Metallbett und auch noch mit Metallrädchen. Und dann haben sich hier Gruppen gebildet, immer zwei oder zwei, Frauen und Männer gewesen. Eine ist auf dem Bett gelegen.
0: Sicher nicht.
1: Und der andere hat hinten gestossen und geheißen. Und dann ist das Leben dort das Loch ab. Nein, das ist nicht der Zuschauer. Zwischen ihnen hat es einen ausgeschert wieder.
0: Oh, oh, oh.
1: Haben sie das Nest wieder aufgestellt. Die Matratze wieder drauf.
0: Es gibt schon nichts, was nicht gibt.
1: Ja, es gibt wirklich nichts, was es nicht gibt. Ja. Da in den Orten ist noch, wisst ihr, der, wo man sich halb aufgezogen hat.
0: Am der Galgen? Ja.
1: Ja, und dann ist noch die Infusionsding ist noch dran gehangen. Ja, das hat ausgesehen.
0: Okay, ja. Gut. Also, wenn etwas passiert wäre, Spitalbett wäre auch vor Ort gewesen.
1: Das wäre vorhanden gewesen, ja.
0: Ja. Hey, merci vielmals, so gut.
1: Ja, ist gerne.
0: Oh, so gut,
1: gern
0: merci vielmals, schönen Hinnach.
1: Ich
0: komme, merci. So eine gute Geschichte, oder? Spitalbettrennen. Wie verrückt ist denn das? Merci für das.

0: Lustige, amüsante Rennen, wo man nicht einfach joggen sind und es geht darum, eine Ziellinie zu überqueren, sondern wo es vor allem darum geht, vielleicht Spass zu haben oder tolle Sachen zu erleben oder einfach mal etwas anderes zu machen. Zum Beispiel hat mir Charlotte Kneuss von Bolken geschrieben. Sie erinnert sich an die Ferien im Oktober 2001. Sie war im Indischen Ozean auf einer Insel und dort hat es ein Krabbenrennen gegeben. So wie sie sich erinnern, hat man die Krabben können auslesen und die waren so wie ein bisschen in einem leeren Schneckenhäuschen, also so Häuschenkrabben. Und auf jeden Fall hat man mit einem Filzstift nachher den Namen draufgeschrieben. Ihre haben jetzt zum Beispiel Lili geheissen. Und die Krabben haben wir dann nachher müssen loslassen. Achtung, fertig, los. In die Mitte des Kreises, den wir auf den Sandboden gemacht haben, und es ging darum gegangen, dass eben nachher die Krabben aus dem Kreis rausrennen. Und sie mögen sich auch noch erinnern, sie haben alle die eigene Krabbe angeführt. Go, go, Lili, go, oder Willi, oder Hans. Es haben alle Namen gegeben, sogar Fritz. Auf jeden Fall, die Lili haben sie vor dem Start sogar noch geklemmt und sind vor lauter Schreck am Boden gefallen und haben sich im Häuschen verkrochen und die anderen Krabben zum Teil, die sind direkt schnurstracks aus dem Kreis rausgekrabbelt. Bei Lili hat es ein bisschen länger gedauert. Aber auf jeden Fall war es lustig. Merci vielmals, Charlotte, für diese wunderbare Geschichte. Dann hat sich bei mir auch Heidi Marie Werren von Locarno gemeldet mit einem schönen Rennen und einer Erinnerung.
1: Ja, ich habe das Rennen von Gempen. Das ist ein Rennen. Also alles Frauen. Aus ausgestrecktem Arm haben sie einen Suppenlöffel und drauf ein Ei, ein rohes Ei.
0: Okay.
1: Und dann muss man rennen. Und das ist sehr schwierig. Also.
0: Aber man hat auf dem Löffel ein Ei und nachher darf das nicht runterfallen?
1: Ja, dann muss man, ja, es darf nicht runterfallen, aber eben meistens ist es runtergefallen. Es ist schwierig, man muss halt üben.
0: Und du hast dort mitgemacht?
1: Ja, logisch habe ich mitgemacht.
0: Kommst du denn von dort? Oder wie ist das entstanden?
1: Ich komme von Gempen, ja.
0: Ah!
1: Gempen. Und wohne jetzt einfach seit Jahren hier im Tessin, aber vorher bin ich dort gewesen.
0: Ah, das ist das spannend.
1: Eltern, nach dem Krieg sind sie dort auf Gempen. Mhm. Und eben im 47, bin ich vom 47 geboren, eben dann sind wir dort auf Gempen. Schwarzbubenländli.
0: Im Schwarzbubenland. Und sagst du, weißt du, gibt es das noch heute, das Rennen?
1: Nein, das gibt es leider nicht mehr. Zuletzt haben sie es nicht mehr gemacht. Schade, aber so schön gewesen.
0: Ja, aber das ist so cool, dass du mir das erzählst. Merci vielmal.
1: Nein, ich habe gedacht, ich habe so viele Sachen gehört, eben vom Peter Felix, ich kenne ihn gut, eben von Dornach. Wir haben so viel geredet zusammen. Eben, ich dachte, nein, ich muss so anrufen. Habe ich halt probiert.
0: Und jetzt ist sie durchgekommen. Merci vielmals für diese Geschichte. Und ich habe noch ein paar Geschichten, die wir hören bis Mitternacht.

0: Musik aus der Schweiz, Nino Colonna mit «Ragazzi Italiani», gehört in diesem Donnerstagabend, wo wir es von lustigen, speziellen, etwas außergewöhnlichen Rennen haben. Und da hat sich unter anderem Katharina Rockli gemeldet.
1: Ja, am Bauernpferderennen in Schwarzenburg hat es auch ganz spezielle Rennen gegeben, wie zum Beispiel Brüggiwagenrennen oder Offroad-Führing. Das ist, wenn ein Pferd einen Biker zieht und dann hat es dort einen Contest gegeben.
0: Mhm. Und ich hoffe, das macht ihr ja nicht nachher daheim. Das klingt ja kriminell. Merci vielmals, Katharina Rockli, für diesen Beitrag.

0: schon das mit «Lette d'Andien» gehört am 4:45 ein, wo wir noch eine Geschichte hören zu einem etwas speziellen Rennen.
1: Da ist Malis Mazzucchelli von Rotenfluh. Wir haben mal an einer Hochzeit etwas ein bisschen zur Unterhaltung beitragen. Und dann haben wir ein Nachthäfeli-Rennen organisiert. Das heisst, man hat ein paar Nachthäfe organisiert. Und dann hat man ein bisschen feste Leute beordert. Sie müssen dort drauf sitzen und von zuhinterst im Saal bis zuvorderst roppen. Und der, der dann gewonnen hat, was zuerst vorne ist, hat gewonnen, habe ich wollen sagen. Das ist eben das. Es hat viel zum Lachen gegeben an diesem Tag. Also, schönen Abend euch allen. Adieu.
0: Ich wünsche ebenfalls einen schönen Abend und merci vielmals all denen, die da Mails geschrieben haben, haben angerufen, WhatsApp-Sprachnachrichten gemacht. So viele lustige Rennen haben wir da gehört. Mittlerweile ist es 10:50 Uhr. Geht langsam richtig.

Schön für mich, mit so bärender Klänge in die Nacht hineinzugehen, ist der Hanner Jammann mit «Kannst mir's glauben». Ich wünsche euch jetzt ganz eine gute Nachtruhe. Verabschiede mich von euch mit dem Electric Light Orchestra und «On the Run». Pause gut.

die Nachrichten von SRF vor Mitternacht mit Michael Wieland und diesen Themen. Die Schweiz verurteilt den russischen Angriff auf Linienbusse in der Ukraine. In Frankreich kündigt der Bildungsminister Sofortmaßnahmen für die Schulen an. Und nach über 260 Tagen auf See ist der Flugzeugträger Abraham Lincoln zurück in den USA. Das Wetter, heute Freitag wird es zeitweise sonnig, im Westen und Süden ziemlich sonnig, im Norden um 15, im Süden um 21 Grad. Nach schweren russischen Angriffen auf Zivilisten in der Ostukraine hat sich das Schweizer Außendepartement EDA geäußert und die Angriffe verurteilt. Bei Luftschlägen auf die Frontstadt Kramatorsk, wo unter anderem zwei Linienbusse bombardiert wurden, starben mindestens 35 Menschen.

0: Das EDA fordert auf der Plattform X Deeskalation und betonte, dass alle Parteien das humanitäre Völkerrecht strikt einhalten müssten. Die Ukraine hat ihrerseits Ziele in Russland angegriffen. Eine ukrainische Drohne legte südöstlich von Moskau ein wichtiges Rechenzentrum des Internetkonzerns Yandex lahm, was zu großen Ausfällen bei russischen Online-Diensten führte. Seit rund zwei Wochen protestieren Schülerinnen und Schüler in Frankreich gegen den schlechten Zustand der Schulgebäude und gegen Unterrichtsausfälle. Am Abend hat Bildungsminister Edouard Cheffret nun in einem Fernsehinterview Sofortmaßnahmen angekündigt. Es würden rund 3000 Vertretungslehrpersonen eingesetzt, vor allem an Schulen, an denen besonders viel Personal fehle.
1: On a un premier levier, c'est qu'on a 3000 professeurs remplaçants qui actuellement ne sont pas devant élèves. Deuxième élément, c'est que je vais autoriser les recteurs à recruter plus que ce qui est normalement autorisé, quelques centaines de professeurs de plus, là où nous avons des besoins.
0: Zudem habe er den Leitungen der betroffenen Schulen erlaubt, hunderte zusätzliche Lehrkräfte einzustellen, so der Bildungsminister weiter. Gestern nahmen laut dem Innenministerium rund 70.000 Personen an den Protesten teil. Zumeist seien die Demonstrationen und Schulblockaden friedlich verlaufen. Nach erneuten Raketenangriffen der Houthi-Rebellen auf den Flughafen der saudi-arabischen Hauptstadt Riad herrscht dort weitgehend Stillstand. Hunderte Flüge fielen aus, Fluggesellschaften streichen ihre Verbindungen. So auch die Lufthansa, die Riad von Frankfurt aus anfliegt. Saudi-Arabien reagierte mit Vergeltungsschlägen auf mutmaßliche Waffenlager in Jemen. Zudem sicherten Verbündete wie Pakistan und die Türkei Riad Unterstützung zu. Der Konflikt drohe immer weitere Staaten hineinzuziehen, analysiert SRF-Korrespondent Sebastian Ramschbeck.
2: Die jüngste Eskalation in Nahost erfasst immer weitere Länder. Auf der einen Seite die vom Iran unterstützten Houthi-Milizen im Jemen. Auf der anderen Saudi-Arabien, unterstützt von Pakistan, der Türkei, vielleicht sogar Syrien. Die USA als der traditionelle Verbündete Saudi-Arabiens halten sich vorderhand zurück. Doch natürlich sind auch sie Teil der Eskalation mit ihrem Krieg gegen den Iran.
0: Die vom Iran gestützten Houthis drohten unterdessen mit weiteren Angriffen auf den Luftraum und kündigten an, künftig auch saudi-arabische Ölanlagen ins Visier zu nehmen. Nach über 10 Monaten im Einsatz ist der US-Flugzeugträger Abraham Lincoln nach San Diego zurückgekehrt. Der lange Einsatz stand in Kritik. Es gab Berichte über Versorgungsengpässe bei Nahrung und Hygiene sowie schwerer psychischer Belastungen der Crew. Anfang September legte der Flugzeugträger in Thailand an, um der Besatzung einen Landgang zu ermöglichen. Zuvor war das Schiff über 200 Tage ununterbrochen auf hoher See unterwegs, ein Rekord. Kurz vor dem Einlaufen in San Diego besuchte US-Verteidigungsminister Pete Hegseth die Besatzung und verlieh ihr die höchste militärische Auszeichnung für außerordentliche Kampfeinsätze. Zum Sport. In der Schweizer Eishockeymeisterschaft stand am Abend ein Westschweizer Duell auf dem Programm. Freiburg hat gegen Aschwa gewonnen mit 7:2. Der Blick aufs Wetter. Heute Freitag wechseln sich Sonne und Wolken ab. Im Westen und Süden wird es ziemlich sonnig. Am Alpen-Nordhang bleiben die Wolken am hartnäckigsten. Im Norden gibt es um 15, im Süden bis 21 Grad. Und noch ein Hinweis zum Straßenverkehr. In der Nacht gibt es auf Pässen um 2000 Meter teils schneebedeckte Straßen. Das waren Nachrichten von Radio SRF. Verantwortlich Michael Wieland. SRF Verkehrsinformationen von 0 Uhr und 5 Minuten. Auf der A2 Basel Richtung Luzern in Höhe Schweizerhalle Tunnel Verkehrsbehinderungen nach einem Unfall. Und A14 Luzern Richtung Zürich zwischen dem Rathausentunnel und Buchrhein ebenfalls Verkehrsbehinderungen nach einem Unfall.

SRF Verkehrsinformationen von 0.27 Uhr A2 Basel Richtung Luzern in Höhe Schweizerhalle Tunnel Verkehrsbehinderungen nach einem Unfall und A14 Luzern Richtung Zug zwischen dem Rathausentunnel und Buchrhein ebenfalls Verkehrsbehinderungen nach einem Unfall.

Die Nachrichten von SRF 1 mit Michael Wieland. Wer bezahlt die Spitalrechnungen für die italienischen Opfer der Brandkatastrophe von Gromontana? Das ist weiterhin unklar, denn trotz eines internationalen Abkommens will der italienische Staat nicht zahlen. Wie das Westschweizer Radio und Fernsehen RTS nun berichtet, belaufen sich die Rechnungen für die Behandlungen auf insgesamt rund 1,5 Millionen Franken. 12 italienische Brandopfer von Gromontana seien in Schweizer Spitälern behandelt worden, über unterschiedlich lange Zeiträume. Im Mai hatte Bundespräsident Guy Parmelin nach einem Treffen mit der italienischen Ministerpräsidentin Giorgia Meloni eine Lösung versprochen. Diese Lösung scheine es weiterhin nicht zu geben, so RTS. Nach schweren russischen Angriffen auf Zivilisten in der Ostukraine hat sich das Schweizer Außendepartement EDA geäußert und die Angriffe verurteilt. Bei Luftschlägen auf die Frontstadt Kramatorsk, wo unter anderem zwei Linienbusse bombardiert wurden, starben mindestens 35 Menschen. Das EDA fordert auf der Plattform X Deeskalation und betonte, dass alle Parteien das humanitäre Völkerrecht strikt einhalten müssten. Die Ukraine hat ihrerseits Ziele in Russland angegriffen. Eine ukrainische Drohne legte südöstlich von Moskau ein wichtiges

Rechenzentrum des Internetkonzerns Yandex lahm, was zu großen Ausfällen bei russischen Online-Diensten führte. Weitere Meldungen in der Übersicht. Seit rund zwei Wochen protestieren Schülerinnen und Schüler in Frankreich gegen den schlechten Zustand der Schulgebäude und gegen Unterrichtsausfälle. Am Abend hat der französische Bildungsminister nun Sofortmaßnahmen angekündigt. Unter anderem würden rund 3000 Vertretungslehrpersonen eingesetzt, vor allem an Schulen, an denen besonders viel Personal fehle. Und nach über 10 Monaten im Einsatz ist der US-Flugzeugträger Abraham Lincoln nach San Diego zurückgekehrt. Der lange Einsatz stand in Kritik. Es gab Berichte über Versorgungsengpässe bei Nahrung und Hygiene sowie schwerer psychischer Belastungen der Crew. Anfang September legte der Flugzeugträger in Thailand an, um der Besatzung einen Landgang zu ermöglichen. Zuvor war das Schiff über 200 Tage ununterbrochen auf hoher See unterwegs. Ein Rekord. Zum Sport. In der Schweizer Eishockeymeisterschaft stand am Abend ein Westschweizer Duell auf dem Programm. Freiburg hat gegen Aschua gewonnen mit 7:2. Der Blick aufs Wetter. Heute Freitag wird es zeitweise sonnig, im Westen und Süden ziemlich sonnig. Die Temperatur im Norden um 15, im Süden um 21 Grad. Und noch ein Hinweis zum Straßenzustand. In der Nacht gibt es auf Pässen um 2000 Meter teils schneebedeckte Straßen. Das waren Nachrichten von Radio SRF. Verantwortlich Michael Wieland.

SRF Verkehrsinformationen von 1.33 Uhr, eine Meldung und ein Hinweis zum Straßenzustand. In der Nacht gibt es auf Pässen um 2000 Meter teils schneebedeckte Straßen.

0: Die Nachrichten von SRF um 2 mit Michael Wieland. Wer bezahlt die Spitalrechnungen für die italienischen Opfer der Brandkatastrophe von Grand-Montana? Das ist weiterhin unklar, denn trotz eines internationalen Abkommens will der italienische Staat nicht zahlen. Wie das Westschweizer Radio und Fernsehen RTS nun berichtet, belaufen sich die Rechnungen für die Behandlungen auf insgesamt rund 1,5 Millionen Franken. 12 italienische Brandopfer von Grand-Montana seien in Schweizer Spitälern behandelt worden, über unterschiedlich lange Zeiträume. Im Mai hatte Bundespräsident Guy Parmelin nach einem Treffen mit der italienischen Ministerpräsidentin Giorgia Meloni eine Lösung versprochen. Diese Lösung scheine es weiterhin nicht zu geben, so RTS. Seit rund 2 Wochen protestieren Schülerinnen und Schüler in Frankreich gegen den schlechten Zustand der Schulgebäude und gegen Unterrichtsausfälle. Am Abend hat der französische Bildungsminister nun Sofortmaßnahmen angekündigt. Unter anderem würden rund 3'000 Vertretungslehrpersonen eingesetzt, vor allem an Schulen, an denen besonders viel Personal fehle. Gestern Donnerstag nahmen laut dem Innenministerium rund 70'000 Personen an den Protesten teil. Zumeist seien die Demonstrationen und Schulblockaden friedlich verlaufen. In die USA. Ein ehemaliger Militärpsychiater, der vor 17 Jahren bei einem Amoklauf auf einem Militärstützpunkt in Texas 13 Menschen tötete, soll Anfang Dezember hingerichtet werden. Diese Hinrichtung soll per Livestream gezeigt werden. Das berichten US-Medien und Nachrichtenagenturen. Sie berufen sich auf Angaben aus dem Pentagon. US-Verteidigungsminister Pete Hegseth hatte zuvor in einem Interview angekündigt, dass die Hinrichtung öffentlich stattfinden solle.
1: We'll make sure that people are able to watch it, that it's public, because people need to understand that this is a there's serious consequences for these.